Liebe Enkelkinder, ihr seid noch nicht auf der Welt und ich weiß nicht, ob ich euch jemals treffen werde. Deswegen habe ich beschlossen, euch diese Nachricht hier aufzuzeichnen. Ich befinde mich gerade auf der Internationalen Raumstation im Cupola-Aussichtsmodul und schaue auf euren wunderschönen Planeten runter. Und obwohl ich bis jetzt schon fast ein Jahr im All verbracht habe und an jedem einzelnen Tag darunter geschaut habe, kann ich mich einfach nicht daran satt sehen. Ich weiß, es hört sich für euch vermutlich komisch an, aber zu der Zeit, als die ISS gebaut wurde und hier oben im Orbit war, konnte noch nicht jeder Mensch in den Weltraum reisen und die Erde von außen sehen. Und wenn ich so auf den Planeten runterschaue, dann denke ich, dass ich mich bei euch wohl leider entschuldigen muss. Im Moment sieht es so aus, als ob wir, meine Generation, euch den Planeten nicht gerade im besten Zustand hinterlassen werden. Im Nachhinein sagen natürlich immer viele Leute, sie hätten davon nichts gewusst, aber in Wirklichkeit ist es uns Menschen schon sehr klar, dass wir im Moment den Planeten mit Kohlendioxid verpesten, dass wir das Klima zum Kippen bringen, dass wir Wälder roden, dass wir die Meere mit Müll verschmutzen, dass wir die limitierten Ressourcen viel zu schnell verbrauchen. Und jeder von uns muss sich da natürlich an die eigene Nase fassen und sich überlegen, wohin das gerade führt. Ich hoffe sehr für euch, dass wir noch die Kurve kriegen und ein paar Dinge verbessern können. Und ich würde mir wünschen, dass wir nicht bei euch als die Generation in Erinnerung bleiben, die eure Lebensgrundlage egoistisch und rücksichtslos zerstört.

dass dieses zerbrechliche Raumschiff Erde sehr viel kleiner ist, als die allermeisten Menschen sich das vorstellen können. Wie zerbrechlich seine Biosphäre ist und wie limitiert seine Ressourcen. Dass die Zukunft wichtiger ist als die Vergangenheit. Ich wünschte mir, ich könnte durch eure Augen in die Zukunft schauen, in eure Welt und wie ihr sie seht. Das geht leider nicht und deswegen ist das Einzige, was mir bleibt, zu versuchen, eure Zukunft möglich zu machen. Und zwar die beste, die ich mir vorstellen kann. Internationale Raumstation, Kommandant der Expedition 57, Alexander Gerst, 400 Kilometer über der Erdoberfläche.

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0: Die Secret Sauce auf der Erde ist das Wasser. Ohne dieses Molekül kein Leben. Aber was hat diese Substanz, das andere nicht haben?
1: Wasser hat mehr als 70 Eigenschaften, die es komplett unterscheiden von allen anderen Flüssigkeiten, die wir kennen. Water was made

0: sobald sie auftaucht. Vor allem ist Wasser nicht etwas, das die Erde in solchen Ozeane füllenden Mengen mehr oder weniger exklusiv für sich hat?
1: Wir haben auf der Erde 1,4 Milliarden Kubikkilometer Wasser. Das sind aber nur 0,02% der Erdmasse.
2: Really tiny, it's 0.02%.
1: Aber wenn wir die Erde verlassen, das Universum ist voll mit Wasser. Aus meiner Sicht als Astrophysikerin ist Wasser massenhaft verfügbar.
0: Das Weltall ist nicht trocken, sondern nass? Fließend Wasser doch nicht nur auf der Erde?
3: Jeder kennt von zu Hause, wie lange es dauert, um ein Glas Wasser zu füllen. Das ist in 2-3 Sekunden erledigt. Wenn man das aber jetzt versucht, mit Honig zu machen, dann sieht man schon, es dauert gleich viel, viel länger, um den Honig überhaupt vom Löffel zu kriegen. Aber wenn ich das Wasser im All habe, da dauert es nicht 1-2 Sekunden, sondern wahrscheinlich 1-2 Millionen Jahre, um das Glas zu füllen.
0: In der Kälte des Alls gefriert Wasser nicht zu Eis, wie wir es kennen, sondern es ist eine super Zeitlupenflüssigkeit, die aussieht wie Glas, aber fließt. Wasser scheint nicht das zu sein, wofür wir es gehalten haben. Und das, obwohl diesem lebenswichtigen Stoff doch Jahrhunderte der Forschung gewidmet wurden. Inzwischen können wir das doch erklären, oder?
3: Also Wasser hat eine unglaublich hohe Zahl an Anomalien. Wir kennen mittlerweile deutlich mehr als 70 Anomalien. Aber verstanden haben wir die noch größtenteils nicht. Es gibt kein Modell, das alle Anomalien richtig beschreibt.
0: Okay, Wasser ist wirklich seltsam. Gleichzeitig scheint es gerade seltsam zu sein, um Leben zu ermöglichen.
3: Also dieser Fisch hier hätte ein massives Problem, wenn Wasser nicht so anormal wäre.
4: Mal angenommen, dieses Aquarium wäre ein See im Winter. Es ist die ungewöhnlichste Anomalie von Wasser. Wenn es gefriert, dann hat das Eis eine geringere Dichte als die flüssige Form. Die meisten Flüssigkeiten aber werden dichter, wenn sie gefrieren. Wäre das auch beim Wasser so, würde Eis im Wasser nach unten sinken.
0: Das bedeutet, Eisberge und Schlittschuhfahren auf Seen, das dürfte es gar nicht geben, würde Wasser sich normal wie andere Flüssigkeiten verhalten.
4: Das Eis bildet eine Schutzschicht auf dem See, wodurch die Wärme festgehalten wird und der See nicht nach unten durchfriert. Deswegen können Fische im Winter überleben, ohne im Eisblock zu enden.
0: Man könnte fast meinen, das Wasser hätte sich Spezialfähigkeiten angeeignet, damit sich das Leben entwickeln und entfalten konnte.
3: Also wenn man sich ein Glas Limo eingießt und ein paar Eiswürfel dazu gibt, dann funktioniert das nur bei uns auf der Erde. Und nur mit Wasser. Andere vergleichbare kleine Moleküle wie Methan wäre bei Raumtemperatur ein Gas. Um es flüssig zu kriegen, müssten wir es auf minus 161 Grad Celsius abkühlen. Der Eiswürfel schwimmt auf meiner Limo. Und das ist außergewöhnlich. Das gibt es nur bei Wasser und sonst bei keiner anderen Verbindung.
0: Und was passiert, wenn wir uns einen Eiswürfel, sagen wir mal, aus Alkohol machen?
3: Dann würde der augenblicklich zu Boden sinken und nicht oben schwimmen.
0: Lebewesen auf der Erde sind voll mit Wasser. Menschen beispielsweise bestehen zu 70% aus Wasser. Aus gutem Grund.
4: Unsere Körperflüssigkeiten, allen voran unser Blut, bestehen aus Wasser, in dem allerlei Stoffe gelöst sind. Wasser ist das Transportmedium, das Nährstoffe oder auch Sauerstoff durch den Körper trägt.
0: Dass Wasser auf der Erde flüssig ist und dass sich all diese Stoffe darin lösen lassen, gibt dem Wasser seine zentrale Bedeutung für unser Leben. Denken wir nur an Blut, Urin, Tränen. Auch in unseren Zellen ist Wasser essentiell.
4: Alle möglichen Biomoleküle sind im Wasser gelöst. Das macht sie beweglich. Und so können sie auch Verbindungen eingehen, die unsere Körperchemie ermöglichen.
0: Die Frage ist, was wäre denn, wenn diese Eigenschaften von Wasser auch nur ein bisschen anders wären? Würde das dann alles auch noch funktionieren?
4: Eine Tatsache, die Wasser so lebensfreundlich macht, ist, es ist in genau der richtigen Temperaturspanne flüssig, in der komplexe chemische Prozesse ablaufen.
0: Ist die Erde fürs Wasser irgendwie besonders? kann es nur hier seine Wirkung entfalten.

0: Oder hat es überall diese lebensfördernden Superkräfte?
1: Im frühen 20. Jahrhundert hat ein Biochemiker namens Lawrence Henderson die Theorie aufgestellt, dass unser Universum biophil sei. Dem Leben wohlgesonnen, weil es so viel Wasser enthält und dass das Wasser selbst vielleicht eine einzigartig biophile Substanz sei, weil es das Leben nicht nur unterstütze, sondern fast schon unvermeidlich mache.
0: Fast möchte man an die Hand eines großen Schöpfers glauben. Lawrence Hendersons Biophilie-These, dass Wasser Leben hervorbringt, wirft die große Frage auf, wie macht es das? Und die müssen wir sehr irdisch beantworten.
2: Fast wie am Strand, da kippt man schon um, bevor die Luftmatratze aufgeblasen ist.
0: Denn bislang ist die Erde der einzige Planet mit Lebewesen, den wir untersuchen können. Ein Planet, auf dem Wasser gleich in drei Zuständen vorhanden ist.
2: Gasförmig, flüssig und fest. Und soweit wir wissen, ist die Erde der einzige Planet, bei dem wir dieses Verhalten gefunden haben. Und auf der Erde wiederum ist Wasser das einzige Molekül, das in all diesen drei Aggregatzuständen vorkommt.
0: Das Wasser nimmt eine Sonderrolle auf der Erde ein, weil die Erde für das Wasser eine Sonderrolle einnimmt. Wenn Wasser auf der Erde erstens ganz anders ist als im Weltall und zweitens auf der Erde ganz merkwürdiges Verhalten zeigt, dann wirkt das, als hätten wir eine Erdsonderanfertigung bekommen.
3: Yeah, no, we are not special.
4: So besonders sind wir nicht. Tut mir leid. Wasser besteht aus zwei Wasserstoffatomen und einem Sauerstoff. Und das sind zwei der Elemente, die im Universum am häufigsten sind.
0: Die chemischen Bestandteile von Wasser sind Allerweltselemente, Grundbausteine im Universum. Von der Stange statt Spezialanfertigung.
4: Wasserstoff ist das häufigste Element im Universum, weil es bereits beim Big Bang entstanden ist. Sauerstoff ist auf Platz 3. Der entsteht bei einer Supernova, wenn gewaltige Sterne kollabieren und explodieren und alle diese schweren Elemente ins All verteilen.
0: Mit immer besseren Weltraumteleskopen können wir tief in die Vergangenheit des Universums schauen, bis in seine frühkindliche Phase.
4: Wasser gab es schon ganz früh im Universum, das 13,7 Milliarden Jahre alt ist. Bereits vor 13 Milliarden Jahren taucht Wasser im All auf.
1: Es ist wichtig, sich klarzumachen, dass das Wassermolekül überall im Universum gleich ist. Auf der Erde wird es nur von einem sehr speziellen Verhältnis von Druck und Temperaturen beeinflusst.
0: Die Bedingungen auf der Erde sind genau richtig. Aber könnten nicht auch andere Planeten solche Bedingungen bieten?
4: Wir kennen 52 erdähnliche Planeten.

0: Ausgehend von der Dichte des Planeten und der Entfernung, in der er seine Sonne umkreist, kann man folgern, ob ein Planet Wasser besitzt. Die Temperatur auf dem Planeten sagt uns, ob dieses Wasser flüssig ist.
1: Wenn es solche Planeten gibt, folgt daraus, dass sich höchstwahrscheinlich auch dort Leben entwickelt hat?
0: Warum nicht? Ich würde das gern glauben. Als Wissenschaftlerin kann ich nicht sagen, ich weiß, da ist Leben. Aber meiner Meinung nach ist das so. Ja.
1: Bislang sind das bestenfalls plausible Hypothesen. Wird ein Stein im All wirklich allein durch die Anwesenheit von Wasser zu einem belebten Planeten?
2: Man kann sagen, dass Wasser der mächtigste Treiber für Veränderungen unserer Umwelt auf der Erde ist.
1: Der Wasserkreislauf von Verdunstung, Wolken, Regen, Flüssen. Wasser sorgt für die Zirkulation von Nährstoffen, indem es sie aus der Erde löst und damit verfügbar macht. Wasser ist Transmissionsriemen für Prozesse, die das Leben erst ermöglichen. Und der Witz ist, Wasser auf der Erde ist nicht nur so, wie es ist, weil die Erde so ist, sondern die Erde ist auch so, weil das Wasser so ist.
2: Als die Erde jung war, war die Sonne deutlich schwächer. Es war nicht sicher, ob sie genug Wärme produziert, um Wasser flüssig zu halten. Aber das Wasser sorgt selbst dafür. Es reguliert die Temperatur durch Verdunstung und die Bildung von Wolken. Man könnte sagen, Wasser reguliert den flüssigen Zustand selbst.
1: Die Wolken, kleine Wassertröpfchen, reflektieren einen Teil des Sonnenlichts zurück ins All. Deswegen heizt sich die Erde zudem weniger auf, als sie es sonst tun würde. Wasser sorgt also auch dafür, dass die Temperaturen niedrig genug bleiben, um nicht komplett zu verdampfen.
3: Zusätzlich kommt noch eine zweite Eigenschaft ins Spiel, die uns sehr, sehr hilft, und das ist die Wärmekapazität von Wasser. Die ist außergewöhnlich hoch. Es braucht wahnsinnig viel Energie, um ein Kilogramm Wasser um 1 Grad Celsius aufzuheizen. Der Vorteil für uns ist, dass die Ozeane riesige Mengen an Wärme speichern können. Und damit wird die Aufheizung unseres Planeten gebremst.
1: Wasser hält die Erdtemperatur in dem Bereich, in der flüssiges Wasser komplexe Chemie und damit Leben möglich sind. Aber mal angenommen, eine andere Flüssigkeit.

0: fühlen. Die Erfahrung haben wir oft gemacht. Eine Erfahrung, die wir nicht gemacht haben, ist, füllt man die Wanne mit warmem Alkohol, dann kühlt der viel schneller ab, weil seine Wärmekapazität niedriger ist.
1: Die anormale Speicherfähigkeit ermöglicht es, dass Meeresströmungen die tropische Wärme vom Äquator bis auf die Nordhalbkugel transportieren. Wäre Wasser ein bisschen normaler, dann wäre es eisig in Europa und den USA. Wenn Wasser die Erde belebt und die Bedingungen dafür selbst reguliert, und wenn das Universum voll Wasser ist, warum ist auf unseren direkten Nachbarplaneten Venus und Mars dann nicht das Gleiche passiert? Wie kommt das durchs Universum wabernde Wasser überhaupt auf Planeten?
2: Der Prozess, in dem sich Planeten bilden, beginnt mit einer Wolke. Diese Wolke trägt viel Wasser in sich, vor allem als Eis, weil das All sehr kalt ist. Es bildet sich vor allem auf der Oberfläche von Staubkörnchen.
1: Unser Sonnensystem hat als Wolke vereister Staubteilchen begonnen. Mit winzigen Schneebällchen, die dank der Schwerkraft sich zu Kieseln verklumpen und immer mehr wachsen und sich verdichten, bis sich um die Sonne im Zentrum die Planeten gebildet haben. Als unser Sonnensystem entstanden ist, war das Wasser schon da.
2: Sehr weit entfernt von der Sonne enthalten Planeten viel Wasser, das kalt und gefroren ist. Aber entsteht der Planet näher an der Sonne, so wie die Erde, dann wird viel von diesem Wasser verdampfen. Hier bildet sich also eher ein felsiger Planet.
1: Das bedeutet, die Planeten, die weiter von der Sonne entfernt liegen, müssten noch

0: und gefrorenes Wasser auf ihrer Oberfläche mitbrachten.
1: Umstritten ist immer noch, wo genau sich aus unbelebten Molekülen lebendige Einzeller entwickelt haben. Ob der Urvorfahr aller Erdlebewesen an heißen Tiefseequellen geboren wurde oder in Tümpeln an der Erdoberfläche. Unumstritten ist, es musste flüssiges Wasser vorhanden sein, in dem das passieren konnte. Für unsere Nachbarn Mars und Venus müsste dann doch aber das Gleiche gelten. Was ist da anders gelaufen als auf der Erde?
0: Venus war scheinbar der Sonne nah genug, um sich aufzuheizen. Dadurch ist viel Wasser in die Atmosphäre verdampft. So viel, dass es einen unkontrollierten Treibhauseffekt gab. Es wurde zu heiß, als dass flüssiges Wasser auf der Oberfläche existieren konnte. Venus wurde sozusagen trocken.

0: richtig eingestellt sind, machen die Erde und eben nicht ihre Nachbarn zu einem Planeten, auf dem für flüssiges Wasser günstige Bedingungen entstehen. Was aber noch keine Erklärung liefert, warum A. Wasser sich im Verhältnis zu allen anderen Molekülen bei uns wie ein Weirdo verhält und B. genau das die Ursache für unser Leben sein soll.
1: Ich baue jetzt ein Wassermolekül, H2O. Das bedeutet, es gibt zwei Wasserstoffatome, ein Sauerstoffatom. Hier ist das Wassermolekül H2O.
2: Der Schlüssel zum Verständnis sind jetzt aber nicht die Atome, sondern das sind die Elektronen, die hier durch diese Stäbe dargestellt sind, die beiden verbinden.
0: Man kann sich das so vorstellen. Sauerstoff liebt Elektronen. Die negativ geladenen Teilchen fühlen sich zu ihm hingezogen. Die Wasserstoffatome haben das Nachsehen. Und eine positive Teilladung.
3: Das ist wichtig, weil sie dadurch wie ein kleiner Magnet wirken. Ich sollte es nicht so nennen, aber in gewissem Sinne ist es so.
2: Noch dazu kommt, dass am Sauerstoff noch zwei freie Elektronenpaare sind, zusätzliche Elektronen. Und diese erlauben dem Wasser, noch mehr Bindungen einzugehen. Nicht nur zwei starke Bindungen, sondern vier starke Bindungen.
0: So sieht das Wassermolekül aus. Es hat die Form eines Tetraeders mit vier Ecken. Zwei sind eher positiv geladene Wasserstoffatome, zwei sind negative Elektronenpaare. Alle vier sind allzeit bindungsbereit.
3: An ihnen können sich sogenannte Wasserstoffbrücken bilden, die viel stärker als andere zwischenmolekulare Bindungen sind. Wegen ihnen verhält sich Wasser so seltsam.
1: Wegen dieser Wasserstoffbrücken hat Wasser einen überraschend hohen Siedepunkt, weil sie eine Art extra Klebekraft haben.
3: Es braucht viel Zeit, einen Topf Wasser zum Kochen zu bringen. Das kostet sehr viel Energie, weil es sehr schwer ist, die Wasserstoffbrücken zu lockern.
0: Wegen seiner Tetraederform bilden sich zwischen den Wassermolekülen Brücken in alle Richtungen. Es entsteht ein gewaltiges, verbundenes Netzwerk.
1: In diesem Netzwerk aus Wasserstoffbrücken liegt die Erklärung für die Eigenschaften von Wasser.
0: Sie erklären zum Beispiel, warum das Wasser sozusagen auf der Erde festklebt. Wären die Wasserstoffbindungen um nur 22% schwächer, würde Wasser bei Körpertemperatur verdampfen. Sie sind also genau stark genug. Aber eins ist trotzdem seltsam. Die Bindungen liefern keine Erklärung, warum Wasser bei 4 Grad dichter ist als Eis. Oder doch?
1: In flüssigem Wasser lösen sich Wasserstoffbindungen ständig und bilden neue Brücken, die sich dabei immer wieder näher kommen. Aber im Eis entsteht eine feste Struktur mit viel Raum zwischen den Bindungen. Deshalb ist Eis weniger dicht als flüssiges Wasser.
0: Wenn Wassermoleküle Menschen wären, dann wäre flüssiges Wasser eine kompakte Pogo-Crowd. Und Eis eine vergleichsweise steife Veranstaltung mit festen Abständen. Das ist also die Lösung des Wasserrätsels. Es besteht zwar nur aus zwei Allerweltszutaten aus dem Basisbastelsatz des Universums, aber es hat besondere Bindungen, eine besondere räumliche Struktur. Und sozusagen Plus- und Minuspole. An denen hängt auch die zweite essentielle Funktion von Wasser, die als Lösungsmittel.
3: Ich werde ein bisschen hungrig, deswegen muss ich an Nudeln denken. Also, wenn man Salz in Wasser gibt, was passiert? Das Salz verschwindet. Der Grund ist, dass Wasser eines der besten Lösungsmittel auf der Erde ist. Verantwortlich ist erneut seine Polarität.
0: Wie winzige Magnete lagern sich Wassermoleküle an andere polare Stoffe wie zum Beispiel Salze an, trennen sie in ihre Bestandteile auf und umschließen sie. Und weil Wasser flüssig ist, kann es diese gelösten Bestandteile von A nach B transportieren.
2: Es gibt durchaus andere Lösungsmittel, die Salze auflösen können, die Dinge in unserem Blut auflösen könnten. Letztlich kommt es immer darauf an, welche Temperatur- und Druckbedingungen haben wir. Und bei den Temperaturen, die wir brauchen, die 37 Grad Celsius, ist Wasser ideal als Lösungsmittel.
0: Dank seiner Molekülstruktur hat das Wasser unter Bedingungen wie auf der Erde noch mehr Funktion als ein Armeetaschenmesser.

0: An opener? That's the regular blade. Here's a screwdriver.
1: Aber was ist mit dem Rest des Universums? Unter Bedingungen wie extremer Kälte, wenn chemische Reaktionen erlahmen, fördert Wasser auch dort das Leben? Wie verhält es sich da draußen?
2: Wir haben im Labor mittlerweile 19 verschiedene kristalline Formen von Eis hergestellt. Und das ist noch lange nicht das Ende der Forschungsstange. Man glaubt, dass es mindestens 42 weitere Eisformen gibt, die wir alle noch nicht im Labor herstellen können, die es aber vermutlich irgendwo draußen im Weltall schon längst gibt. Also ein Verwandlungskünstler par excellence.
1: Die häufigste Form von Wasser im Universum ist das amorphe Eis. Wasser, das im Vakuum und der Kälte des Weltalls glasartig vorliegt.
3: Bei den meisten kristallinen Eisformen liegen die Wassermoleküle in geordneten Strukturen vor. Im Gegensatz dazu sind sie in amorphem Eis ganz durcheinander, als ob flüssiges Wasser schockgefrostet worden wäre.
1: Macht Wasser unter diesen Extrembedingungen Anstalten, das Leben zu fördern? Hat es weitere Asse im Ärmel?
2: Eines dieser Asse ist, dass Wasser im All die Geburtsstätte von vielen Molekülen darstellt. Im All kennen wir Moleküle, die in einem Chemielabor wahnsinnig schwer herzustellen sind.
4: Wasser ist ein polares Molekül, sodass es sehr starke Bindungen mit anderen Molekülen auf der Oberfläche von Staubkörnern eingehen und sogar herumfliegende Moleküle einfangen kann.
1: Das langsam fließende amorphe Eis wird zur Begegnungsstätte für alle möglichen Elemente und Moleküle, die da draußen unterwegs sind.
4: Dabei kann es sogar zur Bildung von Glycin kommen, der einfachsten Aminosäure. Die wurde im Kometen 67 gefunden, der von der Sonde Rosetta besucht wurde. Auf diesem Kometen, reich an Wassereis, wurden viele organische Verbindungen gefunden.
1: Aminosäuren sind die Basisbaustoffe des Lebens. Sie bestehen aus Elementen, die alle in amorphem Eis gefunden wurden. Wenn einfache Aminosäuren wirklich im Eis von Kometen entstanden sind, könnte das die Theorie stützen, nach der das Starter-Kit für Leben aus dem All auf die Erde kam. Glycin wiederum ist die einzige Aminosäure, die zur Bildung kein flüssiges Wasser braucht.

0: Leben unterstützt, sobald sich die Gelegenheit bietet.
1: Eines scheint klar. Kaum war flüssiges Wasser auf der Oberfläche unseres Planeten konstant vorhanden, ist Leben entstanden. Das legen geologische Analysen nahe.
0: Die Erde ist etwa 4,5 Milliarden Jahre alt. Inzwischen gibt es Indizien, dass flüssiges Wasser bereits vor mehr als 4 Milliarden Jahren vorhanden war. Etwa um diese Zeit verorten neuere Studien die Entstehung der ersten Einzeller. Das könnte natürlich alles ein großer Glücksfall gewesen sein. Oder ist das Universum wirklich dank Wasser biophil, also lebensliebend? Wie soll man das jemals beantworten?
1: Soll ich einfach mal sagen, was ich denke? Okay. Ist flüssiges Wasser irgendwie einzigartig darin, Leben zu unterstützen? Ich denke, die Antwort liegt in den Details seiner molekularen Struktur.
0: Dank seiner Struktur wurde Wasser zu einer Art Gehege für Leben, eine Begegnungs- und Verkuppelstelle für Moleküle.
1: Seine besondere Struktur macht Wasser zu einer sehr empfindlichen Flüssigkeit. Ich meine damit, dass die Struktur von Wasser empfindlich dafür wird, was sich in ihr befindet.
0: Wasser zieht ja allerlei esoterische Ideen an, zum Beispiel die, dass es ein Gedächtnis habe. Aber das ist weder zutreffend, noch ist das hier gemeint. Es geht um das Innere der Zelle und um das Zusammenspiel von Wasser und den anderen Zellbestandteilen.
1: Wasser reagiert auf diese Biomoleküle, die Proteine, die DNA und so weiter, die in ihm gelöst sind. Es verändert sein dreidimensionales Netzwerk auf sehr subtile Weise um sie herum. Auf eine Weise, die den Molekülen hilft, zueinander zu finden und in Kontakt zu treten.
0: Wasser ist demnach nicht nur Lösungsmittel, Transportunternehmen und Reaktionspartner, sondern auch noch Begegnungsstätte, Kommunikationskanal, Molekülverkuppler. Ein einzigartiges Medium, in dem und aus dem das Leben entsteht.
1: Ich vermute, wenn wir irgendwo anders Leben finden, dann wird es auf molekularer Ebene darauf zurückzuführen sein, dass sich verschiedene Moleküle in einem Medium gelöst haben und dadurch aufeinander einstellen konnten. Soweit wir wissen, kann nur Wasser diese Rolle ausfüllen.
0: Es ist doch ein schöner Gedanke, dass das Universum ein Ort sein könnte, der das Leben liebt. Weil es überall diesen unscheinbaren Stoff gibt, der keine Farbe, Geschmack oder Geruch hat. Diesen Weirdo mit Spezialfähigkeiten, der die molekularen Rohstoffe des Universums so gut verkuppelt hat, dass es am Ende Glücksfälle wie uns geben kann.

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0: is my jacket. That is the painter's.
1: Oh, it's his, not yours.
0: No, not mine. And the photograph is his too.
1: And the girlfriend is his as well.
2: It's a photo of a very nice girl. Whose girlfriend is it? It's the painter's. It's his. Sie haben sicher schon herausgehört, was heute neu war. Die Frage mit whose kennen Sie ja bereits aus Unit 3. Sie wissen auch schon, dass wir mit whose nach dem Besitz fragen. Whose is this hat? Oder whose hat is this? Wie lauten aber jetzt die Antworten auf solche Fragen nach dem Besitz? It's Russell's hat. It's his. And whose t-shirt is this? Oder whose is this t-shirt? It's Jane's. It's hers. Das sind also die neuen Formen. It's his, it's hers. Schauen wir uns diese Possessivpronomen, im Englischen possessive pronouns, näher an. It's mine. It's yours. It's his. It's hers. It's ours. It's theirs. Diese possessive pronouns sind im Englischen unveränderlich, ganz gleich, ob es sich um einen oder mehrere Gegenstände handelt. Whose book's this? It's mine. Whose books are these? They're mine. Im Gegensatz zu den possessive adjectives, my, your, his, her, our und their, stehen diese possessive pronouns allein, also nicht vor einem Substantiv. Sie beziehen sich auf vorhergenanntes. Übrigens ist die Bedeutung im Deutschen die gleiche. This is my money. Das ist mein Geld. It's mine. Es ist das meine. Listen again.
1: Look! Those shoes are all yours.
0: All mine?
1: Look, this handwriting. Whose is it?
0: It's hers, probably. It's the girl's handwriting.
2: Und jetzt wollen wir diese alleinstehenden Possessivpronomen gleich üben. Whose car is it? Beantworten Sie die Frage. Die Person, die wir in Klammern angeben, ist der Besitzer. It's my car. It's mine. Whose hat is this? It's Russell's hat. It's his hat. It's his. Whose house is this? It's our

0: It's her coat. It's hers. Es gibt auch eine zweite Möglichkeit, den Besitz auszudrücken, also nicht durch die besitzanzeigenden Wörter, sondern mit Hilfe eines Verbs, nämlich to belong to. Whose book is this? It's my book. It belongs to me. Listen again.
1: Who does this suit belong to? Is it yours?
2: Yes, it is. What on earth is this? It looks like a skirt.
1: It's not mine. It must belong to your little sister.
0: Here are two sentences for practice. Does this pullover belong to Russell? Sagen Sie, dass nicht Russell gehört, sondern seinem Vater. No, it doesn't. It belongs to his father. Does this handbag belong to you? Sagen Sie, dass sie nicht Ihnen gehört, sondern Jane. No, it doesn't. It belongs to Jane. Überlegen wir uns noch einmal, wie wir den Besitz ausdrücken können. Es gibt vier Möglichkeiten. It belongs to Jane. It belongs to her. It's her handbag. It's hers. Whose jacket is this? It belongs to the painter. It belongs to him. It's his jacket. It's his. And there's paint on the sleeve of the jacket. Bei Wörtern, die für Gegenstände stehen, benutzen wir nicht das S mit Apostroph, um den Besitz anzuzeigen, sondern wir verwenden die Konstruktion mit of. For example, there's paint on the sleeve of the jacket.

0: She's not a friend of mine.
1: A friend of mine. Eine Freundin von mir. Eine meiner Freundinnen. Das bedeutet so viel wie one of my friends. Now let's go back to our little sketch. Sie sehen die Geschichte jetzt noch einmal. Wenn Sie unser Zeichen sehen, sprechen Sie bitte den Satz nach.
2: Careful. Watch out. Wet paint.
0: Good heavens. What's going on here?
2: The painter's here.
0: Oh, dear. The painter.

0: Yes, love? What is it?
1: Look, what's this?
0: A photograph?
1: Right. Whose is it?
0: I don't know.
1: You don't know, but I know. It's yours. In the pocket of your jacket.
0: But that's impossible.
1: Who is she? A friend of yours?
2: A friend of yours?
0: No! She's not a friend of mine.
3: She's the painter's girlfriend. Nun wollen wir anwenden, was wir heute gelernt haben. Sie haben viel Arbeit und fordern ihren Partner zur Mithilfe auf. Wie lautet zum Beispiel ihre Aufforderung? Come on, help me. Sie haben beim Aufräumen ein Taschenmesser gefunden. Sie fragen, wem dieses Taschenmesser gehört. Was sagen Sie? Whose is this penknife? Oder whose penknife is this? Oder who does this penknife belong to? Ihr Bruder erklärt, dass das Taschenmesser ihm gehört, dass es seines ist. Was sagt er? It's my penknife. Oder it's mine. Oder it belongs to me. Ein Schlüssel wird gesucht. Erklären Sie, dass sich der Schlüssel in Ihrer rechten Manteltasche befindet. The key is in the right-hand pocket of my coat. Sie stellen fest, dass da Farbe an Ihrem Mantelärmel ist. Was sagen Sie? There's paint on the sleeve of my coat. Well, that's the end of our program. Don't forget to watch English by Television again next time. What's this? Wet paint? And Humphrey's sitting on that chair? Oh, no. Goodbye.

0: Grüß Gott, liebe Zuschauer. Ich begrüße Sie zur heutigen Sendung Telekolleg Technologie. Unser heutiges Thema ist die Digitaltechnik. Beim Stichwort Digitaltechnik denken die meisten Menschen sofort an Computer. Sie wissen vielleicht, dass beim Computer alle Zahlen, Texte, Bilder und Töne in Ketten von Nullen und Einsen verarbeitet werden. Dazu gibt es im Computer elektronische Schaltungen, die nach den Gesetzen der mathematischen Logik arbeiten. Diese Digitaltechnik ist heutzutage aber überhaupt nicht mehr auf Computer beschränkt, sondern wir finden sie bei vielen Geräten des Alltags. Zum Beispiel bei diesem Aufzug. Ich probiere das einmal aus. Ich drücke die Ruftaste, denn ich will nach oben fahren. Obwohl ich nur kurz gedrückt habe, bleibt mein Signal dauerhaft gespeichert. Wie funktioniert das? Unter welchen Bedingungen setzt sich der Aufzug in Bewegung? Diese Fragen klären wir in der heutigen Sendung. Damit ich mit dem Aufzug in den vierten Stock gelange, ist eine aufwendige elektrische Schaltung nötig. Schauen wir einmal hinter die Kulissen.
1: Bei alten Aufzügen schließt die Taste einen Stromkreis, ein Relais zieht an und speichert meinen Wunsch, in den vierten Stock zu fahren. Solch ein Relais besteht aus einer Magnetspule, die einen Anker anzieht. Dadurch werden Kontakte geschlossen oder geöffnet. Schon in einer einzigen Aufzugsteuerung gab es Dutzende von Relais. Ihr Nachteil, sie sind groß und ziemlich langsam. Seit den 50er Jahren wurden Elektronenröhren für schnelle Steuerungs- und Rechenaufgaben verwendet. Sie konnten mindestens 1000-mal schneller schalten als Relais.

0: die aufgabenspezifischen Schaltungen durch Mikrocomputer mit Ein- und Ausgabebausteinen abgelöst, die durch Software an ihren Einsatzzweck angepasst werden. Heute lässt sich die ganze Platine als Mikrocontroller auf einem einzigen Silizium-Chip integrieren.
1: Für die dauerhafte Speicherung eines kurzen Tastendrucks kann man ein sogenanntes RS-Flipflop verwenden. Wir haben auf diesem Steckbrett dazu einen Modellversuch vorbereitet. Vorerst will ich noch gar nicht wissen, wie das elektrische Bauteil unter diesem Kasten aussieht. Ich interessiere mich nur für seine Funktion. Ein solches Vorgehen nennt man Blackbox-Methode. Ein RS-Flipflop hat zwei Eingänge S und R und zwei Ausgänge Q und Q quer. Der S-Eingang könnte die Ruftaste eines Aufzugs bei einem Stockwerk sein. Wird diese einmal kurz betätigt, dann leuchtet die Lampe am Ausgang dauerhaft. Deshalb die englische Bezeichnung Set-Eingang und die Abkürzung S. Die Lampe am Ausgang könnte der Aufzug sein oder ein Zwischenergebnis, das weiterverarbeitet wird. Für den Buchstaben Q gibt es keinen besonderen Grund. Mit Betätigung der R-Taste wird die Lampe am Ausgang wieder gelöscht. Deshalb die englische Bezeichnung Reset und die Abkürzung R. Der Ausgang Q quer ist lediglich eine Alternative zum Ausgang Q. Eine Lampe an Q quer würde jeweils das Gegenteil zeigen wie die Lampe an Q. Natürlich

16-Bit sind 2 Byte. Vielleicht haben Sie schon leidvoll erfahren, dass Sie am Computer rechtzeitig zwischenspeichern müssen, damit Sie nicht Ihre Ergebnisse verlieren. Dafür gibt es beim Computer verschiedene Möglichkeiten, wie zum Beispiel eine Diskette oder eine Festplatte. Bei diesen wird die 0-1-Information in den beiden Magnetisierungsrichtungen up oder down gespeichert. Außerdem gibt es optische Speichermöglichkeiten wie eine Kompaktdisk. Mit einem CD-Brenner können Sie selbst eine CD-ROM brennen. Diese können Sie anschließend nur noch lesen, nicht mehr beschreiben. ROM bedeutet Read-Only Memory. Wenn Sie sich einen RW-Typ kaufen, eine Rewrite-CD, dann können Sie sie anschließend auch nochmal beschreiben und natürlich auch lesen. Diese RAMs gehören zum Arbeitsspeicher eines Computers. RAMs beinhalten keine RS-Flipflops, sondern kleine Kondensatoren, die in kurzen Zeitabständen nachgeladen werden müssen. Nach dem Ausschalten Ihres Computers oder bei einem Computerabsturz wird der Arbeitsspeicher gelöscht. Dann sind alle Arbeiten verloren, die Sie nicht dauerhaft gespeichert haben. Neben dem RS-Flipflop gibt es noch andere Arten. Dieses T-Flipflop ist für uns bedeutsam, weil wir damit einen Dualzähler aufbauen. Das T-Flipflop hat nur noch einen Eingang. Ich betätige kurz die Taste. Die Lampe am Ausgang ist dauerhaft gesetzt. Wo bleibt die Reset-Möglichkeit? Ich benutze die Taste noch einmal und die Lampe geht aus. Der T-Eingang übt abwechselnd die Funktionen Set und Reset aus. Ein Diagramm macht das zeitliche Verhalten eines T-Flipflops deutlich. Wechselt der Eingang T zum ersten Mal von 1 auf 0, dann wechselt der Ausgang Q von 0 auf 1. Erst beim zweiten Wechsel des T-Eingangs von 1 nach 0 geht der Ausgang wieder auf 0 zurück. Anschließend wiederholt sich dieser Ablauf. Insgesamt entsteht der Eindruck, dass ein T-Flipflop die Zahl der Signale des Eingangs halbiert. Dafür sind die Signale am Ausgang doppelt so lang. Mit dieser Beobachtung kommen wir vom T-Flipflop zum Dualzähler. Mit dem Ausgang des ersten T-Flipflops wird der Eingang eines zweiten T-Flipflops geschaltet. Damit ein drittes und noch ein viertes. Die 4 Lampen der 4 Ausgänge der T-Flipflops zeigen eine vierstellige Dualzahl. Leuchtet eine einzelne Lampe, so ist der Spannungszustand an ihr high. Dem entspricht eine logische 1. Ist die Lampe aus und damit ihr Spannungszustand low, dann ist es eine 0. Im Augenblick sind alle 4 Lampen aus. Dies entspricht der vierstelligen Dualzahl 4 mal die 0 und der natürlichen Zahl 0. Mit dem Taster zähle ich jetzt weiter. Einmal gedrückt ergibt die Dualdarstellung 0001. Das ist die natürliche Zahl 1. Jetzt nochmal gedrückt die 2. Die Dualdarstellung lautet 0010. Jetzt die 3. 0011, die 4, 0100 und so weiter, 5, 6. Das soll vorerst genügen. Ein Impulsdiagramm erklärt das zeitliche Verhalten eines Dualzählers. Während der Eingang 16 Mal getastet wird, zählt der Ausgang des ersten T-Flipflops nur 8 Impulse, der zweite Ausgang nur 4 Impulse, der dritte Ausgang 2 Impulse und der vierte Ausgang nur einen Impuls. Schauen wir uns nun die Dezimalzahlen und Dualzahlen im Überblick an. Bei den Dualzahlen gibt es nur die Ziffern 0 und 1, während es bei den Dezimalzahlen die Ziffern von 0 bis 9 gibt. Im Gegenzug benötigen Dualzahlen viel mehr Stellen. Mit vierstelligen Dualzahlen kann man nur bis 15 zählen. Ab 16 benötigen wir schon die fünfte Stelle. Betrachten wir noch die hexadezimalen Zahlen, die im Computerbereich sehr gerne verwendet werden. Bis zur Ziffer 9 ist alles wie beim Dezimalsystem. Dann folgen noch die Ziffern A bis F für die Zahlen 10 bis 15. Erst ab der Zahl 16 wird eine zweite Stelle nötig. Das Wort hexadezimal kommt aus dem Lateinischen und weist auf eine 16er-Teilung hin. Deshalb gibt es im 16er-System Ziffern bis 15 und die zweite Stelle ist die 16er-Stelle. Sie sehen in der Tabelle sehr schön, dass eine einstellige Hexadezimal

Dezimalzahl eine Abkürzung für eine vierstellige Dualzahl darstellt. Deshalb werden Hexzahlen sehr gerne von Computerinsidern verwendet. Sie entsprechen eigentlich den Dualzahlen und vermeiden dennoch die sonst sehr umständlichen Ketten von Nullen und Einsen. So, nun üben wir einmal die Umrechnung vom Dualsystem ins Dezimalsystem. Gegeben ist die Dualzahl 1101. Rechnen Sie diese ins Dezimalsystem um. Dazu müssen Sie vor allem wissen, was die verschiedenen Stellen der Dualzahlen bedeuten. Die Stelle ganz rechts ist die Einerstelle, die zweite von rechts die Zweierstelle, die nächste die Viererstelle und die vierte die Achterstelle. Damit rechnen wir 1101 gleich 1 mal 8 plus 1 mal 4 plus 0 mal 2 plus 1 mal 1 gleich 8 plus 4 plus 1 gleich 13. Merken Sie sich für die Umrechnungen mit Dualzahlen Ihre Stellenwerte. 1 ist gleich 2 hoch 0, 2 ist gleich 2 hoch 1, 4 ist gleich 2 hoch 2, 8 ist gleich 2 hoch 3, 16 gleich 2 hoch 4. Es ist jeweils eine Verdoppelung von einer zur nächsten Stelle. Im Begleitbuch finden Sie ein Rechenbeispiel für die umgekehrte Aufgabenstellung, also wie Sie eine gegebene Dezimalzahl in eine Dualzahl umwandeln können. Die Schaltungselemente der Digitaltechnik beruhen auf den Grundfunktionen der mathematischen Logik. Ich vermute, dass Sie schon etwas von den Logikfunktionen und, oder und nicht gehört haben. In der Elektronik verwendet man gerne die englischen Begriffe and, or und not. Dazu einige Beispiele aus der Technik. Diese Heckenschere verfügt über einen Sicherheitsmechanismus. Der Elektromotor lässt sich nur einschalten, wenn ein Schalter hier am Bügel betätigt wird und gleichzeitig ein Schalter hier am Griff. Dies ist ein Beispiel für eine logische Unschaltung. Damit wird sichergestellt, dass die Hände außerhalb der Gefahrenzone bleiben. Und hier noch ein weiteres technisches Beispiel. Die Lampe einer Treppenhausbeleuchtung soll von jedem Stockwerk aus eingeschaltet werden können über eine Zeitautomatik und nach einer gewissen Zeitverzögerung geht sie von alleine wieder aus. Es ist ein Beispiel für eine Oder-Schaltung, denn es ist egal, ob wir die Lampe von dem untersten Stockwerk einschalten oder vom mittleren oder vielleicht vom obersten. Und jetzt noch ein Beispiel für eine Nichtlogik. Mit einem Relais wird eine Alarmanlage betrieben. Es gibt hier zwei unabhängige Stromkreise. Der erste besteht aus einer Spannungsquelle, einem Kontakt und dem Elektromagneten des Relais. Der zweite Stromkreis besteht aus dem Schalter des Relais, einer zweiten Stromquelle und einer Sirene. Es geht bei dieser Schaltung darum, dass der Alarm anschlägt, wenn ein Fenster geöffnet wird. In der Sprache der Logik, wenn das Fenster nicht geschlossen ist. Dazu gibt es hier einen Magneten, der einen Magnetschalter geschlossen hält. Wird das Fenster geöffnet, dann wird der Schalter geöffnet und der Alarm schlägt an. Es ist ein Beispiel für eine invertierende Schaltung. Das Relais ermöglicht eine Umkehrung der Schalterfunktion. Ein offener Schalter am Fenster bewirkt einen geschlossenen Schalter am Relais. In der Digitalelektronik werden keine mechanischen Schalter verwendet, sondern integrierte logische Schaltungen. Dafür hat sich die Abkürzung IC für Integrated Circuit eingebürgert. Diese Schaltungen sind sehr winzig. Ich habe hier so einen IC mit der Typenbezeichnung 7400. 74 steht für eine ganze Familie von Logikbausteinen. Wenn man das Gehäuse wegfräst, wird darunter ein kleines Siliziumscheibchen sichtbar. Darauf erkennen wir feine Leiterstrukturen. Es handelt sich dabei um Transistorschaltungen, mit denen die gewünschten Logikfunktionen realisiert werden.
In der Digitalelektronik ist es Gottlob nicht nötig, alle Schaltungen im Detail zu kennen. Es genügt eine Übersicht über die logischen Ein- und Ausgänge. Betrachten wir als Beispiel einen anderen Baustein der 74er-Reihe, den Baustein mit der Nummer 32. An die Anschlüsse 7 und 14 werden die Pole einer Spannung von etwa 5 Volt angelegt. In diesem Baustein stehen 4 unabhängige Oder-Funktionen mit je 2 Eingängen und einem Ausgang zur Verfügung. Das elektrische Symbol für Oder bzw. OR ist ein Kästchen mit der Beschriftung größer gleich 1. Dazu ein Experiment. In diesem Kästchen befindet sich eine Platine und darauf der Baustein 7432. Auf der Rückseite sind die Anschlüsse 7 und 14 mit einer Spannung verbunden. Die Eingänge 1 und 2 und der Ausgang 3 des Oder-Gatters sind mit diesen 3 Buchsen verbunden. Die Spalten A und B bedeuten die beiden Eingänge A und B für das Gatter. Der Ausgang ist die Spalte A oder B, das kleine V steht für das logische Oder. Wir probieren alle 4 Möglichkeiten durch. 0 und 0 an den Eingängen ergibt 0 am Ausgang. Jetzt probieren wir 1 und 0. Das ergibt am Ausgang eine 1. Als nächstes die umgekehrte Reihenfolge. 0 und 1 ergibt am Ausgang ebenfalls eine 1. Jetzt bleibt noch eine letzte Möglichkeit. 2 mal die 1 ergibt am Ausgang ebenfalls eine 1. Vergleichen Sie das mit Ihrem Sprachverständnis. Oder könnte heißen, dass Sie sich für beides entscheiden. Eis oder Kaffee, Sie sagen zweimal ja. Es könnte aber auch heißen, dass Sie sich entscheiden müssen. Beides ist nicht möglich. Auch dieses Oder gibt es in der Logik, es wäre das sogenannte Exklusiv-Oder. Ansonsten meint man mit Oder genau das, was wir hier in dieser Wahrheitstabelle herausgefunden haben. Jetzt wird der Baustein gegen einen anderen umgetauscht, mit fast der gleichen Symbolik. Wieder fülle ich eine Wahrheitstabelle aus. 0 an beiden Eingängen ergibt eine 1 am Ausgang. Eine 1 am ersten Eingang und eine 0 am zweiten ergibt eine 0 am Ausgang. In der umgekehrten Reihenfolge erhalten wir ebenfalls eine 0 am Ausgang. Beide Eingänge auf 1 ergibt ebenfalls eine 0. Diese Spalte ist genau das Gegenteil der Oder-Spalte. Das bezeichnet man in der Logik als NOT-OR, abgekürzt als NOR. Das NOR ist jeweils das Gegenteil des ORs. Das wird durch einen Querstrich überhalb von A oder B dargestellt. Jetzt zum Symbol auf dem Kästchen. Größer gleich 1 bedeutet Oder-Logik. Es muss mindestens ein Eingang 1 sein, damit der Ausgang 1 sein kann. Der Kringel beim Ausgang bedeutet invertieren. So ist es ein NOR. Ohne den Kringel wäre es ein OR. Wir haben den Baustein noch einmal ausgewechselt und ich zeige Ihnen noch eine dritte Funktion. 0 und 0 ergibt am Ausgang eine 0. Eine 1 und eine 0 ergibt immer noch eine 0. Ein Oder oder ein NOR kann es nicht mehr sein. Ich probiere es mit der anderen Reihenfolge. Es ist immer noch eine 0. Erst wenn beide Eingänge eingeschaltet sind, habe ich am Ausgang eine 1. 0, 0, 0 und die 1. Überlegen Sie, was könnte das sein? Nur wenn beide Eingänge 1 sind, ist auch der Ausgang 1. Klar, es ist ein Und. Auch dafür gibt es eine Abkürzung, ein auf den Kopf gestelltes kleines V. Denken Sie dabei an eine Brücke, an eine Eselsbrücke im wörtlichen Sinne. Nur wenn beide Eingänge 1 sind, ist auch der Ausgang 1. Auch für das Und, Englisch AND, gibt es eine Invertierung. Die Abkürzung dafür ist NAND. Das Symbol ist A und B mit einem Querstrich darüber. Jetzt zum Symbol des Logikgatters. Das Und kennen Sie von der Tastatur. Nur wenn beide Eingänge 1 sind, ist auch der Ausgang 1.
Für ein NAND bräuchten wir noch ein Kringel im Ausgang. So ist es ein AND. Nach den Gesetzen der mathematischen Logik kann man allein mit NOR-Gattern alle

alle anderen Logikfunktionen aufbauen. Ein AND, ein NAND, ein OR oder ein NOT. Im Begleitbuch finden Sie dazu Hinweise. Ich zeige Ihnen mit Hilfe einer Logiksimulation, wie man mit NOR-Gattern ein AND aufbauen kann. Wir verwenden den Baustein 7402. Er beinhaltet 4 unabhängige NOR-Gatter. 3 davon verwenden wir. 2 werden als nicht geschaltet und versorgen zusammen das dritte. Im Augenblick habe ich beide Schalter auf 0, am Ausgang ebenfalls eine 0. Ich setze jetzt einen Eingang auf 1, am Ausgang habe ich immer noch 0. Jetzt auch den zweiten Eingang auf 1. Der Ausgang ist 1. Es ist also tatsächlich eine UND-Funktion. So ein Simulationsprogramm ist eine sehr praktische Sache, um neue Logikschaltungen zu probieren und zu testen. Ich bekomme hier verschiedene Bauteile angeboten, hier zum Beispiel die komplette 74er-Familie. Ich kann auch Zusatzbauteile wählen, Spannungsquellen oder hier Widerstände und Schalter. Es ist auch sehr leicht, Leitungen zu ziehen oder zu verändern. Mit Mausklick kann ich hier eine Veränderung bewirken. Es ist alles sehr praktisch. Ich zeige Ihnen noch ein anderes Beispiel. Einen Hexadezimalzähler, den ich hier vorbereitet habe. Ich schalte auf Simulation. Sie sehen hier unten 4 T-Flipflops, mit denen ich einen Dualzähler realisiert habe. Die restliche Schaltung ist etwas zu kompliziert, um sie in Kürze zu erklären. Wir beobachten das Resultat hier oben. Im Augenblick haben wir die 1. Ich drücke jetzt nochmal die Taste und bekomme die 2.

7, die 8, die 9. Jetzt wird es spannend. Wie sieht die 10 aus? Es ist ein großes A. Die 11 ist ein B. Die 12 ist ein C. Dann das D und das E und das F. F entspricht 15. Wenn ich noch einmal weiterzähle, beginnt es wieder von vorne bei der 0. Zurück zu unserem Beispiel mit dem Aufzug. Es müssen verschiedene logische Bedingungen erfüllt sein, damit sich ein Aufzug in Bewegung setzen darf. Die Türkontakte aller Türen müssen geschlossen sein. Außerdem muss der Aufzug von wenigstens einem Stockwerk gerufen werden. Gehen wir vereinfachend davon aus, dass sich der Aufzug im obersten Stockwerk befindet, denn sonst wäre noch eine logische Entscheidung notwendig, ob er aufwärts oder abwärts fahren soll. Dann ist es aber egal, in wie vielen Stockwerken er gerufen wird, er wird sich jedenfalls in Bewegung setzen. Dazu einen einfachen Modellversuch. Ich habe hier zwei Türkontakte und hier oben zwei Ruftasten. Die beiden Türkontakte sind über ein UND verknüpft, die beiden Ruftasten über ein Oder. Beide ein

im Stockwerk an, der Ruf wird gelöscht, eine Tür wird geöffnet. In der Zwischenzeit wird er erneut gerufen. Aber er kann natürlich nicht losfahren, denn eine Tür ist noch offen. Wir schließen diese Tür und jetzt kann der Aufzug fahren. In Wirklichkeit ist so eine Aufzugsteuerung natürlich noch viel komplexer. Ich zeige Ihnen jetzt noch eine weitere Gruppe von Anwendungen. Mit Logikgattern kann man auch Signale und Takte miteinander verarbeiten. Ich habe hier einen Taktgeber mit einem Dualzähler verbunden und bekomme damit verschieden schnelle Takte. Vergleichen Sie das Blinken des Lichts hier unten mit dem hier oben. Sie werden in der Signalfolge erkennen können, dass

eine längere Pause. Man kann solche Taktfolgen auch zu einer Ampelsteuerung ausbauen. Hier sehen Sie die komplette Schaltung. Wir beginnen links unten. Hier haben wir einen Generator, den Taktgeber. Hier sehen Sie das Blinken des Taktgebers. Als nächstes kommt ein Dualzähler, hier die 4 T-Flipflops. Die Signale werden verschaltet mit Logikgattern hier oben angeordnet. Und damit werden 5 Lampen gesteuert. Die oberen 3 Lampen gehören zur Autoampel, rot, dann hier gelb, hier grün. Und die beiden Lampen hier unten sind die Fußgängerampeln. Hier grün und oben rot. Die Beispiele zur Digitalelektronik zeigen Ihnen, wie Logikgatter bei modernen Geräten eingesetzt werden. Zum Schluss der Sendung möchte ich auf die interne Funktion von Logikgattern eingehen. Ich habe hier eine Transistorschaltung aufgebaut, für die Sie nähere Hinweise in Ihrem Begleitbuch bekommen. Ein Transistor ist ein steuerbarer elektrischer Widerstand, der Strom leitet oder sperrt, je nachdem, ob an seiner Steuerelektrode Spannung anliegt oder nicht. Ich prüfe die Funktion dieser Schaltung. Beide Eingänge auf 0 ergibt am Ausgang eine 1. Ein Eingang auf 1, der Ausgang ist 0. Umgekehrte Reihenfolge, der Ausgang ist 0. Beide Eingänge 1, der Ausgang ist immer noch 0. Sie erkennen die Funktion, es ist ein NOR-Gatter. Heutzutage verwendet man statt der 74er-Familie von Logikgattern sehr viel lieber Ersatztypen der 54er-Reihe. Diese verwendet Feldeffekttransistoren, die weit weniger elektrische Leistung benötigen. Die 54er-Familie

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13: Wir Menschen sehen uns gern als Krone der Schöpfung. Überaus klug, ziemlich stark und ganz schön schnell. Aber sind wir nicht eher ein Konstruktionsfehler? Wir haben Schmerzen, werden krank, bauen Unfälle. Im Alter verlieren wir den Verstand und am Ende, tja, wie wäre es, wenn wir diese Konstruktionsfehler einfach korrigieren?
14: Mit Blick auf den Menschen hat der Transhumanismus da so die Idee, den Menschen zu einem radikal modifizierten, verbesserten, veränderten Wesen zu machen.
13: Könnten wir uns durch Technik mit ganz neuen Fähigkeiten ausstatten? Smarte Prothesen, Gehirnchips, künstliche Organe?
15: Ich glaube, der Mensch der Zukunft wird viel Technik benutzen. Wahrscheinlich viel Technik, die wir uns heute noch gar nicht vorstellen können.
13: Werden wir uns zu superoptimierten Cyborgs transformieren? Und wenn ja, geht es uns Menschen damit besser?

Auch wenn wir komplex gebaut sind, so richtig perfekt funktioniert unser menschlicher Körper nicht, oder? Nehmen wir mal die Niere. Eigentlich ein geniales Organ. Aber mit der Zeit verliert sie ihre Filterfunktion, weil ihre Gefäße unserem Blutdruck nicht mehr standhalten. Oder die Lunge. Sie ist nicht gemacht für das Leben.

0: auftreten durch Überlastung, nicht mehr gut reparieren können.
1: Der unaufhaltsame Prozess des Alterns. Wir sind eben kein Schweizer Uhrwerk. Bereits in jungen Jahren verfällt unser Körper mit jeder Sekunde ein bisschen mehr. Hat uns die Natur so schlecht zusammengezimmert, dass wir nur durch Technik überleben können?
2: Seit dem ersten Augenaufschlag hat der Mensch ein Verhältnis zum weiten Feld der Technik entwickelt. Ich glaube, Menschen sind natural born cyborgs, also von Natur aus mit Technik verschmolzene Wesen. Und es gibt nicht umsonst auch Diskussionen darüber, wo der Cyborg-Begriff überhaupt anfängt. Die einen sagen, naja, eigentlich schon mit dem Tragen von Kleidung verschmelzen wir mit Technik.
1: Viele Handicaps können wir technisch inzwischen erfolgreich ausbügeln. Wir nutzen Prothesen, Herzschrittmacher, Sehhilfen oder Hörgeräte.
3: Seitdem Großmutters trompetengroßes Hörrohr unmodern geworden ist und nur noch Museumswert besitzt, sind für die Schwerhörigen bessere Zeiten angebrochen.
1: Über solche Tools wird nicht mehr diskutiert, weil sie längst Standard sind. Aber geht da vielleicht noch mehr? Also so richtig viel mehr? Könnten wir den Menschen optimieren und sämtliche Konstruktionsfehler beheben? Die Visionen, uns in sowas wie Supermenschen umzubauen, sind jedenfalls da. Technikfirmen und Start-ups, vor allem aus dem Silicon Valley, versprechen uns Erlösung vom mühsamen Leid des Menschseins. Durch Designernahrung, Abnehmspritzen, Hirnimplantate und smarte Prothesen.
4: I do believe that actually. Ich bin davon überzeugt, dass wir durch Neurotechnologien riesige neue Möglichkeiten bekommen.
5: Wir entwickeln diese Technologien für Menschen mit Defiziten. Aber wir könnten auch Gesunde mit neuen Fähigkeiten ausstatten.
1: Der Chefvisionär von Google, Ray Kurzweil, malt Zukunftsbilder, die einen gruseln lassen, aber gleichzeitig faszinieren.
5: Wir werden immer mehr über unsere Biologie hinauswachsen, bis zu dem Punkt, wo die technischen Anteile überwiegen werden und unsere menschliche Form weniger wichtig wird.
1: Sehen wir in ferner Zukunft vielleicht aus wie in Man After Man? Dougal Dixons spekulativer Evolutionstheorie? Technisch aufgerüstete Superwesen, die nicht mehr krank werden, weil ihre Organe ewig halten? Wie beim Vacuum Morph, einer krabbenähnlichen Kreatur, die genetisch und chirurgisch so verändert wurde, dass sie im Weltraum leben kann und weder essen noch trinken muss. Die Maschine ist besser als der Mensch. Diese Idee des Transhumanismus ist eigentlich uralt. Bereits im Gilgamesch-Epos ging es um die Überwindung von Alter und Tod. Der französische Arzt Junion Offray de la Mettrie hob die Unterscheidung von Körper und Geist auf, indem er den Menschen zur Homme-Machine erklärte, zur Menschmaschine. Die ersten Ideen, den Menschen in ein optimiertes Wesen zu transformieren, hatte in den 1950er Jahren der englische Philosoph Julian Huxley. Ein Vordenker des Transhumanismus.
2: Ja, der Transhumanismus, also ich würde schon sagen, drin ist, was draufsteht. Und mit Blick auf den Menschen hat der Transhumanismus da so die Idee, mit Hilfe von Technologien am Ende ganz unterschiedlichster Art, den Menschen zu einem radikal modifizierten, verbesserten, veränderten Wesen zu machen. Das nennt der Transhumanismus dann das Posthumane. Aber das posthumane Wesen ist nach wie vor ein Mensch oder ein radikal modifizierter Mensch.
1: Wie radikal können und wollen wir unseren Körper modifizieren? Verabschieden wir uns vom Menschsein an sich, wenn wir ganz auf Technik setzen? So wie die bekannteste Menschmaschine der Filmgeschichte. Der Terminator.
6: You're like a machine underneath, right? But sort of alive outside?
7: I'm a cybernetic organism, living tissue over a metal endoskeleton.
1: Eine organische Gewebehülle und darunter eine Maschine, die den Cyborg nahezu unverwundbar macht. Apropos Superhelden. Wir haben euch gefragt, welche Superkraft ihr gerne mal hättet. Manche würden am liebsten die Zeit anhalten können.

0: unter Wasser atmen, alle Sprachen der Welt verstehen und natürlich unsterblich sein. Auch wenn wir diese Superkräfte noch nicht haben, viele unserer Technikfantasien sind längst in Erfüllung gegangen. Warum also nicht bald auch der Traum vom Supermenschen? Schauen wir uns doch mal an, was bei unserem Körper technisch so möglich ist. Können wir irgendwann defekte Organe einfach austauschen? So wie einen kaputten Motor beim Auto? Viele Forschende wünschen sich genau das, um Patientinnen und Patienten in Zukunft besser helfen zu können.
1: Erstens ist es so, wir haben nicht genügend Organe zur Transplantation zur Verfügung. Und zweitens ist es auch so, dass man durch Herstellungsprozesse die Organe besser herstellen kann und gegebenenfalls auch so, dass sie von dem Empfängerkörper nicht als fremd erkannt werden. Wenn das gelingt, dann kann man praktisch in jedem Operationssaal Organe deponieren

Echten? Um Organe künstlich herzustellen, braucht man grob gesagt drei Dinge. Erstens, ein Gerüst, das den Organen ihre Form gibt. Zweitens, spezifische Zellen, um das Organ zum Leben zu erwecken. Und drittens muss man die Organe irgendwie an den Körper anschließen. Um das mit dem Gerüst zu lösen, haben Forschende in Boston ein Verfahren getestet, bei dem sie Herzen und Lungen von Tieren oder verstorbenen Menschen von ihren Zellen befreit haben. Ihr könnt euch das ungefähr so vorstellen wie Sanierungsarbeiten an einem alten Haus. Eine tote Lunge wird entkernt. Übrig bleibt ein Gerüst aus Proteinfasern. Dieses Gerüst wird mit lebendigen Lungenzellen besiedelt. So entsteht eine im Labor gezüchtete Ersatzlunge. Doch von einer Anwendung im Menschen sind solche Organe weit entfernt. Das Problem? Die Zellen, mit denen sie besiedelt werden, sind nicht in der Lage, miteinander zu kommunizieren.

0: aus Hydrogel gedruckt. Parallel werden unterschiedliche lebende Zelltypen hinzugefügt.
1: 3D-Druck funktioniert im Grunde ganz genauso wie ein Tintenstrahldrucker. Es werden einzelne Zellen abgelegt. Und der Unterschied zum normalen Tintenstrahldrucker ist, dass diese Zellen nicht nur in zwei Dimensionen abgelegt werden, sondern in drei Dimensionen dazu auch noch. Das heißt, so kann man nachher räumliche Strukturen schaffen, die dann gegebenenfalls einem Herz nahe kommen, einer Leber nahe kommen, einem Gehirn nahe kommen.
0: Organe, wie etwa der Prototyp einer Niere, lassen sich schon per Bioprinter ausdrucken. Allerdings besteht auch hier das Problem, dass die vielen unterschiedlichen Zelltypen nicht miteinander interagieren. Ob größere Organe wie die Lunge je am 3D-Drucker entstehen werden, ist fraglich. Aber könnten wir Organe nicht einfach im Labor von selbst wachsen lassen?
1: Nehmen wir mal an, die Herstellung von Organen geht wie die Herstellung von Götterspeise. Wir wollen entweder ein Herz herstellen oder ein Gehirn. Wir nehmen ein Granulat. Nehmen wir mal an, das sind Herzmuskelzellen. Diese Zellen werden in ein Hydrogel gegeben, in eine gelartige Flüssigkeit. Das wird umgerührt, um die Zellen gleichmäßig zu verteilen und nach der gleichmäßigen Verteilung dann in die Gussform überführt. So, ein Herz, ein Hirn, ein weiteres Herz und ein Hirn. Wenn die Götterspeise nach einer Stunde fertig ist, brauchen Herz- und Hirngewebe, jetzt mit Zellen versehen, etwa 35 Tage und die Anwesenheit von Nährflüssigkeit, damit sich diese Gewebe komplett ausbilden und schlagendes Herzmuskelgewebe und, wenn Sie so wollen, denkendes Hirngewebe ergeben.
0: Denkendes Hirngewebe aus der Petrischale. Ausgedruckte Nieren. Noch haben Forschende das Rätsel nicht geknackt, wie sich die vielen Gewebetypen zu künstlichen Organen formen lassen. Doch wenn das irgendwann gelingt, könnten wir Organe nach unseren Wünschen designen? Und mit den neuesten Zusatzfeatures upgraden? Was da alles möglich wäre?
2: Ich würde in der Tat vielleicht die Nieren ein bisschen upgraden, dass ich nur noch einmal am Tag irgendwie auf die Toilette rennen müsste. Das würde mir sehr entgegenkommen.
1: Ich hoffe zunächst mal, dass ich kein Upgrade für ein Organ brauche. Aber wenn ein Organ versagt, dann ist es typischerweise das Herz.
0: Das Herz ist ein Paradebeispiel dafür, wie schwierig es ist, Organe im Labor zu züchten. Und sie, wie einen Motor beim Auto, einfach auszutauschen. Denn die einzigartige Pumpfunktion muss nachgebaut werden.
1: Wir haben aktuell 60 Millionen Patienten, die eine Herzmuskelschwäche haben. Davon sind 10% betroffen von einer schweren Herzmuskelschwäche, also 6 Millionen Patienten weltweit. Und wir transplantieren pro Jahr 4.000 Herzen. Das heißt, wir haben viel zu wenig Herzen und das bleibt auch so.
0: Weil künstliche Herzen so bitter notwendig sind, denken Forschende mittlerweile in eine ganz neue Richtung. Kein ganzes Herz mehr im Labor nachbauen, sondern nur einen Teil davon. An der Universität Göttingen wird genau daran getüftelt, an sogenannten Herzpflastern. Sie werden aus Stammzellen gewonnen, in ein Gerüst aus Bindegewebszellen und Kollagen gegossen und dann mit Nadel und Faden auf die kaputten Stellen des Herzens genäht. Auf Narbengewebe, das durch einen Infarkt entstanden ist.
1: Das Besondere bei der Herstellung von Herzmuskel und damit auch künstlichen Herzmuskelzellen ist, dass diese Zellen so gezüchtet werden müssen, dass sie tatsächlich auch pumpen können.
0: Die Herzpflaster sind bereits erfolgreich bei den ersten Patienten eingenäht worden und werden momentan klinisch geprüft. Sie verbinden sich mit dem eigenen Herzgewebe und reparieren das Organ. Ist das die Lösung? Gewebeteile, die das kaputte Herz mit frischem, jungem Zellmaterial boostern?
1: Wenn wir ein Gewebe herstellen, hat das in etwa ein biologisches Alter von 10-12 Jahren. Diese Organsysteme sind meistens schon besser als das Herz eines 50- oder 60-Jährigen. Das heißt aber noch lange nicht, dass wir den Patienten dann nachher mit Superkräften ausstatten, sondern es heißt im Wesentlichen, wir bauen etwas ein, das besser funktioniert als das, was der Patient aktuell im Körper hat.
0: Okay,

0: sind also schon in der Lage, einige Konstruktionsfehler unseres Körpers zu reparieren und damit weniger krank und vielleicht uralt zu werden. Aber was könnte uns stärker, schneller oder geschickter machen? Vielleicht sind es ja Prothesen. Im eigentlichen Wortsinn bedeutet Prosthesis hinzufügen und nicht defekte Teile ersetzen. Wie wäre es zum Beispiel mit einem dritten Daumen? Die Erweiterung unserer Finger könnte uns im Alltag unzählige neue Möglichkeiten eröffnen und unsere Hände noch geschickter machen.
1: Ein zusätzliches Körperteil kann im Alltag sehr nützlich sein. Etwa bei komplexen Operationen, bei denen auch die Kommunikation im Team extrem anspruchsvoll ist. Wenn ein Chirurg einen dritten Arm hätte, könnte er alles viel besser koordinieren.
0: Ein dritter Arm oder Daumen als Erweiterung des Körpers, um mehrere Aufgaben gleichzeitig zu erledigen. Echtes Multitasking und nicht nur für Chirurgen extrem praktisch.
1: Wir sind in Kontakt mit Schweizer Uhrmachern und haben festgestellt, dass sie bei manchen Aufgaben große Verrenkungen machen.

0: die drahtlos mit der Prothese verbunden sind. Je nachdem, welchen Zeh man drückt, bewegt sich auch der dritte Daumen in die eine oder andere Richtung. Wie solche zusätzlichen Gliedmaßen mit unserem Körper verbunden sind und gesteuert werden, das ist auf jeden Fall eine der zentralen Herausforderungen. Unsere echten Hände zum Beispiel werden vom Gehirn gesteuert. Nur wie soll das bei künstlichen Körperteilen funktionieren? Sie sind ja nicht mit dem Nervensystem verknüpft, lassen sich also nicht, wie unsere echten, per Gedanken steuern. Und sie übertragen auch keine Sinnesinformation zurück an unser Gehirn. An beiden Nachteilen bisheriger Prothesen wird bereits gearbeitet. An einer bionischen Hand etwa, mit der wir fühlen können. Heiß oder kalt, hart oder weich. Dafür muss die Neuroprothese über einen Chip mit den Nervenbahnen im Arm verbunden werden. Dann kann etwa ein Mensch, dessen Arm amputiert wurde, unterscheiden, ob er eine echte Hand berührt oder ein Stück Plastik. Eine krasse Bereicherung, vor allem auf sozialer Ebene.
1: Damit es sich als Teil des eigenen Körpers anfühlt, reicht es nicht, die Patienten nur mit Motorik und Berührungsempfinden auszustatten. Auch Temperatur ist wichtig für den sozialen Kontakt. Immer wenn ich die Hand von jemandem berühre, spüre ich die Wärme seiner Hand in meiner.
0: Temperatur, Druck oder die Struktur einer Oberfläche werden von Sensoren der Prothese gemessen und an das Gehirn übertragen. Das funktioniert schon. Die große Zukunftsfrage ist, geht das auch andersherum? Könnten wir mit Elektroden im Gehirn Signale auch an eine Prothese oder einen Computer senden? An Brain-Computer Interfaces, also Schnittstellen zwischen Gehirn, Prothesen oder digitalen Endgeräten, wird seit Jahren weltweit geforscht. Könnten wir mit Hilfe solcher Hirnimplantate eine Prothese oder ein Tablet allein durch Gedankenkraft steuern? Und wie funktioniert das? Das prominenteste Beispiel für eine Computer-Hirn-Schnittstelle ist das Neuralink-Projekt von Elon Musk. Anfang 2024 wurde so ein Hirnchip einem Patienten mit Querschnittslähmung eingesetzt. Das Implantat basiert darauf, dass das Gehirn elektrische Felder erzeugt. Diese Felder entstehen, wenn der Patient aktiv an eine bestimmte Bewegung seines Körpers denkt. Ein neuronaler Decoder wandelt diese Signale in Befehle um, die dann etwa einen Cursor steuern.
2: Wir brauchen Signale des Gehirns, die immer wieder kommen und die wir einfach hervorrufen können. Zum Beispiel kann ich an meine Füße denken und in dem Bereich, in dem auf der Großhirnrinde dann meine Füße irgendwie repräsentiert sind, da kommt ein elektrisches Signal. Das kann ich ableiten und dann ist das wie ein Schalter.
0: Der Gedanke an die Füße wird vom Chip dann zum Beispiel übersetzt in den Befehl Licht an. Oder Licht aus. Doch wie ist das bei komplexeren Bewegungen, für die ganz viele Gedanken notwendig sind?
2: Schöner wäre es natürlich, ich könnte mir eine Bewegung vorstellen und diese Bewegung wird dann zum Beispiel vom Roboterarm nachgefahren. Damit könnte ich dann Arm ausstrecken, Becher greifen, zum Mund führen und trinken. Auch das geht, aber da sind die Anforderungen an die Signale viel höher.
0: Jedes Körperteil und damit jede Körperbewegung hat ihren spezifischen Ort im Gehirn und kann deshalb ausgelesen werden. Ob es bald wirklich die klavierspielende Prothese gibt, hängt aber auch davon ab, wie gut man die Risiken der Hirnchips in den Griff bekommt.
2: Stellen wir uns das Gehirn doch mal als Spaghetti-Eis vor. Und diese einzelnen Fäden hier könnten die Hirnwindungen sein. Wir könnten, wenn wir genauer hinschauen, uns vorstellen, das sind Nervenfasern. Die Gefahr beim Spaghetti-Eis ist, dass es schmilzt. Das Gehirn bewegt sich aufgrund von Atmung, von Herzschlag, von Durchblutung. Wie kann ich jetzt hier meine Fasern oder meine Netzwerke, also viele Fasern zusammen, kontaktieren? Bei einer Computer-Hirn-Schnittstelle, die wird nicht wegschmilzen wie das Spaghetti-Eis. Aber ich werde die Gefahr haben, wenn ich so eine Elektrode reinbringe, dass ich mir überlegen muss, wo soll die denn hin?

0: Wenn ich nicht aufpasse, dann treffe ich ein Blutgefäß. Und dann blutet es im Gehirn. Und damit treten Reaktionen auf, die zum Beispiel zu einer Einkapselung der Elektrode führen und ich habe nicht mehr meine Zielzelle erreicht.
1: Nach ersten Erfolgen, bei denen der Querschnittsgelähmte im Internet surfen, digital Schach und Mario Kart spielen konnte, kam der Rückschlag.

träumt schon mal davon, dass wir durch Hirnimplantate nicht nur Menschen mit Handicap helfen, sondern irgendwann auch die kognitiven Fähigkeiten immens erweitern können. Potenziell von uns allen.

0: schon haben mit unserem Handy und dem Internetzugriff. Ich glaube, für diese Vision ist das Durchdringen der Haut als Grenze zwischen normaler Technik und Cyborg-Mensch-Maschine-Verschmelzung gar nicht mehr notwendig.
1: Und dennoch, nicht unwahrscheinlich, dass einige in Versuchung kommen werden, sich irgendwann so einen Superchip ins Gehirn bauen zu lassen. Manche träumen sogar von einer noch viel verrückteren Idee. Wäre es denkbar, dass Geist und Körper komplett getrennt und sämtliche Hirninhalte in die Cloud geladen werden? Mind-Uploading nennen das die Transhumanisten. Nach dem Tod könnten wir unsere Seele quasi für die Ewigkeit speichern und bei Bedarf downloaden, um sie in einem frischen Körper einzusetzen. Dann hätten wir sie doch irgendwie erreicht. Die Unsterblichkeit.
2: Die menschliche Potenzialität wird im Geist gesehen oder im Geistigen, im Spirituellen. Und das soll mit Hilfe von Mind-Uploading befreit werden. Und dadurch soll ultimativ die Möglichkeit entstehen, unsterblich zu werden, weil nur das Körperliche ist ja sterblich. Daten und Informationen sind es, so die Idee, eigentlich nicht.
1: Aber mal ganz praktisch gedacht. Ist es technisch überhaupt möglich, all unsere Gedanken, Erinnerungen, unseren gesamten Geist irgendwo in der Cloud zu speichern?
0: Jede Nervenzelle hat, glaube ich, im Schnitt so 10.000 Verbindungen zu anderen Nervenzellen. Das kann ich mir nicht mehr vorstellen, wie viel das ist. Wie soll ich diese Aktivität jetzt hochladen? Wir sind da im Bereich, wo ich innerhalb kürzester Zeit riesengroße Festplatten vollschreibe. Wer soll sich das angucken? Und wie soll ich das bei wem anders wieder einschreiben?
1: Okay, der Mind-Upload lässt also noch auf sich warten. Aber könnte es dennoch sein, dass wir auf einige der Ideen des Transhumanismus in Zukunft angewiesen sind? Allein deshalb, weil die Lebensbedingungen auf unserer Erde immer härter werden? Brauchen wir bald alle ein technisches Upgrade, wie Matt Damon im Film Elysium? Ausgestattet mit Exoskelett und Hirnimplantat kämpft er ums Überleben. Malen wir uns so eine Zukunft mal aus. Vielleicht tragen wir irgendwann gar keine Kleidung mehr, denn unsere Haut wird durch ein bionisches Hitzeschild vor der UV-Strahlung geschützt. Unsere Augen sind mit Retina-Implantaten ausgerüstet und machen durch Augmented Reality Informationen aus dem Internet sichtbar. Gleich nach der Geburt werden wir gechippt und mit Sensoren ausgestattet, die uns helfen, durch die Megacities der Zukunft zu navigieren.
0: Ich glaube, der Mensch der Zukunft wird viel Technik benutzen. Es wird aber sicherlich nicht weder so sein, dass wir alle in die Natur zurückgehen, noch wird es, glaube ich, so sein, dass die Maschinen uns als Haustiere halten werden. Es wird irgendwo dazwischen sein. Und ich hoffe, dass wir auch lernen, mit der neuen Technik verantwortungsvoll umzugehen.
1: Aber vielleicht könnte uns die Technik zumindest wieder ein Stück zurück zur Natur bringen, indem wir uns mit neuen Sinnen ausrüsten. Selbsternannte Cyborgs wie Neil Harbison haben das bereits gemacht. Harbison ließ sich einen Chip in den Kopf implantieren, der die Lichtwellen der Farben in Schallwellen umwandelte. So konnte er, der wegen eines Sehfehlers nur schwarz-weiß erkannte, Farben hören.

0: mir interessanter zu sein als so eine anthropologische Debatte darüber, wo der reine Mensch, was eben auch schon so ein gruseliger Begriff ist, finde ich, wo der reine Mensch aufhört und wo der Cyborg irgendwie anfängt.
1: Guter Punkt. Ethisch gibt es tatsächlich einiges zu klären. Wer profitiert von solchen Technologien? Und wer kann sie sich leisten? Wenn Superreiche ihre Körper oder ihr Oberstübchen optimieren wollen, verschaffen sie sich dann durch Hirnchips und andere Körper-Upgrades Vorteile beim Überleben in der Zukunft?
0: Ich glaube, dass wir bei allen Verbesserungen, die uns der Transhumanismus so vorschlägt, die vermeintlich wünschenswert für alle Menschen sind, dass da von vornherein zwar behauptet wird, na klar, das soll für die gesamte Gesellschaft sein, aber am Anfang steht natürlich die berechtigte Sorge, würde ich sagen, dass diese Technologien finanziell mächtigen Menschen zur Verfügung gestellt werden.
1: Doch selbst wenn wir die Technologien gerecht verteilen, bleibt immer noch die Frage, würde ein immer höheres Level an Perfektion uns wirklich zufriedener und glücklicher machen?
2: Wenn wir perfekt wären, wären wir, glaube ich, kein Mensch mehr. Also dann wären wir irgendein Superroboter. Ich glaube, diese Perfektion ist zum Teil auch eine neue Religion. Anstatt mit dem, was wir haben, so umzugehen, dass es möglichst gut für uns ist und dass wir möglichst viel Freude und Spaß dran haben und gut miteinander auskommen.
1: Kann uns Technik besser machen, als wir sind? Vermutlich braucht sie das gar nicht. Denn die Evolution hat uns so konstruiert, dass wir auch mit widrigen Lebensbedingungen klarkommen. Trotzdem können neue Technologien eine Chance sein, unsere Lebensqualität zu erhöhen, ohne gleich ein Cyborg zu werden. Allerdings nur dann, wenn wir das Menschliche nicht aus dem Blick verlieren. Denn eigentlich sind wir doch alle schon immer Supermenschen. Jeder auf seine Art.

0: oben, der Oberkörper neigt leicht nach vorne. Das andere Bein führen wir diagonal nach hinten, die Ferse heben und senken. Hoch und tief, hoch und tief, hoch und tief. Oberschenkel fixieren.
1: Das Ganze jetzt etwas schneller und ziehen, ziehen, ziehen.
0: Oberschenkel bleibt fest dabei.
1: Wir wechseln das Bein. Zurückschieben und hoch. Strecke, ranziehen und strecke. Und wieder schneller.
0: Bauch ist fest dabei, Spannung halten, Oberschenkel fixieren. Wir stellen uns auf ein Bein, nehmen die Stöcke in die andere Hand. Der Oberkörper neigt nach vorne, das Bein geht in Verlängerung mit. Bauchnabel zieht nach innen oben, Nacken ist lang. Die Ferse geht zum Po und wieder zurück.
1: Und ran und strecken. Ranziehen und strecken. Gut.
0: Oberschenkel ist fest dabei. Nur der Unterschenkel, die Ferse bewegen sich.
1: Und wir wechseln das Bein.

0: Bein ist leicht gebeugt, Bauch ist fest, Nacken ist lang.
1: Und wir wechseln wieder.
0: Nehmen die Stöcke in die andere Hand, strecken jetzt die Hand nach vorne, ziehen Ellbogen und Knie zusammen.
1: Zusammen und strecken. Zusammen und strecken.

0: Zusammen und strecken. Zusammen und strecken.
1: Nacken ist lang. Ja, wunderbar, schön.
0: Wir wechseln das Bein. Zusammen ziehen, strecken. Zusammen und strecken.
1: Standbein bleibt leicht gebeugt. Bauch ist fest. Strecken. Bein leicht gebeugt.
0: Achtung, wir schließen die Beine.
1: Wir verlagern das Gewicht auf ein Bein. Arm und Bein bilden eine Diagonale. Wir ziehen und strecken Ellbogen und Knie zueinander.
0: Auseinander.

0: Hüfte fixieren.
1: Wir wechseln die Seite.
0: Bauch ist fest, Nacken ist lang.
1: Und wir kommen wieder zum Stand.
0: Wir gehen in eine Hüftbreite-Position, Knie sind leicht gebeugt, Bauch und Po sind fest. Die Arme nehmen wir nach vorne.
1: Wer keine Stöcke hat, hakt die Finger ineinander und zieht die Arme kräftig auseinander.
0: Der eine Ellbogen zieht uns nach hinten, der andere wieder zurück.

0: Bauch und Po sind fest.
1: Achtung, wir lösen die Position wieder.
0: Wir nehmen die Stöcke in die Höhe und das Knie nach oben. Wir drücken dagegen, der Bauch ist fest.
1: Wir lösen die Spannung und wechseln das Bein.
0: Und wieder fest dagegen drücken, der Atem fließt weiter und der Bauch ist fest.
1: Und nochmal wechseln.
0: Nacken ist lang und der Atem fließt ruhig weiter.
1: Ein letztes Mal das andere Bein.
0: Po und Bauch ist fest und spannen dagegen.
1: Und wir schließen.
0: Wir stellen uns wieder auf ein Bein, das Standbein ist leicht gebeugt. Der Bauchnabel zieht nach innen oben, der Nacken ist lang. Das andere Bein bringen wir leicht gebeugt nach vorne und schauen die Ferse an. Führen es diagonal zurück und wieder vor. Und halten. Vor.
1: Wir nehmen das andere Bein. Schauen die Ferse an.
0: Bauch ist fest.
1: Knie zeigt nach außen. Jetzt wieder das andere Bein. Im Tempo. Rück, hui. Halten, zurück.
0: Und Bauch festhalten. Fest anspannen, jawohl. Nacken lang. Vor, zurück.
1: Wir ziehen uns groß hinaus. Und wechseln das Bein nach oben und rück, nach oben, zurück. Gut.
0: Und wir schließen.
1: Wir dehnen uns noch etwas aus, schieben eine Ferse fest in den Boden, dehnen damit

unsere Wadenmuskulatur. Bauch ist fest, Nacken ist lang. Wir verlagern das Gewicht zurück, ziehen die Zehen zu uns her, dehnen die Oberschenkelrückseite.

0: bring die Knie zusammen und die Hüfte nach vorne. Dehnung halten. Achtung, wir lassen das Bein los und schieben wieder eine Ferse in den Boden. Dehnen unsere Waden. Nacken ist lang dabei, der Bauch ist fest. Und wir verlagern wieder das Gewicht nach hinten. Hüfte bleibt parallel. Zehen ziehen zu uns her. Nacken lang machen, gut. Achtung. Wir fassen wieder den Knöchel. Lassen die Knie zusammen, bringen die Hüfte nach vorne. Und wir dehnen wieder die Oberschenkelvorderseite. Okay. Und wir lösen.
1: Wir sind hier am DSV Nordic Walking Ausbildungszentrum Chiemsee. Hier werden natürlich nicht nur Trainer ausgebildet, sondern gibt es auch traumhafte Strecken. Und die schauen wir uns jetzt mal an. Auf geht's.

0: machst du das?
1: Aha. Da kommen.

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8: Wie kriegen wir das hin? So, komm, tu mal den, genau, das machen wir gut. So, tu mal den, tu den Fuß mal eben gerade hoch. Den einen Fuß hoch. Ja, sehr gut.
9: Ja.
8: Und den anderen Fuß.
9: Sehr gut. Sehr gut.
8: Oh, oh, oh. Genau, ich. Okay, so. Hast du, ne?
9: So.
8: Ja, okay, sehr gut.
10: Also so ist es halt, wenn man mit der Katharina unterwegs ist, dass man ganz viele Gerätschaften mitnehmen muss. Man hat immer seine kleine Intensivstation dabei.
11: Bis zum Herbst.
12: Mach rum.
11: Bis zum Herbst.
12: Mach mal, guck mal, nicht, dass sie gleich aufspringt. So, genau, super.
10: Das Schlimmste wäre jetzt, dass die Katharina einen Notfall hat im Flugzeug und dann müssen wir vielleicht notlanden.
13: Kann ich da zwei Dinge verbinden, liebe die Fliegerei und ich kann anderen Menschen helfen? Und ich sag mal, das ist so meine wesentliche Motivation, warum ich das mache.
14: Wo ist der Hocker? Wo ist der Hocker?
15: Wenn man das denn sieht, wie sich der Max da gefreut hat, dann ist doch irgendwie alles gut, oder?
16: Scandinavian 1674, climb to flight level 330, final level.
17: Führungskräftecoach und Fluglehrer Markus Werten.
18: So, hier links passt es auch.
17: In seiner Freizeit fliegt er für den Verein Flying Hope schwerkranke Kinder. Zum Pilotenpool gehört auch Stefan Hinners. Der Rechtsanwalt für Luftrecht schaufelt sich zur Terminabsprache sogar den Sonntag frei.
19: Hallo, liebe Barbara.
18: Hallo, Barbara.
20: Hallo, guten Morgen.
18: Guten Morgen.
20: Sehr schön.
21: Wir wollten einmal besprechen nächste Woche die Flüge.
18: Dann habe ich nächste Woche dann die Katharina von Wilhelmshaven nach Augsburg.
20: Ab Augsburg nach Hause, genau. Die haben wir auch hingeflogen ins Hospiz nach Wilhelmshaven, genau. Und die Katharina hat auch einige Behinderungen, unter anderem auch, dass sie Sauerstoff ab und an benötigt. Mhm. Und die Mutter hat eine Absauge dabei und Monitor und begleitet das.
21: Da habe ich um 11 Uhr hier Hamburg nach Mönchengladbach den Max.
20: Der Max ist noch nie mit uns geflogen. Das ist okay. Zum ersten.
21: Ja.
20: Und der Junge hatte eine schwere OP.
21: Ja.
20: Eine Hüft-OP. Was er wohl hatte, hat ständig ein Korsett an.
18: Alles klar.
21: Barbara,
18: tschüss.
21: Alles klar, bis dann. Tschüss.
18: Schönen Sonntag. Tschüss.
17: Heute ist der letzte Tag für Max und seine Familie im Kurzurlaub rund um das Hospiz.
22: Wir gehen eine Runde spazieren, ja? Komm gleich wieder, okay?
23: Wohin geht ihr denn?
24: Machen kurz einen Spaziergang. Komm gleich wieder.
23: Um dann, das Haus?
24: Na, nicht nur. Zeigst du uns dann die Perücke, die du gebaut hast? Ja? Bis gleich.
23: Gefurzt hab ich.
25: Das ist mein Zimmer. Einmal Licht an. Simsalabim, genau.
11: Bis zum Herbst.
25: Mach rum.
11: Bis zum Herbst.
25: Mach mal, guck mal. Nicht, dass sie gleich aufspringt. So, genau, super. Und was ist jetzt besonders wichtig, wenn gleich Blutdruck gemessen wird? Was ist besonders wichtig, wenn Blutdruck gemessen wird?
23: Ja.
25: Weißt du es noch?
23: Mhm.
25: Was denn? Still halten, ne?
24: Hast du eine Idee, was wir sonst noch machen können?
17: Spaziergang, während Max umsorgt wird.
22: Da könnten wir ins Miniaturwunder, ne? Max?
17: Dem 7-Jährigen fehlt ein Enzym, ein Gendefekt. Symptome, Kleinwuchs, Skelettanomalien, verdickte Gesichtszüge.
23: Jetzt möchte ich hier sitzen.
0: Das darfst du, glaube ich, auch.
23: Da. Oh, der ist höher.
0: Der ist höher, ne? Genau.
1: Und dann die Diagnose zu erfahren, war halt wirklich ein Schock.
3: Vor allem, wenn man unheilbar oder lebensverkürzend solche prägnanten Wörter hört, das ist schon sehr, sehr heftig. Ja. Ja.
23: Ich bin voll mega.
4: Ja.
23: Ich bin voll krass. Omega, Omega, Mega, Mega.
1: Also am Anfang war das für mich ein total komischer Gedanke, ins Hospiz zu gehen, um da Erholung zu finden, weil ich das auch einfach immer damit verknüpft habe, dass ältere Menschen da hingehen, um zu sterben. Und dass das für mich einfach mit was Traurigem behaftet ist. Als wir dann aber das erste Mal da waren, war das wirklich toll.
23: Ich würde hier eigentlich am liebsten wohnen. So liebe ich das.
3: Ja, oder?
0: Okay. Nee, noch nie.
3: Wir nehmen so viel Kraft hier wieder mit, wenn wir zurückkommen. Also da habe ich so viel Energie dann zu Hause, so viel Positives. Und das brauchen wir auf jeden Fall.
5: Ölstände gecheckt, alles super. Nee, mit deren Auto. Mein Auto lasse ich auf der Ecke stehen. Stefan Hinners. Okay, dann komme ich mal eben angefahren, auf das Flugplatzgelände fahren und immer geradeaus. Ich hole euch da, ich pick euch auf.
23: Wo ist der Hocker? Wo ist der Hocker?
5: Ich check gerade noch mal das Wetter und ob ich alles für den Trip an Informationen habe. Das Cockpit ist vorne, wo der Pilot arbeitet. Komm her. Schau mal her, ich zeig dir mal hier ein bisschen was, ne?
3: Willst du dich mal nach vorne setzen?
23: Mama, komm rein!
3: Ich soll auch rein, okay.
5: Ja, komm rein.
23: Du sagst, das sind Musikinstrumente.
19: Fluginstrumente, nicht Musikinstrumente.
3: Jetzt gerade, wo ich alles sehe, ist alles okay. Ich hatte vorher ein bisschen
23: Bammel.
3: Ängstlich. Ein bisschen Bammel, genau.
5: Weißt du, es ist so, beim Linienflugzeug, ne? Da siehst du nicht, wer dich fliegt. Da hast du keine Verbindung.
3: Ja.
5: Und hier hast du das Menschliche. Du kannst sehen, vertraue ich dem Menschen oder nicht.
3: Und ich kann dich kurz fragen, was ist gerade los?
5: Genau.
3: Wir haben vereinbart, dass Max mir die Hand hält, ne?
23: Mama, die Mama hatte Angst, dass wir hier rausspringen.
3: Rausspringen?
19: Aus heilen Flugzeugen wird nicht rausgesprungen.
3: Nee, da können wir gar keinen Fallschirm dabei haben.
5: Fährst du am besten hier einfach im Kreis und dann und da wieder raus. Ne?
17: Vater Andreas fährt mit dem Auto vor. Er braucht mehr als 4 Stunden nach Hause.
26: Moin, liebe Lima, einmal zur 27 nach Mönchengladbach.
27: Grüß Gott, Lima, wegen Altus 27, start and go.
17: Flugzeit 1,5 Stunden.
19: Glücklich.
5: Ich nehme jetzt Reiseleistung und wir fliegen mit 160 Knoten, das sind also über 300 Stundenkilometer.
17: Nicht jeder Pilot darf für den Verein fliegen.
28: Also wir haben bei Flying Hope einmal installiert, dass nur sehr erfahrene Piloten das machen. Das wird auch, da werden auch Checkflüge gemacht und das wird, man wird da gecastet sozusagen.
15: Ja, war doch nahezu perfekt, ne?
3: Mal deine Hand haben, Dankeschön. Och, ich zitter immer noch ein bisschen, aber...
17: Und ohne Flug?
3: Dann wären wir jetzt noch im Elbtunnel und müssten schwitzen und müssten viele Pausen machen und wären erst heute Abend da. Und ich wollte gerade sagen, für Max wäre das Stress pur gewesen. Ne? Ist doch schön, dass wir jetzt wieder zu Hause sind, oder? So schnell.
23: War echt nur eine Stunde für mich.
3: Ja, das war super, ne?
17: Ihr Mann Andreas steht noch im Stau bei Bremen.
2: So, alles ist bereit.
3: Ja, super. Dann nimm du schon mal die Tasche hier, dann den Rucksack nehme ich gleich. Dann vielleicht kann ja, lass ihn noch mal eben gerade stehen, Clemens, falls ich dann noch was reintun muss, ja? Weil da noch die Tabletten drin sind. Unser Survival-Rucksack dann quasi, ja.
17: Ins Hamburger UKE müssen Susanne Korban und ihre Tochter oft.
4: Warum machen die das, Coco?
6: Nein.
4: Wegen der
6: Krankheit. Krankheit.
4: Damit die nicht so schnell weitergeht, ne?
6: Ja. Geht.
17: Konstanze hat Kinderdemenz. Mit 6 Jahren hat es angefangen.
3: Ja, also es war halt, dass wir im Kindergarten gemerkt haben, dass sie plötzlich irgendwie nicht mehr richtig laufen konnte und dann auch Probleme hatte mit dem Sprechen und irgendwas zu verstehen und so. Das hat so 1,5 Jahre gut gedauert, bis wir dann da wussten, was dann wirklich die grausame Diagnose war.
17: Ihre Nervenzellen im Gehirn oder Rückenmark werden allmählich abgebaut und zerstört. Ein teures Medikament soll den Prozess aufhalten.
4: Im UKE. Was machst du im UKE?
6: Schlafen.
4: Ja, und was machst du da? Was machen die dir da am Kopf?
6: Die Infusion. Infusion.
3: Infusion.
6: Ja.
17: Bruder Clemens hilft, wo er kann.
2: Coco, heb mal deine Füße. Ja.
17: Thorsten Korban bringt Frau und Tochter zum Flughafen nach Mönchengladbach. Das Flugzeug gehört Stefan Hinners. Er fliegt ehrenamtlich.
5: Nördlich vom Düsseldorfer Luftraum und dann fliegen wir über Münster.
17: Damit es möglichst einfach ist, bekommen die Familien eine Ausnahmegenehmigung. Dürfen direkt an den Flieger fahren.
7: Hallo.
8: Hallo, ich bin Stefan.
7: Hi, ich bin Thorsten.
8: Papa Stefan.
7: Hallo.
8: Hallo, Stefan. So, jetzt machen wir doch mal dein Foto aus. Ne?
7: Hallo. Ich bin Stefan. Und ich kann dich fliegen, wenn du möchtest.
6: Nee. Müssen wir mal trotzdem.
7: Machen wir.
3: Die Räder an. Geht das so?
7: Ich glaube, das geht.
3: Ja? Okay, super. Okay, die Kappe nehme ich. Geh mal her. Okay, ja, sehr gut.
5: Ja, der Kofferraum ist hier relativ groß und ich habe hier Verzurmaterial. Das ist kein Problem.
6: Ein Hocker.
2: Ja.
6: Ein Hocker ist da.
3: Können Sie die alle
7: mitnehmen? Ja, habe ich.
8: Genau.
7: Alles gut. So.
6: Eng.
7: Ja.
6: Alles so eng.
7: Ja.
3: Machen Sie ruhig fest. Okay.
2: Sie hat jetzt, sie realisiert jetzt, dass sie von hier wegfliegt und dass Papa und Clemens hier bleiben. Das war ihr vorher gar nicht so richtig bewusst.
8: Ganz ruhig, Coco. Mama ist da. Good day, ready for departure sequence. Delta Echo, Delta Echo, Delta
9: Echo, Delta Echo, Delta Echo, Delta Echo,
15: okay, so. Seid ihr da hinten fein?
9: Ja.
8: Good day, Delta Echo, in der ready for departure sequence.
9: Und dann muss ich toll was begutten, beleidigen und auch so. Auch so dazwischen Menschen hier bemerken, auch Kontakt zu dem einen oder anderen. Delta Kilo,
5: Wir haben uns da mental natürlich darauf vorbereitet, was ist, wenn das ein medizinischer Notfall plötzlich wird, muss man ja letztlich strategisch einplanen. Aber das Schöne ist eben, wir haben hier auf unserer Route mehrere Plätze und wenn ich einen Notruf senden würde und sage, hier auf dem und dem Platz runter, dann steht da schon der Rettungswagen, wenn ich lande. Und das ist maximal 5, 6, 7 Minuten oder so. Zum Glück habe ich es noch nicht erlebt und dafür bin ich eigentlich dankbar.
17: Landeanflug auf Hamburg nach 76 Minuten.
25: Ja, sehr gut. Boah, super. Nur noch die Fußlasten und dann die zwei Fußlasten.
10: Ja.
25: Boah, super, guck mal. Hast du gut gemacht.
10: Sind die falsch rum? Hast du nicht andersrum?
25: So, ja. So. Wann kommt das jetzt mal in weiter? So, jetzt haben wir es. Okay. Jetzt. Es war auch schön, mal wieder Hamburg von oben zu sehen, beziehungsweise Deutschland. Und sie war auch ganz entspannt. Und obwohl wir heute schon den ganzen Tag unterwegs sind, war das eigentlich ein ganz entspannter Flug. Ja. Ne, Coco? Ja?
11: Ja.
25: Ja, ne?
17: In ein paar Tagen holt der Verein sie zurück. Auch Führungskräftecoach Markus Werten gehört zum Pilotenpool.
12: Da ist auch alles gut, die Reifen sehen gut aus.
17: Er fliegt nach Wilhelmshaven, um die 9-jährige Katharina abzuholen.
28: Damals hatte ich selber noch keine Maschine, selber ein Flugzeug. Und nachdem ich dann selber das Flugzeug hatte, habe ich dann überlegt, ja, das ist eine gute Sache.
13: Kann ich da zwei Dinge verbinden? Ich liebe die Fliegerei und ich kann anderen Menschen helfen. Und ich sag mal, das ist so meine wesentliche Motivation, warum ich das mache. Yankee Approach with
28: Arc 15. Wenn man das halt mit einem kleinen, flexiblen Flieger macht, der auch in Wilhelmshaven und Augsburg direkt landen kann, dann ist man halt in zwei, maximal zweieinhalb Stunden dann vor Ort. Und das ist halt für die Familien und insbesondere für die Kinder ein großer Vorteil.
17: Wilhelmshaven, Nordsee. Der Entlastungsaufenthalt für Familie Walser im dortigen Hospiz geht auch zu Ende.
14: Morgen.
16: Ach, guten Morgen.
14: Hallo Jenny, hast du heute Dienst?
16: Ja, ich bin heute wieder bei Katharina.
14: Super.
16: Karten.
14: Hallo Katharina, wie hast du denn geschlafen?
16: Schau mal, Mama ist da.
14: Wie war's? Warte, ich hab die noch nicht gescheit. Eins, zwei. Vielleicht musst du doch unterm Popo schnell runtergreifen. Ei.
16: Du bist schon so groß geworden.
14: Aber auf jeden Fall.
16: Vielleicht bist du richtig drin, ne? Dann geht's los.
14: Nee, mir weiß eigentlich gar nicht, was bei der Katharina war. Die hat einfach einen Sauerstoffmangel gehabt. Mir weiß nicht, ob das vor der Geburt oder während der Geburt war, der Sauerstoffmangel. Ja. Es war klar, dass sie praktisch, sie ist nicht lebend eigentlich auf die Welt gekommen, wurde dann halt reanimiert. Man ist einfach geschockt, das ist klar. Und auch wirklich traumatisiert und man muss das ganze Leben stellt sich einmal auf den Kopf.
16: So, jetzt wirst du durchgerüttelt.
17: Die Mutter muss Katharinas Wünsche aus dem Gesicht ablesen.
14: Also jetzt gerade fällt es ihr sehr schwer zu antworten. Sie kann normalerweise sehr, sehr gut antworten, die Katharina, indem sie einfach mit den Augen zwinkert. Katharina, magst du uns mal zeigen, wie du das machst? Und sagst du mal ja? Kannst du das gerade machen? Das war ein Ja.
16: Ja,
14: probieren können wir es, oder? Mhm. Lang wahrscheinlich nicht. Weil wir wollen ja später wegfahren, das passt für euch, oder?
16: Das passt wunderbar.
14: Super, weil so alle sind dann alle außer Haus. Ich habe das Handy dabei, wenn das ist. Aber
16: sehr gut.
14: Also bei der Kathi habe ich jetzt gerade nochmal reingeschaut, das passt.
5: Super.
14: Da können wir loslegen.
5: Das passt auch.
14: Ja, perfekt.
5: Dann können wir losfahren an den Strand. Ha, letzter Tag und nochmal bestes Wetter.
18: So. Moin.
14: Moin. Moin. Also mal schauen. Was ist denn das da hinten?
18: Das ist ein Bismarck hier.
14: Ja, ich krieg einen Bismarck.
5: Ich würde dann auch ein Bismarck-Brötchen nehmen, bitte.
14: Also für uns ist das so ein Highlight im Jahr, dass wir einfach unterwegs sein können, ohne auf die Uhr zu schauen. Und für uns unterwegs zu sein und wirklich mal so in den Tag hineinzuleben, das haben wir praktisch ja nie.
17: Und Simon hat seine Eltern mal für sich allein. Statt Strandkorb ist morgen wieder alles durchgetaktet. Kuhstall, Schule, Rundumversorgung der Tochter.
14: Die Rüttelweste, die schwere.
0: Die ist auch schon.
14: Guck mal. Aber das Gewicht im Flugzeug muss natürlich möglichst gering sein. Und darum laden wir jetzt möglichst viel weg. In der Hoffnung, dass die Katharina das jetzt gut übersteht, bis wir dann wieder zu Hause sind.
0: Hätte dann noch Platz um. Ja, das passt. So, die weite Fahrt, das sind 850 Kilometer bis zu uns nach Hause. Das wäre für Katharina gar nicht machbar. Das wird sie schwer schaffen.
14: Schaut gut aus.
0: Schaut gut aus.
17: Vater und Sohn fahren schon mal vor.
14: Ich gebe dir das vielleicht einfach mal.
25: Genau, gib mir mal die Tasche. So. Ich mach einmal auf die andere Seite rüber. Genau. Ich erwarte nicht, dass du dich hier erwürgst.
14: Nee, jetzt habe ich mich.
25: Das ist hinter dir, na gut.
14: Ja, genau, hinter mir. Kathi, ich drehe dich einmal, dass du mal ein bisschen dich biegst. Wir fahren jetzt zum Flughafen, Kathi. Eins, zwei, leicht wie eine Feder, drei. Lums. Also so ist es halt, wenn man mit der Katharina unterwegs ist, dass man ganz viele Gerätschaften mitnehmen muss. Man hat immer seine kleine Intensivstation dabei. So, jetzt schaue ich schnell nach dem Sitz, Katharina. Warte mal kurz.
12: Ja, ein bisschen aufgeregt schon, aber ansonsten entspannt. Ich bin ja noch von Lübeck bis hierher geflogen. Das war schon ein sehr schöner, entspannter Flug. Und wir haben ordentlich Rückenwind nach Augsburg.
14: So, Markus, den müssen wir jetzt einbauen.
12: Ja, alles klar.
14: Irgendwo hin.
1: Das Geschirr, das sind die Wangen.
14: Das ist wieder der Klassiker. Man muss improvisieren in unserem Leben.
1: So, das kriegen wir schon hin.
14: Ja. Kathi, ich gebe dich jetzt mal an Markus. Der passt ganz gut auf uns ab, unser Pilot. So, ich komme von der anderen Seite. Warst du mal?
12: Ja, also soll ich sie auch ein bisschen unterarm nehmen?
14: Ja, genau. Und ich komme von unten.
12: Ja.
14: Eins, zwei, hopp.
12: Ja, Stück Hammer.
14: Kathi, wie schaut's aus? Du musst 2,5 Stunden drin sitzen bleiben. Haben wir das?
12: Ja, da geht aber noch was.
14: Okay, warte. Eins, zwei, hopp.
12: So, ja, gut? Ja, jetzt ist sie fast hinten dran. Also ihr seid jetzt wirklich komplett eingepackt. Du, es ist nicht einfach, aber es ist ja, sag mal, sie hat dann eine kürzere Reise. Das ist das, was zählt.
11: Flying Hope 22 is holding short, runway 02, ready for departure.
20: Den Final biegt, Moment, extrem heikere Position.
11: Oh, ist alles soweit okay?
14: Das Schlimmste wäre jetzt, dass die Katharina einen Notfall hat im Flugzeug und dann müssen wir vielleicht notlanden oder sowas. Auch sowas ist ja möglich. Das ist natürlich das Schlimmste, was passieren kann.
12: Bisschen wackelig, nicht? Wir hatten ja ein bisschen Thermik, aber das ging dann auch. Also die Landung war schön, bin zufrieden.
1: Ach, Doc.
14: Kathi, jetzt haben wir es geschafft und jetzt fahren wir dann nur noch nach Hause.
17: Stefan Hinners hat als Experte für Luftrecht und als Fluglehrer oft 10-Stunden-Tage. Aber Zeit, um die Kinder zu fliegen, nimmt er sich immer.
21: Also wenn man sieht, welche Belastung diese Eltern auf sich nehmen und auf sich nehmen müssen, wenn man da so ein kleines bisschen was geben kann, dann finde ich das irgendwie toll. Die Maschine hier, die habe ich schon seit 15 Jahren und die Fliegerei 30 Jahre.
17: Vor dem Abflug heute letzte Untersuchungen für Constanze im UKE in Hamburg. Ihr Zustand verschlechtert sich von Jahr zu Jahr.
22: Das haben wir früher immer zu Fuß gemacht, bis sie dann
4: vor 2 Jahren, dann ging das dann nicht mehr. Dann, ja. Aber wir bleiben dran, ne, Coco?
6: Ja.
4: Damit du noch ein bisschen los. So. So. Drück mal hier auf die 2.
6: Nein.
4: Ja,
6: da.
4: Ja, warte.
6: Da.
4: Ja, auf die 2. Auf die 2.
6: Nein.
4: So, auf die 2 möchtest du. Ja, okay, dann drück mal. Sehr gut.
6: Aua.
4: So, alles gut. Alles gut.
6: Nagel.
4: Ein Nagel? Okay. Wo wir da jetzt lang müssen. Sonst haben wir noch einmal den Weg zurück.
17: So. Sie suchen die Physiotherapie.
4: So. Ich guck nochmal auf den Plan. Vielleicht hilft das ja nochmal. So, dann machen wir das mal eben gerade hier. So, guck mal, was steht denn jetzt hier? Physioraum vor K2A. Dann wäre es vor K2A, dann müsste das. Sonst frage ich nochmal nach. Ich frage nochmal nach. Okay,
17: also. Alle 6 Monate muss sie zu Kontrolluntersuchungen nach Hamburg. Immer geflogen vom Verein Flying Hope.
7: Sehr gut. Du kennst hier schon alle und alles, oder?
4: Ja, ja, gehörst zum Stammpersonal hier so ein bisschen.
7: Auf jeden Fall.
19: Sehr gut. Kannst du den Po anheben?
7: Ja.
19: Bleib mal oben und wir zählen zusammen bis 10, ja? 1, 2, 3, 4, 5, 6, 7, 8, 9, 10. Dankeschön. Wunderbar. Ja, stopp. Jetzt kommen die Arme. Okay?
22: Klar, man macht sich dann immer manchmal so einen Kopf, aber man muss sehen, sie ist ja schon 14 und so. Und das bei der Krankheit ist das schon eine tolle Leistung, was da noch alles so möglich ist. Dann. Deswegen.
17: Die Augenklinik müssen wir jetzt auf das Konstanze gehört zu den 110 Patienten und Patientinnen, die der Verein im Jahr fliegt.
4: So. Also unser Sohn war schon ein bisschen unruhig, so ungefähr, wann wir kommen und so. Und er wollte schon wissen, aber ich habe gesagt, gegen 3 Uhr werden wir wahrscheinlich dann kommen. Und dann erwartet er uns. Dann, ja, ist auch ein bisschen aufregend dann.
23: So, bitteschön.
24: Hallo.
23: Super.
24: Freust du dich, ja?
6: Ja.
24: Schön. Geht ab nach Hause, ne?
6: Ja. Ab nach Hause. Ab, ab, ab.
24: Ganz genau.
4: Also ich fahre eigentlich mit einem recht positiven Gefühl nach Hause, also erfolgreich insofern nicht, aber so, wir wissen jetzt, also, dass sich nicht so viel verändert hat im Vergleich zum letzten Jahr.
26: Das ist doch ein bisschen... Ja, oder kannst du mir sie so geben? Nimmst du sie?
4: Ja, ich kann sie dir
26: und dann versuche ich sie von oben anzuheben.
4: Ja, wir können ja vielleicht machen, ich halte sie von unten noch fest.
26: Weil jetzt müsste ich nämlich einbeinig hier hochspazieren und das ist dann doch ein bisschen...
4: Okay. Ja, aber wir sind auch schon mit kleineren geflogen, also von daher ist das kein Problem. Also am Anfang, beim ersten Mal hatte ich schon ein bisschen Lampenfieber, sag ich mal, aber...
7: So, Konstanze. Okay, komm. Ja, du musst da irgendwie hin. Wir müssen das irgendwie jetzt hinkriegen. Wie kriegen wir das hin? So, komm, tu mal den, genau, das machen wir gut. So, tu den Fuß mal eben gerade hoch. Den einen Fuß hoch. Ja, sehr gut.
26: Ja.
7: Und den anderen.
26: Sehr gut.
7: Genau, ich. Okay. So. Hast du, ne?
26: So.
7: Ja, okay,
26: jetzt habe ich dich. Also, ist gut. Genau.
4: Jetzt halte ich gut fest.
26: So, Achtung. Jetzt gehen wir hier einmal mit den Beinen. Ja, sehr gut gemacht. Klasse. So, Achtung, jetzt kannst du dich hinsetzen. Wunderbar.
27: Nee, ich fühle mich gut. Also die Verantwortung, die nehme ich gerne und es passt auch alles. Ist alles safe.
17: Den Treibstoff finanziert der Verein durch Spenden. Doch ohne die ehrenamtliche Arbeit der Piloten wäre die Hilfe gar nicht möglich.

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Im Moment ist es noch sehr früh am Morgen. Das hier ist das Kloster Maria Stern, mitten im Zentrum der Stadt Augsburg. Ich bin gleich mit Schwester Salesiana verabredet, die schon seit 60 Jahren hier im Orden der Franziskanerinnen lebt. Wie es wohl ist, in einem Kloster zu leben? Wir werden sehen.

0: Hallo, guten Morgen.
1: Herzlich willkommen.
0: Danke.
1: Komm herein.
0: Ist denn dein Name Schwester Salesianer oder Frau Salesianer? Wie spreche ich dich am besten an?
1: Schwester Salesianer.
0: Aha, Schwester Salesianer. Gut. Sag mal, vom Leben im Kloster habe ich nur eine sehr vage Vorstellung. Ihr steht ziemlich früh auf, richtig? Wann bist du denn heute aufgestanden?
1: Heute? Um 5 Uhr.
0: Um 5 Uhr schon? Ganz schön früh. Und was machen wir jetzt?
1: Jetzt gehen wir erst einmal zum Morgengebet.
0: Ah, zum Morgengebet, ja.
1: Ja, zum Morgengebet. Wir Schwestern beten gemeinsam und du bist uns herzlich willkommen.
0: Gerne.

0: Im Namen des Vaters und des Sohnes und des Heiligen Geistes.
1: Amen.
0: Der Herr sei mit euch.
1: Und mit deinem Geist.
2: Das Morgengebet hat ja um 7 Uhr angefangen. Jetzt ist es 8 Uhr, also dauert es etwa eine Stunde. Betet ihr denn noch zu anderen Zeiten im Lauf des Tages? Und wann?
3: Ja, wir haben noch das Mittagsgebet und das Abendgebet.
2: Das heißt, ihr betet dreimal täglich und das jeden Tag?
3: Ja.
2: Okay, das klingt nach einem klar geregelten Tagesablauf, festen Strukturen. Wie ist das so für dich?
3: Ach, das bin ich so gewohnt. Ich bin schon seit 63 Jahren hier im Kloster. Ich fühle mich wohl.
2: Ich bekomme langsam Hunger.
3: Oh, ich spüre da noch gar nichts. Wenn ich aufstehe, mache ich mir vor dem Gebet noch einen Kaffee, damit ich frisch bleibe.
2: Sehr gut. Ich bräuchte jetzt auch einen Kaffee.
3: Dann lass

0: öfter stehen und offenbar auch die ostukrainische Stadt Kharkiv im Visier der russischen Truppen. Mehrere Raketen sollen hier eingeschlagen.
1: Ukraine-Krieg, Klimakollaps, Virusvarianten. Schon wieder Apokalypse. Manchmal hilft nur, Horror-News ausschalten und irgendwas tun, damit man nicht komplett verzweifelt. Irgendwas Nettes, was der Seele gut tut. Auch, um mich davon abzulenken, dass Street Philosophy zu Ende geht. Was sich so anfühlt, als müsste ich mich nach 5 Jahren Beziehung von einem Menschen trennen, den ich noch liebe. Aber so ist es halt. Das Leben ist ein konfuses Nebeneinander von Schwere und Leichtigkeit, Abschied und Neubeginn. Was gibt mir Hoffnung für die Zukunft? Wie wird man zu einem zuversichtlicheren Menschen? Und ist Hoffnung in dieser Welt überhaupt gerechtfertigt?

36 Jahre alt. Seine Konrad Profi, 29 Kämpfe, 26 Siege, davon 15 durch K.O.

0: Aber es war echt schmerzhaft, also ich konnte es mir fast nicht anschauen. Wie fühlst du dich jetzt?
1: Fühl mich gut.
0: Ja? Hättest du auch gewinnen können?
1: Nee, der war zu stark, zu groß. Dafür habe ich auch zu wenig trainiert. Ich bin auch nicht der Typ, der gerne wegrennt.
0: Ja.
1: Also ich will schon...
0: Du gehst dann drauf.
1: Ja, immer aufgehen. Ja. Weil drauf. Wegrennen bringt mir nichts. Als ich angefangen habe mit Boxen, damals als kleiner Junge in Syrien, wollte ich Weltmeister werden. Da kam ich nach Deutschland, dann wollte ich Profi werden. Dann habe ich gesehen, wie hart dieser Weg ist, wenn du alleine bist. Ich habe so für mich selber gesagt, wenn ich schon kein Weltmeister werden kann und die Leute mich nicht in Erinnerung haben als Marcin Gilke, der Weltmeister oder der Fake-Champ wie die anderen, dann sollen die mich in Erinnerung haben. Der Typ, der über 200 Kämpfe hat, der jeden geboxt hat, der gegen niemanden Nein gesagt hat. Und ich bin 1,70 groß und die Leute sind immer größer, gegen die ich boxe. Aber ich finde es geil.
0: Ich bin mega beeindruckt, Marcin. Ich lass dich jetzt mal duschen, ja? Pass auf dich auf, ja? Danke, Marcin.
1: Danke auch.
2: Can you be hopeful when you know you're gonna lose?
3: So, I think the end result of everything you do is the reason why you do it. So he's hoping to lose.
2: So therefore he wins?
3: So he wins. It gives him hope to stay alive, to be able not to lose another tooth, and to be able to fight the next losing match.
2: I wish you all the best. I'll just take this.
3: Yeah, I hope you enjoy it.
2: I'm sure I will.
3: Yeah.
2: I'll give my best. Yeah. Thank you so much,
3: you're
2: okay?
3: Welcome.
2: Bye.
4: Was DJ Bombay und Marcin verbindet? Beide trotzen dem absurden Auf und Ab des Lebens mit einem unbeirrbar positiven Mindset. Sie stürzen sich ins Leben, gehen Risiken ein. Wenn ich schon kein Champion sein kann, dann wenigstens der, der sich jedem Kampf gestellt hat. Klingt nach einer schönen Lebensphilosophie.
2: That was brilliant.
3: Thank you very much.
2: Thank you so much.
3: Thank you.
2: I'll come back.
3: Thank you.
2: Bye.
3: Bye bye.
4: Bin mal gespannt, was Philosoph Dennis dazu sagt. Der holt mich hier gleich mit seiner Karre ab.
2: Hey, na? Geil, Limo-Service.
5: Ja. Grüß dich.
2: Schön, dich zu sehen.
5: Schön, dich zu sehen.
2: Nice Karre.
5: Steig ein.
2: Old school, love it.
5: Was ist das für ein Auto?
4: Dennis und ich wollen ein bisschen durch die Stadt fahren. Im Campingbus. Warum nicht? Die eigene Stadt mit anderen Augen sehen. Das soll ja auch therapeutische Wirkung haben. Stimmungsaufhellung durch Perspektivwechsel und unvorhergesehene Begegnungen.
6: What is wrong with grooving?
2: Thank you. Alle haben voll gute Laune.
5: Ja.
2: Kann aber genießen.
5: Ist die Sonne.
2: Echt krass, ein Mensch hat sich irgendwie elektrisches Licht und alles geschafft und ist so, nein, die Sonne scheint, wir sind gut drauf.
5: Ja, wir sind halt schon Naturwesen.
2: Voll krass, die Tiere einfach.
4: Genau dafür habe ich Street Philosophy immer geliebt. Dass ich rausgehen und spannende Menschen treffen darf, die mich inspirieren und zuversichtlicher machen.
2: Hier drin, hinten hast du gesagt, sind die Campingstühle, ne? Bitte schön. Kanne, Ding.
5: Ja.
2: Ich finde das Tea Time eigentlich ganz geil. So, egal was in der Welt passiert, nachmittags um 5 gibt's Tee.
5: Die Briten.
2: Die Briten.
5: An den Ring. Ah, ist schon an.
2: Ja.
5: Das ha. Ging schnell.
2: Nice, das war super einfach.
5: Die Glocken läuten.
2: Tea time. Ich habe gleich das Gefühl, ich habe mein Leben besser im Griff.
5: Ah.
2: Was ist Hoffnung eigentlich aus philosophischer Sicht?
5: Philosophen kümmern sich erstaunlich wenig um Hoffnung. Ich glaube, weil Philosophen tendenziell das Rationale hochhalten, also das Wissen oder zumindest die Wahrscheinlichkeit. Schon bei Demokrit findet man das ganz stark, dass er genau wie seine Vorgänger auch vor der leeren Hoffnung warnt, aber dann gegenüberstellt denen, der kluge Erwartungen an die Zukunft hegt. Aber es gibt an der Hoffnung einen Moment, und ich glaube, das ist auch das, was Philosophen eigentlich so ablehnen, aber das eigentlich wunderschön ist, nämlich man kann auch auf was hoffen, was total unmöglich ist, ohne in Widerspruch zu geraten. Wenn ich irgendwie totalen Grund habe, dir zu misstrauen, und dir trotzdem vertraue, dann stimmt mit mir irgendwas nicht. Aber wenn ich sozusagen keinen Ausweg sehe und auch nicht weiß, auf welchem Weg sich irgendwas ändern könnte und trotzdem hoffe, das kann die Hoffnung irgendwie.
2: Die Geschichte des Lottospielers kann aber auch irgendwie schief gehen, wenn man irgendwie Haus und Hof verzockt.
5: Oh, bei dem Lottospieler halte ich es mit Demokrit. Das ist der nicht informiert Hoffende.
2: Der nicht informiert Hoffende?
5: Also Hoffnung ist da besonders stark, wo viel auf dem Spiel steht und Ohnmacht herrscht. Der dänische Philosoph Kierkegaard, der hat Hoffnung nicht, wie es viele tun, mit Angst in Verbindung gebracht, sondern er hat gesagt, das ist das, was vor Verzweiflung schützt. Also Hoffnung ist wie so ein
4: Puffer, ein Airbag.
5: Wie ein Anker eher. Also wie so ein Punkt, an dem sich der Rest des Bewusstseins festhalten kann. Und wenn der verloren geht, wenn der einem auch noch wegrutscht, dann rutscht man in Verzweiflung.
4: Hoffnung ist ein Anker, an dem sich das Bewusstsein festhalten kann. Mich erinnert das an Mehran, einen erfolgreichen Fotokünstler, der in Kabul geboren und an einem tristen Ort in Brandenburg aufgewachsen ist. Doch statt sich in der Perspektivlosigkeit zu verlieren, hat er sich mit seiner Kunst neue Welten erschlossen.
7: Bei dem Cake dort drüben hat mal so ein Typ an der Kasse seine Katze aufgeschlitzt.
0: Das war echt, was?
7: Ja, das war echt übel.
0: Ein Typ hat an der Kasse seine Katze aufgeschlitzt? Mhm. What? Warum?
7: Ich weiß es nicht.
0: Charming. Das ist die erste Geschichte, die du mir über diese Stadt erzählt hast.
8: Bist du gern hier zur Schule gegangen?
7: Nicht wirklich.
8: Nee, oder?
7: Nee. War nicht so eine schöne Zeit hier, aber...
8: Woran lag das?
7: Ich hatte jetzt nicht irgendwie viele Leute, die sich für dieselben Sachen interessiert haben wie ich. Also musste ich mich viel mit mir selber beschäftigen. Ich wusste, nach der Schule muss ich hier schnell weg.
0: Ein bisschen runter, aber mit dem Kopf nicht ein bisschen dicht bleiben. Zeigefinger dicht bei die Nase.
8: Also so. Hey, Leute, Mama! Okay, wieder weiter weg. Deine Bilder wirken immer irgendwie wie aus, oder oft wie aus irgendeinem Traum rausgenommen. Glaubst du, dass sich Fantasie gerade hier bildet? Weil, wenn man erstmal hinschaut, sieht man nichts.
7: Du musst fantasievoll sein, um solche Sachen zu erschaffen. Also, egal in welchen Orten ich mich befinde, ich habe immer so einen fotografischen Blick darauf. Ja, wie kann ich das benutzen? Was könnte ich hier machen? Ja.
8: Würdest du sagen, dass ein Ort wie der hier, dass er einen eher zu einem pessimistischen oder zum optimistischen Mensch formt?
7: Du lernst, optimistisch zu sein. Du musst optimistisch werden, sonst hat das ja alles keinen Sinn mehr. Du kannst dich im Pessimismus ergehen und dich selbst bemitleiden. Oder du kannst das Beste aus deiner Situation machen und versuchen, kreativ zu sein oder produktiv zu sein oder irgendwie aus der Situation, in der du dich befindest, rauszukommen.
4: Mehrans Anti-Verzweiflungsrezept. Kreativität und Fantasie. Die Fähigkeit der tristen Wirklichkeit, einen Zauber abzugewinnen, der anderen verschlossen bleibt. Ganz ähnlich ist das ja bei Menschen, die glauben. An einen Gott, der sie beschützt. Oder an ein Jenseits, in dem sie für ihre irdischen Taten belohnt werden.
9: So, mein Schäfchen, geht es nicht weiter. Die Hurerei in dieser Stadt muss zu Ende gehen.
0: Das ist die Bibel. Der Hoffnungsbestseller. Ich habe diese Nonne getroffen im Westend, in einem sehr, sehr strengen Orden. Wirklich nur hinter Gittern mit ihr gesprochen. Die verlässt es nie, diesen Orden. Und Schwester Mechthildes war, glaube ich, einer der glücklichsten Menschen, die ich je gesehen habe.

0: Hallo, ich grüße Sie.
1: Ich grüße Sie auch.
0: Hier können wir ja wahrscheinlich schlecht reden, oder?
1: Wir können in ein Sprechzimmer gehen.
0: Sprechzimmer, ja. Klingt gut. Sehr schön.
1: Ich mache sie Ihnen auf und dann komme ich auch dorthin.
0: Sehr schön.
1: Ja?
0: Das versuche ich.
1: So, jetzt kann ich Sie begrüßen.
0: Ich habe Ihnen etwas türkisches Gebäck mitgebracht.
1: Ja, ich nehme es gerne an. Dann verteile ich das für alle Schwestern.
0: Hier durch die Klappe, ne? Ah, aufregend.
1: Ja.
0: Achtung, es kommt.
1: So, ja.
0: Wunderbar.
1: Vielen herzlichen Dank. Ja.
0: Ich wusste gar nicht, dass hier ein Gitter ist. Kann man vielleicht jetzt, da mal reinschauen?
1: Ja, Sie können erst mal hier schauen, aber hier sieht man
2: nicht. Das ist sehr geheimnisvoll vor gerade.
1: So, ein bisschen mehr zu sehen. Hinten ist ein Kreuz, da sind die Namen der ersten fünf Schwestern, die hier gestorben sind, eingraviert. Und im Sommer blühen hier die Rosen, Dahlien. Es ist sehr schön.
0: Sehr gepflegt.
1: Ja, ist hier sehr gepflegt.
0: Verstehen Sie, dass das für mich ein bisschen was von einem Gefängnischarakter hat?
1: Ja, ich kann das verstehen. Das ist nur ein Zeichen für unsere Zurückgezogenheit von der Welt. Nur wenn wir zum Arzt müssen oder wenn wir versetzt werden, dann dürfen wir das Kloster verlassen, nicht? Also ich habe es nie zu empfunden. Wenn man da, wo man ist, glücklich ist, dann empfindet man das nicht so wie eingesperrt, nicht?
0: Glauben Sie, dass Sie eine Utopie leben?
1: Ja, ich glaube, soweit es hier auf Erden möglich ist. Also reine Utopien, wo nur Freude, nur Glück ist, ich glaube, die gibt es auf dieser Erde nicht. Irgendwo ist immer Leid oder Kreuz. Aber wenn schwere Zeiten sind, dann soll man sich auch immer vorsagen, dass die vorübergehen, dass es nicht immer so dunkel bleibt. Ne? Also ganz ohne Leid, das gibt es nicht. Das ist es in der Ewigkeit. Da bin ich von überzeugt.
0: Wie kann man sich den Himmel vorstellen?
1: Ich weiß nur, dass ich ein paar Mal gedacht habe, wenn ich so einen ganz schönen, glücklichen Tag hatte, dass ich dachte, ach, wie schön muss es in der Ewigkeit sein, wenn es schon hier so reine Freuden gibt. Das habe ich so einige Male im Leben gedacht.
0: Und habe ich eine Chance, da reinzukommen?
1: Ja, ich glaube, wenn man gut gelebt hat, die Nächstenliebe geübt hat, versucht hat, ein guter Mensch zu sein, da glaube ich schon, dass man Hoffnung haben kann, dass man in den Himmel kommt, sozusagen. Das ist auch mit ein Grund, wofür wir beten.
0: Vielen Dank, dass Sie für mich beten.
1: Ja, gerne.
0: Gut, dann
1: ja.
0: Wir können uns hier die Hand geben.
1: Alles Gute.
0: Dankeschön für das Gespräch. Ja?
1: Gerne.
0: In diesem sehr, sehr, sehr asketischen Leben verpasse ich da irgendwie was, weil die wirklich einfach so sehr mit sich im Leben und im Glauben im Reinen war.
3: Mhm. Also ich glaube tatsächlich, dass ein asketisches Leben glücklich machen kann. Also ich glaube, dass wenn man hinter Gittern ist, deswegen finden auch im Gefängnis oft Leute irgendwie Erleuchtung oder irgendwie in diesem östlichen Sinne die Weisheit, dass manchmal dieses weniger Optionen haben tatsächlich glücklicher machen kann, wenn man sich in dem, wo man jetzt ist, arrangiert und auch dass da halt eine ganz andere Glücksvorstellung hintersteckt als in unserem westlichen, durch den Kapitalismus geprägten Glück. Wir denken, es macht uns glücklich, unsere Ziele zu erreichen, also irgendwas zu kaufen und zu besitzen. Keine Ahnung, wenn dein Ziel war, den Berg zu besteigen, es geht dir gut, weil du auf dem Gipfel angekommen bist. Im buddhistischen Narrativ ist das Wollen und das Streben schon leidvoll. Und sozusagen, wenn du oben auf dem Berg ankommst, und kurz nichts Neues wünscht, dann leidest du halt nicht. Also nicht das Erreichen deines Ziels hat dich glücklich gemacht, sondern das kurz nichts Neues wollen. Auch das Konzept des Hoffen gibt es eigentlich in der östlichen Philosophie nicht. Also, oder nicht in dem Sinne wie bei uns. Das ist schon was genuin Christliches in dieser Form.
0: Das heißt, ich muss nicht immer in ein Jenseits blicken und hoffen, sondern das ist auch kurz und im Jetzt möglich.
3: Es gibt bei den Christen ja ganz prominent die Hoffnung auf das Paradies, auf das ewige Leben. Die Vorstellung gibt es bei den Buddhisten nicht. Die haben zwar auch eine Ewigkeitsvorstellung, aber für die ist halt der Moment ewig, also das im Jetzt sein. Und wenn man sozusagen sich von seinen Gedanken, von seinem Ego befreit und den Augenblick wirklich im Jetzt erlebt, dann verewigt er sich auch. Und sobald man dann irgendwie wieder mit Gedanken anfängt und wieder sein Ego ins Spiel bringt,
0: ist schlecht.
3: Ja. Verliert ja. Man die Ewigkeit.
0: Das ist einleuchtend. Schon spannend, dass die östliche Philosophie mal wieder den umgekehrten Weg geht. Vielleicht liegt das Glück am Ende gar nicht in der Hoffnung auf eine bessere Zukunft, sondern in der Lehre Buddhas. Nicht im Morgen, sondern ganz im Hier und Jetzt zu sein. Eine Haltung, die ja auch im Alltag praktisch sein kann. Zum Beispiel beim Einparken.
4: Nein, da kommen wir rein. Locker, locker. Einschlagen, um andersrum? Nee, so wird das nichts. Muss noch mal machen, glaube ich. Ja, stopp, stopp, weiter. Stopp, stopp, stopp. Du überfährst ein Fahrrad sonst.
5: Sollen wir noch mal, oder?
4: Nee, das reicht so, das geht schon. Ich finde, es ist top eingeparkt, oder?
5: Das muss aber im Schnitt dann gut aussehen.
4: Können wir noch diese 1A-Einpack-Action?
5: Ja, ja.
4: Feierabend machen.
5: So, hier?
4: Hier wollen wir, glaube ich, rein, ja. Wenn die Hoffnung nicht mehr hilft, hilft die Kiezkneipe. Hallo?
5: Hallo?
4: Ist hier noch frei? Ja, anscheinend. Wohlverdientes Bier schmeckt einfach doch noch geiler als normales.
5: Zum Feierabend. Mhm.
4: Dankeschön.
5: Prost.
4: Ich war bei einem jüdischen Singer-Songwriter und seiner Frau Eva. Ganz tolle Leute. Und er macht wirklich so diese sehr dunkle jiddische Songtexte. Und er hat mir einen Witz erzählt, nee, sie hat mir einen Witz erzählt über Hoffnung.
6: Hallo. Von dir. Ja. Vielen Dank, dass wir reinkommen
7: dürfen. Oh, einen guten pessimistischen Witz, ja.
8: Einen guten pessimistischen. Mhm. Ja. Den wir vor allen Dingen von meiner Oma übernommen haben. Eine Kuh, die im Meer schwimmt. Und eine Möwe plötzlich über sich erblickt und die Möwe schreit runter: Kuh, was? Sag, was machst du da? Also was machst du da? Nur nach sieht's aus, ich schwimme. Schwimmst, ich sehe aber wohin. Afrika. Afrika, Kuh, Afrika ist da entlang. So, scheißegal, ich schaff's eh nicht.
4: Ist Humor etwas, was Hoffnung stiften kann?
3: Also ich glaube, Humor, also vor allem dieser düstere Humor in diesen aussichtslosen Situationen, der kommt uns ja so makaber und so falsch vor. Das Lachen bleibt dann im Halse stecken. Aber in diesen Situationen sind die so kleine Lichtblicke, wenn man sich drauf einlassen kann. Manchmal erzählen auch Leute auf Beerdigungen Witze und bestimmt viele finden das total anstößig. Aber ich mag das irgendwie, wenn man weiß, dass die Haltung dahinter stimmt, so dann ist es irgendwie so der Versuch, jemand anderem in der Trauer, in dem Elend, so einen kurzen Moment des Ausbrechens zu geben. Und es gibt auch den berühmten Österreicher Psychoanalytiker Viktor Frankl, der, glaube ich, 8 Konzentrationslager überlebt hat, sogar Auschwitz. Ja. Und er hat ein Buch darüber geschrieben, was er glaubt, was die Leute durchgebracht hat, also welche Psychologie für Gefangene funktioniert hat zu der Zeit.
4: Und?
3: Das Buch heißt Trotzdem Ja zum Leben.
4: Trotzdem Ja zum Leben.
3: Und darin beschreibt er, dass man den Leuten ansieht, wenn sie die Hoffnung verlieren. Und dann weiß man, wenn jetzt nicht irgendwas passiert, dass sie die Hoffnung zurückgewinnen, dass es dann nur noch eine Woche, höchstens 2 dauert, bis die sterben. Also das sozusagen...
4: Hoffnung als Überlebensmethode.
3: Genau. Und für ihn ist die Hoffnung, er beschreibt es sozusagen, er sagt über die Leute, dass die überlebt haben, die hatten alle was sie aufrecht hält, das irgendwie in der Zukunft ist. Und wenn sie das verlieren, also wenn ihnen die Hoffnung weggeht, dann rutscht, das beschreibt Kierkegaard sehr schön, finde ich, dann rutscht die Psyche in Verzweiflung und dann geht's nicht.
4: Verzweiflung ist ein Nichtzustand, aus dem heraus man eigentlich wenig schafft.
3: Aus dem heraus man nicht mehr handlungsfähig ist.
9: Jetzt böse Winden, frei beherrscht die Welt, brecht die Zweigen, warf die Beine, tut, was euch gefällt.
10: Das war ein beliebtes Lied von dem jüdischen Arbeiterbund im Warschauer Ghetto. Aber als sie das Lied gesungen haben, haben sie die letzten 2 Zeilen anders gesungen.
9: Lange dauert nicht der Winter, Sommer ist nicht weit.
4: Mit Trost.
10: Es geht um Verzweiflung, aber es geht auch um Widerstandskraft, um Hoffnung. Und echte Hoffnung findet man nur durch Verzweiflung.
4: Hat Daniel Kahn recht, wenn er sagt, echte Hoffnung kann nur aus tiefer Verzweiflung entstehen?
3: Ich weiß nicht, ob das der einzige Ort ist, wo echte Hoffnung entstehen kann, aber in tiefer Verzweiflung gibt's, das ist der Raum, wo Hoffnung am meisten strahlt. Also das ist der Ort, wo Hoffnung die größte Wirkung entfaltet, weil es da nicht mehr viel was anderes gibt. Also wenn es einen offensichtlichen Ausweg gäbe, dann wäre man ja nicht verzweifelt. Also da ist Hoffnung der letzte Punkt, an dem man sich halten kann. Und deswegen strahlt Hoffnung da auch am hellsten.
11: Dennis sagt, das Schönste an der Hoffnung ist, dass sie nicht realistisch sein muss. Sie geht über das hinaus, was uns die Statistik sagt. Statt uns nur Chancen auszurechnen, können wir auf scheinbar Unmögliches hoffen, entgegen aller Wahrscheinlichkeit. Und ohne genau wissen zu müssen, woher die Rettung kommt.

0: Im Gegensatz zu einem egoistischen Wunsch ist Hoffnung etwas, das uns Menschen verbindet. Wir können sie einander schenken. Und so viele haben auch mir Hoffnung geschenkt. Boxer Masen, Fotokünstler Mehran, Schwester Mechthildes und viele mehr.
1: Ein grandioser Abend.
2: Ein grandioser Abend. Vielen Dank dir. Komm gut nach Hause.
3: Verliere nicht die Hoffnung.
1: Du auch nicht. Ciao.
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0: 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Wie ist es, professionelles Schreiben zu studieren? Paula gibt uns spannende Einblicke in ihr Masterstudium an der Friedrich-Schiller-Universität Jena. Dafür muss sie oft auch unter großem Zeitdruck kreativ sein. Egal, ob ihr die Themen Spaß machen oder nicht.
1: Man sollte auf jeden Fall natürlich Lust am Schreiben und Lust am Lesen haben. Man lernt bei dem Studiengang, was den eigentlichen Schreibprozess angeht, natürlich alles von A bis Z.
0: Und wie ist es, Wirtschaftsrecht zu studieren? Alma zeigt uns ihren abwechslungsreichen und praxisnahen Studienalltag an der Technischen Hochschule Köln.
2: Hi, ich bin Alma, ich studiere im dritten Semester Wirtschaftsrecht an der TH Köln und momentan arbeite ich an meiner ersten richtigen juristischen Hausarbeit, die wir in anderthalb Wochen abgeben müssen, und ich werde euch heute in meinen Studienalltag mitnehmen. Heute werden wir vor allem noch mal schauen, wie weit wir jetzt eigentlich in der Hausarbeit sind und haben ein Treffen mit dem Professor. Und tatsächlich wird sich herausstellen, dass wir da noch ein bisschen mehr dran machen müssen, als wir eigentlich dachten. Hallo!
3: Hallo!
2: Bisher hatten wir eher teils juristisch, teils wirtschaftliche Fächer. Und in dieser Hausarbeit findet das wirklich zusammen. Also wir lernen, wie wir juristisch sauber arbeiten, aber danach mit einem kritischen wirtschaftlichen Blick an die Sache rangehen und beurteilen, ob das so auch sinnvoll ist. Dann, ich öffne mir eben kurz das Dokument. Lass mal kurz überlegen, was wir noch für Fragen stellen wollten. Ja. In der Hausarbeit geht es darum, dass ein Autowaschanlagenbetreiber gerne AGB-Klauseln aufstellen möchte und sozusagen uns als Berater heranzieht. Und wir sollen diese Vorschläge von ihm im Prinzip juristisch einmal prüfen, ob das so überhaupt möglich ist und wenn nicht, was eine Alternative sein könnte.
4: Also ich fand es jetzt zum Beispiel bei 2 von 3 schon schwieriger, eine vernünftige Lösung zu finden, die halt juristisch sicher ist, aber dennoch irgendwie für einen Anwender, Kunden, wie auch immer, umsetzbar ist.
2: Ah, Literaturverzeichnis. Machst du?
5: Ja.
2: Wichtig ist das Treffen mit dem Professor für uns vor allem, weil wir noch ein paar inhaltliche Fragen haben. Wenn wir jetzt wirtschaftlich irgendwie da echt einen Denkfehler drin haben, wäre das echt unangenehm, weil es wäre dann nochmal richtig viel Aufwand und wir haben ja nun mal auch nur noch 1,5 Wochen. Also theoretisch würde ich eigentlich sagen, dass wir relativ Gutes erarbeitet haben, aber es gibt noch ein paar kleine Sachen. Zum Beispiel die Formatierung, die sich irgendwie wieder gerade voll aufgehangen hat. Seht ihr das? Ist das bei dir auch?
4: Nee,
2: unsere ganze Gliederung ist weg. Alle weg schon wieder. Ich will am liebsten weinen. In den letzten Wochen haben wir wirklich super viel Zeit da reingesteckt. Wir haben uns echt pro Woche, ich glaube 2 bis 3 Mal immer für mehrere Stunden auch getroffen und haben wirklich geschaut, dass wir alle zusammen an dem Ganzen arbeiten. Unser Ziel ist auf jeden Fall eigentlich die 1.0. Also wir versuchen das immer anzustreben und hoffen, dass wir das auch erreichen. Ich sehe uns halt schon, wir sind komplett fertig und dann zerschießt es irgendwas wieder.
4: Nochmal eine Nachtschicht einschieben, ne? Einen Tag vor Abgabe.
2: Ja, das kennst du doch. Meine Motivation am Anfang

0: war ja so, dass es mir eigentlich so grundsätzlich die Idee ganz gut gefallen hat. Aber ich wollte es eigentlich einfach nur mal ausprobieren. Und über die ersten 2 Semester ist mir dann echt aufgefallen, das ist genau das Richtige für mich. Also ich bin total glücklich und ich habe immer mehr Spaß daran. Und ich merke auch, wie es immer leichter wird, eigentlich neue, unbekannte, komplexe Themen zu begreifen und sich zu erarbeiten.
1: Bei § 5 UWG geht es um irreführende geschäftliche Handlungen.

0: ist, sondern es wirklich total praxisrelevant ist. Die Professoren, Dozenten versuchen eigentlich auch immer, alle einzubeziehen und irgendwie eine Interaktivität herzustellen und gemeinsam irgendwie den Stoff zu erarbeiten, sodass alle abgeholt werden.
1: Da sehen Sie jetzt auf einmal Dubai Style Schokolade. So, fantastisch, wieder zulässig. Damit grenze ich mich ja dann entsprechend das, was Sie gerade gesagt haben.
0: Ich gehe jetzt als nächstes in externes Rechnungswesen, also das Vertiefungsmodul. Und da werden wir hoffentlich dann auch eine Übungsaufgabe vorstellen und noch einen weiteren Bonuspunkt sammeln. Du machst den Buchungssatz und das sagst du, also wie das Eigenkapital aufgebaut ist, sich in Tausend und Tausend aufteilt. Zum einen hoffen wir, dass wir drankommen. Und manchmal stellst du halt auch Rückfragen, dass wir die auch gut beantwortet bekommen. Bilanzierung ist für manche nicht so ganz schnell.
2: Nochmal kurz zur Erinnerung. Wir haben uns bisher mit der Aktivseite der Bilanz beschäftigt. Und ab heute fangen wir an, uns mit der Passivseite der Bilanz zu beschäftigen. Eigenkapital ist eigentlich das Thema, was für Sie insgesamt in diesem Modul am schwierigsten ist. Am Anfang des Kapitels schauen wir uns eine echte Bilanz an.
0: Ich würde behaupten, dass für ein Wirtschaftsrechtsstudium es extrem hilfreich ist, wenn man ein allgemeines Interesse an so wirtschaftlichen Sachverhalten hat, auch vielleicht an Politik, an Rechtswissenschaft, ansonsten einfach so ein gewisses Gefühl für Struktur. Wenn man da keinen Zugang zu hat, zu wirklich strukturiert und auch sehr akribischen Prüfungen, zum Beispiel Fallprüfungen und Sachen einfach sehr strukturiert durchzugehen, wird es wahrscheinlich ein bisschen schwieriger. Ich habe auch lange Jahre Ballett getanzt und habe auch bei der Royal Academy of Dance eine gewisse Prüfungsreihe abgelegt. Und ich würde sagen, dass sich da irgendwo auch mein Ehrgeiz gezeigt hat, dass man da an etwas auch dranbleibt und auch über schwierige Phasen hinweg nicht sozusagen die Hoffnung verliert. Unter anderem mache ich bei Hochschulsport dann den Hip-Hop-Kurs. Auch wenn es nicht mehr Ballett so viel ist, habe ich eine andere Tanzrichtung gefunden, die mir auch total viel Spaß macht und die ich auch in meinen Alltag versuche, konstant zu integrieren.
2: Als erstes fragen Sie sich in der Veranstaltung oder in der Klausur, was rechnen Sie als erstes aus?
0: Also das Agio müssen wir ausrechnen, indem wir schauen, okay, was ist die Zahlung, die wir bekommen haben.
2: Genau.
0: Und dann müssen wir schauen, dass wir den Nennbetrag abziehen pro Aktie mal der ausgegebenen Aktien.
2: Richtig. Und das wäre dann?
0: Dann die 80.000 Euro.
2: Ja.
0: Und dann haben wir ein Agio von 70.000 Euro.
2: Und das geht wohin?
0: Das geht dann in die Kapitalrücklage.
2: Mhm. Okay, so würde unsere Gründungsbilanz dann ausschauen, ja? Okay, super. Gibt es noch Fragen dazu?
0: Vielleicht war mir schon klar, dass es ein breit gefächerter Studiengang ist, aber jetzt ist es so richtig handgreiflich, was eigentlich alles geht und welche Bereiche möglich sind. Also ob es Insolvenzrecht ist, also oder Unternehmensberatung oder Gesellschaftsrecht oder Steuerrecht. Super vielfältig einfach.

0: wir gehen eigentlich in viele Themen rein, die wir auch schon bearbeitet haben, aber nochmal wirklich vertiefend. Und es ist wirklich interessant, vor allem am Anfang des Studiums war es schwierig, die Struktur zu lernen, wie man an solche Fälle herangeht.
1: Wir fangen mit einem kleinen Einstiegsfall an. Es vermietet auf einer Nordseeinsel jedes Jahr von Mai bis Ende Oktober Strandkörbe. Liegt ein Gewerbe im Sinne des HGBs vor?
0: Ist nach dem Gewerbebetrieb oder nach dem Handelsgewerbe gefragt?
1: Nach dem Handelsgewerbe ist eigentlich gerade nicht gefragt, ne? Steht nur Gewerbe im Sinne des HGBs.
0: In dem Modul Vertiefung Zivilrecht liegt der Fokus besonders auf dem HGB, also auf dem Handelsrecht und allen möglichen Dingen, die damit irgendwie im Zusammenhang stehen. Für die Fälle jetzt habe ich gestern mich 15 bis 30 Minuten hingesetzt und habe nochmal das Skript so ein bisschen durchgegangen. Aber sonst bin ich eher so der Nacharbeiter als der Vorarbeiter. Oh, da ist er.
1: Hallo!
0: Hausarbeiten finde ich eigentlich eine super Sache, weil man dann wirklich mal Zeit hat, wirklich tief in ein

0: Thema einzusteigen. Dieser tiefe Einstieg bedeutet auch, dass eine Hausarbeit immer richtig, richtig, richtig viel Zeit in Anspruch nimmt. Und das ist auch in Ordnung so, aber mehr als eine Hausarbeit pro Semester wünsche ich mir nicht. Hast du es? Willst du Wasser von mir? Ja, würde ich nehmen.
1: Stand der 1.8. bei einem anderen Paragrafen da stand der 1.11. Wir haben trotzdem eine Auflage gegeben.
2: Man muss erklären können, warum eine Regelung nicht nur juristisch so ist, sondern warum die auch wirtschaftlich so gebraucht wird, warum die so in der Praxis verwendbar ist für genau dieses Geschäftsmodell. Es muss die Literatur ausgewertet werden, es müssen Belegstellen her, aber das ist auch gar nicht so praxisfern. Denn wenn ein Student etwas entwickelt, tatsächlich dann für seinen Arbeitgeber oder für ein Unternehmen, muss das ja vor Gericht auch halten.
3: Wie weit sind Sie gekommen bislang mit Ihrer Lösung?
1: Ich habe eine Frage zum Literaturverzeichnis.
0: Mit dem Professor war es vor allem hilfreich, nochmal auch ein paar formelle Sachen zu klären. Aber auch inhaltlich sind ein paar Sachen nochmal klar geworden, wo wir vielleicht vorher auch gar nicht so ganz dran gedacht haben. Ich hätte oder wir hätten dann als letztes noch eine Frage zu der wirtschaftlichen Beurteilung von der Rücktrittsklausel. Mhm. Da sind wir auch zu dem Schluss gekommen, dass diese unwirksam ist, so wie sie ist. Und dann haben wir uns überlegt, okay, wann kommt es dann überhaupt zur Anwendung? Und da sind wir zum einen drauf gekommen auf kurzfristige Funktionsuntüchtigkeit der Waschanlage.
4: Und die andere Situation ist eben, wenn ich ungeeignete Fahrzeugmaße habe, die ich aber nicht auf den ersten Blick erkenne.
0: Und da haben wir uns überlegt, dass man vielleicht wie bei so Parkhäusern gibt es ja manchmal auch so Latten oben, wo das Auto ja, durchpassen muss. Ja. So, und dass man da das Auto, bevor es überhaupt erst zur Kasse kommt oder zur Waschstraße, durch so eine Latte halt durchfahren muss. Und das kann man auch an den Seiten ja sozusagen beschränken, wie so ein Rahmen im Prinzip.
5: Das ist eine interessante Idee, die würde auch funktionieren, aber es geht noch einfacher. Es geht noch einfacher.
0: So, die größte Herausforderung im Studium bisher, würde ich behaupten, war quantitative Methoden 2. Das ist ein Modul im zweiten Semester. Für die Wirtschaftsjuristen ist das allerdings das einzige wirklich rein mathematische Modul. In den Semestern davor, über längeren Zeitraum auch schon, war die Durchfallquote relativ hoch. Also ich glaube teilweise in manchen Semestern bei so 70-80%. Die Nerven lagen blank auf jeden Fall. Man konnte irgendwie gar nicht einschätzen, wie schwierig das wird. Mir war von Anfang an auch klar, dass QM2 echt eine Schwierigkeit darstellt. Und deswegen habe ich echt richtig früh angefangen. Also als das Semester angefangen hat, habe ich auch richtig geschaut, dass ich wirklich jeden Tag daran arbeite und da meine volle Konzentration drauf werfe. Ich hatte 60 von 60 Punkten und habe eine 1-0 bekommen. Aber das hätte auch wirklich anders laufen können. Also wir hatten auch Glück mit den Klausuren. In diesem Semester haben die Leute ein bisschen besser bestanden generell.
5: Verkaufen Sie doch trotzdem das Waschticket. Auch einem LKW-Fahrer. Rücktritt ist ja für den Unternehmer eigentlich das ganz Ungute. Der möchte ja Umsatz machen.
0: Ja.
5: So, jetzt darf der LKW-Fahrer zwar das Waschticket kaufen,
0: aber
5: nicht mit dem LKW reinfahren. Sie müssen für die eine Benutzungsordnung für Ihre Waschanlage sich überlegen. Und was schreiben Sie da rein?
0: Dass nur handelsübliche oder marktübliche Pkw einfahren dürfen.
5: Ja, genau. Für den Kunden muss klar sein, was kauft er hier eigentlich? Dann heißt es, diese Anlage ist nur geeignet oder nur zulässig für Fahrzeuge.
0: In den und den Maßen.
5: Genau.
0: Okay, also sagen wir eigentlich, dass ein Rücktrittsvorbehalt hier nicht sinnvoll ist und sagen.
5: Völlig unnötig, genau.
0: Und gehen dann darauf ein, dass wir eigentlich eine Klausel erstellen, wo wir bestimmte Fahrzeugtypen im Prinzip ausschließen. Oder sagen, nur Fahrzeugtypen in diesen und diesen Maßen sind
5: so, genau.
0: Hierfür.
5: Und das ist eben oft mit Juristerei so. Ne? Da macht man sich ganz komplizierte Überlegungen, die aber im konkreten Fall völlig übers Ziel hinausschießen.

0: Gut fertig bringen. Also es hat sich vieles geklärt, aber es gibt auch noch jetzt auf jeden Fall was zu tun. Wir müssen ja einige Sachen jetzt nochmal überarbeiten. Ja, das wird noch ein paar Treffen geben.
1: Ich bin Paula, ich bin 25 Jahre alt und muss heute ein Gedicht schreiben zu einem sehr komplexen Thema. Und ich habe auch nicht so viel Zeit für die Bearbeitung und muss es am Ende noch meiner Seminargruppe vorstellen. Es wird auf jeden Fall eine Herausforderung, aber jetzt habe ich erstmal noch das Seminar Kulturvermittlung.
2: Hallo.
3: Hallo.
2: Also wir müssen unser Kulturvermittlungsseminar vorbereiten, da müssen wir eine Social Media Kampagne entwickeln. Genau, und da müssen wir uns auch ein paar Videos angucken. Das heißt, wir brauchen eigentlich eher einen ruhigeren Raum, wo wir irgendwie ja, ein bisschen Ruhe haben und deshalb suchen wir jetzt mal einen.
4: Unsere Aufgabe war, eine Social-Media-Kampagne zu entwickeln und wir durften uns dazu quasi eine Kulturinstitution in Jena aussuchen und darüber dann entweder ein Reel drehen, Fotos sammeln und das alles irgendwie aufarbeiten. Texte sind auf Social Media echt super wichtig, vor allem nach meiner Erfahrung, aber auch jetzt nach dem, was ich in dem Seminar gelernt habe, weil auf sozialen Medien einfach Texte in den verschiedensten Formen und in den verschiedenen Formaten auch kursieren.
3: Erstens ja, gibt es ja auch zum Beispiel Voice-Over und klar, Voice-Over ist eigentlich gesprochen, aber auch das kann man irgendwie ablesen und muss vorher überlegt werden, also es ist eigentlich auch Wort. Und natürlich gibt es auch Captions und Untertitel bei Videos, also das wird alles geschrieben. Also wir haben jetzt noch eine Stunde, bis das Seminar losgeht. Es ist sehr viel Material und ich glaube, jetzt eine letzte Lektion zu treffen, ist so, vor allem, weil wir nicht so super viel Zeit haben, ist es einfach sehr schwer. Und ich glaube, wir dürfen uns da vielleicht auch nicht so sehr verhaspeln.
4: Am meisten Spaß macht mir immer das kreative und freie Schreiben. Also je freier, desto besser und am liebsten auch schreiben eigentlich. Aber ich merke auch, dass ich die Abwechslung auch sehr gerne mag. Dieser Mix aus verschiedenen Medien, auch aus Ton, audiovisuellem Bild, Video, Material, das macht mir schon auch Spaß. Wir sind ein sehr kleiner Studiengang und ich persönlich empfinde das hauptsächlich als Vorteil, weil man einfach bei allem immer direkte AnsprechpartnerInnen hat. Das ist super persönlich, man wächst zusammen als Gruppe. Man weiß, wer hat wo Fähigkeiten, Talente, Interessen, wen kann man bei was fragen.
5: Ich begrüße Sie alle herzlich zur Sitzung in dieser Woche. In den letzten Wochen haben wir uns ja damit beschäftigt, welche Bedeutung Social Media für die Kulturvermittlung hat. Und wir haben uns verschiedene Kanäle angeguckt, was gut funktioniert, was weniger gut funktioniert. Und dann haben Laura und ich sie gebeten, sich selber mal zu überlegen, was sie für eine Kampagne starten könnten. Und zuallererst würde ich ganz gerne erstmal so ein kleines Feedback haben. In der letzten Woche haben wir sie ja losgeschickt, dass sie da filmen sollten. Wie ist es denn bei Ihnen gelaufen?
2: Wir haben einiges an Material und so ein grobes Konzept. Also wir sind eigentlich

0: Ideen, wie strukturiere ich meine Texte im Vorhinein, wie recherchiere ich im Vorhinein, wenn ich recherchiere. Dann lernt man natürlich beim Schreiben, merkt man irgendwann so, was liegt mir vielleicht, was funktioniert auch gut. Das finde ich eigentlich auch noch gut.
1: Ja, die Bilder sind wirklich sehr, sehr schön.
2: Das könnt ihr genauso verwenden. Die Videos sehen top aus.
3: Ja, finde ich auch. Gut, dann wollen wir mal zu den beiden gehen.
0: Also haben wir alles rein. Also das Feedback war sehr gut. Wir haben vor allem viele Aufnahmen, wir haben gute Aufnahmen. Es klang jetzt so, als könnte man alles sehr gut verwenden. Die einzige große Mammutaufgabe ist jetzt eigentlich das Aussortieren, wie wir schon befürchtet haben.
3: Wir kommen langsam zum Ende. In der nächsten Woche wird es ja so sein, dass wir uns alle Präsentationen von allen ansehen. Gibt es sonst noch Fragen? Dann bin ich gespannt wie ein Flitzebogen auf Ihre Sachen in der nächsten Woche.
0: Ja, also es ist auf jeden Fall noch einiges an Arbeit, würde ich sagen. Aber wir sind zufrieden, weil das Konzept und die Ideen sind alle da. Die müssen jetzt nur noch umgesetzt werden. Ich habe im Bachelor Medien- und Kulturwissenschaften studiert und habe den Master begonnen mit dem Wunsch nach einem praktischeren Masterstudiengang. Die Zugangsvoraussetzungen für den Master sind zum einen ein abgeschlossenes Bachelorstudium im Bereich des Schreibens oder der Literatur, dann ein Motivationsschreiben und eine fünfseitige Arbeitsprobe, wo so ein bisschen geschaut wird, ob man geeignet ist. Ich muss ja noch mein Gedicht schreiben und das mache ich hier in der Bibliothek, weil da habe ich die meiste Ruhe. Also zu Hause schreibe ich selten, weil ich da einfach viel prokrastiniere. Also ich räume dann irgendwie, spüle noch ein bisschen oder finde immer irgendwas anderes, was ich machen muss. Das heißt, ich brauche schon so einen geschlossenen Ort, wo ich weiß, hier kann ich auch nur das machen. Und da eignet sich natürlich die Bibliothek. Ich habe jetzt die E-Mail gerade bekommen mit meiner Aufgabe, die ich heute Abend abschicken muss. Das heißt, ich habe auch nur heute Zeit, um das Gedicht zu schreiben und muss es nächste Woche quasi meiner Seminargruppe vorstellen. Ich muss mir da ein paar Wörter rausmarkieren, die mich irgendwie ansprechen, die was in mir auslösen. Ich finde das Thema super spannend. Es geht um eine Region in Schweden, wo die indigene Bevölkerung schon seit Ewigkeiten Rentiere hält. Und die Region ist bedroht von dem Abbau durch bestimmten Rohstoffen. Also ich habe jetzt gerade erstmal den Text gelesen und mir alles genau durchgelesen und ein paar Wörter markiert. Ich habe jetzt noch 2 Stunden, bis ich das Gedicht abschicken muss. Auf den ersten Blick ist das Thema sehr komplex und fühlt sich relativ weit weg an. Deshalb muss ich erstmal noch ein bisschen recherchieren und schauen, dass ich mich so ein bisschen reinfühle.
4: Auf Knopfdruck kreativ sein fällt mir gar nicht leicht. Die Gedanken, die ich mir normalerweise bei einem Text oder bei einem Gedicht noch wochenlang danach mache, dass ich mir das nicht machen kann, fällt mir schon super schwer. Ich brauche ja auch Inspiration. Ich muss in der richtigen Mut, sage ich jetzt mal, sein. Also ich muss irgendwie am besten ausgeschlafen sein, gerade noch meinen Lieblingskaffee getrunken haben und dann noch einen schönen Vogel fliegen sehen und dann läuft's. Aber sonst kann es auch mal nicht laufen.
0: Ich habe gemerkt, es ist zu wenig Zeit, um eine größere Recherche zu machen. Das ist ein bisschen schade. Ich hatte jetzt sehr Lust eigentlich. Aber ich habe mir ein paar Wörter oder Begriffe oder Sätze rausgeschrieben und brüte da jetzt drüber. Eure Tiere haben mehr Augenpaare als die ihre, mehr Herz als die Erzmine. Da muss ich nochmal ran. Also ich habe einen Satz, das macht keinen Sinn beim Sprechen. Oder ein Wort, das muss ich nochmal, muss noch mal ein anderes Wort oder muss kürzer oder so. Also ich habe jetzt noch so 40 Minuten. Normalerweise habe ich immer nur so 2 Minuten, bevor ich es abschicke. Also wahrscheinlich wird mir in den nächsten Tagen noch mal was einfallen, wo ich denke, ach, da hätte ich doch noch mal, hätte ich das noch machen können, hätte ich das noch machen können. Irgendwie kommen dann immer noch mal Ideen. Und das ist dann immer so ein bisschen ärgerlich oder schade. Manchmal muss es halt innerhalb von 2, 3 Stunden so passen. So, jetzt ist es weg.
4: Wir schreiben sowohl fiktionale als auch nicht fiktionale Texte und haben da wirklich die verschiedensten Arten von Texten. Zum einen mal Filmrezensionen, Literaturrezensionen, aber auch dramaturgische Texte. Gerade schreibt eine Gruppe von uns bei einem Theaterstück mit. Wir haben auch in einem Seminar kürzlich ein wissenschaftliches Interview geführt. Das mussten wir selber halten und auch verschriftlichen. Aber so Sachen.

wie lyrische Texte, Prosatexte, kommt auch alles nicht zu kurz und ist auch alles Teil von unserem Studium. Ich glaube, ich brauche das einfach. Also ich schreibe, um für mich persönlich Sachen zu reflektieren, um mich selber auszudrücken, um mich kreativ auszudrücken.

0: Wir hatten ja gestern die Präsentation von unserer Social-Media-Kampagne.
1: Und hier die vier Posts sind quasi die, die Danielle und ich ja vorbereitet haben.
0: Wir sind, glaube ich, sehr zufrieden, weil am Ende es sehr gut aussah und alles sehr stimmig war. Man hat auf jeden Fall das Konzept dahinter erkannt.
1: Ich bin froh, wenn ich es hinter mir habe. Ja.
0: Also Texte vor anderen vorzustellen, fällt mir nicht leicht. Ich finde das sogar meistens mit am herausforderndsten. Vor allem, wenn ich weiß, ich habe irgendwie nicht viel Zeit, muss mich da jedes Mal zu überwinden. Also ich bin es jetzt gestern noch ganz oft durchgegangen oder ein paar Mal durchgegangen und das hat so ein bisschen die Aufregung gelegt. Und ich glaube, sobald ich im Raum sitze, denke ich mir dann nochmal so, oh je, oh je. Der Workshop heute wird geleitet von Herr Professor Braun, hier von der Uni Jena und von einer Lyrikerin aus Leipzig, die ja, uns heute aus der Praxis zur Seite stehen wird. Fester Bestandteil im Studium ist auf jeden Fall die Schreibwerkstatt. Die findet einmal wöchentlich in der Regel statt und wir treffen uns quasi immer in derselben Seminargruppe und schreiben teilweise von Woche zu Woche Texte. Teilweise haben wir auch mal mehr Zeit für Texte und besprechen die dann.
2: Dann kommen wir jetzt zu der Aufgabe, die Sie zu erfüllen hatten und wollen zunächst jetzt mal den Text von Paula besprechen. Gut, dann hast du das Wort.
0: Boden macht Selbstbestimmung. Boden macht Selbstbestimmung. Kirche rollt weg, Kälber stehen zusammen, Hinterläufe im Takt, egal wem sie gehören. Bildet Banden, werdet Herden, wenn eure Böden untergraben werden, auf ihrer Suche nach seltenen Erden. Das Fellmeer geht weit, ihr Horizont bleibt, eine Welt, die nur zählt, wie viel Geld.
2: Es ist sehr konsequent gemacht, dass also mit dem Appell setzt diese Reimstruktur ein und die ist ja irgendwie sehr ausgeprägt. Herden, werden, erden.
3: Es gibt sehr viel Bewegung, also es gibt das Rollen, es gibt Böden, die untergraben werden.
4: Ich war wirklich überrascht und ich finde das eine ungeheure Leistung. Also das auch nochmal mit dieser klanglichen Struktur zu arbeiten und darauf Rücksicht zu nehmen, also inhaltlich auch verschiedene Aspekte auch zu betrachten, das war für mich wirklich etwas, was ich sehr toll fand.
2: Also ich finde das Ergebnis sehr beeindruckend. Hat sie aus diesem Sprachmaterial tatsächlich geschafft, ein Gedicht zu machen? Das ist toll. Hut ab.
0: Also ich muss sagen, dass es mir leichter gefallen ist, als ich dachte, weil es doch ein sehr angenehmer Raum geschaffen wurde für die Aufgabe und das Vortragen von der Aufgabe. Natürlich ist es schön zu hören, wenn Sachen gut laufen. Dann kann es auch später und danach irgendwie gut laufen.
5: Alpha Uni inspiriert.
6: Im Zweifelsfall steht man halt ohne nichts da. Also nix, Abitur.
7: Ich bin Rechtsreferent da.
8: Ich bin gerade im klinisch-praktischen Jahr an meiner Uni und bin derzeit in der Kleintierklinik.
9: Ich studiere Humanmedizin.
10: Ich studiere Klimaschutz und Klimaanpassung an der Technischen Hochschule in Bingen.
11: Als das Prüfungsergebnis kam, der Schock nicht bestanden. Ich hatte sehr viel Angst, dass ich mein Traumstudium, die Informatik, nicht weiter studieren kann.
12: Nach dem ersten Staatsexamen, dann kommt die Praxis.
13: Ich bin Tierärztin.
14: Ich nehme euch heute mit hinter die Kulissen, wie es bei mir im Arbeitsalltag aussieht. Erzähle euch dann natürlich auch noch, warum ich immer noch Sozialarbeiter bin.
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0: Weil es zum einen Zahnarzt, Arzt und man ist Unternehmer.
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3: 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Und der Transformationsforscher Markus Egermann vom Leibniz-Institut für ökologische Raumentwicklung in Dresden hinterfragt, warum wir den Wandel zur Nachhaltigkeit nicht schaffen und wie es vielleicht doch gelingen kann.
4: Vielen Dank. Willkommen zu den Campus Talks. Forschung auf den Punkt gebracht. Heute aus dem Roten Salon der Volksbühne in Berlin. Und herzlich willkommen natürlich auch zu Ihnen, die an den Fernsehgeräten dabei sitzen, dabei sind und mit uns gemeinsam in diese Campus Talks gehen. Wir lernen etwa von einem Chemiker, der die Nebenwirkungen von Krebstherapien ausschalten möchte, und ein Transformationsforscher, der fragt, warum wir den Wandel zur Nachhaltigkeit derzeit immer noch nicht schaffen und wie es aber vielleicht dennoch gelingen kann. Kommen wir zuerst zu einem Forscher, der zwei Naturwissenschaften leidenschaftlich vereint: Chemie und Biologie.

0: Molekulare Pharmakologie in Berlin-Buch. Ja, und woran arbeitet er? Er forscht zu einer Art Navigationssysteme für Wirkstoffe. An Wegweisern für Medikamente etwa, die auf ihrer Reise durch den Körper nirgendwo anecken und Schmerzen verursachen sollen. Wie er Wirkstoffen den Weg weisen will, das verrät er uns nun selbst. Professor Christian Hackenberger, bitteschön.
1: Ja, hallo, meine sehr verehrten Damen und Herren. Ich bin Chemiker und ich freue mich wahnsinnig darauf, Ihnen heute jetzt ein bisschen etwas über unsere Forschung erzählen zu dürfen und über Chemie mit Proteinen. Insofern freuen Sie sich auf einen antiviralen Superkleber, auf Krebsmedikamente, die besser verträglich sind, aber auch auf einen Rucksack mit Gift und mit vielen Giften und auf eine gekrönte Partyschönheit. Aber nebenbei möchte ich natürlich auch ein bisschen die Begeisterung vermitteln, mit dem wir unsere Forschung machen und ja auch das Herzblut, das in unseren Arbeiten steckt. Wir arbeiten an Biopharmazeutika. Das ist unsere Aufgabe, das ist unser Schwerpunkt. Und natürlich ist die Frage, was sind Biopharmazeutika? Biopharmazeutika sind Medikamente, Wirkstoffe, die gegen verschiedene Krankheiten gerichtet sind. Gegen Krebs, gegen virale Infektionen, gegen Mukoviszidose, aber auch gegen neurodegenerative Erkrankungen wie zum Beispiel Alzheimer. Und das Besondere an diesen Biopharmazeutika ist nun, dass sie zwei Welten miteinander vereinen, nämlich die biologische und die chemische Welt. Wir nehmen sozusagen das Beste aus diesen beiden Welten und führen es zusammen, um damit verschiedene Krankheiten bekämpfen zu können. Nun, was wir hierbei verwenden, ist Chemie. Und damit möchte ich letztendlich dann auch beginnen. Ich möchte am Anfang Ihnen etwas über unsere Methoden näher bringen. Ich möchte erklären, was ist unser genereller Ansatz, was für Reaktionen verwenden wir vielleicht auch, um dann natürlich am Ende dann auch auf einige Beispiele einzugehen, was für Biopharmazeutika wir in unseren Forschungen entwickelt haben. Wie gesagt, Chemie ist im Zentrum unserer Arbeit und ich kann mir schon vorstellen, bei dem einen oder anderen wirft das vielleicht etwas Stirnrunzeln hervor. Chemie stinkt, Chemie ist giftig. Naja, und vielleicht in dem einen oder anderen Fall entsteht auch die eine oder andere Schweißperle. Vielleicht hat nicht jeder so positive Erinnerungen aus der Schulzeit. Ganz ehrlich gesagt, ich bin bei allen drei Punkten total d'accord mit Ihnen. Trotzdem, Chemie hat für mich eine unglaubliche Faszination inne, weil die Chemie kann neue Moleküle entwickeln. Sie kann neue Materialien entwickeln, die wir in unserem täglichen Leben brauchen. Sie kann aber auch relevante Moleküle entwickeln. Sie kann neue Wirkstoffe entwickeln gegen verschiedene Krankheiten. Und Chemie ist natürlich auch eine sehr komplexe Wissenschaft. Es gibt ganze Studien dazu. Also wenn Sie sich für Chemie interessieren, kommen Sie gerne an die HU und studieren Sie das. Die komplexe Wissenschaft, die sich vor allem damit auseinandersetzt, was für Reaktionen es gibt. Chemische Reaktionen, die bestimmte Moleküle umwandeln in andere Moleküle. Und ich kann Ihnen natürlich jetzt in meinen 13 Minuten nicht einen Gesamtvortrag über alle Reaktionen halten, aber was ich tun kann, ist vielleicht Ihnen das Gefühl geben für zwei unterschiedliche Arten von Reaktionen. Das eine sind die Reaktionen, die einen Ausgangsstoff komplett in einen zweiten Stoff überführen, indem diese beiden Substanzen, nämlich die Ausgangs- und die Endverbindung, nun überhaupt gar nichts miteinander von ihren Eigenschaften her zu tun haben. Denken Sie zum Beispiel an das Benzin in Ihrem Motor, im Auto oder im Motorrad. Benzin verbrennt zu CO2 und Wasser. Und ich denke, Sie stimmen mit mir überein, Benzin, Wasser und CO2, das hat vollkommen unterschiedliche Eigenschaften. Oder ein anderes Beispiel, die Knallgasreaktion, hat vielleicht der eine oder andere auch schon mal gesehen, damals in der Schule. Wasserstoff, Sauerstoff, kleiner Funke, bumm, und es entsteht Wasser. Auch hier die beiden Gase und Wasser am Ende vollkommen unterschiedlich. Nun, diese Reaktion verwenden wir bei mir in der Arbeitsgruppe auch sehr häufig, aber ehrlich gesagt, Center Stage, die wichtigsten Reaktionen sind andere. Und das sind sogenannte Konjugationsreaktionen. Nun, die LatinistInnen unter Ihnen, die werden hier hellröhig und sagen, ja, konjugare, Konjugation, das habe ich schon mal gehört, miteinander verknüpfen. Ja? Wir wollen also zwei verschiedene Moleküle miteinander verknüpfen und dabei schon der ganz wichtige Aspekt, wir wollen hier die Eigenschaften von beiden Molekülen verwenden und diese zusammenführen. Ja? Also sozusagen aus den beiden Ausgangsstoffen beides mitnehmen. Warum ist das nun wichtig? Nun, um das zu begreifen, lade ich Sie ein auf eine Party. Eine rauschende Party, sowas soll ja durchaus mal hier in Berlin vorkommen. total volle

Tanzfläche an der Bar, ist jede Menge los. Und mit einmal geht die Tür auf und alle Blicke wenden sich an die Person, die da reinkommt. Denn diese Person trägt eine große, funkelnde, glitzernde Krone. Warum ist nun der Blick auf diese Person gerichtet? Wenn sie alleine wäre, vielleicht nicht unbedingt. Die Krone alleine vielleicht auch nicht. Aber die Kombination aus den beiden, die ist ein Hingucker. Und genau dieses Prinzip verwenden wir bei unseren Biopharmazeutika, bei unseren Biokonjugaten. Wir setzen den biologischen Molekülen, die wir hier verwenden, das sind oftmals Proteine oder auch Antikörper, wie gesagt, später kommen die Beispiele dazu, wir setzen denen bildlich gesprochen Kronen auf, wir geben denen eine Taschenlampe in die Hand oder wir statten sie vielleicht auch mit einer Waffe aus, damit sie dann bestimmte Gegner, Parasiten, Bakterien, Krebszellen bekämpfen können. Das ist das Grundprinzip, das wir in unseren Forschungen letztendlich verwenden, um eben gerade diese Moleküle herzustellen. So, nachdem wir jetzt so ungefähr die Idee besprochen haben, ist natürlich jetzt die Frage, was ist dabei die Herausforderung? Ist das einfach, ist das trivial oder ist das vielleicht ein bisschen schwieriger? Nun, um das Ihnen näher zu bringen, auch zwei Aspekte. Zum einen die Frage, ist das einfach? Was für chemische Reaktionen können wir hier verwenden? Nur um das nachzuvollziehen, auch wieder eine kleine gedankliche Reise. Kommen Sie mit mir in ein Chemielabor. Was sehen Sie da? Rauchende Kolben, wird viel gekocht, ja? Vielleicht Druck oder irgendwie so erzeugt, um bestimmte Reaktionen durchzuführen. Das sind alles Reaktionen, die wir leider mit unserem biologischen Molekül, mit den Proteinen und mit den Antikörpern nicht machen können. Denn dann würde genau das passieren, was Sie

zu eben gerade hart gewordenem Eiweiß. Schmeckt vielleicht gut, hilft aber nicht unbedingt für die Funktionsweise des Proteins, weil nämlich die Funktionsweise geht komplett verloren. Das bedeutet also, wenn wir diese Reaktionen durchführen, müssen wir darauf achten, dass die möglichst mild sind. Sie dürfen nicht mehr als 25 bis maximal 37 Grad sein. Das ist unsere Körpertemperatur. Das ist genau da die Temperatur, bei der viele dieser Proteine ihre besondere Aktivität haben. Wir dürfen auch nicht zu sehr mit dem pH-Wert spielen. Das muss alles bei neutralem pH-Wert ablaufen. Das ist genau da, wenn die meisten Proteine letztendlich dann aktiv sind. Das heißt, Augen auf bei der Wahl der Reaktionsbedingungen, möglichst milde. Das ist der eine Punkt. Der zweite Punkt, der sehr wichtig dabei ist, und da müssen wir jetzt nochmal auf diese Berliner Party zurück, ja, und zu unserer Partyschönheit, zu unserer gekrönten Partyschönheit. Stellen Sie sich vor, die Dame oder der Herr mit der Krone, ja, auf einmal die Krone rutscht runter und das Gesichtsfeld ist auf einmal blockiert und dann noch viel schlimmer, die Krone fällt runter und die Person stolpert und fällt in den Kartoffelsalat. Auch nicht so richtig toll, vielleicht auch nochmal ein Hingucker, aber nicht das, was wir wollen, denn wir wollen letztendlich, nicht vergessen, beide Komponenten zusammenführen. Und dabei ist natürlich ganz wichtig, dass die Protein- oder die Antikörperkomponente, also unsere Person in diesem Bild, dass die noch weiterhin das ausüben kann, wofür sie trainiert ist. Das bedeutet, die Modifikation muss sicher auf dem Kopf sitzen, ja, muss da vielleicht auch nicht ewig sitzen, denn wir wollen auch nicht mit einer Krone schlafen gehen. Das heißt, sie muss auch wieder abnehmbar sein. Sie darf aber mit Sicherheit nicht die normale Funktion der Proteine beeinträchtigen. Und um das zu gewährleisten, haben verschiedene Chemiker und unter anderem auch meine Arbeitsgruppe verschiedene Reaktionen entwickelt, die genau das können. Sie können komplexe Moleküle an genau einer einzigen Stelle modifizieren und die Krone oder die Taschenlampe oder was auch immer aufsetzen, um eben gerade die normale Funktion nicht zu beeinträchtigen. Das ist dabei ganz wichtig. Das sind sogenannte chemoselektive Reaktionen. Wir sprechen auch manchmal von ortsspezifischen Reaktionen, dass Sie halt diese Komponente direkt auf den Kopf setzen können oder wo auch immer das in Ihrem Protein ist. Wir haben in meiner Arbeitsgruppe eine ganze Reihe an verschiedenen Reaktionen zu diesem Thema entwickelt. Wir verwenden da sehr gerne das Element Phosphor, das kommt da sehr häufig vor. Die chemische Abkürzung für Phosphor ist P. Und wir verwenden dann den Phosphor auf einer bestimmten Oxidationsstufe, nämlich 5. Und deswegen nennen wir das Ganze auch P5-Labeling oder die P5-Biokonjugationsreaktion. Und mit dieser Reaktion konnten wir glücklicherweise auch einige Patente generieren. Und die lieferte eine der Grundlagen für die Gründung einer Firma, der Tubulis in München, die wir zusammen mit lieben Kollegen an der LMU München gegründet haben und die später auch in meinen Anwendungsbeispielen noch eine Rolle spielen wird. Ja, soweit zu den Methoden und zu der Herangehensweise. Und ich habe Ihnen natürlich jetzt auch versprochen, ich bleibe nicht nur bei der trockenen Methode oder bei der prinzipiellen Herangehensweise, sondern ich habe Ihnen zum Schluss auch noch ein paar Beispiele mitgebracht. Und da möchte ich eben gerade beginnen mit den Chemotherapeutika, mit den Krebsmedikamenten. Hierbei müssen wir vielleicht uns noch mal kurz darüber verständigen, dass die Krebstherapie sehr weit entwickelt ist. Es gibt verschiedene Krebsmedikamente, Chemotherapeutika. Allerdings ist dabei das große Problem, die Chemotherapeutika sind oftmals Zellgifte. Die wirken nicht nur gegen die Krebszelle, sondern auch gegen gesunde Zellen. Ich denke, wir alle haben Krebspatienten in der Familie oder im Freundeskreis begleiten müssen, kennengelernt und dabei gesehen, was für fatale Nebenwirkungen das sein kann. Und es wäre geradezu ideal, wenn man das irgendwie reduzieren könnte. Und hier ist unser Ansatz, dass wir diese Zellgifte direkt mit einem biologischen Molekül verknüpfen, das nun dafür verantwortlich ist, dieses Zellgift sicher an den Ort zu bringen, wo es benötigt wird, nämlich zur Krebszelle. Stellen wir uns also eine Drohne vor, eine Drohne, die selektiv eine Krebszelle aufspüren kann. Das ist quasi dann unser Antikörper, ja, der ist darauf trainiert, eine bestimmte Krebszelle zu erkennen. Und dieser Drohne setzen wir quasi in einem Rucksack Huckepack die Bomben oder die Gifte mit auf. Und dabei ist natürlich wichtig, dass dieser Rucksack schön fest

Krebszelle hintransportiert werden. Also insofern besser verpackt. Solche Wirkstoffkonjugate, man nennt die auch Antibody-Drug-Conjugates, Antikörper-Wirkstoffkonjugate, solche Ansätze gab es schon. Aber unser Beitrag dazu war eben gerade, das Ganze noch sicher zu machen. Und ich habe schon erwähnt, wir haben eine Firma gegründet und unsere Hoffnung ist hier, und ich glaube, die Hoffnung, die wird sich auch bewahrheiten, diese Hoffnung, neue Krebsmedikamente zu entwickeln und dann letztendlich auf den Markt zu bringen. Das ist das, was wir da in Absicht haben. Dann zum zweiten Beispiel, ist der antivirale Superkleber. Hier hatten wir die Idee, ein Molekül zu entwickeln, das Viren davon abhält, Infektionen auszulösen. Das ist natürlich gerade auch in der heutigen Zeit sehr, sehr wichtig. Unsere Forschung ging vor allem gegen Influenzaviren, gegen Grippeviren. Und was wir hierbei gemacht haben, wir haben uns in der Natur umgeschaut und wir haben geguckt, ob es vielleicht ein Viruspartikel gibt, der dem Influenza-Virus sehr, sehr ähnlich ist und der sehr gut da schon dran binden kann. Und hier haben wir wieder dieses Konjugationsspiel gespielt. Wir haben nämlich diesen Viruspartikel, der vollkommen unschädlich ist. Der kommt auch witzigerweise bei uns im Darm vor. Das sind solche sogenannte Bakteriophagen oder solche Capsid-Proteine. Denen haben wir die Liganden aufgesetzt, die normalerweise Pathogene der Influenza-Virus bindet. Und die haben eben gerade dieses Viruspartikel wunderbar eingehüllt und komplett inhibiert. Und das war eine Arbeit, auf die ich ganz besonders stolz bin, weil das hat verschiedene Forscher aus allen Berliner Forschungsinstitutionen, aus der TU, FU und HU Berlin, aber auch der Charité, unserem FMP, dem Leibniz-Institut und dem Robert-Koch-Institut vereinigt, um eben gerade diese Herausforderung zu lösen. So, das war schon meine kleine Reise durch die Biopharmazeutika. Zum Schluss drei kleine Bitten an Sie. Zum einen drücken Sie uns weiter die Daumen für die Forschung. Ein bisschen Glück braucht der Forschende immer, nicht nur Ideen sind hier oftmals gefragt. Zum Zweiten, Chemie stinkt, Chemie ist giftig, bin ich vollkommen bei Ihnen. Aber ich hoffe, Sie haben heute auch ein bisschen gelernt, dass Chemie eine Menge kann, gerade auch in Kombination mit biologischen Systemen. Und das Dritte ist ehrlich gesagt keine Bitte, sondern eigentlich nur

0: wirklich erst ab 2035 verboten werden sollte. Wie wir das Pariser Klimaziel erreichen wollen. All das hat mit Nachhaltigkeit zu tun und zugleich mit Wandel, mit der Transformation einer Gesellschaft, unserer Gesellschaft. Change, also Veränderung, erzeugt zunächst einmal in vielen Menschen das Gefühl eines Widerstands. Wie die Wissenschaft mithelfen kann, eine nachhaltige Gesellschaft zu schaffen, das verrät uns der Geograf und Transformationsforscher Dr. Markus Egermann vom Leibniz-Institut für ökologische Raumentwicklung. Hier ist sein Vortrag. Bitte schön.
1: Schönen guten Abend, meine sehr geehrten Damen und Herren. Alle finden es scheiße, aber alle machen sie mit. Das singt Sarah Lesch in einem ihrer Songs, der heißt Testament. Und sie beschreibt dabei Menschen, die über den Konsum meckern, während sie vor ihren Flachbildfernsehern sitzen. Und sie spricht damit ein Phänomen an, was wir wissenschaftlich schon relativ gut beschrieben haben und was eine der Ursachen dafür ist,

uns genommen haben und versucht haben, das zu ändern. Es ist aber dann nicht so überraschend, wenn man mal genauer hinschaut, wie wir eigentlich versucht haben, als Gesellschaft darauf zu reagieren. Und ein Modus, in dem wir bisher maßgeblich gearbeitet haben, das ist der, dass wir sagen, wir lösen das mit Technologien und Innovationen und Effizienzsteigerung. Ja, neue Technologien und neueste Technologien und smarte Technologien und effizientere und grüne Technologien, da können Sie nehmen, was Sie wollen. Und damit ist ein super Versprechen verbunden. Das Versprechen dabei heißt, wir können eigentlich alles so weitermachen wie bisher. Und die Technologie wird uns dabei helfen, das alles weniger umweltschädlich zu machen. Ja, die reduziert das. Oder ganz am Ende, wenn der Schaden entstanden ist, dann machen wir so eine Art Reparaturbetrieb mit den Technologien. Und damit ist das alles dann wieder gut. Ja, wir ziehen dann sozusagen das Plastik wieder aus dem Ozean oder das CO2 aus der Atmosphäre. So, das ist der Hauptmodus, mit dem wir agieren haben. Das können Sie alle in Ihrem Alltag wunderbar beobachten. Ja, ein Beispiel ist im Bereich der Mobilität. Das heißt, die Motoren, die wir seit Jahren und Jahrzehnten entwickeln, die werden immer besser. Ja, die Automotoren, die werden immer effizienter, die werden immer umweltfreundlicher, die verbrauchen weniger. Und dann bauen wir diese Motoren in immer größere Autos und die werden immer schwerer. Und wir bauen immer mehr Autos davon. Und jetzt tauschen wir diesen Motor noch gegen einen Elektromotor. Und der Elektromotor, der kommt nicht irgendwo vom Himmel. Auch der braucht Ressourcen, auch der braucht Energie. Und wenn wir den dann mit erneuerbaren Energien antreiben, dann brauchen wir für die erneuerbaren Energien auch wieder Ressourcen und auch Energie. Und sie brauchen Infrastrukturen. Und sie brauchen die Fläche, wo sie das alles aufbauen. Ja? Nehmen wir ein anderes Beispiel. Sie kennen sicherlich diese ganzen technischen Geräte, wo so diese Effizienzlabel draufkleben. Ja? C oder B oder A oder A+ und A++. Und dann wird man immer irgendwie verleitet, man kauft sich jetzt das neue, effizientere Gerät. Ja? Man ist ja nachhaltig. So. Und dann kaufen Sie das und dann müssen Sie das unglaublich lange laufen lassen, um das, was Sie an Energie einsparen gegenüber dem Vorgängergerät, das wirklich kompensieren, weil das neue Gerät muss hergestellt werden. Ja? Und vielleicht ist das neue Gerät auch wieder ein bisschen größer und kann schon wieder ein bisschen mehr. Ja? Sie sehen. Und die, die sich das dann leisten können, die haben noch Platz im Keller und stellen den alten Kühlschrank dann runter in den Keller und lassen den noch weiterlaufen. Ja? Da sehen Sie schon, was Sie da gewonnen haben. Worauf will ich hinaus? Damit werden wir es nicht hinkriegen. Ja? Indem wir uns von einer Technologie zur nächsten Technologie bewegen, ja? Und immer das Gefühl haben, das funktioniert dann, dann passiert das, was ich gerade beschrieben habe. Und wir nennen das in der Forschung unter anderem Rebound-Effekt. Das heißt, wir haben einen Effizienzgewinn, weil wir was besser machen. Das wird dann aber anders oder mehr oder verschiedentlich genutzt. Und damit fressen sie das auf. Sie kompensieren das oder überkompensieren das. Es gibt unglaublich viele Rebound-Effekte. Ein zweiter Bereich, wo wir uns wahnsinnig angestrengt haben als Gesellschaft, ist der ganze Bereich der Produktion von Wissen und von Bewusstsein. Und die gute Nachricht ist, da sind wir super gut. Wir haben ein super gutes Wissen über den Zustand unserer Erde. Sonst hätte ich das gerade nicht sagen können, was ich gesagt habe. Und wir haben darauf aufbauend ein super gutes Bewusstsein entwickelt, schon seit Jahrzehnten. Studien vom Umweltbundesamt und von anderen bescheinigen uns ein sehr, sehr hohes Umweltbewusstsein. Damit sind zwei Dinge verbunden oder zwei schlechte Nachrichten. Das eine ist, dass uns die Forschung zum ökologischen Bewusstsein schon mindestens seit den 90er Jahren sagt, Wissen und Bewusstsein ist nur sehr lose gekoppelt mit Handeln. Das müssen wir erstmal so zur Kenntnis nehmen. Und das zweite ist, dass wir Wissen produzieren, dass wir für die Herausforderungen, die wir vor uns haben, nicht gebrauchen können, beziehungsweise wo es nicht ausreicht. Jetzt habe ich Ihnen gerade so ein bisschen erzählt, was eigentlich nicht funktioniert. Und jetzt möchte ich so langsam zu dem Punkt kommen, naja, was könnte denn funktionieren? Und wie versuchen wir denn damit umzugehen als Wissenschaftler am Leibniz-Institut, wenn wir diese Befunde haben? Das eine ist, wir versuchen, andere Arten von Wissen zu produzieren. Was ich gesagt habe, wir sind super gut bei der Produktion vom Wissen zum Zustand unserer Erde. Wir nennen das Systemwissen. Dieses Systemwissen haben wir produziert. Und das folgt auch in dieser Logik von, wir gucken uns das an, wie das passiert. Dann tritt irgendwo ein Problem auf und dann setzen wir uns ran, die Ingenieure, und dann entwickeln die eine Lösung und dann installieren wir das und dann funktioniert das. So, das können Sie machen, wenn Sie ein bestehendes System, was grundsätzlich

0: die Wissensproduktion mit Handeln und wir machen das in sogenannten Reallaboren oder Experimenten. Learning by doing, doing by learning. Zukunft ausprobieren, sich auf den Pfad begeben, gemeinsam und diese radikalen Lösungen, nicht politisch radikal, aber im Sinne von anders als das, was wir jetzt machen, erstmal ausprobieren. Ja? Das ist das, was wir in Reallaboren machen. Reallabore sind zeitlich und örtlich begrenzte Interventionen, wo wir diese radikalen Lösungen mit Gesellschaft ausprobieren. Wir machen das in vielen Städten, nicht nur in Deutschland, auch weltweit. Ich gebe Ihnen ein konkretes Beispiel, damit Sie verstehen, was ich damit meine. Wir haben ein Reallabor in Dresden. Da geht es darum, einen ganzen Stadtteil, das sind 20.000 Einwohner, für eine längere Zeit mal komplett autofrei zu machen. Fahrender Verkehr, ruhender Verkehr, einmal komplett raus. Um zu beobachten, um zu lernen, was passiert mit den Verkehrsströmen in der Stadt. Wie verändert sich vielleicht das Mobilitätsverhalten von den Menschen, die dort drin wohnen? Was macht die alleinerziehende Mutter mit zwei Kindern? Wie bringt sie die in die Kita? Was macht die ältere Dame, die zum Arzt muss? Wie kommt die Feuerwehr dort rein? Was macht eigentlich die Gastronomie dort? Und wie kriegen die Einzelhändler ihre Waren dort rein? Und überhaupt, was machen die Menschen mit dem Platz, der dort neu entsteht, wenn die ganzen Autos weg sind? Man könnte Bäume anpflanzen, man kann Sofas hinstellen, man kann Tischtennisplatten aufbauen, man kann direkt wieder Nachbarschaft leben. Ich kann vielleicht mein Kind wieder runter auf die Straße schicken alleine, ohne dass es direkt vom Auto überfahren wird. Ja, vielleicht kommt dann aber der schnelle Fahrradfahrer und fährt es doch wieder umher. Worauf will ich hinaus? Wir wissen es nicht. Ich wollte Ihnen gerade versuchen zu zeigen, solche Dinge sind wahnsinnig komplex. Das kann ich Ihnen weder ausrechnen, noch kann ich Ihnen sagen, genau so funktioniert es. Wir müssen es probieren. Wir müssen den Mut haben, solche Dinge auszuprobieren. Und zwar alle gemeinsam, um auch gemeinsam davon zu lernen. Dieses kleine Beispiel von Reallaboren ist ein Baustein von dem, was wir transformative Kapazitäten nennen. So heißt mein Forschungsbereich, den ich leite am Leibniz-Institut für ökologische Raumentwicklung. Und dabei geht es darum, uns als Gesellschaft in die Lage zu versetzen, unsere Fähigkeit zu erhöhen, eben genau mit diesen Transformationsprozessen umzugehen. Denn das können wir nicht. Das sind wir innerhalb der Wissenschaft ein Stück weit ein Außenseiter. Da gibt es eine interessante Diskussion, ist das überhaupt Wissenschaft, was wir machen? Ja, und dieses Wissen, was wir produzieren. Und wir sind damit ein kleiner Teil im Wissenschaftssystem, was aber Abbild unserer gesamten Gesellschaft ist. Führen Sie sich vor Augen, dass die Gesellschaft, die wir sie jetzt haben, mit Verwaltung, mit Politik, mit all den Instrumenten, die wir haben, ist eine Gesellschaft, die wir geschaffen haben nach dem Zweiten Weltkrieg. Die Aufgabe war Wiederaufbau, Wohlstand mehren, Ordnungspolitik, alles in die richtigen Bahnen lenken. Und die Umweltprobleme, die wir da hatten, konnte man auf diesem linearen Weg lösen. Und dieses System haben wir über 70 Jahre aufgebaut, in allen Teilen der Gesellschaft. Und jetzt ist die Aufgabe, die Systeme, die wir in diesem Bereich geschaffen haben, Energiewende, Mobilitätswende, Ernährungswende stehen dafür, zu wandeln, grundlegend systemisch zu wandeln. Und wir sind als Gesellschaft überhaupt nicht dafür ausgerüstet. Wir sind damit komplett überfordert. Und das ist eine unserer spannenden Aufgaben im ÜR, im Institut, wo ich arbeite, zu schauen, an welchen Stellen können wir wie die Kapazitäten erhöhen in der Gesellschaft. Diese Reallabore und dieser Forschungsmodus und diese Wissensproduktion ist ein Beispiel dafür. Entlassen möchte ich Sie mit einem kleinen Experiment. Ich habe gesagt, Experimente sind wichtig. Wenn Sie jetzt nach diesem Vortrag das Gefühl haben, Sie haben irgendwas an Wissen dazu gewonnen oder Sie sind sich mancher Dinge anders bewusst, machen Sie sich doch mal einen kleinen Eintrag in den Kalender, heute so in 3 Monaten und nach 3 Monaten schauen Sie dann doch noch mal drauf, ob Sie tatsächlich aus diesem Wissen anders gehandelt haben. Wenn Sie merken, Sie haben nicht anders gehandelt, obwohl Sie eigentlich direkt in den Keller rennen wollten und den Stecker rausziehen, kein Problem, damit genannt, Sie sind in bester Gesellschaft. Sollten Sie es doch schaffen, dann kann ich Ihnen versprechen, haben Sie ein wohliges Gefühl. Sie haben nämlich konsistent gehandelt in Übereinstimmung mit Ihren Werten. Und das ist ein Glücksgefühl und das macht Menschen glücklich. Und das ist doch eine schöne Aussicht und wir brauchen mehr von diesen Glücksgefühlen. Herzlichen Dank.
1: Markus Egermann. Das waren Sie, die Campus Talks Forschung auf den Punkt gebracht. Die Faszination Wissenschaft können Sie auf 2 ganz unterschiedliche Arten und Weisen erleben. Erstens vor dem Fernseher, zweitens bei einem Besuch auf unserer Internetseite. Dort gibt es alle bisherigen Kurzvorträge zum Anschauen und auch als Podcast zum Downloaden. Schön, dass Sie mit dabei waren. Danke sehr und bleiben Sie interessiert.

Wir atmen tief ein und aus. Weit nach oben einatmen und aus. Einmal noch ein und aus. Zur Seite. Einatmen und aus. Noch einmal. Tief einatmen und aus. Dann schieben wir unsere Energie zur Seite. Einatmen und ausatmen. Die andere Seite. Jetzt beide Hände wieder nach oben. Shake hands. Noch einmal. Jetzt kommt der Kopf zur Seite. Langsam und gleichmäßig. Dann drehen wir den Kopf. Schöne gleichmäßige Bewegung.

jetzt mehr Bewegung. Die Ellbogen kommen dazu. Schön nach oben. Die Bewegung wird größer. Ganz weit nach oben. Jetzt wieder langsam. Einmal strecken. Weit nach oben. Und wieder zurück. Nochmal. Dann rollen wir zur Seite. Den Kopf zwischen die Schultern. Die andere Seite. Und marschieren. Ihr kommt zum Warm-up. Beine schön nach oben und weit. Wieder zusammen. Noch einmal weit. Okay, wir nehmen die Arme dazu. Bizeps Curl, langsam. Schön anspannen. Noch einmal langsam. Und Tempo. Okay, die Fersen nach oben, ins Jogging. Fersen bis zum Po ziehen. Achtung, gleich geht's zur Seite. Kleine Sprünge zur Seite. Hopp. Vier Stück noch, viermal, vier. Und marschieren. Wir kommen zum Oberkörper, geh nach unten. Hände drücken nach vorne und fest nach vorne drücken. Und wieder zurück, etwas schneller. Brustmuskel, Schulter, spannen an. Und das Ganze, doppeltes Tempo. Fest drücken, Brustmuskel, Schultern anspannen. Die letzten Wiederholungen. Dann geht's zur Seite in den Bizeps Curl. Langsam. Der Arm ist fest am Oberkörper. Das Ganze mit Tempo. Drei Wiederholungen noch. Dann drehen wir uns zur Seite. Trizeps. Ellbogen sind weit oben. Fest drücken. Und mehr Tempo. Die letzten Wiederholungen.

nach oben. Mehr Tempo. Die letzten, dann nehmen wir die Hände vor dem Körper und drehen den Körper. Hüfte bleibt gerade. Zweimal noch. So, wir gehen nach unten in die Beine. Knie nach außen, Fersen nach oben, Bauch anspannen. Und es geht nach oben, schön. Hopp. Und tief, noch einmal. Jetzt mit mehr Tempo. Die Fersen sind oben. Ganz kontrolliert. Festdrücken. Die letzten Wiederholungen. Dann gehen wir zur Seite. In den Ausfallschritt hinein. Und wieder nach oben. Schön tief. Bauch ist fest. Etwas mehr Tempo.

Spitze. Schneller. Und doppelt das Tempo. Vier Wiederholungen noch. Vier, drei, dann wird dieses Bein zum Standbein und wir drücken nach hinten und wieder zurück. Das Bein ist leicht gebeugt, fest nach hinten, die Po-Muskulatur. Einmal noch, drücken, dann die andere Seite, fest nach hinten. Und wieder zurück, nochmal, festdrücken. Zweimal noch, dann nehmen wir dieses Bein nach vorne, die Ferse setzt vorne auf und tief, tief, jawohl, Po weit hinten raus und mit Tempo. Wir haben es geschafft. Oberkörper und die Beine sind fertig. Wir kommen jetzt in den Ausdauerteil hinein. Die erste Übung, ein kleiner Step-Touch zur Seite. Achtung, es geht los. Jawohl, schön weit. Wir nehmen die Arme dazu, vor dem Körper, kreuzen und oben. Dann springen wir. Hopp. Und oben, jawohl. Achtung, marschieren, marschieren und ein Twist, die Hüften.

und twist. Nochmal. Marschieren und twist. So, das Knie kommt nach oben. Knie nach oben, Seite. Und tief, schön kontrolliert. Nochmal. Gewicht nach außen. Und das Ganze geht auch schnell. Und jetzt. Achtung, die letzten zwei Wiederholungen. Dann in die Kniebeuge hinein. Zur Seite. Jawohl, die Hände. Boxen nach vorne. Jumping Jack, die Beine auseinander. Jawohl. Wieder die Kniebeuge. Zwei Stück. Jumping Jack. Noch einmal Kniebeuge. Jumping Jack. Und wir gehen in den Leg Curl hinein. Leg Curl. Schön tief gehen und die Fersen bis zum Po ziehen. Jetzt zwei Leg Curls. Zwei. So, wir nehmen die Arme dazu und springen leicht. Mit mehr Energie, mehr Dynamik.

achten. Hüfte nach vorne, Bauch einziehen. Oberschenkel, Vorderseite wird gedehnt. So, die andere Seite. Jetzt diese Ferse in den Boden. Oberkörpergewicht kommt nach vorne und abstützen. Die Dehnung für die andere Wade. Und es geht wieder zurück. Schön tief gehen. Der komplette Fuß ist auf dem Boden. Der Rücken bleibt gerade. Und noch ein bisschen verstärken die Dehnung. Dann kommen wir wieder nach vorne. Dieses Bein am Sprunggelenk nehmen. Hüfte nach vorne und den Bauch einziehen. Dann das Bein hinten legen. Wir ziehen die Arme schön weit nach hinten, Ellbogen weit nach hinten. Dehnung für Brustmuskulatur und halten weit zurück. Lösen, die Arme hinter dem Körper verschränken und vom Körper wegziehen. Das Körpergewicht etwas nach hinten verlagern. Die Dehnung für die Schultern, den Bizeps. Und wir strecken uns nach oben, ziehen zur Seite, hier an diesem Arm, schön zur Seite ziehen. Dehnung für die Rückenmuskulatur, die andere Seite. Und dann eine Bewegung ganz langsam, unten herum. Der Rücken streckt sich, wird rund und die andere Seite. Dann legen wir den Kopf zur Seite, Dehnung für den Nacken, den Arm gegen den Boden. Jetzt den Kopf langsam unten herum, die andere Seite. Lösen, lockern, tief einatmen, die Schultern rollen. Nach vorne. Und geschafft.

Ausatmen abrollen. Wieder aufrollen. Einatmen.

Angenehme Dehnung im Hüftbeuger und im hinteren Oberschenkel. Wir bleiben hier vorne, nehmen den Bauch auf den Oberschenkel und ziehen beide Arme weit nach oben. Langsam wieder absenken. Einatmen, nach oben ziehen, den Bauch feste dagegen spannen und wieder absenken. Ein letztes Mal, einen Moment hier halten und dann nehmen wir die Hände auf den Oberschenkel.

Und mit dem nächsten Einatmen zieht die Hand wieder hoch zur Decke. Wir kommen zurück. Die Arme sinken lassen, nach vorne drehen, abrollen und wir holen den hinteren Fuß wieder nach vorne. Kopf hängen lassen, die Dehnung genießen. Für den zweiten Durchgang beugen wir die Beine wieder und nehmen das erste Bein wieder weit nach hinten zurück. Wer jetzt hier etwas steigern möchte, lässt das hintere Bein lang. Richtige Linie finden und mit dem Ausatmen rund werden, mit dem Einatmen unten durchtauchen und weit öffnen. Ausatmen und durchtauchen, weit öffnen. Einmal noch, lang strecken, nach vorne, weit öffnen. Der Bauch geht auf den Oberschenkel. Hände lösen und wir ziehen die Arme ganz weit nach oben. Langsam absetzen und noch einmal einatmen, verlängern. Langsam tief einatmen, weit nach oben ziehen. Die Hände wandern auf den Oberschenkel und langsam in die erste Kriegerposition hochkommen. Das Becken aufrichten und die Arme weit nach hinten öffnen. Atmen. Handflächen drehen nach unten und wir kommen in die zweite Kriegerposition. Wer auch hier etwas steigern möchte, streckt das vordere Bein lang. Wir gehen nach vorne tief und über eine lange, hohe Mitte zurück. Lang nach vorne ziehen und zurück. Letztes Mal. Nächstes Mal bleiben wir vorne. Obere Hand sinkt und mit dem nächsten Einatmen die Hand weit zur Decke hochziehen. Hände weit öffnen. Auf der unteren Hand haben wir kaum Gewicht. Atmen. Mit dem nächsten Einatmen zieht die Hand hoch zur Decke und wir kommen zurück. Arme sinken lassen, nach vorne drehen. Wirbel für Wirbel abrollen und das hintere Bein kommt wieder vor. Kopf hängt. Die andere Seite, Beine beugen und das Bein wieder weit zurücksetzen. Das Knie ist über der Ferse, lange Linie suchen und mit dem Ausatmen das vordere Bein wieder lang machen, ganz rund werden. Einatmen, unten durchtauchen, sehr gut. Rund, durchtauchen und öffnen. Bauch geht auf den Oberschenkel. Arme lösen und weit nach oben ziehen. Noch zweimal den Bauch wirklich gut aktivieren, den Rücken ganz lang strecken. Letztes Mal für einen Moment hier halten. Hände gehen auf den Oberschenkel, Oberkörper heben und wir kommen wieder in die erste Kriegerposition. Das Becken aufrichten und die Arme öffnen und den Blick zur Decke nehmen. Handflächen drehen nach unten. Wir kommen in die zweite Kriegerposition. Wer möchte, streckt das vordere Bein. Wir gehen weit nach unten und über eine lange, große Mitte zurück. Weit nach vorne. Der Bauch ist fest, der untere Rücken ganz lang. Beim nächsten Mal bleiben wir gleich vorne. Hand sinkt und mit der nächsten Einatmung die Hand wieder weit hoch zur Decke ziehen. Die Finger spreizen, auf der unteren Hand ist kaum Gewicht. Atmen und mit dem Einatmen kommen wir wieder zurück. Die Arme sinken, nach vorne drehen.

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5: Deutschlands Flüsse sind im Stress, im Klimawandelstress. Trockenheit und Hitze haben die Wasserpegel über Wochen immer weiter sinken lassen. Was das für Konsequenzen hat und wie sich die Gewässer schützen lassen, darum geht's heute. Hallo zur Klimazeit. Rhein, Elbe, Donau, ja, sie alle haben inzwischen richtig wenig Wasser. Ein Zustand, der mit steigender Erderwärmung immer mehr zur sommerlichen Normalität wird. Nicht genug Niederschläge, fehlendes Schmelzwasser aus den Gebirgen und längere Hitzeperioden, ja, all das setzt die Flüsse unter Druck. Und während früher die Niedrigwasserzeit erst im Hochsommer begonnen hat, sind wir jetzt schon mittendrin.
6: Rund 430 Kubikmeter Wasser pro Sekunde fließen heute Morgen bei Iffezheim den Rhein hinunter. 10 Tage zuvor waren es noch knapp doppelt so viel, der Wasserstand ist zu niedrig. Neben der Schleuse in Iffezheim erzeugt die NBW in ihrem Kraftwerk Energie. Niedriger Wasserstand heißt hier weniger erzeugter Strom. Ein Zustand, der bisher erst später im Jahr eingetreten ist.
7: Was wir dieses Jahr beobachten, ist, dass dieses Niedrigwasser besonders früh auftritt. Dass wir aktuell im Rhein zum Beispiel sehr niedrige Wasserstände haben, die zu dieser Jahreszeit da eigentlich so in unseren Daten noch nie aufgetreten ist.
6: Die Wasserstände werden aufgezeichnet und analysiert. Daraus resultieren für die Schifffahrt wichtige Prognosen. Je niedriger der Wasserstand, desto weniger können die Schiffe zuladen. Niedrigwasser macht sich nicht nur am Pegel bemerkbar, sondern auch in der Qualität des Wassers.
7: In solchen Niedrigwasserphasen beobachten wir ganz genau auch die Sauerstoffverhältnisse in den Fließgewässern. Da haben wir viele Messstationen, vor allem im Neckar. Und wenn da bestimmte Grenzwerte unterschritten werden, dann melden wir das und dann werden entsprechend auch Maßnahmen umgesetzt, zum Beispiel Belüftung ist so eine typische Maßnahme, die dann umgesetzt wird, damit wieder Sauerstoff in das Fließgewässer eingetragen wird.
6: Davon profitiert das gesamte Ökosystem. Extreme Temperaturen und Sauerstoffmangel macht den Lebewesen im Fluss zu schaffen.
8: Oh, ich habe sogar einen Fisch gefangen.
6: Die Körsch in der Nähe von Esslingen ist hier in einem guten Zustand.
8: Wir haben schnell rauschende Bereiche und wir haben auch mal langsam fließende Bereiche. Das ist ja ziemlich zentral. Wir haben hier natürlich auch noch ein bisschen Uferverbau. Wir haben aber auch mal Unterspülungen, wo sich mein Fisch drunter verstecken kann.
6: Das sorgt für verschiedene Temperaturen und Pegelstände. Bäume am Ufer spenden zusätzlichen Schatten. Breite, begradigte Flüsse mit großer Wasseroberfläche heizen sich schneller auf und fallen bei Niedrigwasser auch schneller trocken. Ein Problem, das immer häufiger wird.
8: Die Niedrigwasserperiode, die wir haben, die ist auf jeden Fall auch trägt die Handschrift des Klimawandels. Die Extreme werden immer häufiger und dadurch wird es immer mehr belastender für die Gewässer und deren Artengemeinschaften, die da drin vorkommen.
6: Es ist ein Konflikt. Begradigte Flüsse sind praktisch für Schifffahrt und Energiegewinnung, erhitzen sich aber auch deutlich schneller und der Wasserpegel schwankt stärker. Ein Problem, das die Körsch nicht hat. Für die aktuelle Hitzeperiode ist sie an dieser Stelle gut gewappnet.
5: Wasser ist eine knappe Ressource. Das war in unserem Teil der Welt vielleicht lange nicht so sichtbar. Aber dieses Bild verändert sich gerade. Wir wollen da noch mal genauer hinschauen mit Professor Thomas Berger, Agrarökonom an der Uni Hohenheim. Hallo, Herr Berger.
9: Hallo.
5: Wir sehen den Flüssen gerade wirklich an, dass das Wasser knapper wird. Wie real sind Nutzungskonflikte denn schon heute? Gibt es in Deutschland Streit um Wasser?
9: Ja, in der Tat. Wasserknappheit ist in Deutschland ein Problem, das immer drängender wird. Das hängt mit dem Auftreten von Hitzewellen zusammen. Denn bei hohen Temperaturen nimmt das Wasserangebot ab und die Wassernachfrage zu. Die heiße Luft lässt die Böden und Gewässer, wie im Film gesehen, austrocknen, während Pflanzen, Tiere und Menschen mehr transpirieren und trinken. Und auch die Industrie, zum Beispiel in Energieerzeugung und Kraftwerken, benötigt mehr Wasser zur Kühlung. Mhm. In den letzten Wochen haben deshalb besonders betroffene Städte und Kommunen in Deutschland Nutzungseinschränkungen auferlegen müssen, zum Beispiel für das Sprengen von Rasenflächen, Verbote zur Befüllung von Swimmingpools und zum Autowaschen. Auch gibt es an verschiedenen Standorten Deutschlands Einschränkungen für die Schifffahrt. Andererseits wurden in Brandenburg, einer notorisch sehr trockenen Region, der Giga

0: Factory von Tesla sehr großzügige Genehmigungen zur Wassernutzung gewährt, was juristisch angefochten wurde. Also der gerichtliche Streit um Wasser hat in Deutschland bereits begonnen.
1: Im Ausland sehen wir teilweise schon konkret, was es bedeutet, wenn Wasser knapp wird. Haben Sie mal ein Beispiel aus der Praxis, in was für Szenarien das dann enden kann?
0: Ja, im Mittelmeerraum, zum Beispiel in Spanien und Tunesien, sehen wir seit einigen Jahren, was Hitzewellen und die dadurch verstärkte Wasserknappheit praktisch bedeuten. Notfallmanagement mit Rationierung und extreme Einschränkung. Also die Wasserversorgung wird dort stundenweise tagsüber oder ganz über Nacht unterbrochen. Auch nimmt in den Hitzewellen der Strombedarf für Klimaanlagen zu, was dann die Stromnetze vor Ort in die Knie zwingen kann, mit der Folge von Spannungsabfällen und Blackouts. Dadurch fallen einerseits dann wiederum

0: man das denn unter den Hut? Also wie kann man fortschreitenden Klimawandel und das Problem der Wasserknappheit und der Nutzungskonflikte lösen?
1: Also aus den Beispielen, die ich genannt habe, es gibt noch drastischere, beispielsweise in Südafrika. Mhm. Aus diesen Beispielen können wir lernen, wie wir unser Wasserressourcenmanagement für zukünftige Hitzewellen und die damit verschärfte Wasserknappheit besser aufstellen können. Die wichtigste Lektion, denke ich, ist sicherlich Resilienz, also die Widerstandsfähigkeit in Krisensituationen, muss bereits im Vorfeld aufgebaut werden. Erst während einer Krise zu reagieren, führt regelmäßig zu Regierungsversagen.
0: Wie bekommen wir das denn jetzt zum Beispiel am Beispiel der Landwirtschaft hin, Wasserknappheit und Nutzungskonflikte unter einen Hut zu kriegen?
1: Ja, Landwirtschaft ist ein großer Wassernutzer weltweit. Etwa 2/3 Anteil, in Dänemark 50%, in Deutschland 10%. Also speziell in den Agrarwissenschaften haben wir Ansatzpunkte, um die Wasserknappheitssituation zu entspannen, indem wir moderne Bewässerungsverfahren entsprechend anpassen, sodass Wasser gespart werden kann, indem wir Niederschlagsvorhersagen über die Vegetationsperiode hinweg verbessern und den Landwirten sachgerecht kommunizieren, aber auch Plattformen mit Computersystemen, wo wir versuchen, Anbaupläne in der Landwirtschaft, also wassersparende Anbaupläne in der Landwirtschaft auf Landschaftsebene zu entwickeln, sodass das Angebot und die Nachfrage für Wasserressourcen entspannt werden kann.
0: Einschätzungen von Professor Thomas Berger, Agrarökonom an der Uni Hohenheim. Vielen Dank.
1: Danke auch.
0: Wie gravierend das Problem Niedrigwasser in Deutschland inzwischen ist, das zeigt auch ein neues Informationssystem zum Niedrigwasser. Bislang gab es die Daten dazu nur regional und auch mit ganz unterschiedlichen Messmethoden gewonnen. Jetzt gibt es das alles deutschlandweit, auf einen Blick abrufbar.
2: Auf dem Rhein ist Binnenschiffer Kai Brockmann nach Österreich unterwegs. Es herrscht seit Wochen Niedrigwasser. Bei Zons kurz vor Köln sind nur noch 30 cm Wasser unter dem Schiff.
3: Für morgen die kritische Strecke durch das Gebirge an Bingen vorbei. Dort erwarte ich durchgängig nur solche Wassertiefen. Also jeder Fahrfehler, der dort passiert, wird teuer. Und das macht Gänsehaut.
2: Wenn das Schiff irgendwo auf Grund läuft, könnte es Leck schlagen. Zahlreiche Flüsse führen im Moment wenig Wasser. Viele Kommunen haben deshalb bereits Wasserentnahmen, zum Beispiel durch Landwirte, verboten. Erstmals bundesweite Daten über die Lage liefert das neue Niedrigwasserinformationssystem, kurz NIWIS, das Bundesumweltminister Schneider heute in Berlin vorgestellt hat. Es zeigt etwa, wie niedrig, also rot dargestellt, die Regenmenge in diesem Jahr im Süden war. In München sind deswegen einige Brunnen stillgelegt. Die Trinkwassernutzung ist eingeschränkt.
4: Die Allgemeinverfügung beinhaltet, dass das private Waschen von Fahrzeugen nicht mehr erlaubt ist, das Befüllen von Pools, das Bewässern von Rasenflächen.
2: Am Rhein drohen ohne Regen sogar Fahrverbote für die Schiffer.
0: Ja, und nicht nur in den Flüssen macht sich der Klimawandel zunehmend bemerkbar. Auch im Meer sind seine Folgen immer sichtbarer. Besonders stark setzt die Erderhitzung der flachen und auch von viel Land umgebenen Ostsee zu. In den letzten 30 Jahren hat sie sich um rund 1,5 Grad erwärmt. Deutlich stärker als andere Meere. Der Dorsch ist einer der großen Klimawandelverlierer in der Ostsee. Seine Bestände sind extrem eingebrochen. Doch Forschende haben Hoffnung.
5: Leinen los und raus auf die Kieler Förde.
6: Wir haben heute relativ gute Bedingungen. Wir haben Südwestenwind, Windstärke 3. Bleiben auch in der Strander Bucht, dicht an der Küste. Da sind bestes Wetter.
5: Der Kapitän hat heute ein Geomar-Forschungsteam um den Meeresbiologen Till Harter an Bord. Sie wollen mehr über die geheimnisvollen Blutkörperchen des Dorschs erfahren.
7: Wir wissen, dass der Klimawandel, also die verschiedenen Aspekte vom Klimawandel, Ozeanerwärmung, Ozeanversauerung und die Sauerstoffgehalte, die abnehmen, wir wissen, dass das alles das Blut von den Fischen beeinträchtigt. Also letztendlich muss sich das Blut verändern, damit die Fische die neuen Bedingungen überleben können. Und uns interessiert hauptsächlich, wie die roten Blutkörperchen, also die Zellen im Blut, die den Sauerstoff transportieren, wie die sich verändern.
5: Um zu überleben, müssen sich die Dorsche irgendwie anpassen an den schon heute sehr schlechten Zustand der Ostsee. Warmes Wasser mit wenig Sauerstoff, viel CO2 und Pestizide.

0: Was die Dorsche heute erfahren, ist tatsächlich repräsentativ zu den Bedingungen, die die Weltmeere erst im Jahr 2100 sehen würden. Also man kann fast sagen, dass die Ostsee uns ein Fenster öffnet in die Zukunft, wo wir jetzt schon praktisch die Effekte des Klimawandels sehr gut untersuchen können.
1: Die Ostseemisere als Chance für das Forschungsteam. Aber für ihre Experimente brauchen sie Dorsche in den Reusen. Auch wegen der jahrzehntelangen Überfischung, alles andere als selbstverständlich. Dorsch und Hering waren bis vor etwa 6 Jahren noch das Schwarzbrot der Fischer. Heute ist der Bestand stark eingebrochen. Manchmal holt das Geomar-Forschungsteam 5 Tiere aus dem Wasser und das ist schon viel.
2: Es ist eigentlich ein bisschen traurig, weil wir brauchen halt so viel, um was zu fangen. Aber da die Populationsgröße immer kleiner wird, sind halt dann viel hilft viel, dass wir dann auch die Fischmengen kriegen, die wir brauchen.
1: Ein paar Dorsche haben es davor schon lebend ins Labor geschafft, wo Till Harter dann einen ganz genauen Blick auf deren rote Blutkörperchen wirft. Im Gegensatz zu denen von uns Menschen sind die erstaunlich anpassungsfähig.
0: Wenn man sich hier zum Beispiel die Membran, also die Oberfläche der roten Blutkörperchen anguckt, sehen wir jede Menge Bewegung. Wir sind da besonders daran interessiert, flimmern die roten Blutkörperchen zum Beispiel mehr, wenn sie Sauerstoffmangel oder Ozeanversauerung ausgesetzt werden. Also versuchen die roten Blutkörperchen vielleicht sogar schon, diesen Stress auszugleichen und versuchen, dem Fisch praktisch mehr Sauerstoff zuzuführen.
1: Die Reusen des Geomar-Teams in der Ostsee sind leer geblieben. Dorsch? Fehlanzeige. Ein paar Plattfische waren hier nachts unterwegs. Wie sieht für den Fisch die Zukunft in der Ostsee aus?
0: Es ist schwer vorherzusehen, was dann das Endresultat ist. Aber das macht uns auch ein bisschen Hoffnung, zu sehen, wie sich diese Populationen verändern und dass sie dann auch mit den neuen Bedingungen hoffentlich langfristig auch klarkommen.
1: Auch wenn dieses Mal keine Dorsche ins Netz gegangen sind, den geheimnisvollen Blutkörperchen dieser Fische bleibt das Geomar auf der Spur.
3: Spannende Forschung, gerade auch, weil die Ostsee schon heute Klimafolgen erlebt, die auf andere Meere erst noch zukommen. Die Kombination aus Klimawandel und dem Wetterphänomen El Niño könnte 2026 weltweit zu besonders verheerenden Waldbränden führen. Davor haben Wissenschaftlerinnen und Wissenschaftler der World Weather Attribution gewarnt. Ja, und tatsächlich wurden schon einige Brandrekorde geknackt. Fast täglich erreichen uns neue Meldungen, zum Beispiel aus Frankreich, Spanien oder hier Kanada. Und klar, vor Ort geht es jetzt um die Brandbekämpfung. Später stellt sich dann aber die Frage, was kommt nach dem Feuer? Damit beschäftigt sich eine neue Doku, die Sie in der ARD-Mediathek finden.
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3: Ja, da und bei YouTube finden Sie auch viele Folgen der Klimazeit. Das war's von uns für diese Woche. Vielen Dank fürs Zusehen.

0: Es ist ein Klassiker für einen Sommerausflug für Familien mit Kindern. Der Besuch im Augsburger Zoo. Und natürlich gehört da auch dazu, dass man bei den Elefanten vorbeischaut. Sie haben es bestimmt gleich erkannt. Das sind die asiatischen Elefanten mit den kleineren Ohren. Im Gegensatz zu den afrikanischen. Ja, ist immer spannend im Freigelände. Und was es sonst noch in Bayern so zu erleben gibt, haben wir ein paar Ideen gesammelt. Servus und grüß Gott zwischen Spessart und Karwendel. Sind schon wieder weg. Aber schön zu sehen, in der Nähe. Ja, was könnte man sonst noch machen in Bayern? Wie wäre es mit einer Reise nach Bad Kissingen in Unterfranken? Da war unser Zeichner Jürgen Neumann schon einmal unterwegs. Und ehrlich gesagt, ich habe mir damals sehr gedacht, also das ist ein verdienter, langjähriger Kurort Bad Kissingen. Aber in heißen Sommermonaten, da ist doch da nicht viel los. Aber falsch gedacht.
1: Mit Stift und Papier im Gepäck will ich heute Bad Kissingen erkunden. Der Überblick vom 284 Meter hohen Altenberg ist da sicher hilfreich. Noch ist mein Skizzenblock leer. Aber ich bin schon gespannt auf die Motive, die es hier zu entdecken gibt.
2: Hallo,
3: hallo.
2: Servus.
3: Hallo.
2: Wir wollen heute zeichnen in Bad Kissingen. Was könnte man denn drauf machen? Habt ihr eine Idee?
3: Oh, was könnte man da drauf machen? Die Wandelhalle.
4: Die Wandelhalle, ja, oder das ist, den Dom.
3: Den Springbrunnen auch im Rosengarten.
2: Das Panorama ist super da,
4: das
2: gell?
4: Panorama ja, ist super, ja. Ist wunderbar. Die Altstadt ist schön. Unten an der Saale, da auf der Brücke, wenn man in den Rosengarten reinguckt und dieses, diese Blumen, die blühende Landschaft herrlich, sieht, ist einfach herrlich. Herrlich.
2: Dann geht's los.
3: Ja, alles genau. Gute, gute Zeit.
2: Ja, Ihnen auch. Zeit.
1: Der Kurort Bad Kissingen in Unterfranken. Eine der bedeutendsten Kurstädte Europas. Ich mache mich auf in die Altstadt. Sie wurde im Krieg nicht zerstört und so sind noch viele Häuser erhalten geblieben, die es wert sind zu zeichnen. Das alte Rathaus von 1577 steht mitten am Marktplatz. Ein pittoresker Turm, Schirmchen und der schattige Platz wecken mein Interesse.
2: Sauber. Ja, sauber, schön. Ich würde die alten, schönen Blumenkisten noch dazu malen, die es mal früher gab. Das gehört dazu zum alten Rathaus. Was genauso andersrum ist, das alte Kissinger, ist dieser Blickfeld.
5: Ja?
2: Das alte Fachwerkhaus.
5: Das alte Fachwerkhaus, genau. Ja. Aber in Kissingen ist es ja Wahnsinn, was ihr alles an tollen Gebäuden habt.
2: Oder? Ja, natürlich. Das Welterbe, die offene Arkaden, der Regentenbau. Der Regentenbau zum Beispiel im Max-Sittmann-Saal, der 1911 bis 1913 erbaut worden ist, hat einen schönen Konzertsaal. Der hat ein Fassungsvermögen von 1200 Personen, wenn man alles bestuhlt, auf zwei Etagen. Deswegen sind wir ja nicht umsonst Welterbe.
5: Und das in Franken?
2: In Franken, Unterfranken.
5: Genau.
2: Gell? Also, ihr Lieben,
5: ja, gut. Macht's gut.
2: Servus.
5: Servus. Ja, servus. Ciao.
1: Heilquellen wurden hier schon 823 entdeckt. Doch erst der Fürstbischof von Würzburg wollte 1737 einen Kurort schaffen, der sich mit Karlsbad vergleichen konnte. Heutzutage herrscht sogar mediterranes Flair im Kurpark.
6: Super. Finde ich echt super, dass es sowas hier.
2: Was müsste man denn auf jeden Fall zeichnen?
6: Oh. Was müsste man am besten zeichnen? Ja, das sind sie auf jeden Fall hier richtig, richtig. Das ist echt ein Wahrzeichen auf jeden Fall von Kissingen. Das sind sie hier am Knipsen und Feiern und was heißt, sie feiern sich, Fotos machen für TikTok und für Insta und je nachdem. Und das ist schon auch für die Kids und die Jugend, ne? Ein guter Treffort und so. Man kann sich zu einem Menschen hinsetzen, den man gar nicht kennt. Und dann so, hi, wie geht's dir? Und man ist in zwei Minuten ist man in ein Gespräch vertieft und super.
1: Genau das ist mein Plan für heute. Sitzen, zeichnen und ins Gespräch kommen. Den Arkadenbau, das Wahrzeichen vom Kurviertel, ließ König Ludwig I. von seinem Münchner Architekten Friedrich von Gärtner entwerfen. So konnten die Kurgäste von Wind und Wetter geschützt wandeln.
2: Schaut her, ich zeichne das. Wir machen Ortsskizzen von Bad Kissingen. Und ihr macht Urlaub, oder?
7: Ja, genau, wir sind bei dem Dr. Weth. Ich weiß nicht, ob der bekannt ist, aber Oskar hat eine Stoffwechselerkrankung und der ist da ja ganz, ganz berühmt.
2: Und da hat er eine Behandlung, oder?
7: Genau.
2: Okay.
7: Genau. Genau, die Leber und Milz und so weiter, so die Organe werden behandelt. Wir sind mal gespannt. Gucken wir mal.
2: Okay, und da sind die Koryphäe hier in Bad.
7: Ja, ja, voll. Also wir sind da reingekommen und dann waren direkt Schweden dort. Und also der ist wohl auch über Deutschland hinaus sehr, sehr bekannt.
2: Oder, Oskar? Wie alt bist du?
8: Fünf.
2: Na ja. Und jetzt gleich mit den Rädern unterwegs, oder?
8: Ja. Aber ich wurde gerade schon angemeckert von einer Oma, die sagte, hier darf nicht gefahren werden. Ich sage, ich fahre ja auch nicht. Aber der Junge.
7: Ah, ja, ja. Ganz,
8: lass mal ihm den Spaß.
9: Ja, tschüss.
7: Tschüss.
8: Einmal hier oben gucken.
9: Ach so, das ist das Hauptmotiv hier,
10: ja,
9: schon, oder?
10: Ja, muss man sagen. Die Kaiserin Sissi war dort schon.
9: Sissi war auch schon da, oder was?
10: Natürlich, ja. Echt? Kaiserin Sissi ist dort gelebt. Gibt es auch Bilder davon. Zusammen mit der Familie Romanows, die haben sich getroffen.
9: Ah ja.
10: Ja, alle
9: und
10: tot.
9: Und hier, diese Wandelhalle, da gibt es das Wasser, oder?
10: In der Wandelhalle gibt es das Wasser.
9: Ist es ein bisschen förderlich?
10: Ich weiß es nicht. Ich habe es nicht getrunken. Ich habe mein Wasser ohne auf dem Zimmer.
9: Ach so, Sie haben es noch gar nicht getrunken?
10: Nein, noch gar nicht. Es nützt mir, wenn ich es einmal trinke, dann müsste ich wirklich eine Kur machen. Ne?
9: Ja, ja.
10: Probieren muss ich.

0: Im Brunnenhaus treffe ich Jutta Gehring, eine der sogenannten Wasserfrauen. Denn probieren muss ich das berühmte Quellwasser auf jeden Fall.
1: Und da sind jetzt die ganzen Mineralien drin, gell?
2: Richtig.
1: Sagen Sie, was ist das jetzt für Wasser?
2: Luitpoldsprudel alt, fürs Immunsystem, für Diabetiker, für Herzkranke, gegen Magenübersäuerung, gegen zu hohen Blutdruck, Stoffwechsel, bei Erschöpfung aufbauend und beruhigend.
1: Also genau richtig für mich quasi.
2: Ja, bitteschön.
1: Dankeschön.
2: Oh, bin ich auch noch da drüber gekommen.
1: Und das trinkt man jetzt in kleinen Schlucken?
2: In kleinen Schlucken, dann nimmt der Körper am besten die Mineralien auf. Mhm. Und nochmal zur Musik umherwandeln.
1: Ja. Ach so, wandeln muss
2: ja.
1: Ich jetzt noch?
2: Ja.
1: Und sagen Sie, die Tradition gibt schon immer, dass das Damen...
2: Ja, das wird seit 1842 ausgeschenkt.
1: Aber es ist eisenhaltig, gell?
2: Ja, Sohle und Fluorid ist noch drin, ja. Das kommt so aus der Erde raus.
1: Schmeckt gewöhnungsbedürftig,
2: anders
1: aber
2: ist
1: es schmeckt anders. Ja,
2: ja, ja.
0: Das Brunnenhaus ist Teil der großen Wandelhalle. Das Prunkstück im Jugendstil wurde 1910 bis 1912 vom Architekten Max Littmann erbaut. Die Staatsbadphilharmonie Kissingen spielt hier mehrmals die Woche ein Nachmittagskonzert. Lockt eine weitere touristische Attraktion, das Dampferle der Saale-Schifffahrt.
3: Servus, ahoi.
4: Ja, guten Morgen.
3: Guten Morgen. Fahrt du heute, oder?
4: Nee, heute fahren wir nicht, heute reparieren wir.
3: Ach nicht?
4: No.
3: Jetzt halt auch, wir können ein bisschen Schifferl fahren.
4: Wir können schon fahren, ja. Ich brauche immer zwei helfende Hände, sind nie verkehrt.
0: Andreas Reit, der Schiffsführer, nimmt mich trotz Ruhetag mit zu einem kleinen Ausflug.
3: Das ist ja wahnsinnig schön. Aber das ist aus Holz, oder?
4: Alles aus Holz.
3: Das ist Holz. Ja. Und jetzt muss man da läuten, oder?
0: Das Dampferle Saline wird allerdings heutzutage von einem Dieselmotor angetrieben. Und so tuckern wir die fränkische Saale flussaufwärts hinauf.
3: Seit wann gibt es diese Schifffahrt? Wie lange wird das schon gemacht?
5: Wir fahren 1877.
3: 1877?
5: Die Saale-Schifffahrt, ja.
3: Wahnsinn.
5: Ja. Und alles in Familienhand für die Generation jetzt.
3: Ist immer eine Familie?
5: Immer privat, ja.
3: Ja. Was ist das Schöne, wenn man da entlangfährt? Das ist ja traumhaft da in der Natur.
5: Das ist schon Abwechslung. Es ist kein langweiliger Tag dabei. Kein lang. Wir haben schöne Tage, wir haben Regentage, es ist kalt, es ist windig. Und die Leute, die kommen aufs Boot, die wollen sich amüsieren, die wollen Spaß haben.
0: In Bad Kissingen hat irgendwie alles eine lange Tradition. Man merkt eben die jahrhundertelange Erfahrung mit Kurgästen. Das Ziel am Ende meiner Dampferlefahrt ist eine Besonderheit mitten in der Natur. Das sogenannte Gradierwerk. Hier hat man früher Salz aus der natürlichen Sohle gewonnen. Wasser tropft über Schwarzdornreisig und verdunstet. Heute dient es der Gesundheit. Das feuchte Klima rund um den Holzbau erinnert einen an die Nordsee. Und es ist ein außergewöhnliches Motiv.
3: Schauen Sie her.
6: Die Saline.
3: Es wird schon, oder?
6: Ja.
3: Und wie funktioniert das? Da muss man sich reinsetzen, oder?
6: Und atmen.
3: Reinsetzen und atmen?
6: Ja.
3: Und dann kriegt man die?
6: Dann geht alles besser.
3: Echt?
6: Hm? Waren Sie da noch nie drin?
3: Nee, ich bin jetzt erst am Zeichnen, aber da muss ich schon mal reinschauen.
6: Ja, unbedingt.
3: Und da muss man da eine Zeit lang drin sitzen, oder wie?
6: Ja, also ich bleib jetzt eine Stunde sitzen.
3: Eine Stunde bleibt man da drin?
6: Und ja, ich bleib halt so lange.
3: Sie bleiben drin.
6: Also dann,
3: na ja, ich komme dann auch noch mal.
6: Ja, das machen Sie.
3: Wo sitzen Sie denn?
6: Da.
3: Ja, da komme ich gleich dazu. Schauen Sie her.
7: Stark.
3: Und Sie genießen die kühle Frische da oben jetzt, oder?
7: Genau, ich schwimme immer von zu Hause hierher.
3: Die Saale entlang, oder was?
7: Ja, genau.
3: Ach so.
7: Ja.
3: Das sind wir mit dem Schiff gefahren. Sind Sie Bad Kissingen, oder?
7: Ja, genau. So 1,5 Kilometer schwimme ich dann flussaufwärts und dann wieder zurück.
3: Okay.
7: So 2-3 Mal die Woche.
3: Ja. Naja, das bietet sich ja an eigentlich, gell? Die Saale. Das ist aber wie so Amazonas, so ein kleiner, gell?
7: Ich sag immer, das ist einer der tollsten, schönsten Flüsse zwischen Atlantik und Pazifik.
3: Echt?
7: So.
0: Die Salzgewinnung wurde 1968 eingestellt. Seitdem dient das Gradierwerk zur Sohleinhalation.
3: Sind Sie gerade beim Essen?
6: Jawohl.
3: Darf ich mit dazu setzen ein bisschen? Ja, ja. Danke.
6: Nehmen Sie Platz.
3: Und da sitzt man jetzt quasi so und
6: schnauft.
3: Und schnauft.
8: Das ist gut für die Atmung.
3: Ja. Ich spüre noch nichts.
8: Ja, das dauert. Das
3: dauert.
0: Bad Kissingen ist auch Kulturstadt. Jedes Jahr gibt es eine Konzertreihe mit internationalen Künstlerinnen und Künstlern. Im Regentenbau, den Prinzregent Luitpold in Auftrag gab, befindet sich ein weltberühmter Saal. Im Foyer treffe ich zufällig jemanden wieder.
3: Da ist ja der Mann von der Eisdiele, oder?
9: Ja, servus.
3: Hallo, servus. Zeigen Sie uns mal den Littmann-Saal,
9: ja,
3: oder?
9: Und jetzt gehen wir in den großen Saal, das ist der Max-Littmann-Saal. Einer unserer Prunkstücke von vielen in Bad Kissingen. Da oben ist die Königslounge.
3: Königslounge?
9: Ja. Und dieser Saal hat was Besonderes. Er hat eine unwahrscheinlich gute Akustik, wie man es jetzt schon hört.
3: Ja, genau.
9: Ne?
3: Trocken.
9: Trocken. Und vor allem, man kann da hinten sitzen, wir sprechen normal und die hören uns.
3: Ja.
9: Die Künstler, die hier auftreten, sind immer begeistert. Es gibt sogar ein Weltranking, aber da stehen wir ganz oben. Was? Aber Leute, ich muss weitermachen.
3: Weiter?
9: Ich verabschiede mich, gell?
3: Danke. Dürfen wir noch ein bisschen hier drin bleiben?
9: Ja, bitte.
3: Schon.
9: Ja.

0: Altmannsaal ist komplett mit Kirschbaumholz vertäfelt. Intarsien aus Ebenholz. Der Saal ist 36 Meter lang und 16 Meter hoch. Einer der besten Konzertsäle der Welt. Und ich sitze hier und zeichne. Und der Hicki, alias Ralf Hinsen, lässt es sich nicht nehmen, nochmal bei mir vorbeizuschauen.
1: Toll.
2: Wird schon, oder?
1: Ja.
2: Die wow. Königsloge, fehlt bloß der König.
1: Ja, ne?
2: Also Bad Kissingen überrascht.
1: Ja, gell?
2: Also ist eine tolle Stadt.
3: Bad Kissingen ist immer für eine Überraschung gut.
2: Ja, genau.
0: Jugendstilbauten gibt es in Bad Kissingen an jeder Ecke. Auch das sogenannte Littmann-Haus. Der Münchner Architekt Max Littmann hat wirklich sehr viel im Ort gebaut. Zum Glück, sonst gäbe es nicht so viele schöne Motive. Zeichnen und mit allerhand Leuten ins Gespräch kommen. In Bad Kissingen ist es mir gelungen. Denn man trifft halt auch immer wieder dieselben Leute.
4: Ja,
2: servus.
4: Super.
2: Ja, schaut mal her.
4: Ja, cool. Ja. Die richtigen Leute am richtigen Platz.
2: Ach, das seid ja ihr schon wieder.
4: Ja, freilich.
2: Na ja, freilich. Das ist ja super. Schaut mal her.
5: Mei, ist
4: super.
5: Das schön.
4: Da die Blumen.
5: Und dass wir uns genau. Noch mal sehen. Gell?
2: Dass wir uns noch mal sehen, genau. Ja, ja. Heute Vormittag, gell?
5: Ja. Ja.
2: Habt ihr jetzt schon ein bisschen mehr da gesehen, oder?
4: Wir waren heute gut unterwegs. Fleisch.
2: Was habt ihr gemacht?
4: Wir waren in der Saline hinten.
2: Ah, in der Saline?
5: Ja, da sind wir hintergelaufen. Ja, wunderschön. Also dann, viel Spaß.
4: Ja, müssen
2: ja servus.
5: Wir haben Hunger.
2: Genau. Ja, ihr habt Hunger. Also servus.
0: Naja, ein bisschen Hunger habe ich auch schön langsam. Und obwohl mein Skizzenbuch für heute schon ganz schön gefüllt ist, ein Motiv fehlt noch, von dem jeder schwärmt, der schon mal in Bad Kissingen war. Der große Springbrunnen im Rosengarten. Und nach der Zeichnung gehe ich dann aber wirklich in ein Wirtshaus.
6: Bad Kissingen ist immer eine Reise wert. Und dann sind wir wieder zurück im Augsburger Zoo. Da am Freigelände von den Pavianen. Da ist natürlich auch immer viel los. Und für die Besucher gibt es einiges zu entdecken. Ja, und die Paviane freut es natürlich, weil die kommen aus Ostafrika. Die sind im Sommer auch gewöhnt. Und die heißen Temperaturen. Schöne Aussichten kann man auch im Bayerischen Wald haben. Zum Beispiel am Waldwipfelweg. An einem der höchsten Punkte im Wald, nämlich in St. Engelmar. Und seit kurzem gibt es da noch eine weitere Attraktion. Nämlich, da steht ein riesiges Passagierflugzeug. Ein echter Airbus A319. Da können die Besucher einsteigen und dann eine virtuelle Tour quer über die Region machen. Und wie das Flugzeug dann aufgekommen ist, das können wir Ihnen jetzt verraten.
7: Ich habe noch nie ein Flugzeug transportiert. Und so ein Ding wird auch normalerweise nicht transportiert, es wird nur geflogen. Und wenn es am Ende ist vom Leben, dann wird es verschrottet und nicht mehr weiter transportiert. Oder es gibt vielleicht welche, wo sie im Dschungel oder im Urwald irgend so ein Ding aufbauen, bauen eine Wohnung draus. Aber ansonsten weiß ich niemanden, der sich das Ding in den Garten stellt.
8: Stefan Reiser, spezialisiert auf Schwertransporte, und sein Fahrer Alexander Sauerstein müssen den knapp 40 Meter langen Airbus A319 heute von Niederaltaich in den Bayerischen Wald transportieren, zum Waldwipfelweg.
9: Also du bist eigentlich Miteigentümer von dem Flugzeug?
10: Eigentümer ist mein Vater. Ist ein Familienbetrieb. Wir haben auch alle Kinder mittlerweile dabei in der Firma. Aktiv irgendwo. Schon krass, ja. Wir haben immer irgendwie spezielle Projekte. So. Ganz normale Alltag, der kommt bei uns immer irgendwie nicht so rein.
8: Und das ist der Alltag der Familie Six. Ein Freizeitpark hoch über den Baumwipfeln. Aufgebaut hat ihn Felix Vater, Martin. Der Großvater überließ ihnen eine kleine Nebenerwerbslandwirtschaft und dieses Waldgrundstück. Jetzt kommen jährlich über 200.000 Besucher. Auch um den grandiosen Ausblick zu genießen.
9: Wie kommt man darauf, ein Flugzeug hierher zu stellen?
11: Das ist eine längere Geschichte.
9: Ja, was sagen Sie dazu, dass Ihr Mann jetzt hier einfach einen Flieger hinstellen will?
12: Er ist immer schon verrückt gewesen.
9: Ist es so?
12: Immer schon. Sagt man ja, was wir jetzt haben.
9: Haben Sie nicht gesagt, also das braucht es nicht?
12: Doch. Aber
11: hat nicht geholfen.
12: Er macht was so viel.
9: Also hier soll's her.
11: Da soll er jetzt her. Da haben wir jetzt

0: die drei kleineren Stützen. Das sind also die zwei Hinterräder und da ist das Vorderrad. Da steht er dann drum. Und dann kommt er also drüben vom Wallwipfelweg hier rüber. Über den Steg drin kriegt man dann eine VR-Brille auf. Dann starten wir los, fliegen wir über den Wallwipfelweg drüber, okay, eine Runde über den Bayerischen Wald.
1: Aber dafür muss das Flugzeug erst mal hier rauf. Vom Gelände der Metallbaufirma Voggenreiter, die es für seine neue Verwendung umgebaut hat.
2: Wir haben zwar hergebracht, vor, ich glaube, 2 Jahren schon. Aber jetzt da hochbringen, das wird schon spannend. Es sind ein paar extreme Kurven, Kreuzungen. Besonders zum Schluss da von dem, in den Parkplatz reinkommen. Schauen wir mal.
3: Ja, war der Transport von England hierher war fast einfacher. Wie von hier zu uns rauf, weil bei uns natürlich die Straßen nicht so groß ausgebaut sind. Das ist fast ein bisschen heikler jetzt.
4: Also er ist von England gekommen, oder wie war
3: das? Ja, von England ist der runtergeschifft worden. Also es ist ja India Airline gewesen. Der hat viele Starts und viele Landungen mitmachen müssen. Deshalb ist er relativ früh ausgemustert worden.
4: Was kostet denn so ein Transport?
0: Ich will es gar nicht wissen.
4: Kommen wir da mit einer Million hin?
0: Mit der ganzen Flieger? Nein, da fällt es weiter. Also, ein neuer Flieger kostet ja 72 Millionen. Dann kostet er natürlich gebraucht ja noch ein bisschen was.
4: 5 Millionen.
0: Ja, das
4: langt auch nicht.
0: Man weiß ja nie, wird das Ganze angenommen? Ist das so toll, wie man selber denkt? Weil es kann ja manche sagen, denkt man ja, das ist ja super. Aber dann kommt der Gast und sagt, ja, was machst du da für einen Schmarrn?

0: Jetzt wird es spannend.
1: Von mir aus fahr langsam für den kleinsten Gang.
0: Schaust du vorn? Ich bin hinten. Da nicht in den Spiegel. Du musst mit der Zugmaschine auf den Baum zufahren.
2: Ja, mache ich.
1: Und wir versuchen jetzt mit 38 Meter oder über 38 Meter hier die 90-Grad-Kurve zu schaffen. Bei der Anlieferung damals war dieser Kasten noch nicht da. So, und der macht uns jetzt Probleme, mit dem riesen Ding hier um die Kurve zu kommen.
2: Vorne muss ich rechts rüber.
1: Ja, dann zieh rechts an. Langsam. Vorne, vorne, vorne. Geht schon noch. Geht schon, geht schon, geht schon. Und noch ein bisschen noch. Geht schon noch, geht schon noch. So, jetzt reicht's. Stopp, stopp, stopp. So, weiterbringen nicht mehr um. Die Kranfirma hat den Gedanken gehabt, wir fahren jetzt so weit vor. Dann übernimmt hinten der Kran den Popo vom Auflieger und versucht, den rüber zu schwenken.

0: mit den Schwertransporten. Der hat immer gesagt, solange Licht durchscheint, hast du Luft. Und da ist ein Zentimeter noch viel.
1: Ja, ein bisschen geht's noch. So, stopp, ist gut.
2: Ja.
1: So, Alex, jetzt bleiben wir mal stehen. Der Kran tut jetzt einmal umsetzen. Der fährt jetzt nochmal hierher und dann machen wir das Gleiche nochmal. Damit wir eben an dem Kasten ganz vorbeikommen. Weil da, wo die Flügel angeschraubt werden, die würden den Kasten wieder berühren. Also müssen wir rüber. Alex, ganz langsam nach vorne.
2: Ja.
1: Wunderbar, kannst du schön auf die Straße wieder fahren. Geht schon, fahr weiter.
3: Oh, lang geht schon, oder?
1: Alex, wir haben um die Kurve, super.
2: Ja, ich komm noch mal raus.
1: Ja.
4: Hat gut geklappt, ja. Besser wie gedacht. Also, wir haben es uns deutlich komplizierter vorgestellt.
1: Top Leistung. Das war seine Idee. Ich muss mich schon mal loben. Auch wenn ein bisschen älter ist.
5: Erst ab 22 Uhr darf der Schwertransport auf die Straße, die an Engstellen aufwendig vorbereitet werden muss. Wie hier, die Kreuzung an der B85 bei Fichtach. Der Job von Tobias Kell.
6: Die Leitplanke ist zu hoch und daher musste die weggebaut werden, damit wir diesen Bereich hier überschwenken können. Jetzt werden die Leitplankenpfosten gezogen.
7: Ja, das muss auch noch.
6: Die kommen komplett raus. Das ist das, was am längsten dauert.
7: Ist das dann hier total gesperrt hier heute?
6: Ja, ist dann total gesperrt. Das machen dann die Begleitfahrzeuge und die Polizei machen dann diesen Kreuzungsbereich komplett zu.
5: Ein paar Kilometer weiter oben wird es noch heikler. Bei der Einfahrt zum Waldwipfelweg muss der Airbus noch um

0: Schauen wir mal. Wir haben also heute Morgen schon die Laterne hier weggebaut. Da war die Straßenlaterne. Die haben wir abgeklemmt, weil mit 4 Meter Durchmesser und dann natürlich mit 38 Meter Länge kommt man nicht einfach um jedes Eck rum. Ja, der kommt ja hier hoch und er kann ja nicht da ums Eck rumfahren, weil das ist zu scharf, das Eck. Also muss er vorwärts rauffahren und dann fährt er rückwärts hinten nach. Aber werden wir sehen. Heute Nacht.
1: Jetzt kommt da die Vorhut. Also da bin ich schon gespannt. Wie das so abläuft, da an der Ampel, ob da nichts stört. Wahnsinn.
2: Kurz vor Mitternacht an der Fichtacher Kreuzung.
3: Muss man sehen, wenn so was Einmaliges mal hier stattfindet.
4: Jetzt kommen sie.
5: Der ist bestimmt nervös, der wollte jetzt den Lastwagen rufen. Schauen sie vielleicht zu. Und

0: Du kannst links, du bist viel zu weit rechts jetzt. Fahr links. Ich will mit der Kesselbrücke nicht über den Ding drüber. Fahr links, zieh links an. Links, links, links, links, links. Komplett links. Alles einschlagen, was du hast.
1: Das ist frei unter der Kesselbrücke.
0: Ja.
1: Du bist dabei.
0: Jo, passt. Wir haben durch, Alex. Wenn es geht, kannst du wieder gerade machen. Dann können wir einspuren. Können wir fahren? Gehen wir weiter?
2: Es sind nur noch ein paar Kilometer. Aber die größte Hürde liegt noch vor ihnen, die Einfahrt zum Waldwipfelweg. Ab jetzt geht es nur noch bergauf. Und vorher wird es auch noch mal ziemlich eng beim Kramerwirt.
3: Ja, wollen wir sehen, so was. Wenn schon mal so einer durchfährt, wollen wir schon mal schauen.
4: Da ist er. Jetzt hoffen wir es, dass er es schafft hier rum.
0: Wenn man jetzt ehrlich ist, gehören immer 40% Glück dazu. Der Rest ist Planung, aber du weißt nie, was passiert, wenn ein Reifenplatz, das Ding fällt um oder ein Hydraulikschlauch platzt oder ein Kabel geht kaputt. Das kannst du alles in Technik, kannst nicht reingucken. Ist so. Der da oben schaut zu und der hilft da.
4: Ja, es ist wie ausgemessen. Auf einen Zentimeter geht's aus.
5: Ah, Felix.
6: Ja, einiges los hier. Diese Uhrzeit mitten unter der Woche, aber läuft. Jetzt müssen wir nur noch hochfahren.
0: Langsam, ohne Gas, langsam nach oben. Wir müssen alle weg da oben. Ah, die Polizei, bitte weg. Wir dürfen in der Steigung hier nicht stehen bleiben.
7: Jawohl. Pass mal auf, da ist gerade ein Reh vor mir hergerannt.
0: Auf keinen Fall stehen bleiben. Geht wunderbar. Fahr.
8: Jetzt noch das finale Stück. Wird am interessantesten mit der Kreuzung.
0: Sandro, du fahrst jetzt da und tust mir den Platz da ausleuchten. Gut. Dass ich das da alles sehe. Ja. Geht's mir bitte alle auf die Seite.
7: Stefan, wenn du dann soweit bist, ich wäre bereit.
0: Geht gleich los.
7: Ohne Ruhe.
0: Die sollen jetzt alle ein bisschen weggehen.
7: Ja.
0: Alex, zieh mal langsam vor.
7: Ja.
5: Also das ist jetzt eigentlich die kniffligste Situation bisher, oder?
0: Genau. Und deswegen brauche ich leider auch ein bisschen Ruhe hier. Ich muss ein bisschen konzentrieren, dass wir das Ding da rüber kriegen. Alex, komm zurück. Passt einmal frei. Und du bleibst immer schön in der Mitte von deiner, auf der rechten Seite mit deiner Zugmaschine. Nicht nachlenken.
7: Ja.
0: Je mehr Leute dich ansprechen oder je schlimmer die Situation ist, desto ruhiger musst du werden. Weil sonst geht irgendwas schief. Und du musst immer konzentriert bleiben bei solchen Jobs. Sonst passiert was. Und wenn was passiert, ist meistens was Schlimmes. Und das wollen wir alles vermeiden. Jetzt kannst du mit der Zugmaschine nachlenken. Jetzt musst du schieben. Komm zurück, das ist der Berg jetzt. Jetzt hast du die andere Ebene. Jetzt musst du schieben. Jetzt komm. Wunderbar. Komm zurück. Mach dich schön gerade. Das passt. Genau, Alex. Bleib da auf der linken Seite mit deiner Zugmaschine. Dann kommst du mir auf den Kehr. Sandro, bitte abblenden.
7: Ja.
9: Sau stark.
5: Ja, das muss man schon miterleben. Das kann man nicht einfach in Bett gehen und sagen, jetzt schlafe ich. So, das muss man anschauen.
9: Also coole Sache. Ich bin gerade extra nur von München runtergefahren, damit ich das mal anschauen kann. Aber es ist schon gelohnt, dass man das mal sieht. Nein, ich freue mich schon, wenn er steht. Also wenn man dann mal reinschauen kann, dann macht es bestimmt noch mehr her, wenn er die Tragflächen noch dran hat wieder. War jetzt schon noch cool.
10: Dass man dieses Ding hat, wieder da eine rangiert ist.
4: Ja, haben wir es geschafft.
6: Ist viel leichter gegangen, als man gedacht hat. Er würde jetzt froh sein, dass es geschafft ist, das Schlimmste.
4: Zwischendrin war es einmal ein bisschen heiklig, aber dann plötzlich ging es.
0: Ich bin durchgeschwitzt von unten bis oben. So easy ist es nicht gewesen. Und da haben wir jetzt alle zwei stolz, der Alex und ich und das ganze Team, dass wir es geschafft haben. Wunderbar, Alex, sehr gut. Haben wir geschafft.
4: Super.
0: Ohne Schäden.
4: Ohne Schäden.
11: Mittlerweile ist der Bayerwaldflieger natürlich längst einsatzbereit und freut sich auf viele Besucher. Und wir sind auch weitergezogen im Augsburger Zoo und jetzt sind wir in der Savanne, wo gerade die Giraffen zu ihrem Abendessen kommen. Ja, die meisten stehen aber hinten im Schatten, recht haben's bei den heißen Temperaturen. Ein ungewöhnliches Fahrzeug haben wir auch in unserem nächsten Film. Es sind die Elektroboote, die seit über 100 Jahren viele tausend Besucher jedes Jahr wieder über den Königssee chauffieren. Seit 1922 gibt es die Schifffahrt am Königssee.

0: Und zwar mit Elektrobooten. Und eins der ältesten Boote, die Staufen, die war fast 90 Jahre lang im Einsatz. Aber irgendwann müssen diese Holzkonstruktionen halt wirklich einmal von Grund auf saniert werden. Das ist ein spannendes Projekt für die Bootsbauer, die eine extra große Werft haben dort. Aber dass wirklich einmal ein Schiff komplett saniert werden muss, das kommt sehr selten vor. Und da müssen die Bootsbauer wirklich ihr ganzes Wissen und Können aufbieten. Und da haben wir zugeschaut.
1: So, jetzt pressiert es jetzt.
2: Die Eichenplanke aus dem Dämpfofen lässt sich nämlich nur biegen, solange sie heiß ist. Seit über 20 Jahren gab es hier kein Projekt mehr wie dieses. Den Wiederaufbau des Passagierschiffs Staufen, Baujahr 1935.
1: Du hast nur einen durchtrainierten Sportler hernehmen. Ausdauernd.
3: Ich bin auch schnell fertig mit der Arbeit dann.
2: Doch die Arbeiten werden 1,5 Jahre dauern. Und in denen muss sich Andreas Angerer beweisen. Die Staufen ist sein erstes Großprojekt als leitender Bootsbaumeister.
4: Ja, die Feuertaufe sozusagen.
5: Ich habe ja letztes Jahr meinen Meister erst gemacht. Und durch das ist das schon was Besonderes, dass wir dann so was Großes auch schon machen dürfen.
6: Wir fahren ja doch im Sommer ein paar tausend Leute immer über den See. Pro Boot halt so 80 Leute circa. Wenn halt was passiert, ist man hängt halt irgendwo selber dann mit drin, wenn man die Verantwortung für sowas hat. Im Normalfall sollte er schwimmen.
2: Aber erst einmal von vorne. Im Oktober 2022 wird in der Bootswerft der Bayerischen Seenschifffahrt am Königssee die alte Staufen zurückgebaut. Übrig bleibt ein Gerippe aus Metallspanten und der Dachaufbau. Es wäre wesentlich einfacher, ein neues Boot zu bauen, mit einem vorgefertigten Rumpf aus Stahl. Doch die 20 Meter lange Staufen soll wieder ein Holzschiff werden.
5: Es sollte eigentlich wieder so ausschauen, wie es vorher ausgeschaut hat. Dass man eigentlich keinen Unterschied kennt, aber alles neu ist, war immer am schönsten, dass es gar nicht auffällt.
2: Für den Wiederaufbau hält sich Andreas Angerer so weit wie möglich an die alten Pläne der Rambeck-Werft in Starnberg. Denn diese hat die Staufen 1935 gebaut und dann an den Königssee geliefert. Aber warum dieser aufwendige Holzbau? Ein Grund ist die Tradition.
5: Ja, das ist unser Brotzeitkammerl. Ja, da haben wir so alte Biedeln quasi auch von den Booten. Die Personenbeförderung war da quasi mit den Landauer, da waren die Ruderknechte. 1908 haben die da schon etliche tausend Leute quasi nach Bartlemäe hintergerudert.
2: Es sind sogar an die 80.000 Gäste damals. Mehrere Stunden Wartezeit bleiben da nicht aus.
5: Ja, das müsste der Prinzregent sein.
2: Und der bewilligt 1909, zumal eine neue Bahnlinie direkt an den Königssee noch mehr Besucher bringen soll, die ersten 4 Motorfahrgastschiffe. Diese halbieren die Fahrzeit, was noch mehr Gäste lockt. Und die Flotte wächst weiter. Heute sind es 19 Schiffe, die noch aussehen wie vor 100 Jahren.
5: Ja, die haben ja schöne Boote von den Formen her. Und alles, was jetzt neu ist, ist ja nicht unbedingt immer schöner. Das gehört zum Königssee. Die Leute kennen das seit 100 Jahren, sage ich jetzt mal. Und wenn welche vor 60 Jahren schon gefahren haben, dann sagen sie immer, na ja, das Boot, das wissen sie noch, ist das noch da? Und dann kann man sagen, die fahren immer noch umeinander. Ich find's gut, ja.
2: Es geht aber nicht nur um Tradition. Es geht auch um den Erhalt alter Bootsbaukunst. Es ist April 2023. Die Diagonalplanken überdeckt inzwischen ein

0: sondern im Endeffekt alle Jungen da noch recht viel jetzt von unserer Elterngeneration. Und da müssen wir halt noch recht viel aufschnappen von dem Wissen, da nichts, nicht viel verloren geht.
1: Noch kann Andreas Angerer seinen Lehrmeister Sebastian Maltan um Rat fragen. Der geht aber bald in Rente.
2: Und jetzt schon langsam müssen wir halt alles übergeben und einarbeiten. Weil die Traditionen, also vom Holzputzbau, das geht uns total verloren. Ja. Und da haben wir jetzt die Möglichkeit, dass wir da einen neuen Rumpf erstellen. Und das ist ganz gut. Dann sehen die Jungen, wie das alles funktioniert, von Grund auf.
1: Für Zimmerer Johann Stangassinger ist es der erste neue Holzrumpf seiner Laufbahn.
3: Ja, ich finde es bärig, dass das neu beplankt wird. Da nehme ich was mit, ja, das verlernst du immer, das, was du mal gemacht hast. Ja.
1: Genaues Arbeiten ist wichtig. Unebenheiten würden den Wasserwiderstand erhöhen. Und damit kein Wasser eindringt, muss die heimische Eiche makellos sein. Mehr Herausforderung, als man denkt.
0: Letztes Jahr ein bisschen Lieferschwierigkeiten gehabt, durch das Ganze mit Corona noch und jetzt mit dem Krieg eben, dass wir überhaupt was zugekriegt haben. Ja, wir haben von, ich glaube, 5 Lieferanten, was wir letztes Jahr angefragt haben, hat noch einer überhaupt liefern können. Und ja, der Preis war halt dementsprechend auch frei gestaltbar von ihm aus.
1: Im August 2023 ist die gut 3 cm dicke Eichenaußenhaut der Staufen komplett. Zusammengehalten wird das Ganze durch 20.000 feuerverzinkte Nägel und ebenso viele Kupfernieten.
0: Sagen wir, von zwischen die 2 Stunden und bis zum Kilo habe ich, schaffen wir am Tag so 2 Fädeln. Es schaut dann schön aus, wenn man fertig ist. Und man weiß, dass es hält.
1: Dezember 2023. Die Maler haben die Grundierung des Rumpfes fertig. Unter der Regie von Andreas Angerer bietet die Königseer Werft alle Gewerke, die an der Staufen beteiligt sind, selbst auf. Die Fenster sind Maßanfertigungen der Hausschreiner.
4: Maß, 2 Maß.
5: Ja. Gut ist gegangen.
1: Für die neue hydraulische Steueranlage ist Schlosser Michael Reiter verantwortlich.
6: Rechts um mit. Gut, es bleibt leicht auf Druck.
1: In der Hydraulik ist noch Luft. Die muss raus. Auch wenn ein Passagierschiff nach 90 Jahren alten Plänen gebaut wird, neueste Technik ist Vorschrift. Anton Dax hat die Elektrik geplant.
7: Das war jetzt das Kabel für die Notbeleuchtung im Führerstand. Und ist halt allgemein Beleuchtung, nein, für Hupe, für Radaranlage, für Funk, für alle elektrischen Anlagen und Bauteile.
1: Februar 2024. Die Schreiner der Königseewerft machen sich an die Sitzbänke. Nach altem Muster und in Esche und Mahagoni. Nur die Maße hat Andreas Angerer verändert. Die alte Staufen hatte nämlich im Fahrgastraum eine Stufe. Um nun barrierefrei zu sein, wird der Boden angehoben und der Schwerpunkt wandert nach oben. Das Schiff würde dadurch mehr schwanken. Dem soll die Bankhöhe entgegenwirken.
0: Und haben auch bei den Bänken vom Schwerpunkt her geschaut, dass wir die ein bisschen niedriger machen, weil das dann doch, wenn da ja, 80 Leute drauf sitzen, macht das natürlich was aus, ob die jetzt 1 oder 2 cm höher oder tiefer sitzen. Wir schauen jetzt, dass wir

0: haben Seltenheitswert.
1: Wer darf noch mit massivem Holz arbeiten heutzutage? Wir haben halt auch nur die Möglichkeit, dass wir richtig handwerkliche Sachen machen. Freut man sich, dass es hingehauen hat. So ist es sauber geworden ist.
0: Jetzt fehlt nur noch der letzte Anstrich und die Beleuchtung. Der leitende Bootsbaumeister schreitet das Werk ab.
2: Ja, es geht schon langsam, die Baustelle dem Ende zu. Es wird immer besser vom Ausschauen her, vom Richtung einfach Ende, dass er ins Wasser kommt.
0: Zur Hochsaison wird die Staufen wieder gebraucht. Bis zu 700.000 Gäste lassen sich pro Jahr über den Königssee chauffieren. Rein elektrisch wegen der Umwelt. Aus diesem Grund demonstriert man auch an der Echowand nicht mehr wie früher mit einem Böllerschuss das weltberühmte Echo. Schaffner Christoph Neumeier bläst gegen die Wand.

0: die Watzmann-Ostwand. Der Wallfahrtsort St. Bartholomä, imposant. Bootsführer Peter Sippel hat vor allem eines im Auge: eine sichere Fahrt.
1: Weil durch die Verantwortung für die ganzen Leute, der schwierigste Tag, wo ich wirklich gesagt habe, ich bin froh, dass jetzt das vorbei ist, das war der Sturm. Weil wenn du dann quer zum Wind bist, zum Sturm, und dann die Handtaschen durch Schäfe fliegen, weil du so schaukelst, da ist dann immer gut.
0: Ein Bootsunglück hat sich in über 100 Jahren Königsseeschifffahrt nie ereignet. Dafür Schönes.
1: Es gibt viele schöne Situationen. Ich habe einmal ein Erlebnis gehabt mit Behindertengruppe. Die haben dann vorne ein Foto gemacht und zeigen und haben das dann mir geschickt. Dann kriegst du dann irgendwo so ein Foto und das freut dich halt dann auch. Gell? Und für die Leute ist es halt für uns auch schöner. Ne?
0: Es ist Anfang Mai

0: Im Wasser liegt die Staufen schon mal gut. Aber jedes neue Holzschiff zieht Wasser. Zu viel sollte es nur nicht sein.
1: Wasser kriegt er nicht viel, jetzt können wir gleich umziehen. So, erste Fahrt ist schon mal gut gegangen. Bis jetzt. Und in der Hütte hängen wir dann quasi in die Gurte wieder auf, sodass er bis zu einem gewissen Maß quasi schon mal sich ansaufen kann, sagen wir.
0: An Gurten gesichert, saugt sich das Holz nun mit Wasser voll und quillt. So wird das Schiff nach und nach dicht. Noch ist das nicht der Fall.
1: Das ist eigentlich ganz normal, weil durch das, dass jetzt so lange im Trocknen war, das ganze Holz und alles, ist das natürlich zusammengeschwunden. Wenn es jetzt ins Wasser kommt, haben natürlich die Furgen offen, wo das Wasser dann durchkommt.
0: Und was sagt Lehrmeister Sebastian Maltan zu dem Werk?
2: Schön ist er. Bin zufrieden. Mit meinen Buben.
0: Da darf der Nachfolger schon auch mal ein bisschen stolz sein.
1: Sehr zufrieden. Ich glaube, brauchen wir uns nicht verstecken damit.
0: Aber erst 2 Wochen später wird das endgültige Urteil gefällt. Das Schiff ist nun wasserdicht und die letzte der 60 Batteriezellen wird eingebaut. Die Akkus reichen für 12 Stunden und die Staufen ist bereit zur Premierenfahrt.
1: Es kommt jetzt das ganze Fahrverhalten und das Ganze stellt sich jetzt aus, so wie gut bremst er, von der Geschwindigkeit wie schön läuft er. Also nervös ist man schon ein bisschen, aber da bin ich bester Dinge. Die ersten Meter schon mal ganz gut. Rückwärts geht er in beide Richtungen.
0: Also nach Steuer wie nach Backbord. Auch insgesamt fährt sich die Staufen ganz nach den Vorstellungen von Andreas Angerer. Sein erstes Großprojekt gelungen.
1: Die letzte große Instandsetzung war in den 70er Jahren. Wenn es jetzt wieder 50 Jahre hält, dann bin ich bei der nächsten schon immer dabei, bei der nächsten Instandsetzung. Der größere Umbau der nächste soll ja dann schon sein, wenn ich in der Rente bin, hoffentlich.
3: Ein Ausflug über den Königssee wäre doch auch eine Reise wert in den Sommerferien. Und das waren unsere Tipps

0: Genau hierher will ich. Natur pur. Herzlich willkommen zur Expedition in die Heimat. Eine der letzten Wildlandschaften Deutschlands wollen wir diesmal erkunden. Sie meinen, hier gibt es nur Bäume? Bäume? Bäume? Mm-mm. Ihn gibt es auch noch. Mein Mann, Wutach-Ranger Martin Schwenninger. Ich bin bereit fürs Abenteuer.
1: Ich auch. Es gibt wilde Schluchten, die wütende Ach, Felsstürze und Dinge, die wir uns vielleicht noch überhaupt nicht vorstellen können.
0: Da bin ich aber echt gespannt. Die Expedition führt heute in den südlichen Zipfel des Schwarzwalds, in die Nähe zur Schweizer Grenze. Wir erkunden das Gebiet rund um die Wutachschlucht. Und da gibt es keinen besseren Begleiter als den Wutachranger.
2: Da oben ist quasi alles runtergekommen.
1: Ja, bis an dem Bach zu uns fast.
2: Aha.
1: Also schon eindrucksvoll.
2: Da geht auch ein Ranger dann mal die Pumpe, oder?
1: Ja, genau. Hier bin ich gestanden und habe rübergeguckt. Und da war ich dann schon recht unruhig und ein Stück weit auch ängstlich.
2: Aber wenn man das sieht, welche Kraft die Natur hier hat, was ist so wirklich das Besondere hier an der Wutachschlucht?
1: Die beständige Veränderung, würde ich sagen. Also die wütende Ach, der Name sagt es ja eben schon. Und dass Natur Natur sein kann und nicht alles gelenkt wird, sondern dass man eben, dass ich manchmal runterkomme und überrascht bin und sehe, das ist jetzt ganz anders geworden, als ich gedacht habe. Also ein richtig spannender, mystischer Arbeitsplatz auch manchmal.
2: Geheimnisvoll.
1: Auf alle Fälle.
0: Mhm. Zur Aufgabe von Martin Schwenninger gehören die regelmäßigen Kontrollgänge. Er hat alles im Blick. Wie hier die Arbeiten an einer Holzbrücke nach einem Erdrutsch. Sonst wäre hier Endstation.
1: So, jetzt sind wir auf der Brücke. Da arbeitet der Schwarzwaldverein. Gucken wir gleich mal, ob ihr das recht macht. Morgen Ernst. Gut. Das ist die Frau Krause.
3: Hallo.
1: Da bin ich heute unterwegs. Und hebt es oder wackelt es noch?
3: Sobald wir fertig sind, hebt es. Da unten sind Stütze, wo das tragende Teil sind für die Brücke. Und hier die haben wir Verschleifungen und die Verschleifungen gehen hier rüber. Und da sind die Kollegen und bringen das dann dort am Baum an. Mhm. Und Sie sehen jetzt, wenn wir da uns wegbewegen, da fängt es an zu schaukeln. Und darum wird das auf die Seite rüber verschleift. Ich wünsche euch einen schönen Tag.
2: Danke.
1: Super. Vielen Dank, dass ihr das so gut macht. Tschüss.
0: Freiwillige Helfer. Auf seine Leute kann sich der Ranger verlassen.
2: Ist schon sagenhaft schön hier. Wann gefällt Ihnen Ihre Schlucht am besten?
1: Hier am Abend. Aha. Das ist so richtig schön ruhig und warme Abendsonne. Ein Eisvogel fliegt vielleicht vorbei. Jetzt sind wir in der Allee von Barpol und da machen wir Baumpflege. Super, passt. Perfekt.
2: Baumblätterin von Beruf oder macht man es in der Freizeit?
4: Von Beruf. Leidenschaft.
2: Kann da was passieren?
4: Ja, klar, wenn man nicht aufmerksam ist, kann man das Seil durchschneiden oder die Gabel, in die man eingeworfen hat, war nicht dick genug. Aber.
2: Also jetzt geht das Herz schon ein bisschen schneller gerade?
4: Nee. Nee.
2: Routine.
4: Wenn wir oben sind, dann vielleicht.
2: Aha.
1: Dann sind wir ja schon riesig hoch. Mindestens 30 Meter.
2: Was ist das für ein Baum?
1: Eine Esche, die kranke Esche hat, die absterben. Direkt über uns ist so ein toter Ast. Den sägen die jetzt runter. Die können runterfallen auf dem Wanderweg. Das will man natürlich verhindern.
2: Ist ja schlecht, ja klar.
1: Oh, wow.
2: Okay.
1: Da waren wir aber dicht dran.
2: Aber hoppla. Das war aber ein ganz schöner Oschi, oder?
1: Schauen Sie mal, wie dick der war.
2: Ich habe ja viel erwartet hier unten in der Wutachschlucht, aber nicht eine Kapelle, an der gerade gebaut wird.
1: Ich auch nicht. Helf Ihnen.
2: Danke.
1: Ganz schön eng da.
2: Ja. Aha.
1: Da ist wieder aufgerissen und diese Brücke machen wir wieder zu. Also da gibt es einen Verein, der zur Erhaltung dieser Kapelle sich organisiert hat.
2: Aha.
1: Und da setzt sich ein, dass jetzt der Staat das restauriert.
2: Woher kommt diese Kapelle?
1: Hier war mal ein Kurbad. Mhm. Also das war nicht immer so grün, wie wir heute das erleben, Natur pur, sondern eben ein Kurbad in der Wutachschlucht.
5: Wir sind eigentlich im Kern, im Zentrum dieses Kurortes. Wir haben hier links das Kurhaus, kann ich Ihnen mal zeigen. Also die Überreste des Kurhauses.

0: Hauses ist der Sockel.
1: Ach nee, ja. Das ist alles, was noch übrig ist?
0: Genau.
1: Von diesem florierenden, berühmten
0: ja,
1: Bad Boll.
0: Also vom Kurhaus ist das der letzte Rest und ungefähr 20 Meter, drei Stockwerke hoch. Und hier befand sich der Kursaal. Ja. Gehen wir kurz rein.
1: In den Saal?
0: Ja.
1: Okay.
0: Also hier drin hat dann die Gästeschaft getafelt.
1: Ja, ich hätte gerne ein Glas Champagner.
0: Ja, kann ich im Moment nicht mit Ihnen. gerne.
1: Aber das wurde hier serviert?
0: Das wurde hier serviert. Wir haben Platz für etwa 100 Gäste. Ich kann Ihnen mal ein Bild zeigen, wie das ausgesehen hat.
1: Aha. Wollen Sie wieder runterkommen?
0: Ja, ich komme.
1: Ja. Helfe ich Ihnen ja, erst mal.
0: Vielen Dank, sehr galant.
1: Ach, das sah aber schick aus.
0: Ja, genau. Also wir stellen uns vor, hier sind Aristokraten, wir haben Grafen, wir haben Comtessen aus Frankreich, auch mal einen Prinzen, Prinz Hassan aus Tunis. Dann haben wir Prinz Max von Baden, das war der letzte Reichskanzler. Nordica Döme etwa, die war damals eine sehr renommierte Opernsängerin aus den USA, kam hierher, stieg hier ab.
1: Aber er war auf jeden Fall hier.
0: Er war auf alle Fälle hier, Prinz Suryong aus Siam.
1: Und der ist hier quasi auch durchflaniert unter diesen Bäumen hier.
0: Hm? Ja.
1: Was sind das für Bäume?
0: Riesentuja, typische Parkgehölze aus der Zeit.
1: Wie groß die sind. Klasse. Ich komme jetzt in den Luxus einer Privatführung, aber Sie geben auch Führung für jedermann.
0: Ja, wir führen einmal oder zweimal, je nach Nachfrage, im Jahr literarische Spaziergänge durch. Ich habe Texte aus der Zeit, interpretiere die so ein bisschen. Und wir haben dann anschließend ein nostalgisches Picknick mit Leuten, die Kostüme tragen aus dem 19. Jahrhundert, damit man sich das Ganze irgendwie besser vorstellen kann. Und die Menschen damals haben Natur ganz anders wahrgenommen als wir heute.
1: Wie haben Sie sie damals wahrgenommen?
0: Ja, nun, es war malerisch, pittoresk. Und man hat oft den Begriff der Szene, der Szenerie. Und da war jetzt eine Szenerie, die dann den Menschen ja, diese ersehnte romantische Naturwahrnehmung verschafft hat.
1: Hätten Sie gerne mal in der Zeit gelebt oder das einfach mal so eine Zeitreise gemacht?
0: Wissen Sie, wenn Sie als Historiker mit den Quellen sich beschäftigen, mit den Zeitungstexten der Zeit oder auch mit den Annoncen in den Zeitungen, dann kommt irgendwann der Punkt, an dem Sie dann in dieser Vergangenheit ein wenig leben. Ja, Sie stellen sich vor, wie hat es damals ausgesehen, was haben die gedacht, gefühlt. Und es spielt sich dann alles vor meinem inneren Auge ab. Und man hat irgendwo das Gefühl, man ist dann da drin in dieser Szene und könnte vielleicht mitmachen.
1: Mhm. Hey. Marschablegung.
2: Eine Hirschzunge. Also, weil der so lang ist und so schmal wie eine Zunge von einem Hirsch.
3: Martin Schwenninger schon wieder ganz in seinem Element. Hier mit einer Schulklasse aus Blumberg. Fachkundige Auskünfte geben aber auch die von ihm geschulten Wutach-Scouts.
2: Gut, dass ihr heute alle da sind und euch den Samstag sozusagen opfert für die Scouterei in der Wutachschlucht. Und jetzt ist die Frage, was machen wir heute? Es ist ziemlich Betrieb, viele Besucher. Und dann würde ich vorschlagen, wir machen doch drei Gruppen, dass wir uns aufteilen, dass eine Gruppe runtergeht Richtung Bad Boll und eine sich dann auch teilt Richtung Bachheim und die andere hoch Lotebach Klamm Schattemühle. Ist das okay für euch?
4: Ist okay, ja. Hallo.
1: Ich habe euch was mitgebracht.
2: Oh. Hey.
5: Eine für alle.
1: Ja. Ich ahnte nicht, dass ihr so viele seid, aber mehr konnte ich leider nicht von damals rüber retten. Wer mag sie?
4: Okay. Dankeschön.
2: Okay, und dann gehen wir aber los, oder?
4: Bis später mal.
2: Ciao.
6: Man meldet sich nachher.
2: Wir sehen uns. Die gucken jetzt einmal, dass die Leute natürlich sich an die Vorschriften, die im Naturschutzgebiet ja vorhanden sind, auch halten. Also keine Blumen abpflücken, dass sie auf den Wegen bleiben. So diese klassischen Fragen, Hunde an die Leine. Das sind so die Dinge, die immer wieder auftauchen. Und dann haben die Scouts aber nicht nur die Funktion zu überwachen, sondern eben auch zu informieren.
7: Hallo. Hallo. Wir sind das Wanderscout da in der Schlucht. Können wir euch helfen?
8: Ja, gerne.
7: Ich sehe gerade, ihr guckt in die Karte und kennt euch wahrscheinlich nicht aus. Wir sind jetzt hier. Boll ist gerade

0: war ausgeschildert, wo der Weg lang geht und so weiter, aber die Flora und Fauna, die ist ja hier auch sehr speziell. Und ich habe aber schon hier Pflanzen entdeckt, die habe ich, kenne ich von mir zu Hause nicht. Können Sie mir da vielleicht ein bisschen was zu sagen?
1: Ja? Wir haben hier über 400 Arten, die es nur hier in der Wudachschlucht gibt. Okay. Hinter.
2: Ja. Wir haben ganz tolle Urwaldmoose, die kommen zum Teil nur im Alpenland vor oder zum Beispiel nur in der Lotenbachklamm.
3: Wie seid ihr Wanderscouts geworden?
2: Ja, ich habe mal in der Zeitung einen Aufruf gelesen, dass sie Leute suchen, die sich im Feldberggebiet gern aufhalten, Ehrenamtliche. Und da ich selber schon viel gewandert bin und meiner Freizeit gern für den Tour aufhalte, habe ich gedacht, da könnte ich mich melden. Ich werde von Leuten immer angesprochen, um Hilfe gebeten.
4: Toll. Das ist ehrenamtliches Engagement im besten Sinne. Und bei den Wanderern kommt das super an. Auch wenn ihre Wünsche manchmal nichts mit der ursprünglichen Natur zu tun haben.
5: Ah, das gehört auch zu eurer Aufgabe, manchmal so Fotos zu machen?
1: Ja, warum nicht? Genau.
2: Weil sonst bin ich immer alle drauf.
1: Super. Genau.
2: So, alle mal hier freundlich.
1: Lächeln.
5: Ja, sieht gut aus.
1: Die drei Damen in der Wudachschlucht.
4: Auch ein beliebtes Motiv, die historische Säge an der Schattenmühle. Nur wenige Tage im Jahr ist sie noch in Betrieb. Aber immer noch voll funktionstüchtig und so präzise wie eh und je. Für die Wanderer ein echter Hingucker. Zumal diese Gruppe fachkundig ist.
5: Macht ihr hier eine Wanderung oder was?
6: Ja, wir machen einen Ausflug. Wir sind auf dem Weg in die Schaffhauser Säge zu unserem Möbelbaukurs beim Josche Frankenberger.
5: Ihr macht einen Möbelbaukurs?
6: Wir machen einen Möbelbaukurs, ja. Und jetzt sind wir hier vorbeigekommen und das ist ja irgendwie das gleiche Thema. Also das ist echt super hier.
5: Also ihr macht quasi aus so einem Schwarzwälder Baum einen Stuhl?
6: Einen Schrank.
5: Okay.
4: Den Stuttgarter Künstler und Kulissenbauer Josche Frankenberger hat es in den Südschwarzwald
7: ganz
4: gezogen.
7: Hinter anfangen, ganz hinter, dass die Klinge von ganz
4: Vor
7: hinter
4: zwei Jahren hat er die leerstehende Schaffhauser Säge gekauft und renoviert. Sein ganzer Stolz ist diese Werkstatt. Hier gibt er gestressten Städtern und Urlaubern Möbelbaukurse mit echtem Schwarzwald-Feeling.
5: Und es war schon immer dein Traum, sowas wie hier?
7: Nee, der hat sich so entwickelt in den letzten Jahren, als ich dann in Stuttgart nicht mehr so glücklich war irgendwie. Und dann hat sich so das Konzept verfestigt. Also auf, kriegst du noch ein bisschen Leim.
5: Genau, sei spendabel.
7: Ja, Großzügigkeit. Und dann war klar, also ich will aus der Stadt raus. Und das gehört zum Konzept, dass man hier einfach sich so ein bisschen erden kann. Also ein bisschen basteln, arbeiten, schreinern kann, irgendwie, wo man dann auch einen Erfolg hat. Ich habe dieses Modell oder dieses Modell?
5: Dann nehme ich doch mal dieses Modell.
7: Dieses Modell. Das, was es an Möbel zu bauen gibt, steht in verschiedenen Materialien hier verteilt über das Gebäude, auch zum Teil Außenbestuhlung und so weiter. Das ist also praktisch so eine Art Showroom.
5: Und wie läuft es bei euch? Oh, sieht auch gut aus. Was macht ihr?
8: Ein Nachttischle.
3: Ein Nachttischle. Wo kommst du her?
8: Von Stuttgart.
3: Stuttgart. Ah, und was ist das Besondere hier beim Josche?
9: Dass man wirklich alles selber machen kann und Josche einem alles erklärt, Schritt für Schritt. Also auch wenn man selber nicht so handwerksaffin ist, macht es einfach echt Spaß.
3: Gucken wir mal da.
5: Was sind die Nächsten?
6: Wir sind aus München und nutzen immer die schönen Wochenenden hier im Schwarzwald, um mal was anderes zu machen, als immer nur am Schreibtisch zu sitzen.
5: Aber in München gibt es auch genug Schreiner.
6: Aber keinen wie den Josche.
5: Okay. Zusammen so ein Möbelstück zu bauen, oder? Das ist wahrscheinlich auch für die Ehe gut.
6: Ja.
5: Jetzt zögert ihr.
9: Nee, aber es ist schön, diese Sachen dann auch mit nach Hause zu nehmen, die man hier einfach macht. Und dann hat man immer so eine kleine Erinnerung an den Josche und den Schwarzwald.
7: Okay. Einmal Zwetschge, zweimal, dreimal.
4: Ich nehme diesen Hocker mit nach Hause, wenn er denn mal fertig wird. Schließlich muss ich weiter. Unser nächstes Ziel liegt ganz in der Nähe. Dieses wunderschöne Schwarzwaldhaus. Na, kommt es Ihnen bekannt vor?
5: Wunderhübsche alte Häuser gibt es ja im Südschwarzwald jede Menge. Aber das hier ist schon ganz Besonderes. Denn hier hat der legendäre Professor Dr. Brinkmann gewohnt. Und es war jahrelang in den ganzen deutschen Wohnzimmern zu sehen.

0: Bitte, ich weiß nicht, wo ich noch suchen soll.
1: Ich weiß nicht, wen ich noch anrufen soll. Niemand hat ihn gesehen.
2: Kommen eigentlich heute noch viele Touristen hierher wegen den Dreharbeiten?
3: Ja, natürlich. Die kommen immer noch und die verbinden damit eben ja, Kindheit, gemeinsame Fernsehabende, gute, alte Zeit, heile Welt.
2: Ja, und dann einfach mal so einen Stuhl berühren, auf dem vielleicht Sascha Hehn oder der Professor Brinkmann gesessen ist. Hm?
3: Ganz genau.
2: Aber eigentlich hat dieses Haus eine ganz andere Geschichte. Ne? Heute ist es ja Heimatmuseum.
3: Heute ist Heimatmuseum und die Frau Siegfried hat dieses Haus 1912 erbaut als Sommersitz. Sie war Sängerin in Berlin, Konzertsängerin, und sie hatte viel Besuch. In den Sommermonaten hat sie sich viele Gäste eingeladen hierher. Und hat hier kleine Konzerte gegeben, Champagnerfrühstück. Unten gibt es so einen kleinen See und im Garten. Also, das muss man sich mal vorstellen. Ja? War schon ja, eine Frau aus der Stadt, die hier auch ein bisschen Hof gehalten hat. Sie war natürlich auch mit den Größen der Zeit bekannt. Sie war mit Richard Strauss als Beispiel, Lehnbach, verschiedenste Komponisten, Musiker waren so in ihrem direkten Umfeld.
2: Ist er das?
3: Das ist
2: was für eine Hübsche.
3: Ja, von Lehnbach gemalt.
2: Okay.
3: In jungen Jahren.
2: Sehr schön.
3: Also da sieht man schon.
2: Sagen Sie, Sie kommen ja von hier?
3: Ich komme von hier.
2: Haben Sie die Frau selber noch gekannt?
3: Ich hätte sie kennen können,
2: ja?
3: Als Kind, ja.
2: Aha.
3: Nee, leider nicht. Aber mein Vater hat erzählt, oder auch viele Zeitzeugen gibt es ja noch, die sie als Kind so kennengelernt haben noch.
2: Ja.
3: Und es war einfach schon eine spannende Persönlichkeit, eine Frau, die genau wusste, was sie wollte.
2: Wenn Sie hier davon erzählen, von Ihrem Zuhause, dieser Gegend hier, auch von diesem Heimatmuseum, dem Hüsli, das ja eigentlich im Landkreis gehört, Sie sind die Verwalterin hier.
3: Genau.
2: Aber da spürt man, das ist hier wirklich Ihr Ding. Woher kommt Ihre Heimatverbundenheit?
3: Ich bin eine echte Schwarzwälderin. Ich bin ja, Kilometer von hier geboren. Zu ganz vielen Gegenständen habe ich Bezug, das kenne ich als Kind. Und ja, einfach diese verwurzelte Schwarzwälderin.
2: Und zu diesem Kleid haben Sie auch eine ganz besondere Beziehung, ne?
3: Meine Mutter hat das genäht, hat die Tracht genäht und es war mein Hochzeitskleid.
2: Und ein solches Kleid trägt eines der berühmtesten Schwarzwaldmädel heute noch.
3: Jawohl, die Birgit Kraft trägt es. Die Birgit, die Trachtenträgerin, heißt die, die Birgit. Und zu Git sagen wir im Dialekt Git. Birgit und Birgit Kraft.
4: So habe ich mir das vorgestellt. Sie heißt aber nicht zufällig Birgit.
3: Nee, es ist die Christina.
5: Ja, genau. Genau. Ich,
4: aber du hast was mit Bier zu tun.
5: Richtig, genau. Ich arbeite in der Brauerei, also im Brauereigasthof Rothaus. Mache da ein duales Studium im BWL Tourismus. Ich habe auch heute noch etwas ganz Spannendes vor, was ich selbst noch gar nicht kenne. Eine ganz geheime Führung in der Brauerei. Hättest du Zeit und Lust, mich da heute zu begleiten?
4: Immer.
5: Ja,
4: ja, klasse.
5: Ja.
4: Sag mal, die Birgit Kraft, die bist du aber schon öfter.
5: Die bin ich schon öfter. Also ich habe schon das ein oder andere Mal in einem Fotoshooting mitgemacht.
2: Wow, und so sieht die moderne Birgit Kraft aus.
5: Genau, richtig. Also das, was ich jetzt gerade trage, ist unsere moderne Rothaustracht. So sieht man mich und meine Kollegen jeden Tag, wenn man hier zu Besuch ist.
2: Echt fesch, oder?
6: Ja, also. Und Sie natürlich auch.
2: Oh, danke. Okay, wir sehen alle gut aus. Und Sie sind der Fachmann noch dazu.
6: Jawohl, ich mache hier Führungen. Und zwar führe ich durch die Badische Staatsbrauerei Rothaus AG.
7: Dann geht der Hopfen in die Würzepfanne. Dort wird eben viel Hopfen verwendet für das Pilz und eben weniger Hopfen für das Bock.
8: Walter Schlotze weiß einfach alles über die Bierherstellung. Die Brauerei ist heute ein Besuchermagnet mit täglichen Brauereiführungen. Immerhin besitzt die Marke mit dem Trachtenmädle bei vielen Kultstatus und gehört zum Schwarzwald wie die Tanne.
7: In einem solchen Tank haben 1800 Hektoliter Platz. Also 180.000 Liter oder wenn wir es in Tannenzäpfle rechnen, 540.000 Tannenzäpfle.
6: Kommen Sie bitte rein.
2: Das so. Ist jetzt ein geheimer Ort.
6: Es ist ein kleines Museum, was nur ganz wenige Leute zu sehen bekommen.
2: Wie ist es überhaupt? Wie kam es dazu, dass hier überhaupt eine Bierbrauerei herkam?
6: Ja, das war vor 226 Jahren. Da hat der Fürst Martin Gerbert gedacht, er muss für seine Benediktinermönche das beste Bier herstellen.
2: Und die Dinge hier, die sind von... Ja, 1800 noch was.
6: Richtig.
2: Und wie kommt es überhaupt, dass es eine Staatsbrauerei ist?
6: Ja, wenn Sie in die Geschichte gucken, ganz einfach. Im 19. Jahrhundert wurden eben viele kirchliche Einrichtungen verstaatlicht. Daher kam jetzt die Staatsbrauerei Rothaus in den Besitz des Großherzogtums Baden. Und der Rechtsnachfolger ist das Land Baden-Württemberg.
2: Für dich ist es hier nichts Neues, ne?
5: Also hier die Räumlichkeiten habe ich jetzt wirklich noch nie gesehen. Das ist auch sehr, also was Neues für mich. Aber natürlich kenne ich die Geschichte, denn ich war ja mal in St. Blasien auf der Schule, dem ehemaligen Kloster von Fürst Abt Martin Gerbert. Und von daher war ich jetzt natürlich schon damit ein wenig betraut.
6: Hier hängen alle Etiketten von den letzten 61 Jahren.
2: Da ist sie wieder, ne? Die Birgit Kraft. Aber das hat sich nicht verändert über Jahrzehnte, ne? Da drüben, die sehen jetzt noch ein bisschen anders aus.

Dich ganz nach oben, und zwar mit einer Frau, der keine Wand zu steil ist. Ich treffe mich mit Daniela Jasper, Extrembergsteigerin. Und die Frau, die hat Kraft.

0: Daniela, ja.
1: Hallo.
0: Bist du bereit fürs Kletterabenteuer?
1: Ja, geil.
0: Aber mal ehrlich, sieht ja ganz schön steil aus mit Überhang. Ich weiß nicht, ob ich das schaffe.
1: Also hier gibt es auch leichtere Wege, von dem her kein Problem. Aber es ist einfach sehr, sehr nass heute. Ich denke, wir gehen lieber irgendwo rein. Also, ja.
0: Okay, aber klettern werden wir auf jeden Fall noch.
1: Auf alle Fälle werden wir klettern heute, das schon.
0: So eine Wand wie die hier, das ist so eine kleine Fingerübung mehr für dich. Normalerweise bist du an ganz anderen Hängen und Bergen unterwegs, zum Beispiel.
1: Also Eiger Nordwand haben wir die schwierigste Route erst begangen, Robert und ich zusammen. Die Route heißt Symphonie der Liberté. Und ist wirklich die schwierigste Route durch eine ganz, ganz große Nordwand. Also was ganz Besonderes für mich.
2: Ah, scheiße.
0: Dein Mann Robert und du, Daniela, ihr gehört ja zu den Top-Extrem-Bergsteigern, die wir überhaupt hier bei uns im Land haben. Warum ist der Robert jetzt heute nicht dabei?
1: Also er bereitet sich gerade vor auf seine Expedition nach Grönland. Eine Solo-Expedition, die er alleine machen will mit Kajak und dann dort eine schöne Erstbegehung machen und so. Also da ist er jetzt voll dabei und hat heute leider keine Zeit.
0: Robert beispielsweise hat hier das Klettern gelernt?
1: Ja, das ist Roberts Heimatsfelsen. Also da ist sozusagen hier von Kindesbeinen an rumgeklettert.
0: So.
1: Hier, ja, oder? Auf den, genau. Und jetzt hast du da einen super schönen Tritt.
0: So, man müsst ja eigentlich ab und zu noch mal so üben. Trainiert ihr oder habt
3: ja,
0: man das
3: ab
0: einfach?
3: Und zu müssen wir ein bisschen trainieren, weil sonst haben wir nämlich gar keine Kraft.
4: Ich glaube, genau. Jetzt muss ich absteigen.
1: Ja,
0: aber hast du so eine Lieblingsdisziplin eigentlich?
1: Also meine Lieblingsdisziplin ist eigentlich das Eisklettern. Das liebe ich total, weil das so eine ganz spezielle, lebendige Materie ist und auch plötzlich mal auf der anderen Seite klettert, also von außen nach innen. Und diese glitzernde Welt im Eis ist einerseits wunderschön, aber auch sehr gefährlich.
0: Du und dein Mann, was ist so für euch wirklich das, dass ihr sagt, ich möchte so leben als Extrembergsteiger, diese Herausforderung suchen? Was ist das, was euch dabei glücklich macht?
1: Ich glaube, wir sind Abenteurer so von der Natur her. Und wir lieben einfach so diese Herausforderung, das Unbekannte, Dinge begegnen, mit denen umgehen und daraus wieder heil herausgehen. Das ist eine Herausforderung und es ist irgendwie immer was Neues. Und ich denke, das ist schwer zu beschreiben und eben diese Liebe zur Natur, am Sport und ja.
0: Aber du Abenteurerin, ich versuche das Abenteuer jetzt auch nochmal. Ich muss doch nochmal da hochkommen.
1: Du schaffst es, da bin ich mir ganz sicher.
0: Okay, ich probiere es nochmal. So, ja, genau, aber irgendwann mal geht einem doch auch die Kraft aus, oder?
1: Ja, klar, deshalb muss man ja trainieren.
4: Zum Glück nicht tief.
5: Ob ich da jemals wieder runterkomme?
6: Auf jeden Fall gibt es bequemere Möglichkeiten, den Schwarzwald zu erkunden. Zum Beispiel mit diesem Bus. Das ist nicht nur praktisch, sondern auch noch perfekt organisiert.
7: Guten Tag, hallo, hallo.
6: Rund um die Schluchten der Wutach verkehrt er regelmäßig im Stundenrhythmus. Für Wanderer geht's eigentlich nicht bequemer.
7: Ich wünsche alle meine Wandergäste, die in der Wutachmühle eingestiegen sind, recht herzliche und schöne Sonntagmorgen.
0: Darf ich stören, den Busfahrer?
7: Ja, klar.
0: Ja, so eine praktische Sache, so ein Wanderbus. Welche Strecke fahren wir heute?
7: Also der Wanderbus ist natürlich eine faszinierende Einrichtung, das muss man in aller Deutlichkeit sagen. Wir fahren heute den Wanderbus praktisch auf der Schiene Wutachmühle, Schattenmühle, Lotenbachklamm und Pol. Das sind unsere Wanderparkplätze, die wir sozusagen anfahren in einem Rundkurs. Die Empfehlung ist, so wie Sie das jetzt auch machen, zuerst Bus fahren und dann zeitunabhängig praktisch wieder zurück zu seinem Auto zu laufen.
8: So, die Gästekarte, bitte schön, danke.
1: Danke.
0: Aber man ist wahrscheinlich auch ein bisschen der Ratgeber für die Gäste, oder?
7: Ja, auf jeden Fall. Also die Wanderer müssen wenn sie eine Auskunft brauchen, dann müssen sie eine gescheite Auskunft bekommen. Weil wir kennen die Region, wir sind da daheim. Und genau das wollen wir dann der Wanderer sozusagen auch weitergeben, damit sie ja, einen guten, bleibenden Eindruck von unserer Gegend

0: Was kann man sonst hier so noch machen in der Region und sich anschauen?
1: Ja, wenn man hier in der Region um Bonndorf ist, dann auf jeden Fall das Bonndorfer Schloss, Kulturzentrum des Landkreises Bonndorf. Und dort hat man tolle Ausstellungen, tolle Konzerte eventuell. Und natürlich die berühmte Schlossnarrenstube, die in diesem Schloss vorhanden sind. Und natürlich der japanische Garten, der hinter dran liegt. Ja. Hier sind praktisch die vier Elemente sozusagen untergebracht und ist eine ganz tolle Anlage, die man praktisch hinterm Schloss dann durchwandern und erleben kann.
0: Dann danke.
1: So, danke. Schönen Tag noch. Tschüss.
0: Wer wandert, der kriegt Hunger und braucht ein gescheites Feschpaar. Und da bin ich hier genau richtig, in Biancas Hofladen. Da soll es eins der besten geben. Wow, das sieht gut aus. Bianca, ich habe einen leeren Rucksack dabei.
2: Ja, da packt man doch am besten Knacker ohne frisches Brot rein. Das kann man aus der Hand essen, da braucht man kein Besteck. Das ist perfekt.
0: Ja, ich glaube, das ist nicht so geeignet dafür, ha?
2: Nee, das ist für die Gruppe, wo draußen sitzt, die an sich angemeldet zum Feschpaar. Du kannst aber gern mit dazu sitzen. Trägst gerade was mit raus, dann setzen wir uns draußen hin.
0: Ha. So, wow, das sieht gut aus. Oh, das riecht gut.
2: Ja, frisch gebacken. Das brauchen wir ein Brot für, zum guten Fleisch für dazu.

0: Der Hofladen, der ist neu, ne?
1: Ja, frisch eröffnet, im Mai, noch ganz in den Startlöcher. Wir haben richtig viel vorher. Das Bauernfestspiel, wie man es hier sieht, das machen wir regelmäßig, wo man das anbietet für Leute, die das entweder buchen. Dann so Festspielplatte kann man auch für zu Hause einfach bestellen.
2: Sieht auch fantastisch aus. Was soll ich probieren, Bianca? Du bist hier diejenige, die das alles auch selbst macht, ne?
1: Alles selbst gemacht, ja. Vielleicht unser Bratwurst aus dem Glas. Hier oder Schwarzwälder Schinken,

0: selber.
1: Das machen wir
0: da
1: alles
0: selbst. Da stehst du noch da mit Gewürzen und mit allem.
1: Wir schneiden das selber zu, wobei es aus. Lass es durch den Wolf, führe das ab. Koche es in Gläser ein. Schwarzwurst, Leberwurst, Bratwurst. Wir salzen den Schinken und Speck selbst. Räuchern den selber. Machen wir alles aus eigener Hand.
0: So in die Stadt zu gehen und so ein ganz anderes Leben zu machen, wäre das was?
1: Nee, das wäre nichts für uns.
0: Oh, da sagt er gleich nein.
1: Nein.
0: Nee. Also, ein Abstecher hierher lohnt sich auf jeden Fall, vor allen Dingen, wenn man einen leeren Rucksack hat, so wie ich. Okay.
1: Haben wir den Füller mit Brot.
0: Brot?
1: Von der Verknacker. Und unsere geräucherte Bratwurst.
0: Jetzt muss ich aber eine ordentliche Wanderung machen. Mensch, toll war's.
1: Dankeschön.
0: Vielen Dank, dass ich mitessen durfte.
1: Bitte gerne.
0: Tschüss.

0: und Tobias. Ja. Ihr macht erst Retter, nehmt beide Rucksäcke mit, Benjamin und Frodo. Ihr nehmt die Gebirgstrage und macht dann mal den gemeldet ist gestürzte Wanderin auf dem Wanderweg.
1: Ein Ernstfall?
2: Nee, kein Ernstfall, eine Übung.
1: Okay, das heißt, ihr übt zwischendrin, ja, die Bergwacht.
2: Genau, die Bergwacht als
1: Wutachschlucht. In der Wutachschlucht.
2: Richtig.
1: Okay, das ist jetzt nur eine Übung. Aber wenn es wirklich ernst wird, wie läuft bei euch so ein Einsatz ab?
0: Ja, dann zählt ja jede Sekunde. Und da wären wir aber so digitale Funkmeldeempfänger durch die Leitstelle alarmiert. Und dann, egal was wir machen, lassen wir alles stehen und liegen und fahren dann zu der Bergwacht. Oder wir machen am Wochenende, wenn viel Betrieb ist, machen wir auch Wochenendbereitschaft. Und dann lassen wir wirklich alles stehen, rennen runter in die Fahrzeughalle und fahren dann so schnell wie es geht hier in die Wutachschlucht.
1: Wie sieht eigentlich so ein Team von euch aus, ein Rettungsteam?
0: Also wir haben vorne, die sind vorne weg, das sind die Erstretter. Die laufen relativ schnell zum Einsatz hin, klären da ab, was da vorne dann los ist, gebe Rückmeldung. Dann haben wir hier ein Gebirgstrageteam, welche dann nachher für den Abtransport zuständig sind.
1: Aha. Ja. Wenn wir hier so laufen, ey, so ein wunderschöner Wanderweg hier. Ich frage mich, was ist hier so gefährlich?
2: Ja, das ist eine gute Frage. Also vielmal ist der Mensch selber schuldig. Er hat ein schlechtes Schuhwerk dabei, nichts zum Essen, nichts zum Trinken. Gell? Natürlich, die Beschaffenheit ist halt schon ein bisschen rutschig. Es ist alpines Gelände hier und das wird vielmal unterschätzt.
1: Was gehört in den Rucksack rein?
2: Das Essen, das Trinken, Vesper, ist ganz wichtig.
0: Aha. Da kauft man sich teure Schuhe und denkt, die machen alles. Aber die Erfahrung gebe die halt nicht. Und manchmal ist es halt da so, die Karte sagt 13 Kilometer, das sieht alles eben aus. Und hier, wie man jetzt sieht, geht es jetzt auch gleich hoch und runter. Und das ist dann schon immer anstrengend. Und da brauchen wir immer ein wenig mehr Zeit, mehr Trinken.
3: Sind wir beide richtig?
4: Ja, sie sind richtig.
3: Oh, schön. Das ist der Kollege Zorn. Was ist denn passiert?
4: Ja, wir sind hier gewandert und heute ist ausgesprochen rutschig hier. Mhm. Und ich glaube, ich habe mir das Ziel verdreht, das läuft nichts mehr. Mhm.
5: Frage, der Erstretter drauf kommen. Ja, weiblich 65 mit Verdacht auf Pulluxation.
6: Die Frage von Angriff zu kommen.

0: Wunderschöne Reitwege, Fahrradwege um Wutach herum. Wir haben auch etliche Reiter hier und das passt aber nicht hier unten.
1: Wilder Westen im Schwarzwald. Wanderreiten, ja. Das ist hier natürlich auch ein ganz großes Thema. Hallo. Einen Helm hätte ich dabei. Jetzt bräuchte ich nur noch ein Pferd, um mit euch mitzukommen.
2: Ich will schon mal reiten.
1: Mensch, darf ich?
2: Absolut.
1: Ist hoffentlich nicht der wildeste Gaul unter allen.
2: Ist eine Sie.
1: Ist auch eine Sie. Oh, sonst kann ich aber nicht reiten, sage ich euch gleich. Helm auf. Los geht's. Winnetous kleine Schwester hier.
3: Ab von Abschied.
1: Das Wanderreisen hat man ja so ein bisschen den Eindruck, das ist so schwer im Kommen hier, auch gerade im Schwarzwald.
3: Ja, das stimmt. Wir sind besser vernetzt mittlerweile. Es gibt mehr Stationen, wo man unbedingt seine Pferde unterbringen kann und auch übernachten als Reiter.
1: Du hast ja eine eigene Wanderreitstation.
3: Ja, wir haben seit 10 Jahren Wanderreitverein hier im Schwarzwald, Naturpark Südschwarzwald. Und sind mittlerweile 37 Stationen.
1: Aber ist es schon so, so eine Tour geht los, dass man erstmal sein Pferd selber sattelt oder
3: ja,
1: wie ist das?
3: Erstmal putzen. Putzen ist auch wichtig, ja.
1: Okay.
3: Putzen, satteln, ja, und dann geht's los. Erstmal zu Fuß ein paar Meter. Mhm.
1: Und, und die Pferde merken dann schon auch, oh, jetzt geht's bald
3: ja,
1: los?
3: Ja, ich glaube schon, dass die Mama so eine Aufregung haben, so gewiss.
4: Vor allem ist die Luft so schön, die Aussicht so schön und ich bin so groß plötzlich.
3: Es ist was Entschleunigendes. Also je länger du unterwegs bist, umso mehr vergisst du alles andere. Also du vergisst Job, Familie, alles.
1: Angie, das heißt, wir sind jetzt auf dem Weg zu deiner Wanderreitstation.
3: Genau. Ja? Wir kommen zu mir und ich habe die Möglichkeit, 6 Pferde unterzustellen. Und habe immer wieder Besucher von Wanderreitern, auch welche die Langstrecke reiten. Die kommen meistens ohne Anmeldung. Also die könnten hier stellen und können sagen, sie sind unterwegs in die Türkei. Ja, oder ich hatte welche hier, die waren auch schon in Rom.
1: Du bist ein echter Wanderreiter, warum bist du dabei?
5: Ja, weil meine Tochter, die hat Ferien, Abitur vorbei und wir wollten mal mitreiten und dann noch mit der Sauschwänzebahn fahren. Deswegen reiten wir bis mit der Angie mit zu ihr nach Hause und dann geht's aufs Zug.
1: Bist du so ein Eisenbahnfan oder wie?
5: Ich bin selber Eisenbahner, ich bin Lokführer schon lange Zeit.
1: Und dann?
5: Und wollte mal Dampflok mitfahren.
1: Und dann natürlich Sauschwänzebahn.
5: Genau, das bietet sich an in unserer Region.
6: Die Sauschwänzlebahn ist ein Muss auf dieser Reise. Aber noch

0: aufeinander gekommen ist und hat die Mühle gerade auf den Kopf gestellt und hat unten drei oberschlächtige Wasserräder angebracht.
1: Das ist aber clever.
0: Man lässt die Hämmer runterfallen, bis das alles so ein Schotter ist. Mhm. Ist der Schotter trocken genug, kommt er ins Mahlwerk und wird zermahlen. Und die Landwirte haben das gekauft oder getauscht. Und wenn sie das auf die Felder gestreut haben, ein riesen Wachstum bekommen.
1: Sie gucken hier nach dem Rechten?
0: Nach dem Rechten guckt unser Roland.
2: Also ich bin für die Wartung zuständig und dass halt alles funktioniert. Und wenn es irgendwie ein Problem gibt, dann rief mir der Ernst an und sagt, du Roland, du musst mal gucken, da ist ein komisches Geräusch oder doch läppert was. Und dann fahre ich da ab und gucke mir das an. Und also in der Regel finde ich auch dann den Fehler.
1: Was ist eigentlich so toll für Sie an alten Mühlen?
2: An alten Mühlen, der ganze Mechanismus, wie die Holzräder alle ineinander einlaufen, der Mehlkasten, faszinierend, alles aus Holz, eine Blattfeder, wo das Sieb zurückzieht, automatisch einfach gelöst, ohne Metall. Einfach genial.
0: Man hat hier Getreide gemahlen. Man hat hier einen Gerbgang gehabt. Man hat Früchte verstampft, Knochen gemahlen. Und man hat im Nebenraum, da hat man Bekleidung, da hat man einfach die Fasern gewonnen vom Hanf, Flachs und von der Brennnessel.
1: Für die damalige Zeit war das eine wahnsinnig moderne Mühle.
0: Wahnsinnig. Das war doch eine Highlight-Anlage in dieser Zeit, wo man so viele Sachen können machen.
1: Und dank Ihnen beiden läuft die immer noch. Auch noch nach Hunderten von Jahren.
0: Ja.
1: Super.
0: Das ist doch schön.
1: Und was passiert jetzt?
3: Es passiert gar nichts. Das ist nämlich ein Museum. Das ist hier unser Reiterstellwerk im Bahnhof Blumberg-Zollhaus. Und das ist ein Reiterstellwerk, weil es über den Gleisen reitet. Und runter gehen Gleise durch normalerweise.
1: Und das ist so, also der Stolz von ganz Blumberg, oder?
3: Mindestens und von der Umgebung, genau. Das Reiterstellwerk und natürlich die Sauschwänzlebahn, die dazugehört.
1: Woher kommt die, diese Sauschwänzlebahn überhaupt, dass die hier ist?
3: Entstanden ist die Strecke, weil eben ja, das Militär Truppen transportieren musste. Und nebendran ist die Schweiz, die ist politisch neutral. Und da haben sie Bahnstrecke hier knapp an der Schweizer Grenze vorbeigebaut.
1: Und ihr fahrt alle mit, ja?
3: Ja, ja.
1: Nur glückliche Männergesichter.
3: Hm? Herrlich.
4: Hallo.
3: Hallo. Servus, grüß dich. Hallo. So, ich wünsche gute Fahrt.

0: versorgt?
1: Pferde gut versorgt, sind auf der Weide im Stall.
0: Und hier machst du jetzt quasi Saufen, Schwänzle, Bahn, Bistro, oder wie?
1: Catering, ja, genau.
0: Aha.
1: Da können wir doch nicht so verkaufen, Kaffee, Bier.
0: Das macht Spaß, oder?
1: Macht Spaß.
0: Lauter gut gelaunte Menschen hier.
1: Ja.
0: Da kommt der Zugführer.
2: Jawohl.
0: Von der Sauschwänzlebahn.
2: Richtig.
0: Woher kommt eigentlich der Name?
2: Sauschwänzlebahn, wenn man den Streckenverlauf auf einer Karte sich anschaut, dann erinnert das Ganze an einen geringelten Schweineschwanz.
0: Und wo genau fährt die Sauschwänzlebahn durch?
2: Also die Sauschwänzlebahn beginnt in Blumberg-Zollhaus und fährt bis zum Bahnhof Weizen.
0: Okay. Und das ist, glaube ich, was Besonderes, hier Zugführer zu sein, oder?
2: Ja, ich bin schon seit 1982 dabei. Und habe also sehr viel hier miterlebt und es macht immer noch riesen Spaß, hier dabei zu sein.
0: Sauschwänzlebahn in Japan, Japanisch, was heißt das?
3: Buta no shippo.
0: Buta no shippo. Ja, gut. So, genau.
3: Thank you very much.
0: Thank you very much. Putanpo Sipo, Sauschwänzlebahn auf Japanisch. Und das ist er. Selbst gebaut von mir. Und ich weiß auch, wem ich jetzt eine Ruhepause gönne. Nämlich dem Mann, der hier den ganzen Tag auf den Beinen ist. Unserem Wutach-Ranger Martin Schwenninger.
4: Perfekt,
0: bitteschön.
4: Vielen Dank.
0: Moment.
4: Nee, nicht.
0: Eins habe ich hier nämlich auch gelernt. Keine Wanderung ohne gescheites Vespa.
4: Ja, toll.
0: Oh.
4: Brause, dann wollen wir mal schon anstoßen.
0: Und dann noch die Aussicht.
4: Perfekt.
0: Ach, schön ist bei euch. Muss ich schon echt sagen. Wo? Oh. Gibt es was Schöneres als ein warmes Bier nach einer Wanderung? Oh. Aber schmeckt trotzdem.
4: Drehschluss.
0: Drehschluss. Perfekt. Tschüss.
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12: Yeah! Herzlich willkommen, ihr Lieben, zu einer neuen Folge vom Campingcheck, die Sendung von Campern für Camper. Und Servus hier aus Bayern. Ist das nicht geil? Hinter uns ist das Karwendelgebirge, 2700 Meter hoch, ein echter Brecher. Wir wollen rausfinden, warum Bayern das perfekte Gebiet ist zum Campen. Und deswegen gucken wir uns zwei Campingplätze an. Und der eine, der liegt hier unten, das ist der Campingplatz Isarhorn. Der heißt so, weil die Isar drumherum fließt sozusagen. Ein Naturcampingplatz, familiengeführt, soll wirklich sehr, sehr cool sein. Ich bin sehr gespannt. Und dann geht unser schöner Camping-Roadtrip weiter durch Oberbayern. Natürlich mit Pamela, die darf ja auf gar keinen Fall fehlen. Wir fahren entlang der österreichischen Grenze zur Zugspitze, Deutschlands höchsten Berg. Und da gibt es das Camping-Resort Zugspitze. Das ist ein Luxus-Campingplatz, der soll wirklich schick sein. Und da gibt es auch ein Mietbaumhaus, das wird natürlich wer testen?
13: Ich würde das da mal übernehmen. Leute, grüßt euch, schön, dass ihr da seid. Guckt euch das mal bitte an, diese Wiesen hier, da kommt richtig Heidi-Feeling auf, wie damals.
12: Und ich freue mich natürlich besonders auf die ganz vielen coolen Camper, die wir kennenlernen werden. Also ich denke, da wird richtig was dabei sein. Und jetzt würde ich aber sagen, wir gehen gleich richtig rein und wir starten zum Camping Isarhorn, Lukas.
13: Oh, Vorsicht, Vorsicht, Vorsicht, Vorsicht!
12: Guck mal. Du fährst rückwärts! Hallo!
14: Hi.
12: Hallo!
13: Ach, guck mal hier, mit Junior! Gute!
12: Das ist ja cool, guck mal, wie schnell das geht hier, du! Gute Fahrt!
14: Dankeschön!
12: Die Isar!
13: Herrlich!
12: Guck mal, und dann kannst du zwischendurch einfach hier in den Wald gehen, hier ist schön kühl. Servus!
14: Servus!
12: Sagt man doch hier, ne?
14: Ja.
12: Ich bin der Friso.
15: Grüß dich, Petra.
12: Petra.
15: Ja.
12: Gut, und du bist
14: der? Ich bin der Berntl.

0: Der Berndl. Ja. Also da kommst du aus Bayern.
1: Ja, ich bin direkt eigentlich hier sogar gebürtiger Mittenwalder.
0: Das ist hier 4 Kilometer hier.
1: Ja,
0: von.
1: Genau.
0: Aber dann kennst du den Platz auch schon von früher.
1: Ja, kenne ich auch von früher her.
0: Und war immer schon schön?
1: Ja. Erstmal das Familiäre hier, dann einfach mitten in der Natur.
0: Ja, du parkst dann sogar direkt neben der Isar.
1: Ja, genau. Also kommst du echt teilweise vor. Also gut, jetzt ist mehr los. Wir sind auch schon zu anderen Jahreszeiten hier gewesen, wo weniger los ist. Stehst du hier unten allein, da denkst du, du bist irgendwo wirklich beim Wildcampen.
0: Okay. Ja. Ist das euer Van da vorne?
1: Das ist unser Van, ja.
0: Dürfen wir da mal reingucken?
1: Ja, natürlich.
0: Oh, der sieht selbst ausgebaut aus. Kann das sein?
1: Alles selber gemacht.
0: Hat's einen Namen?
1: Ja, der Willi.
0: Der Willi?
1: Ja.
0: Das ist ein schöner Name. Warum?
1: Ja, nach dem Schwiegervater.
0: Ist er das?
1: Das ist der Schwiegervater gewesen,
0: ach,
1: ja.
0: Warum hast du da einen Schwiegervater benannt?
1: Damals, wo wir in dem Jahr, wo wir mit dem angefangen haben, mit dem Bus ausbauen, ist der Schwiegervater damals schwer krank geworden.
0: Oh.
1: Und ich habe ihm damals noch versprochen, dass man fertig kriegen, dass er noch fertig sieht. Wir wollten auch dann noch mit ihm mal irgendwo hinfahren, auf einen Platz oder irgendwas, aber das haben wir dann leider nicht mehr geschafft.
0: Oh, ja. Das tut mir leid. Aber er fand es schön, als er es gesehen hat.
2: Ja, und er ist halt unser Seelenbalsam.
0: Der Camper jetzt? Ja? Ja. Das heißt, der wird auch nie wegkommen?
2: Nee, was wir Geld schon reingesteckt haben, halt Motorschaden, wir haben schon alles gehabt. Jeder andere sagt, ihr seid bescheuert, dass ihr so viel Geld da reinsteckt, aber den können wir nicht wegtun.
0: Ja.
2: Und wenn er gar nicht mehr geht, dann wird er irgendwo in der Scheune eingelagert.
0: So sieht's aus.
2: So sieht's aus.
3: Der fährt immer bei euch mit und guckt euch von oben zu.
2: Ja, der ist immer dabei.
0: Das glaube ich auch, genau, ja.
2: Das Tattoo, wir werden uns wiedersehen, liebe Papa.
0: Oh. In seiner Schrift?
2: Ja, in seiner Schrift.
3: Oh, kriege ich Gänsehaut?
2: Ja.
3: Oh,
0: ich auch.
2: Der ist immer dabei.
0: Wir schicken Gruß nach oben.
2: Ja.
0: Willi?
2: Ja.
0: Willi. Mach's gut. Passt auf euch auf.
2: Ja, ihr auch.
0: Und habt eine schöne Zeit.
1: Jawohl.
0: Kommt schön runter.
2: Tschüss, Lukas.
3: Ciao. Der macht einen Schutzengel für die beiden.
0: Ja. Und irgendwann sieht man sich wieder. Daran glaube ich wirklich.
3: So sieht's aus. Friso, hast du dieses Pamela auch eingecremt hier? Nicht, dass sie einen Sonnenbrand im Gesicht kriegt.
0: Natürlich. Guck mal, Luke, ich habe was geschenkt gekriegt.
3: Oh.
0: Von der Anke, das ist eine Campingcheck-Zuschauerin. Ist das cool?
3: Sehr schön.
0: Ha? Guck mal hier. Kriegt ein besonderes Plätzchen an der Pamela?
3: Das passt doch gut da.
0: Oder?
4: Hallo.
3: Sehr gut.
0: Hallo?
4: Hallo Friso. Darf ich mich vorstellen? Ich bin die Andrea, ich bin die Juniorchefin hier vom Campingplatz Isarhorn.
0: Ah,
4: schön,
0: vielen
4: dass du
0: Dank.
4: Da bist. Hallo.
0: Ich dachte, hier wird man mit Servus begrüßt.
4: Servus.
0: Servus.
4: Servus.
0: Wie lange gibt es das Unternehmen jetzt?
4: Jetzt im August werden es 52 Jahre.
0: 52?
4: Mhm. Ich bin jetzt die dritte Generation.
0: Die dritte schon?
4: Die dritte,
0: das heißt,
4: schon.
0: Der Opa hat es eröffnet.
4: Oma und Opa haben das Ganze 1974 im August hier eröffnet.
0: Warum hast du dich dazu entschieden, das zu übernehmen? Also es ist ein schöner Platz, gar keine Frage, aber ist das nicht auch viel Stress und so? Du musst bisher 24/7 hier eigentlich dann, ne?
4: Ja, also jetzt mache ich es mit meinen Eltern noch zusammen, es geht noch,
0: ja.
4: Aber es ist dann ein 24/7-Job. Und ich habe mich deshalb dazu entschieden, weil ich hier aufgewachsen bin. Ich bin ja mit dem Ganzen groß geworden. Ich habe hier gelebt ganz lange als Kind. Ich habe auch immer mein Zelt hier selber aufgebaut und habe dann mit meinen Freunden gecampt. Und mittlerweile ist es schon so, dass ich jetzt noch in den Urlaub fliege, aber Mama und Papa haben sich ja einen großen Wohnwagen gekauft und den reiße ich mir dann später schon mal unter die Nagel.
0: Aber dann hast du keine Zeit mehr zum Campen, oder? Oder
4: wie machst du das? Das ist schon richtig. Aber da wird's, also wir haben ja im November zu.
0: Okay. Dann nur im November?
4: Wir haben von Anfang November bis Mitte Dezember machen wir zu, ansonsten sind wir immer da.
0: Das heißt, im Winter alles mit Schnee ist auch cool hier?
4: Ja, sicher, richtig romantisch.
0: Danke, dass du Hallo gesagt hast.
4: Ich sag danke, dass ihr da seid.
0: Wir gehen noch ein bisschen rum auf den Platz und wollen noch ein paar Camper kennenlernen.
4: Ich wünsche euch ganz, ganz viel Spaß dabei.
0: Danke dir.
4: Danke.
0: Ciao, Andrea. Oh. Hallo? Dürfen wir euch mal stören?
5: Ja, klar.
0: Wir sind der Friso und der Lukas vom Campingcheck.
4: Wer bist
0: du?
6: Miriam.
0: Hi, Miriam, hallo. Und du?
5: Hallo. Hi, Patrick.
0: Und wer ist das?
5: Das ist der Jale.
0: Hallo Jale, grüß dich. Und wer ist denn da? Oh, wen haben wir denn hier?
6: Das ist die Freya.
0: Das ist aber ein schöner Name, Freya. Hallo. Du bist ein Campermädchen, ja. Irgendwann hat sie auch eine eigene Pamela. Das ist die Campingzukunft, ich sag's euch. Guck mal, wie sie lacht. Guck mal hier, Luki. Da ist sie. Ja, guck mal. Das findest du lustig, ne? Ja. Ist das nicht unglaublich schwierig mit kleinen Kindern hier auf dem Campingplatz?
6: Nee, eigentlich nicht. Also wir sind ja schon sehr lange Camper.
0: Okay.
6: Und dann weiß man schon, wie man das so alles bewerkstelligen soll mit Kind.
5: Genau, wir haben oben, da ist das Bett von dem
0: Ach,
5: Kleinen.
0: Quatsch.
5: Und wir schlafen dann zu dritt unten auf der Matratze.
0: Ein Hängebett, das ist ja cool.
5: Ja,
0: hast du den selber gebaut?
5: Ja, selber ausgebaut, ja. Gekauft haben wir

0: den. Da waren wir noch zu zweit.
1: Ja.
0: Dann war, als er dann kam, der erste Umbau, da haben wir das Bett für ihn gemacht. Und jetzt mit ihr nochmal der größte Umbau, dass wir hier vorne die Bank weggemacht haben, zwei Einzelsitze, die beide drehbar sind und dann halt da hinten noch eine Sitzbank mit gutem System, dass die beiden halt hinten sitzen können.
1: Das heißt, wenn jetzt noch ein drittes Kind kommen sollte, musst du wieder umbauen.
0: Ja, dann wird es irgendwann wird's zu eng.
2: Genau. Wahnsinn, was hier abgeht, Leute.
1: Wie lange campt ihr schon?
0: Das erste Mal haben wir gezeltet. Flitterwochen waren in Norwegen mit Zelt und Rucksack.
1: Leute, hier. Mehr Outdoor-Liebe geht nicht, oder?
0: Ja.
1: Krass. Wie war das?
0: Es war geil. Ja.
1: Guck, er sieht ein bisschen aus wie der junge Reinhold Messner. Ja. Ne? So ein bisschen. Wie ist denn das? Seid ihr dann jetzt meistens hier am Platz?
3: Wir sind seit 4 Wochen unterwegs, deswegen haben wir heute mal.
1: Wie seit 4 Wochen?
3: Ja, seit 4 Wochen sind wir unterwegs.
1: Was heißt unterwegs? Wo wart ihr jetzt schon?
3: Eigentlich nur in Deutschland, in Hessen, in Thüringen.
1: In Hessen, NRW. Sehr gut. Ja,
3: ja, wir haben ja beide her. In Marburg studiert.
1: Ach, guck an hier. Wie schön. Ihr seid eine echt nette Familie. Macht's gut hier.
0: Danke.
1: Tschüss.
4: Für die Zeit. Alles Gute.
1: Dankeschön.
4: Ciao.
1: Die waren ja nett, oder? Guck mal, mit kleinen Kindern. Wahnsinn. So, ihr Lieben, jetzt wollen wir mal gucken. Es gibt nämlich ein paar Mietobjekte hier. Unter anderem diese Mobile Homes. Die sind erst ein Jahr alt. Wo ist er denn? Luki.
4: Hello, da seid ihr. Achtung, neuer Akku. Zack. Es kann weitergehen. Bin schon eine Runde geflogen, Friso.
1: Ja, sehr ordentlich. Ach, guck mal hier. Der Luki kann nämlich komplett autark arbeiten. Das
5: ist mein Baby, mein 2-kW-Baby.
1: Powerstation.
5: Wer weiß, wo wir ankommen.
1: Ja. Ja.
5: Los geht's, Leute.
1: Ja.
5: Mobilheim Nummer 3.
1: Oho.
5: Kommt mal rein, kommt mal rein.
1: Ach, guck mal.
5: Schön, guck mal hier. Platz haben wir.
1: Da können wir tanzen hier.
5: Bayerische Tanzfläche, würde ich sagen. Da kannst du mal hier das Dirndl schwingen. Und man kann sich... Und kannst dich hinfläzen. Inklusive Mikrowelle neben dem TV.
1: Ja.
5: Und Leute, immer ARD Mediathek. Könnt ihr alle Folgen angucken.
1: Ja, ja. Campingcheck gibt es ja immer.
5: Jetzt geht's zur Terrasse hier. Eine kleine Mini-Ranch.
1: Oh.
5: Zu, ach, und ein Nachbar. Servus, Gude. Hast du auch ein Mobilheim hier?
6: Ja, ja, hier.
5: Da so. Sind wir Nachbarn, siehst du?
1: Ja, deswegen steht er da, ja.
5: Ja, sehr gut, sehr gut.
1: Fühlst du dich wohl?
6: Ja, hundertprozentig.
1: Sehr schön hier, ne?
5: Guck mal, der Blick hier mitten in den Wald rein, du.
1: Mitten im Bayerischen Wald.
5: Man kann sich schön hinfläzen hier.
1: Ja,
5: super.
1: Ehrlich.
5: Oh, ich glaube, wir sollten mal nach dem Schlafzimmer gucken.
1: Ja, irgendwo muss er pennen. Ja, du kannst auch draußen schlafen eigentlich.
5: Das wäre nichts, wenn man schon so ein schönes Wohnmobilheim hat hier.
1: Ein Wohnmobilheim?
5: Ein Wohnmobilheim, hier müsste es sein. Ja, kommt mal rein, hier ist das Badezimmer. Ach, wie schön. Eine kleine Eckdusche, wunderbar.
1: Guck mal
5: hier. Alles klar, ja.
1: Da lässt was auch schön ist, was auch genug Klopapier ist. Guck mal da, du.
5: Ja, da das ist, da können wir ein paar Tage bleiben hier. Guck du mal nach dem Schlafzimmer, wo ich nächtige.
1: Ja, das kostet Achtung. Übrigens 150 Euro die Nacht für 2 Erwachsene und 2 Kinder.
5: Ach, guck mal. Leute, erst rein.
1: Nicht schlecht.
5: Komm so, an, komm dann sag ich mal wieder, herrlich. Mega, hier kann sich's liegen lassen.
1: Oh, die Isar ist immer kalt, du. Alter Schwede.
5: Gebirgsfluss, mein Freund.
1: Frisches Wasser hier, guck mal. Isarwasser.
4: Lass dir es schmecken.
1: Das ist richtig lecker, du.
4: Ja.
1: Oh.
4: Das ist eine Art Heilquelle.
1: Schmeckt nach Bayern. Oh, hier, die Radfahrer. Guck dir das mal an hier, Luki. Ach, guck mal, mit der Kinderfahrradhalterung. Hallo, moin, Friso. Und wer bist du?
7: Noah.
1: Noah? Das ist aber ein schöner Name. Hallo Noah. Ist das dein Kinderfahrrad da vorne? Und wenn du nicht mehr kannst, hängst du hinten mein Papa drin?
7: Hi.
1: Friso und Lukas, grüß dich. Hi.
7: Fahrrad.
1: Und dann habt ihr auch ein schickes Zelt hier.
7: Ja, super Zelt. Wir sind auch voll froh, dass wir hier sein können, weil wir haben die Erfahrung gemacht, dass man in der Saison häufig mindestens 2 Nächte auf Zeltplätzen sein muss.
1: Okay.
7: Und dann haben wir hier gemeldet, ob wir kommen können. Und die haben gesagt, für Radler ist immer ein Plätzchen frei. Und das hat uns richtig gefreut. Sie hat auch gerade bei der Anmeldung nochmal gesagt, ja, irgendwann will man dann auch einfach mal ankommen. Und das stimmt. Wir sind echt schon ein paar Mal weggeschickt worden. Und hier sind wir richtig willkommen mit unseren Rädern. Das ist schön.
1: Cool. Dürfen wir mal bei euch reingucken?
7: Ja, wenn ihr Chaos vertragt.
1: Wir lieben Chaos. Auf jeden Fall.
8: Müsst ihr einmal hier bei mir vorbeigucken.
1: Wer bist du denn?
8: Hi, grüß euch. Mohannad.
1: Mohannad?
8: Genau, das ist jetzt... Unser Zelt.
1: Und dann zu dritt?
8: Wir zu dritt, genau.
1: Und ist das kuschelig? Ja?
7: Super.
1: Warum gehst du denn so gerne campen?
7: Weil mir das Campen Spaß macht und ich gerne
6: gern Urlaub mag.
1: Ja, das finde ich gut. Und dein Sohn räumt schon auf?
7: Ja, immer.
1: Und wie lange seid ihr damit unterwegs?
7: Jetzt nur eine Woche, aber ja, wir waren auch schon 3 Monate.
1: Oh, 3 Monate mit dem Zelt?
7: Ja, bis Südgriechenland.
1: Moment, ihr seid mit dem Fahrrad bis Südgriechenland gefahren?
8: Ja, richtig. Wir sind in München gestartet und dann quer durch den Balkan bis, Plan war bis Saloniki, aber als wir dort waren, haben wir festgestellt, wir können doch weiterfahren. Und dann sind wir bis nach Patras gefahren.
1: Wie viele Kilometer waren das?
8: Um die 2,5 so ungefähr.
1: 2,5?
8: Ja.
1: Das ist ja irre.
8: Der war 1,5 Jahre alt, der nur.
1: Du warst mit in Griechenland?
8: Na klar.
1: Echt wahr?
6: Ich glaube. Außerdem ist mein Fahrrad das schnellste Fahrrad hier in der Familie.
1: Also Leute, ihr verdient meinen tiefsten Respekt.
8: Danke, wirklich. Danke.
4: Mit Biobike hier, Wahnsinn.
1: Krass.
8: Danke schön.
4: Wenig Platten wünschen wir euch. Ja.
8: Danke, vielen Dank. Danke
4: ciao.
8: Euch.
4: Ciao, ciao.
1: Mal eben mit dem Fahrrad durch die halbe Welt.
4: Hoffentlich haben sie keinen Platten.
1: Nee, ich glaube, die fahren trotzdem weiter, du.
4: Ja, die flicken den Platten dann halt.
1: Ihr Lieben, ihr wisst ja, ihr könnt mir immer schreiben. Auf Insta, auf Facebook, auf TikTok, auf YouTube findet ihr mich unter Friso Richter. Immer wenn ihr coole Sachen habt, einen coolen Camper, einen coolen Platz oder coole Ideen, und da haben mich 2 Leute angeschrieben, das ist Markus und Benny. Die haben was entwickelt, das wollte ich mir echt mal mit euch angucken, weil das gibt's definitiv noch gar nicht. Moin Jungs! Wer bist du?
9: Ich bin der Benny, hallo.
1: Benny, servus, moin. Servus. Luki, Luki, Markus, grüß dich, hi.
8: Hi,
1: moin.
8: Grüß dich.
9: Hi. Servus, gute.
8: Hi, grüß dich.
1: Was habt ihr euch ausgedacht?
9: Ja, zum Beispiel die erste aufblasbare Küche der Welt.
4: Ja, samt Bett und einem Pipapo.
1: Ja, zeig mal her. Ich bin wirklich gespannt.
4: Legen wir los.
1: Also auch perfekt für die Familie dann im Prinzip.
9: Ja, also wir haben halt natürlich auch Leute, die einfach so ein Auto haben, als Familienauto, damit alles ganz normal den Alltag verbringen, aber dann eben die Sehnsucht haben, damit auch mal am Wochenende in Urlaub zu fahren. Das ist jetzt nicht für den, der ständig on the road ist, so wie du mit Pamela. Das, ja, das funktioniert nicht.
1: Aber ja, ja, nee, die hat ja auch alles drin.
9: Klar, ja, genau. Aber einfach um diese Emotionen zu haben und um dieses Abenteuer zu erleben, dafür ist es perfekt.
1: Ist das denn stabil?
4: Das ist super stabil. Geh drauf, Hand her, dass du mir nicht umfallst. Stell dich drauf. Wie viel wiegst du?
1: Ja, zu viel auf jeden Fall.
9: Nee.
1: Krass.
9: Also von unserer Seite auf gar keinen Fall zu viel.
1: Boah, ist das stabil.
4: Das ist super stabil und das ist witzig. Das ist noch nichts, weil das ist super robustes Material.
1: Ja.
4: Jetzt kommt quasi die Heckküche rein.
1: Oh, die, so, die gucken wir uns jetzt mal an.
4: So.
1: Ach, das ist die Wasserpumpe.
4: Ja, das ist die Wasserpumpe.
1: Geil,
4: mit Magnet. Gucken, wenn du da drauf drückst, jetzt haben wir aber kein Wasser drin. Das machen wir nachher.
1: Und wie ist dann, wo sind die Wassertanks?
4: Die Wassertanks haben wir hier drin quasi. Also das heißt, du hast hier auf der einen und auf der anderen Seite Abwasser und Frischwasser. Das sind jeweils 5 Liter.
1: Ach, die sind gleich mit dabei.
4: Genau, können wir auch von oben reinschauen.
1: Und eine Kühlbox haben wir.
4: Genau, da ist der Kühlschrank.
1: Auch aufgeblasen, die Isolierung.
9: Klar, isoliert super dadurch.
4: Ja, das war ja das
9: Thema.
1: Und hier. Wahnsinn.
4: Jetzt kommt der Rahmen da rein.
9: Das ist quasi der Lattenrost.
4: Schau, das ist der Lattenrost.
1: Ach, hier ist auch noch Stauraum drin.
4: Da ist der Stauraum.
9: Da,
4: genau,
9: kommen die Unterhosen rein.
4: Da kommen die Unterhosen, Waschzeug, was weiß ich. Da kannst du von links und rechts an den Schiebetüren, kommst da hin.
1: Okay. Das ist jetzt ein Elektrobulli. Passt das in jedes Fahrzeug rein dann?
9: Ja, das war uns auch wichtig. Also Elektro macht natürlich Sinn, weil die Möbel halt super leicht sind, was bei Elektro echt Spaß macht. Aber das ist genau der Sinn, dass wir uns an jedes Fahrzeug anpassen können. Deswegen ist Luft halt so geil, weil da bist du mega flexibel.
1: Cool. Hose kann ich mich mal reinlegen?
9: Ja, bitte.
4: Ja.
1: So. Oha.
4: Total egal.
1: Oha.
9: Geht schon, oder?
1: Ey, das ist richtig stabil.
4: Du hast jetzt 3 Zonen, deswegen haben wir da 3 Ventile. Und da kannst du jetzt sagen, ah, ich will die Hüfte härter haben oder da.
1: Perfekt.
4: Dass die auch einzeln aufblasen kannst sonst.
1: Geil. Druck. Also ein echtes Startup hier.
4: Das ist ein richtiges, ja, Startup, ja.
9: Mit also, allem, was dazugehört.
1: Also mega.
9: Alle leiden drunter.
1: Wer leidet?
9: Ja, alle, die uns kennen, weil alle müssen mithelfen.
1: Super. Also es ist cool. Was kostet's?
9: Ja, also mit die Küche, Bett und Bettrahmen kostet 3,8 ungefähr.
1: Also alles, was wir hier sehen?
9: Ja, genau.
1: Okay, dafür brauchst du nichts anderes dann mehr, ne? Also cool. Echt Respekt für die Idee. Mega. Echt Hammer.
9: Mega.
1: Also solche Leute brauchen wir. Wie gesagt, wenn ihr sowas auch entwickelt, immer gerne melden, weil ich habe das noch nie gesehen. So, ich gehe jetzt noch ein bisschen schlafen.
9: Also, viel Spaß.
4: Wir machen die Türen zu.
9: Okay. Ciao.
1: So, jetzt geht's essen. Der Luki ist schon mal vorgegangen, der konnte es nicht mehr aushalten. Die Iserhorner Alm. Hallo, guten Appetit. Ach. Moin. Ach, hi.
4: Friso, da bist du ja. Guck mal, es ist angerichtet, was sagst du?
1: Stammtisch.
4: Das ist der Hammer.
1: Luki, was kostet so eine Haxe?
9: Du, 20, 21 Euro. Und mega knusprig.
4: Jetzt hier die Geräusche hier. Es darf auf gar keinen Fall mein Haushaltssinn jetzt zugucken.
1: Aber nein, die guckt das sicher nicht, du. Mhm. Und?
4: Göttlich.
1: Ja? Schon mit Knödeln und Kraut?
4: Eine Traumhaxe. Ein bisschen Gemüse dazu, gesund.
1: Du musst schön essen, morgen geht's nämlich weiter. Camping Resort Zugspitze. Fahren wir schön entlang. Leute, der österreichischen Grenze. Durch Oberbayern.
4: Und da war ich schon. Im Winter bei minus 11 Grad. Den Platz zeige ich euch. Das ist mega.
1: Hoffentlich wird es morgen wärmer.
4: Es wird wärmer.
1: Auf euch.
4: Prösterchen. Boah.

0: Rio, was machst du so lange? Du bist doch schon ewig bei mir weg. Oh, jetzt wird's aber modisch.
1: Guck mal, ach so.
0: Jetzt wird's aber modisch. Hm? Das kann der Herr tragen.
1: Ja.
0: Ich würde sagen,
1: das ist super praktisch fürs Camping. Das ist mein neues.
0: Sitzt an der richtigen Stelle.
1: Mein Duschponcho. Und der große Vorteil ist, wenn du einen Bademantel dran hast, ne, dann kann das ja sein, dass es sich ja auf dem Weg vom Campingplatz mal öffnet. Hier nicht. Da kannst du einfach nackig rein, nackig raus und brauchst nicht so viel.
0: Ganz schick. Also
1: guck mal.
0: Ich würde sagen,
1: ist das nicht cool?
0: Das auf jeden Fall.
1: Guck mal, hier ein eigenes Bad. Richtig, fast wie ein Privatbad für das Klo. Die sind aber auch sehr sauber. Und hier ist die Dusche.
0: Super.
1: Moin, Jungs.
2: Auf und davon. Auf und davon.
3: Luki, ich hol dir mit die Bahnmala ab. Luki, guck mal, wie schön das hier ist, Luki.
4: Das ist so mega alles grün.
1: Ey, das ist aber ganz besonderes Grün.
4: Ja, bei mir war alles weiß damals.
1: Ich würde sagen, ein Bayern-Grün.
4: Herrlich.
1: Ah, ein Flüsschen. Guck mal, da stehen ein paar Leute.
4: Oh, auch herrlich.
1: Was machen die denn da im Wasser?
4: Wahnsinn.
1: Da, Servus. Sehr schön. Gute Camping-Resort Zugspitze. Die Pamela ist da.
4: So.
1: Ah. Guck mal, noch ist ein bisschen in den Wolken drin. Also ganz links ist die Alpspitze, dann kommt der kleine Waxenstein, der große Waxenstein und ganz rechts dann die Zugspitze.
0: Guckt euch das an,
1: mega.
0: Leute.
1: Mega!
0: Der höchste Berg Deutschlands, Leute.
1: Ja, fast 3 Kilometer hoch. Irre.
0: Herrlich.
1: Das Urlaub, oder?
0: Lass uns Platz entdecken. Hä?
1: Ja.
0: Hier gibt's bestimmt was.
5: Seid ihr vom Campingcheck?
1: Ja, genau. Richtig.
5: Ja, cool.
1: Und wer bist du?
5: Ja, wir sind hier Katja und Olaf aus in der Nähe von Hanau aus
0: Großkotzenburg.
5: Hallo.
0: Grüß dich. Ja. Ich Hanau, Hanauer, ich klein Auerheim, Leute. Yeah. So trifft man so kleines
1: Ding. Ja, cool. Schon öfter hier gewesen?
5: Nee, das erste Mal auf dem Platz hier, ne?
1: Okay, und was sagst du?
5: Perfekt.
1: Und den hier? Neu gekauft, gebraucht?
5: Letztes Jahr.
1: Ach Quatsch.
5: Wir waren schon die ganze Zeit auf der Suche und haben letztes Jahr mal angeguckt.
1: Ja.
5: Hier ist meine Frau.
1: Die weiß aber
6: Zukunft.
1: Hi.
6: Hallo.
1: Die zukünftige
7: Grüß
1: dich, der Friso, Lukas.
7: Katja,
1: hi. Hi.
7: Moin.
1: Hi.
7: Hallo,
1: Lukas,
7: hallo. Gute.
5: Wir heiraten 3 Wochen.
1: Nein.
5: Ja, das kommt auch noch dazu.
1: Oh, wie schön.
5: Ja. Ja. Und letztes Jahr sind wir als Camper ab Juni sind wir dabei jetzt.
7: Ja.
5: Und on Tour, ja.
1: Okay.
7: Nicht so lange dabei, ja.
1: Und wie ist das so als fast verheiratetes Paar in einem Camper?
7: Ja, mega schön, ja.
1: Ach, guck mal, das war ein schöner Schnitt hier, du. Ach, hier oben ist euer Bett, ne?
5: Das ist das Bett, jetzt genau. Ist mal runter abends und dann.
0: Ach, guck mal, automatisch sogar.
1: Ja. Okay, dann darf man halt nur nicht.
5: Dann gehen wir runter und dann morgen geht's wieder hoch, ne?
1: Morgen geht's wieder hoch. Ach, und dann habt ihr hinten
7: so ein
1: richtig schönes Heckbad, guck mal.
0: Guck mal hier, schön.
5: Die Toilette?
1: Ja,
5: hier sieht ein bisschen. Die Dusche ist separat.
1: Das ist ja lustig, ne? Das fällt mir jetzt gerade erst auf, Leute, dass eigentlich alle Camper.
5: Und dann noch mal das
1: alle Camper uns freiwillig ihr Klo zeigen. Das wird doch zu Hause kein Mensch machen, oder?
0: Nein. Nee. Ja. Guck mal, hier ist ein Kleiderschrank.
5: Aber jetzt ist groß.
0: Mega Kleiderschrank.
1: Geht der mal weiter.
5: Ja.
0: Richtig groß hier, du.
1: Ja. Toll. Und wo geht's auf Hochzeitsreise?
7: Ja, Frankreich.
1: Camping.
7: Ja. Camping.
5: Camping.
7: Ja.
1: Und hier, der Mann war wandern. Wie viele Kilometer habt ihr geschafft?
7: 15.
5: War eine schöne Runde gedreht.
1: Ja.
5: Perfekt.
1: Zu empfehlen, so wandern hier?
5: Ja. Ja, absolut.
1: Ich bin ja nicht so der Wanderer, ich bin ja so eher der Motorradfahrer, weißt du? Da ist das,
0: okay. Ja, stimmt. Ja, ja.
1: Luki ist eher so der Wanderer und Mountainbikefahrer. Aber das ist ein Kummer, da nickt der, freut er sich. Ja, er ist der sportliche.
5: Der mit dass ich kein Motorrad habe. Wir gucken ja auch ab und zu rein bei euch schon. Ne?
1: Dankeschön.
5: Ja, deswegen habe ich euch auch, irgendwo kennt man es doch. Ne?
1: Schön.
5: Ja.
1: Also, wir wünschen euch beiden eine traumhafte Hochzeit.
5: Oh, danke schön.
1: Von Herzen.
5: Danke.
1: Alles gut. Und bleibt so nett. Aber hier,
0: vielleicht sehen wir uns in kleinen
1: Leute, hier, guck mal. Das hier, das ist das neue Camper-Ehepaar.
5: Ja.
1: Ja. So sieht's aus. Ja.
0: Mega.
1: Tschüsschen.
7: Ja,
1: pass auf euch auf.
7: Alles gut. Ciao.
1: Mach's gut.
5: Schöne Zeit noch.
1: Danke dir.
7: Ciao.
0: Na, die werden bestimmt eine schöne Ehe haben.
1: Das glaube ich auch. Du. Ja. Camper, wenn die schon mal das gleiche Interesse haben, kann nicht viel schief gehen.
0: Haha, Leute, guckt mal hier, ein Baumhaus Backstage und ich darf drin schlafen.
1: Ja.
0: Kommst mit, Friso, entdecken.
1: Hier gibt es wieder ein paar schöne Mietobjekte und der Herr Lova kriegt das Baumhaus.
0: Oh, Leute.
1: Warte, guck mal hier, das ist ja irre.
0: Zugspitze, ich würde sagen,
1: ja.
0: Direkter Blick.
1: Das ist ja ein ganz blöder Blick. Ach, das ist aber ärgerlich, dass der im Weg steht, du.
0: Furchtbar.
1: Ah!

0: Kaminofen. Ich fasse es nicht.
1: Wow. Oh, das sieht aber richtig gemütlich aus hier.
0: Ja.
1: Mein lieber Herr.
0: Und, Friso, das Beste, guck mal hier. Ich schlafe unter der Zugspitze.

0: Alles schön und aus Holz hier.
1: Es wird wohl keiner drin sein.
2: Der ist nicht schlecht hier, Wahnsinn. Das wird aber eng in der Dusche, glaube ich, für dich.
1: Ja, das ist,
2: du, das ist
1: nicht, dass ich mich da verlaufe, du.
2: Ja, das könnte schwierig sein. Schön, echt. Kostet je nach Saison, weil du kannst ja auch im Winter halt hier rein, zwischen 170 und 270 Euro für zwei Leute. Wenn du zu viert kommst, dann kann man hier noch die Couch ausziehen.
1: Okay.
2: Aber der Blick, Luki, das ist schon der Kracher hier. Du.
1: Königlich. Hä?
2: Hä?
1: Zugspitzig, ja, ein bisschen Wolken sagen. Könnten sich noch verziehen, aber ja. Ansonsten schon schön, sehr schön.
2: Sieht auch gut aus mit den Wolken, ja. Finde ich. Hat was.
0: Was macht der denn?
2: Moin, Servus, Entschuldigung, sagt man ja hier.
3: Moin, moin, pass. Oh. Aus Schleswig-Holstein.
2: Ah! Was machst du da? Warum streichelst du deinen Ball? Ach, das ist ein Auffahrtkeil, ne?
3: Das ist ein Auffahrtkeil, genau, mit Luft.
2: Ja.
3: Und der verliert leider Luft.
2: Oh.
1: Du suchst das Loch.
3: Aha. Ist das Loch. Ich habe gehofft, dass es vielleicht die Ventile sind, die undicht sind.
2: Aber ich höre aber was, warte mal. Ja. Hier.
1: Was?
2: Ja. Hör mal. Was ist denn das? Ablassventil?
3: Das ist Ablass,

0: Also du kannst das sehr genau in der Höhe ausrichten über Luftdruck und nicht so kompliziert mit dem Keil rauffahren. Alles super.
1: Alles Gute.
2: Pass auf dich auf.
1: Danke.
2: Ciao.
1: Tschüss.
3: Hat er Glück gehabt nochmal, du.
1: Ja. Also, wir helfen, wo wir können, Lukas.
3: Ja, klar.
1: Oh, ein schickes Teil, oder? Ja, da meinst du ein paar Leute hier richtig, richtig ernst hier. Das ist schon. Oh. Moin! Ja, grüßt ja, euch. Hallo, Friso vom Kimmingcheck.
4: Lukas, grüß dich.
1: Jan, grüß dich.
4: Lars.
1: Lars, grüß euch.
4: Grüßt
1: hi.
4: Euch.
5: Wo kommt ihr her?
4: Wir kommen gerade von einer 50-Kilometer-Radtour.
1: 50?
4: Aus den Ammergauer Alpen.
1: Wem gehört der?
4: Das ist meiner.
1: Sag mal, ja. Deine Solarzelle ist kaputt umgegangen.
4: Ich weiß.
1: Ja?
4: Ja, die habe ich mir im Wald an einem umgestützten Baum zerstört.
1: Okay, also du fährst auch wirklich Offroad damit?
4: Ja, schon, ja.
1: Können wir uns den mal angucken?
4: Ja, natürlich.
1: Wir gucken immer.
4: Es ist zwar etwas chaotisch innen drin, weil wir heute einfach fluchtartig verlassen haben, damit wir.
1: Ach was.
3: Oh.
1: Hey, Moment, du schläfst da unten?
4: Ja, ich schlafe unten, mein Bruder schläft oben.
5: Guck mal hier, das ist mit Holz innen drin.
4: Ja, das ist Zirbenholz sogar.
5: Zirbenholz, Zirbenholz.
3: Riechst du es?
1: Hm, gut.
4: Sehr, sehr angenehm, sehr schön. Ist noch nicht ganz fertig, aber ja.
5: Echt sau cool die Hütte.
1: Ey, guck mal, alles an Messern dabei, Lucky. Ja. Hier zum Kochen.
4: Wir haben zwar jetzt noch nicht. Doch, gestern Abend haben wir uns um 23 Uhr noch Wildschweinsteaks gegrillt.
1: Echt? Oh.
4: Ja, aber gestern nach 14 Kilometer Wanderung waren wir ausgehungert und waren dann in der Sauna gewesen, was übrigens sehr, sehr cool ist hier.
1: Okay.
4: Sie haben ja echt einen richtig schönen Saunabereich. Und gerade nach so einem, Aktivurlaub ist das schon echt ganz geil.
1: Ja, cool.
4: Wenn man abends noch in die Sauna gehen kann.
1: Ach, und hier Außendusche?
4: Ja, Außendusche mit warmem Wasser, aber auch nur, wenn das Auto warm ist.
1: Ja, Wahnsinn. Ja. Was ist der weiteste Trip bis jetzt gewesen?
4: Der weiteste Trip war bis jetzt entweder, also ich habe einmal einen Rundtrip gemacht, Spanien, Portugal.
1: Schön.
4: Echt? Und einmal, wann war das, vor 3 Jahren, Albanien.
1: Okay.
4: Runter, ja.
1: Und ist es cool mit dem Bruder oder streitet man sich da auch mal? Also, ich weiß
4: jetzt noch nicht.
1: Nee?
4: Jetzt noch nicht.
1: Geht noch?
4: Cool, ja.
1: Das sind sie hier.
4: Also,
1: pass auf euch auf.
4: Ja, cool.
5: Die haben es
1: auch. Radfahren.
4: Schönen Abend euch noch.
1: Ja.
5: Danke für die Zeit.
4: In Bayern.
5: Mach's gut.
4: Gerne.
1: Ciao, coole danke. Bruder, echt.
5: Wie cool sind die
1: Camping Bros, echt.
5: Cool. Wahnsinn.
1: Ein bisschen wie wir, Lucky.
4: Ja.
1: Ja? Das ist übrigens die neue Elektronikbox. Die hat mein Kumpel Martin mir gemacht. Weil tatsächlich die Ladeelektronik, das gibt es keine Ersatzteile mehr für die Pamela. Ich wollte aber mal eben ganz kurz gucken, ihr Lieben, nach so langem Fahren, wie es mit dem Öl schon aussieht. Ich lasse mal 10 Minuten stehen. Und dann hier.
5: Und? Zeig mal.
1: Die braucht fast kein Öl.
5: Warte mal, sehen.
1: Klar, jedes Jahr Ölwechsel, aber
5: okay, cool.
1: Perfekt. So, Schatzi, hä? Das Herz, das schlägt. Dabei haben
5: gut
1: wir schon
5: gemacht,
1: 200 und 2000 Kilometer.
5: Luki, gut
1: ich habe übrigens was sehr Cooles am Platz. Das hatte ich noch nie. Es gibt ein paar Plätze, die haben das, nicht alle. Und zwar diese Servicestation. Da gibt es natürlich Strom. Kennen wir alle schon, ne? Dann gibt es Wasser. Hoffe ich doch, oder? Ja. Abwasser. Und was ich wirklich cool finde, du kannst deine Toilettenkassette direkt hier entsorgen. Du musst nicht über den ganzen Platz gehen, einfach reinkippen und nicht mit dem Köfferchen, mit dem Reisetrolley wie sonst über den ganzen Platz. Also finde ich cool. Das ist echt mal eine Verbesserung.
5: Neuerung, ja. Ja. Aber jetzt bitte Hände waschen, Friso.
1: Ja. Komm, Luki, wir machen jetzt einen PKG, einen Platzkontrollgang, okay?
5: Friso, guck dir das an, eine ganze Truppe hier. Möck, möck, möck, möck, möck.
1: Das ist ja süß.
5: Guck mal hier, die sind ja schön. Wahnsinn.
1: Oh, guck mal. Eine Pamela als Wohnwagen. Erika. Das muss der Name sein.

0: Ja, alles da, was man braucht, du.
1: Das sieht aber ganz ordentlich aus bei euch, du.
2: Ja, ja, stets bemüht.
3: Und was ist das hier?
2: Das ist unser Reisetagebuch.
3: Ach, darf ich mal gucken?
2: Ja, klar.
3: Mal geschrieben, du. Ist das von heute jetzt?
2: Ist von gestern.
0: Ach, wie schön.
2: Heute muss ich noch schreiben.
3: Da kannst du jetzt reinschreiben, dass die beiden Deppen vom Campingcheck da waren.
2: Genau.
3: Also sehr gemütlich hier, wirklich.
0: Also, und die Kuscheltiere haben es auch gemütlich.
3: Ja, was hat es mit den Kuscheltieren auf sich?
2: Eins der Kuscheltiere ist mein allererstes.
3: Oh, welches?
2: Das mit dem Trecker.
3: Das hier, darf ich?
2: Genau.
3: Das ist dein allererstes Kuscheltier. Süß.
2: Das ist so alt wie ich. Und daraus wurden dann auch durch meine Eltern und liebe Freunde eine größere Familie.
3: Es ist ein bisschen ausgeartet.
2: Ja, genau.
3: Wie gefällt es euch hier?
2: Gut. Ja? Wirklich gut, ja.
3: Okay, was ist das? Das habe ich ja auch noch nicht gesehen.
4: Das ist ein Nivellierapparat, nenne ich es mal.
3: Ja, das sagst du so. Also ich kenne die Luftsäcke zum Drunterpacken.
4: Ja, ja, das hat ja jeder.
3: Genau. Aber was ist
4: das? Das geht ja alles immer nur kaputt. Also im Endeffekt kein Geheimnis. Du merkst natürlich oder siehst natürlich schon, wenn jetzt hier diese 1000 Kilo, was die Erika... Erika wiegt ganz schön, finde ich. Ne?
3: Ja, meine Pamela geht. Die hat nur 2,3 Tonnen oder so.
4: Guck mal, dann schaust du. Man sieht es jetzt wahrscheinlich nicht so unbedingt, wie hoch sie sofort kommt. Aber du kannst
3: damit... Du drehst
4: damit,
3: zu langsam einfach.
4: Ich drehe zu langsam. Ja, genau. Also, was ich nochmal betone, und zwar leidenschaftlich gerne, wir sind kein Besitzer von Akkuschraubern.
3: Okay.
4: Ich finde so ein bisschen... so gegen das Bier auch mal sich ein bisschen zu bewegen, ja, das ist auch mal ganz gut.
3: Gegen das Bier.
4: Gegen das Bier. Das setze ich gern fest, ja.
3: Ganz vielen Dank, dass wir mal gucken durften.
2: Gerne.
3: Das hat wirklich Spaß gemacht und bleibt so schön entspannt.
2: Ja. Dankeschön.
3: Macht's gut.
4: Macht's gut.
3: Und das T-Shirt musst du Luki mit...
5: Fall nicht.
3: Das T-Shirt, Luki, das brauchst du auch.
5: Das werde ich mir auch besorgen.
3: Ihr könnt ja Trikot tauschen.
5: Er hat recht mit den echten Kerlen, Leute.
3: Ja. Oh, ihr wählt alles.

0: öfter, sondern herrlich. Macht man es oben runter und dann kann man oben ins Bett reinkrabbeln. Ja.
1: Und wie gefällt es euch hier auf dem Platz?
2: Schön.
1: Ja, was macht ihr den ganzen Tag?
2: Wir waren heute wandern im Höllental, Klamm.
0: Wir sind erst zu Fuß in Garmisch gewesen, dann noch mit dem Fahrrad.

0: Park war sehr lecker, doch, hat uns geschmeckt.
1: Das sieht schon lecker aus, du. Vor allem das Wichtigste natürlich, ich darf kurz, ja?
2: Ja, natürlich.
1: Wenn ich ihm das jetzt an die Nase halte, dann wird es ganz schlimm.
3: Ja. Ja.
2: Oh, ja.
3: Große Zwiebelliebe.
4: Oh. Ich weiß, wenn ich euch immer sehe, wenn ihr dann essen seid auf dem Platz und dann gibt es immer eine Riesenportion mit Fleisch und Bergzwiebel oben
3: drauf. Ja. Ja, gut, genau hin, sehr gut.
1: Vielen Dank,
3: Dankeschön.
1: Dass wir mal gucken durften.
2: Ja, ja, absolut. Für uns ist es totale Freude, dass wir euch jetzt mal kennengelernt haben.
3: Ja. Sehr gerne. Hat uns auch.
1: Euch beiden ganz schönen Tag.
2: Dankeschön.
3: Tschüss. Macht's gut. Danke.
2: Tschüss. Tschüss. Ciao. Auch gut.
1: Ach Mann, ich krieg wieder Gänsehaut.
3: Ich hab schon Gänsehaut. Und zwar bis an die Beine runter.
1: Wie lieb war das denn, ey?
3: Süß.
5: Ich brauch nicht viel, um glücklich zu sein. Nur ein paar gute Freunde, so wie euch.
1: Sonne, ist das nicht schön? Oh mein Gott. Oh mein Gott, wer ist das denn?
6: Das ist Hazel.
1: Hazel, hallo. Was ist das für eine Rasse?
6: Das ist ein Australian Shepherd.
1: Wie alt ist sie denn?
6: 15 Wochen.
1: Oh Gott. Wer bist du denn? Entschuldigung.
6: Ich bin Lea.
1: Lea. Und ihr seid auch zum Campen hier?
6: Genau, richtig.
1: Macht es dir Spaß hier? Ist es gut mit Hund?
6: Ja, auf jeden Fall. Also es ist auf jeden Fall ein super Campingplatz mit Hund.
1: Ja?
6: Ich glaube, viele haben hier einen Hund dabei.
1: Okay.
6: Kann man richtig viel unternehmen. Von daher kann ich nur empfehlen.
1: Oh, guck mal an. Die ist süß. Ja, die wird noch richtiger Campinghund.
6: Ja.
1: Ich wünsche euch einen schönen Tag noch.
6: Danke. Auch.
1: Tschüss. Tschüss, Hazel. Hallo.
7: Hi.
1: Nein. Das ist jetzt nicht euer Ernst. Was, ihr habt einen eigenen Pizzaofen.
7: Ja.
1: Ich bin der Friso, entschuldige.
7: Danke. Hi, Anna.
1: Hallo, Anna. Das sieht aber lecker aus. Das ist ja eigentlich eher so ein Männerding, ne? Richtig?
8: Ja, deswegen habe ich es auch gemacht.
1: Ich bin Friso, grüß dich. Hi. Du hast ihn gekauft.
8: Hi, grüß dich.
1: Aber lohnt sich das auf dem Campingplatz, so einen eigenen Pizzaofen?
8: Ja, aber jetzt erstes Mal, ich muss sagen, geil, ja. Also schon gut.
7: Sehr lecker.
8: Ja, war sehr lecker.
1: Alles selbst gemacht?
8: Ja, alles selber gemacht. Ich bin irgendwie morgens aufgestanden, dachte, ich brauche jetzt so einen Pizzaofen beim Campen und...
1: Das genau, genauso bin ich auch. Haben ist besser als brauchen und benutzen wenigstens, ne?
8: Ja.
1: Was hast du bezahlt?
8: Es war, ich glaube, 70 oder 80 Euro. Ich dachte, ja, zum Randtesten hole ich mal was Einfaches und hat funktioniert.
1: Und schmecken tut's?
8: Schmeckt super.
1: Du hast aber noch nie aufgegessen hier.
3: Sieht doch gut aus, du.
8: Nee, ich wurde auch irgendwie gestört beim Essen.
3: Sehr schön.
1: Und wie heißt du?
9: Rio.
1: Rio. Und du fährst ganz viel Fahrrad hier auf dem Platz?
9: Ja.
1: Und wie war die Pizza, Rio? Du bist ja wahrscheinlich Experte.
9: Mir hat die nicht geschmeckt.
1: Warum nicht? Warum nicht?
9: Weil ich hatte nicht so viel Hunger.
1: Ach so,
3: ja, kein Hunger. Na ja, gut,
1: ich dachte schon, du kriegst jetzt hier im Fernsehen eine Watschen, du. Aber
8: nee, alles ganz locker.
1: Wir

0: doch nicht.
1: Offenbarer trifft man überall, Friso.
0: Ja. Ich glaube deswegen auch OF ohne festen Wohnsitz.
1: Ohne festen Wohnsitz.
0: Friso, ab in die Sommer.
1: Oh, wo ist denn jetzt hier so weit voll?
0: Ja.
1: Kleiner Geheimtipp für euch alle. Das ist die Windbeutelalm in Greinau hier. Da war ich mit meiner Frau vor 2 Jahren, sind wir hier schön gewandert durch die Berge, haben die entdeckt. Leute, Windbeutel vom Feinsten. So glaubst du es nicht. Ja, mit Sahne, das kennen wir alles. Aber was jetzt gleich kommt.
0: Guck mal hier. Hier, was ist das?
1: Ein Garnelenwindbeutel.
0: Ja.
1: Und das ist ein Stegwindbeutel. Oh. Vielen lieben Dank. Was sagst du dazu?
0: Ich habe es noch nie gesehen. Was kostet es?
1: Um die 20, 19, 18, 20, irgendwie
0: sowas. Kannst du nicht. Also jetzt wirklich, nee. Was ist denn das?
1: Und dann wirst du sowas von satt, von der schwöre ich
0: dir. Mit Spargel, geil.
1: Sag mal, ist das ein Tipp? Leute, habe ich noch nie gesehen, ist hier einzigartig, ja?
0: Geil. Oh, mit Knoblauch.
2: Servus, schmeckt's euch denn?
1: Oh, guck mal hier. Gute.
0: Grüß dich, Friso, hi, moin.
2: Ich bin Uwe, der Küchenchef.
1: Ach, du hast es gemacht?
2: Ich habe das gemacht.
0: Du hast es ausgedacht.
1: Hut ab, alle Hüte ab, Leute. Sehr, sehr lecker.
0: Wo kommst du weg? Hier aus dem Ort?
2: Nee, ich komme aus Wiesbaden.
0: Du kommst aus... Luki, das gibt's doch jetzt nicht. Leute, ist Bayern das neue Hessen oder was?
1: Wiesbaden? Von Wiesbaden hierher?
0: Wie bist du hingekommen?
2: Ich habe 4.500 Bewerbungen im Rhein-Main-Gebiet geschrieben.
0: 4.500?
2: Oh. Ja. Hab keinen Job gekriegt.
0: Krass. Danach, du bist aber gelernter Koch.
2: Ich bin gelernter Koch.
0: Ist ja schlimm, okay.
2: Und dann hat mich ein Kamerad von der Bundeswehrzeit angerufen und hat gesagt, dass er einen Koch hier sucht.
0: Und glücklich hier?
2: Es war die zweitbeste Entscheidung nach meiner Hochzeit.
0: Also schmeckt mega, es wirklich.
1: Es ist irre lecker. Traum. Vielen lieben Dank, Uwe.
2: Also, das super. Das freut mich.
0: Jetzt wissen wir auch, warum es so gut schmeckt in Bayern, Leute. Weil die Hessen
1: die Hessen sind aktiv hier.
0: Danke dir.
1: Danke dir. Mach's gut. Tschö.
2: Freut mich.
0: Oh, ihr Lieben, was war das für eine geile Folge, oder? Also, was macht Bayern so besonders für Camper? Wir haben es rausgefunden, würde ich sagen. Erstens das Essen. Ja? Also auch das bayerische Essen. Also es ist mega lecker, es ist deftig, aber es schmeckt einfach. Es hat sehr, sehr viel Power. Dann haben wir natürlich die sehr, sehr netten Menschen. Also diese bayerische Freundlichkeit, es hat wirklich was. Und mal ganz ehrlich, ich liebe das Meer. Aber das Meer ist halt, ja, da hast du halt viel Wasser und so weiter, ist auch Natur. Aber hier, da wirst du sozusagen von der Natur umgeben. Also es ist so verdammt grün. Es sind so viele Berge hier.
1: Vielen lieben Dank fürs Zuschauen.
0: Ja.
1: Super. Bleibt Tipp uns hier treu. Dankeschön.
0: Ja. Und die nächste Folge, Leute, da geht es nach Willingen in Hessen zu einem der größten Biker-Events überhaupt. Ein großes Biker-Treffen. Oh. Oh. Und da wird ganz viel gecampt. Und wir wollen ein bisschen rausfinden, Biker und Camper. Wir glauben, ich vermute mal, die haben die gleiche Sucht nach der Freiheit. Da, ich glaube, wir sind gar nicht so verschieden.
1: Kann gut sein.
0: Ja.
1: Bis bald, ihr Lieben. Ciao.
0: Ja, aber auch wirklich lecker.
1: Irre.
0: Aber schön, oder?
1: Herrlich, oder?
0: Wir kommen wieder, würde ich sagen. Du im Winter wieder?
1: Ich bin im Winter auf jeden Fall wieder hier.
0: Dann sieht es hier nochmal ganz anders aus, ne?
1: Es ist alles überall weiß. Herrlich. Ja.
3: 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Einfache Früherkennung. Stuhltests auf Darmkrebs sind ähnlich wirksam wie eine Darmspiegelung.
4: Der Stuhltest ist eine gute Alternative.
3: Außerdem schmerzhafte Entzündungen durch Endometriose, wie moderne Medikamente und ganzheitliche Therapien Frauen helfen können.
5: Dann merke ich, dass ich viel beschwerdefreier bin.
3: Und Rettung fürs Herz. Bypass-Operationen sind immer schonender möglich. Herzlich willkommen bei uns. Es ist eine richtig gute Nachricht. Bis zu 3/4 aller Darmkrebsfälle bei uns lassen sich verhindern, haben Fachleute errechnet. Vorausgesetzt, man nimmt konsequent an der Früherkennung teil. Und das muss nicht unbedingt eine Darmspiegelung sein. Wer regelmäßig einen immunologischen Stuhltest anwendet, ist fast genauso gut geschützt. Birgit Augustin mit den Details.
6: Rainer Brenn trainiert in seiner Freizeit eine Jugendmannschaft. Fußball ist seine große Leidenschaft. Der 59-Jährige hat selbst

0: früher aktiv gespielt. Dass in seinem Darm über Jahre ein gefährlicher Polyp wuchs, davon merkte er nichts.
1: War alles gut. Ich habe auch keine Beschwerden gehabt beim Stuhlgang oder so. Gar nichts, nichts. Es war alles super.
0: Ein Routine-Stuhltest zeigte jedoch, nichts war super.
2: Das war knapp vor Krebs bei ihm. Das war wirklich höchste Eisenbahn, dass dieser Polyp entfernt worden ist.
0: In Deutschland können Männer und Frauen ab einem Alter von 50 Jahren wählen. Entweder alle 2 Jahre ein immunologischer Test auf verborgenes Blut im Stuhl oder 2 Darmspiegelungen im Abstand von 10 Jahren. Beide Untersuchungen werden von der Krankenkasse bezahlt. Die Darmspiegelung gilt als das effektivere Verfahren, allerdings schreckt sie viele ab. Mal ist es die Untersuchung selbst, mal die Vorbereitung mit dem Abführmittel.
3: Schrecklich. Schrecklich.
4: Warum?
3: Ich konnte dieses Mittel nicht ab.
5: Also es ist natürlich keine Freude, da hinzugehen, ne? Aber es ist eine Notwendigkeit.
6: Aber bisher habe ich es immer ein bisschen vor mir hergeschoben.
7: Ist auch nicht schön. Also, aber was soll man machen? Ich finde es schon wichtig.
8: Was heißt unangenehm? Das geht um mein Leben. Also das ist mir egal, wer da bei mir hinten reinguckt.
0: Weniger aufwendig, aber nicht ganz so zuverlässig, Stuhltests. Aber eine aktuelle Modellierungsstudie zeigt, durch konsequente Vorsorge lassen sich 75% der Darmkrebserkrankungen verhindern. Die Zahl der Todesfälle kann sogar um mehr als 80% reduziert werden, unabhängig von der Methode. Hauptsache, man tut es, sagt Studienleiter Hermann Brenner vom Deutschen Krebsforschungszentrum in Heidelberg.
9: Am Ende ist der größte Effekt drin, wird einfach durch die Nutzung erreicht. Dadurch, dass wir 2 Möglichkeiten haben in Deutschland, haben wir auch die Chance, dass insgesamt mehr Menschen dieses Angebot nutzen.
0: Rainer Brenn bekommt den Stuhltest von seiner Hausärztin bei einer Routineuntersuchung mit nach Hause. Dabei gilt es, mit einem Teststäbchen Proben aus dem eigenen Stuhl zu gewinnen. Das Röhrchen mit den Proben geht dann über die Arztpraxis zur Analyse ins Labor. Und das meldet sich in seinem Fall mit einem beunruhigenden Befund zurück. Blut im Stuhl.
1: Oh Gott, irgendwas Schlimmes, habe ich gedacht. Warum soll das Blut in den Stuhlgang kommen? Da muss ja schon irgendwas kaputt sein. Und dann macht man sich schon seine Gedanken und versucht dann auch schnell einen Termin zu kriegen.
0: Darmkrebs bildet sich sehr langsam. Aus Polypen im Dickdarm, kleinen Wucherungen an der Schleimhaut, kann sich im Laufe der Jahre Krebs entwickeln. Solche Geschwüre neigen zum Bluten. Allerdings bluten Polypen, die noch gutartig sind, selten, werden also erst in einem fortgeschrittenen Stadium entdeckt.
10: Man muss halt wissen, dass der Stuhltest regelmäßig wiederholt werden muss. Das heißt, wenn er negativ ist, dann ist zwar die Wahrscheinlichkeit, dass ich jetzt in diesem Moment Darmkrebs habe, nicht sehr hoch, aber sie ist nicht null. Und vor allem die Polypen können sich weiterentwickeln, weil ich die ja nicht nur sehr schlecht detektieren kann.
0: Der Gastroenterologe Christian Pox hält deshalb, wie die meisten seiner Kolleginnen und Kollegen, eine Darmspiegelung für die bessere Vorsorgeuntersuchung.
10: Die Koloskopie ist ein elegantes Verfahren, weil ich natürlich direkt vor Ort die Möglichkeit habe, Proben aus einem Darmkrebs zu nehmen, wenn er denn da ist, und Polypen zu entfernen. Und damit habe ich die Möglichkeit, unter anderem Darmkrebs zu verhindern im Sinne einer Prävention.
0: Bei der Darmspiegelung, auch Koloskopie genannt, wird ein biegsamer Schlauch mit einer kleinen Kamera in den Dickdarm eingeführt und die Darmschleimhaut Zentimeter für Zentimeter abgesucht. Auch kleinste Polypen können so entdeckt und mit einer Schlinge direkt abgetrennt und entfernt werden. Auch Rainer Brenn musste nach dem auffälligen Stuhltest zur Abklärung zum Gastroenterologen. Martin Reuter fand dann bei der Darmspiegelung die Ursache für das Blut in seinem Stuhl, einen 5 cm großen Polypen.
11: Da haben wir dann diesen großen Befund gefunden.
0: Der machte ihm zwar keine Beschwerden, war aber brandgefährlich.
2: Das war wirklich höchste Eisenbahn, dass dieser Polyp entfernt worden ist. Das war eine hochgradig fortgeschrittene, aber noch frühzeitige Entartung, die noch nur auf den Polypen begrenzt war und noch nicht in die Darmwand übergegriffen ist.
0: Rainer Brenn hatte Glück. Seinem Arzt gelang es, den Polypen trotz der Größe endoskopisch zu entfernen. Schlimmeres blieb ihm erspart.
2: Wenn der Polyp nicht mehr endoskopisch hätte entfernt werden können, dann hätte er operiert werden müssen. Und Wenn dann schon Lymphknoten befallen sind oder Ähnliches, dann ist es auch mit der Operation alleine nicht getan, sondern dann muss hinterher noch eine Chemotherapie durchgeführt werden, die dann über viele Monate erfolgt und insgesamt dann doch die Lebensqualität beeinflusst.
0: Statt auf Zufallsbefunde zu vertrauen, fordert Hermann Brenner vom Deutschen Krebsforschungszentrum gut strukturierte Vorsorgeprogramme, wie es sie etwa in Dänemark und Großbritannien gibt.
9: Wenn man es hier den Menschen einfacher machen kann, dadurch, dass beispielsweise entweder ein Test nach Hause geschickt wird oder ähnlich vielleicht auch wie bei der Mammographie, dass man gleich ein Angebot eines Termins für eine Vorsorgekoloskopie bekommt, dann wäre damit sicher eine höhere Teilnahmerate zu erreichen.
0: Und die kann Leben retten. Auch wenn es unangenehm ist, der Aufwand lohnt sich allemal, finden die Nutzerinnen und Nutzer unserer Facebook-Community.
4: Es ist lächerlich gegen das, was Darmkrebs bedeutet. Also ab zur Vorsorge. Gut, dass ich vor 2 Jahren da war, sonst hätte ich jetzt Krebs. Lieber Vorsorge als Nachsorge.
0: Rainer Brenn ist froh, dass er noch einmal mit dem Schrecken davongekommen ist. Künftig muss er allerdings regelmäßig zur Darmspiegelung. Bei seiner Vorgeschichte sind die Ärzte nun besonders wachsam.
12: Manchmal kann man sich einfach nur wundern. Da gibt es eine Erkrankung, die Millionen Frauen betrifft, die unglaublich schmerzhaft ist. Und trotzdem dauert es oft, so wie bei Celine, immer noch viele, viele Jahre, bis die Diagnose gestellt wird. Endometriose. Aber das Wissen um die chronische Erkrankung ist gewachsen. Und mittlerweile gibt es neue Behandlungsmöglichkeiten, die individuell angepasst sehr erfolgreich sein können.

0: Schmerzen in diesen 3 Monaten hatte.
1: Mit 24 bekommt sie ein Kind. Alles ist gut. Doch als danach die Regelblutung wieder einsetzt, kommen auch die Schmerzen zurück und werden schlimmer.
0: Ich hatte so starke Schmerzen, dass ich die Tage wirklich nur mit Schmerzmitteln ausgehalten habe, weil es in mein Bein gestrahlt hat und ich teilweise

0: vermutet einen Tumor am Eierstock.
1: Das war tatsächlich für mich eine Schockdiagnose. Also ich war wahnsinnig erschrocken in dem Moment und wusste auch nicht richtig, wie ich damit umgehen soll, weil die Aussage war, anhand des Alters gehen wir davon aus, dass es ein gutartiger Tumor ist. Aber bestimmen können wir das erst, wenn er draußen ist.
0: Ihre Ärztin überweist Celine an die Frauenklinik der Uniklinik Dresden. Hier tippt Professor Pauline Wimberger zunächst auf eine Zyste. Doch eine eindeutige Diagnose bringt in Celines Fall nur eine Bauchspiegelung. Ein minimalinvasiver, operativer Eingriff.
1: Ich wollte die Operation unbedingt, weil ich ja wollte, dass die Schmerzen ein Ende haben.
0: Bei dem Eingriff bestätigt sich der Verdacht. Eine 4 cm große Zyste am Eierstock. Sie wird noch während der OP entfernt. Und Pauline Wimberger findet noch weitere auffällige Veränderungen, die für die Beschwerden verantwortlich sind.
2: Wir haben zusätzlich eben Herde gefunden im Bauchfell und an den Bändern, die hinter der Gebärmutter Richtung Darm ziehen. Und diese Herde sind alle komplett entfernt worden.
0: Damit steht auch die Diagnose. Celine leidet an Endometriose, einer chronisch entzündlichen Erkrankung. Dabei wächst Gewebe, das der Gebärmutterschleimhaut ähnelt, außerhalb der Gebärmutter, besonders häufig im Bauchraum an den Eierstöcken. Endometrioseherde können auch an anderen Organen, wie Blase oder Darm, entstehen. Die Gewebewucherungen reagieren zyklusabhängig, sie bluten und lösen lokale Entzündungsreaktionen aus, was starke Schmerzen verursacht. Im Verlauf der Krankheit können Entzündungen und Beschwerden chronisch werden. Häufig kommt es zu Verwachsungen. Celine kennt nun endlich die Ursache für ihre starken Schmerzen.
1: Als ich dann die Diagnose bekommen habe, war ich schon erleichtert, einfach zu wissen,

0: körperlichen Herde entfernen können, dass dann anschließend allein durch die Operation die Patienten eben deutlich weniger Beschwerden haben.
1: Die genaue Ursache, wie es zur Endometriose kommt, ist noch nicht bekannt. Gemeinsam mit Mikrobiologen untersucht Julia Bartley an der Uniklinik Leipzig, welche Rolle Infektionen bei Entstehung und Verlauf einer Endometriose haben könnten.
2: Wir wissen, es ist eine östrogenabhängige Erkrankung, betrifft die Frauen in ihrer reproduktiven Phase. Aber warum manche Endometriose-Läsionen bilden und andere nicht, ist immer noch eine große Frage. Und das macht es natürlich auch schwer, ursächlich die Endometriose behandeln zu können.
1: Aber es gibt Hilfe. Julia Bartley weiß, wie wichtig eine frühzeitige Diagnose und gute Therapien für die Patientinnen sind.
2: Chronische Schmerzen zu behandeln ist sehr viel schwieriger als Akutschmerzen zu behandeln. Und das andere ist, dass durch die konsequente Behandlung von Schmerzen auch Folgeerkrankungen wie zum Beispiel Depressionen infolge dieser starken wiederholten Schmerzen verhindert werden kann.
1: Bei Celine hat es ganze 15 Jahre gedauert, bis

0: und kraftlos, sodass ich auch viel längere Wachzeiten habe, die ich zuvor nicht hatte, weil ich zuvor eigentlich jegliche Freizeit zum Schlafen genutzt habe.
1: Endometriose ist eine chronisch entzündliche Erkrankung. Deshalb kann auch eine anti-entzündliche Ernährung mit viel Gemüse einen positiven Einfluss haben.
0: Wenn ich auf meine Ernährung achte und Stress reduziere in meinem Alltag, dann merke ich, dass ich viel beschwerdefreier bin. Also ich bin nicht kraftlos, sondern ich gehe schwungvoll durch den Alltag.
1: Leichte Dehnübungen helfen ihr zusätzlich, Schmerzen zu lindern. Und durch Yoga hat sie gelernt, auch in stressigen Zeiten gut auf sich zu achten.
2: Ja, ich freue mich jetzt sehr, dass ich hier im Studio Dr. Nina Bock begrüßen darf, Leiterin eines Endometriose-Zentrums, also täglich mit Frauen im Austausch, die unter dieser Erkrankung leiden. Jetzt haben wir gerade gesehen, Selina macht Yoga. Yoga, Achtsamkeit gegen oder zur Stressreduktion, sind das wirklich Dinge, die mehr bewirken als ein gutes Gefühl sozusagen nur?
3: Ja, Yoga ist prima. Durch die Bewegung schon allein. Wir haben die Bewegung, dann gibt es die Atemübungen dazu, reduziert sich die körperliche Anspannung, der Stresslevel geht runter, die Schmerzen werden ganz anders verarbeitet, wahrgenommen. Mhm. Und grundsätzlich ist es auch so, dass wenn die Stresshormone nicht so stark ausgeschüttet werden, gibt es auch gar nicht so viel Schmerzen. Also es bedingt sich gegenseitig, das ist so ein richtiger Teufelskreislauf, den wir versuchen umzudrehen mit Yoga, mit Waldbaden, mit Psychologen, die vielleicht auch unterstützen, Strategien entwickeln können mit den Rehabilitantinnen bei uns, wie man einfach die chronische Erkrankung besser in den Alltag integrieren kann, Krankheitsbewältigungsstrategien und so weiter. Also es ist ein ganz wichtiger Baustein, aber nur ein Baustein.
2: Ja, ein anderer wichtiger Baustein, über den Sie mit Ihren Patientinnen sprechen, sicherlich ist der

Therapie erstmal so, dass wir das Östrogen eigentlich ganz niedrig haben wollen. Und viele kommen dann gar nicht alleine mit der Gestagentherapie zurecht, sind traurig, haben vielleicht diese ganzen Beschwerden in leichter Version wie in den Wechseljahren, sodass wir jetzt überlegen, die Therapie zu ergänzen, nicht nur mit dem Gestagen, sondern dann vielleicht mit

0: Wunsch erfüllen, so kurz wie möglich gehalten wird, weil wir sonst ein therapiefreies Intervall für die Endometriose haben. Also Schmerzmittel darf sie nehmen. Mhm. Und vielleicht hilft es sogar, die Gebärmutter besser vorzubereiten mit diesem Präparat, was ich eben erwähnt habe, dieser Dreifachkombination, damit einfach die Gebärmutter auch einfacher es hat, die Schwangerschaft zu halten.
1: Ärztliche Beratung aus der Ferne. Immer mit Vorsicht zu genießen. Immer vielen Dank, dass Sie es versucht haben. Ganz kurz noch, wer kann in eine Reha, wegen seiner Endometriose weiterzukommen?
0: Wenn man Endometriose hat, ist das ein ganz wichtiger Baustein. Das heißt, man geht einfach zum Beispiel online auf die Seite von der DAV und kann da den Antrag ausfüllen. Man hat dann die Diagnose Endometriose, reicht das ein und das ist ganz einfach. Also jeder kann das für sich selber stellen, beim Arzt selber vielleicht nachfragen. Mhm. Ansonsten ist es ganz einfach.
1: Vielen Frauen sicherlich. Vielen, vielen Dank, Frau Dr. Bock. Wenn im Herzen wichtige Blutadern verstopft sind, dann kann ein Bypass, eine Umgehungsleitung, also Leben retten. Das bedeutete bisher allerdings meistens eine große Operation am offenen Brustkorb. Aber hier gibt es Neues. In manchen Fällen können Bypässe jetzt auch mit Roboterunterstützung über sehr kleine Schnitte eingesetzt werden. Das ist schonender und der Körper erholt sich viel schneller. Für welche Herzpatienten welche Methode in Frage kommt, hat Tilman Hassenstein recherchiert.
2: Herzkranzgefäße im Röntgenbild. Hier sind ausgeprägte Verengungen, die die Durchblutung des Herzmuskels behindern. So sah das Herz von Detlef Anger aus. Diese Engstellen bekam er deutlich zu spüren. Er kannte das schon.
3: Atemnot und Herzschmerz. 2003 habe ich den ersten Herzinfarkt gehabt und 2016 den zweiten, größeren Herzinfarkt. Und dadurch wusste ich, dass ich mich beeilen muss, um nicht wieder einen zu kriegen.
2: Seine Herzkranzgefäße, die Koronararterien, sind krank. Sie verlaufen über die Oberfläche des Herzmuskels und versorgen ihn mit Sauerstoff. Durch Arterienverkalkung können Engstellen entstehen und damit Sauerstoffmangel. Bei einem kompletten Verschluss kommt es zum Herzinfarkt. Der Infarkt von Detlef Anger wurde damals mit zwei Stents behandelt, mit kleinen Gefäßstützen, die ein verengtes Gefäß aufdehnen und offen halten. Und jetzt hat er plötzlich wieder Symptome wie damals. Die machen ihm Angst. Er sucht gleich seinen Hausarzt auf. Und der weist ihn nach einem EKG sofort als Notfall ins Krankenhaus ein. Eine neue Röntgendarstellung seiner Herzkranzarterien zeigt, dass die jetzt an mehreren Stellen deutlich verengt sind. Es ist eine ausgeprägte Arteriosklerose seines Herzens. Bernd Niemann ist Herzchirurg. Bei solchen Durchblutungsstörungen des Herzmuskels ist immer die Frage, wie sich die Durchblutung am besten wiederherstellen lässt. Mit Stents, die mit einem Katheter eingesetzt werden, oder einer

0: und dass die beseitigt werden muss.
1: Bei einer Verengung der vorderen Herzkranzarterie ist eine Bypass-OP die beste Therapie, sagt der Herzchirurg Evaldas Girdauskas.
2: Das ist das wichtigste Gefäß des Herzens. Insofern ein guter Bypass auf die Vorderwand des Herzens ist häufig eine Lebensversicherung für den Patienten. Und wir können sehr gut durch das Minimalinvasivverfahren die Vorderwand des Herzens versorgen.
1: Nicht durch das Brustbein, sondern über einen kleinen Zugang zwischen den Rippen. Es ist ein schonendes Verfahren, das in etwa 30% der Fälle möglich ist. Ein weiterer Vorteil ist, dass dabei keine Herz-Lungen-Maschine zum Einsatz kommen muss. Und in einigen Kliniken gibt es heute zudem die Möglichkeit, mit Hilfe eines Roboters zu operieren.
2: Wir verwenden für diese Operation ausschließlich die innere Brustwandarterie, weil die beste Langzeitprognose bei der Bypass-Operation hat. Dieses Gefäß muss natürlich von der Brustwand sehr sorgfältig und atraumatisch abgetrennt werden, ohne dass man das Gefäß irgendwie verletzt. Und das geht heutzutage am besten mit einem robotischen System.
1: Eine Herzoperation mit einem Roboter? Günther Voth hat das nicht beunruhigt. Er ist Handwerker.
0: Mit Maschinen kenne ich mich aus und ich denke, die machen das gut. Ich habe mir keinen Kopf drum gemacht, echt nicht.
1: Dann war es soweit. Zuerst führten die Ärzte über Endoskope Instrumente in seinen Brustkorb ein, wie bei dieser OP. Die bewegt dann der Roboter. Der Operateur steuert ihn, entfernt vom Patienten über eine Art Joystick. Im Brustkorb sucht er die Brustwandarterie auf und präpariert sie sorgfältig frei.
2: Der Roboter kann viel genauer und präziser solche feine Bewegungen bei der Präparation der inneren Brustwandarterie durchführen, weil man eine volle Bewegungsfreiheit hat und man jeden Bereich von

0: vor oder nach dem Zähneputzen morgen? Oder ersetzt es das Zähneputzen vielleicht?
1: Nein, es ersetzt natürlich nicht das Zähneputzen und auch natürlich nicht die Zahnprophylaxe. Aber es hat wirklich auch in Studien nachgewiesenen Effekt. Aber die Reihenfolge ist Öl ziehen und danach Zähneputzen.
0: Und dann Zähneputzen. Ja. Gut, wenn wir dann schon bei der Zahnbürste sind, wir haben hier noch weitere Bürsten, die ein bisschen größer sind. Ja. Diese langen mit Stiel, mit Naturborsten, aber es gibt auch welche mit Kunstborsten und kürzer. Genau. Was macht man damit, um morgens gut in den Tag zu kommen?
1: Genau, das ist eine kneippsche Anwendung, die soll wach machen, die soll den Körper in Gang bringen. Es ist im Prinzip, es ist relativ einfach. Wenn man sich mechanisch reibt, dann regt das die Durchblutung an. Und wenn die Durchblutung angeregt wird, klar, dann durchwärmt man auch auf der einen Seite. Und klar, wenn man dann insgesamt, also wenn man das dann so von Fuß, hier Oberschenkel, Gesäß überall macht, dann ist man wirklich so ein lebendiger.
0: Möglichst also die ganze Hautfläche? Oder
1: also man fängt von unten an und arbeitet sich dann hoch.
0: Kreisen oder eher
1: kreisende
0: gerade?
1: Bewegungen, genau. Aha. Genau. Und dann so, gibt es so verschiedene Anleitungen. Manche sagen, man soll erst innen und dann außen. Das ist aber nicht so wichtig. Wichtig ist wirklich nur, dass man den ganzen Körper oder weitgehend den ganzen Körper damit erreicht. Ja. Das so ein paar Minuten macht, bis man sich wirklich gut durchwärmt.
0: Also es muss nicht jetzt eben zum Herzen hin oder irgendwie so.
1: Nein, da gibt es solche Regeln. Mhm. Das ist, kann man machen, aber muss man jetzt nicht ganz, ganz pedantisch
0: aber diesen Regeln machen. Ich merke, das piekst doch ganz schön. Ne? Ist eben auch, soll was bringen.
1: Soll auch.
0: Ist das für alle Leute gut oder müssen Menschen aufpassen, die irgendwie
1: also wenn
0: was
1: man jetzt
0: haben?
1: Natürlich offene Wunden oder Hauterkrankungen hat, dann nicht. Oder hier in dem Bereich, wenn man jetzt vielleicht sehr prominente Krampfadern hat, dann sollte man den Bereich natürlich aussparen. Mhm.
0: Warum sagt man eigentlich immer so Trockenbürsten, nicht unter Wasser? Warum ist das dann besser?
1: Ja, dann ist der mechanische Reiz ist dann größer als unter Wasser. Das Wasser dämpft es und deswegen Trockenbürsten. Aber apropos Wasser, es gehört natürlich zu den Kneipp-Anwendungen des Morgens.
0: Ne? Und wenn wir über Kneipp und morgens reden, dann überkommt mich schon ein leichtes Zittern. Dann denke ich natürlich auch immer gleich an die kalte Dusche unter dem Wasserhahn wie auch immer. Gehört auch dazu, wo Sie sagen, aus der Naturheilkunde ist wichtig fürs Morgenritual?
1: Ja, da bin ich auch wirklich großer Fan, also wirklich auch überzeugt, dass das einen anderen Start in den Tag gibt. Mhm. Also man hat mehrere Möglichkeiten. Man muss sich jetzt nicht schreiend unter die eiskalte Brause minutenlang begeben. Man kann auch Kneippgüsse machen. Also
0: und singen so das, dabei.
1: Singen dabei, genau, so mit Armatur das so umstellen, dass es ein gebündelter Wasserstrahl ist. Und dann muss man auch vielleicht nicht den ganzen Körper da nass machen mit kaltem Wasser, sondern kann erstmal anfangen mit Kniegüssen oder Schenkelgüssen oder Armgüssen. Aber die kalte Dusche ist dann natürlich so ein Ziel für die Fortgeschrittenen, dass man dann nur noch kalt duscht.
0: Mhm. Was bringt das noch? Also man hört ja auch immer etwas von Aktivierung.

Der hat dann eben auch noch ein paar andere kleine Details in der Morgenroutine, die ihm gut tun. Natürlich, warum nicht? Apropos Naturheilkunde. Das Therapeutenteam um Professor Michalsen, das sucht wieder Kandidaten für die neue Staffel der Naturdocs. Und wenn Sie vielleicht bei Ihrer Erkrankung auch gerne Rat und Unterstützung von naturheilkundlicher Seite holen möchten und auch bereit

0: Bilder später zusammen.
1: Also jetzt geht's gleich los. Bleiben Sie gerade stehen. Machen Sie kurz bitte Augen zu. Jetzt. Und fertig. Sie können sich entspannen. Genau.
0: Während die KI nun einige Minuten lang meine Bilder analysiert, untersucht mich Professor Hartmann auch händisch. Denn die Kameras erfassen nicht jede Körperstelle. Und dann sind die Ergebnisse da.
2: Was hat die KI hier jetzt gemacht?
1: Die KI hat uns anhand der klinischen Fotografie von ihrem ganzen Körper gezeigt, welche der Muttermale sollten näher angeschaut werden, wo eventuell

0: Isst du ein bisschen? Na los.
1: Bisher hat Finn immer gut und gerne gegessen. Doch dann ändert sich das plötzlich.
0: Och, Finny. Mensch, wo kommt das denn her jetzt?
2: Und ja, dann blieb er erst mal eine Woche zu Hause und ich beobachtete die ganze Sache. Und dieses Brechen hörte einfach nicht auf.
1: Merkwürdig. Auch nach 4 Wochen muss Finn noch ständig spucken. Eine typische Magen-Darm-Grippe ist das nicht.
2: Es war so, er hat sozusagen gekaut, runtergeschluckt und wenige Minuten später kam der Speisebrei wieder raus. Unverdaut und auch nicht irgendwie nach Magensäure riechend. Ja, es war ganz seltsam.
1: Womöglich eine Nahrungsmittelunverträglichkeit? Doch die kann der Kinderarzt ausschließen.
0: Hallo?
1: Sein Rat? Beobachten und abwarten. Ein paar Tage später steht eine Routineuntersuchung bei einer Hormonexpertin an. Sie kontrolliert regelmäßig Finns Schilddrüse und hört ein merkwürdiges Rasseln im Brustkorb.
2: Es hat sich immer so angehört, als hätte er irgendwie ganz viel Schleim in der Lunge. Es war immer so, also wie ein Kater, der laut schnurrt. Das hat sich ganz gruselig angehört.
1: Patricia erzählt von dem ständigen Erbrechen. Die Ärztin ist besorgt. Womöglich landen dabei Speisereste in der Lunge. Finn muss von einem Spezialisten untersucht werden.
2: Okay, dachte ich, gut, machen wir. Also ich habe echt gedacht, gut, wir gehen zum Kindergastroenterologen. Der untersucht das Kind und dann wissen wir, was er hat.
1: Doch es dauert Wochen, bis es endlich einen Termin gibt. Finn geht es in der Zwischenzeit immer schlechter. Er wird ein ruhiges und energieloses Kind. Weiterhin muss er nach jedem Essen brechen. Und selbst Getränke machen irgendwann Probleme.
2: Alles kam in schwallartigen Schüben wieder raus. Ich konnte nichts in dieses Kind reinkriegen. Und das hat mich fertig gemacht.
3: Schlimm.
2: Das war schlimm, gell? Genau. Und weißt du noch, als du immer dann hungrig schlafen gehen musstest, weil einfach nichts drin geblieben ist?
3: Oh ja.
1: Dann endlich ist es soweit und die Hoffnung groß. Finn hat den Termin beim Magen-Darm-Experten. Der macht einen Ultraschall. Für ihn sehen die Organe zunächst unauffällig aus. Also will der Arzt Finns Verdauung anregen, um ein deutlicheres Bild zu bekommen.
2: Finn lag da auf dem Untersuchungstisch und wurde so abgefüttert. Und permanent kam so ein Wasserstrudel aus seinem Mund und die Gummibärchen kamen wieder hoch. Und der Arzt hat sich fürchterlich kaputt gelacht.
4: Was ist das denn?
2: Und dann hat der Arzt gesagt, also, dann sagen Sie ihm doch einfach mal, der soll aufhören zu kotzen. Und ich habe echt gedacht, ich höre nicht recht.
1: Der Arzt glaubt, Finn treibt ein Spiel mit seiner Mutter. Nichts Ernstes.
2: Ja, und dann sind wir von dem Arzt weggegangen und wussten genauso wenig wie vorher.
1: Verzweifelt wendet sich Patricia wieder an Finns Kinderarzt. Auch der ist besorgt.
5: Er ist zu leicht, er hat nicht die Größe.
6: Finn ist nicht gut gediehen. Das Gewicht war nicht gut angestiegen. Das fiel sogar ab, obwohl er älter wurde.
1: Deswegen rät der Kinderarzt nun zu einem radikaleren Schritt, um die Ursache des Erbrechens zu klären. Finn soll zur Magenspiegelung. Das bedeutet Narkose für den Dreijährigen. Mit einer Kamerasonde guckt sich der Gastroenterologe den Magen an. Doch eine Auffälligkeit findet der Arzt dabei nicht.
2: Er kam dann in den Aufwachraum, als die Magenspiegelung vorbei war, und sagte, es war alles in Ordnung. Ist alles bestens. Der soll halt einfach ein bisschen langsamer essen und ein bisschen intensiver kauen.
1: Patricia ist Ergotherapeutin. Sie weiß, wie man Kindern richtiges Essen beibringt. Daran liegt es nicht. Doch keiner glaubt ihr. Die Alleinerziehende fühlt sich im Stich gelassen.
2: Es war ja auch so, dass unsere Freunde und Familie sich ja auch so ein bisschen zurückgezogen hatten. Es war ja auch eklig. Niemand wollte da so ein kotzendes Kind bei sich haben. Und deswegen, also, Ich habe mich völlig allein gelassen gefühlt.

0: gefühlt, völlig hilflos gefühlt.
1: Doch aufgeben ist keine Option. Patricia recherchiert. Dabei findet sie eine Klinik, die sich auf Diagnostik bei besonders schweren Fällen spezialisiert hat. Ein Hoffnungsschimmer. Finn bekommt einen Termin in der Spezialklinik. Allerhöchste Zeit. Mit seinen 4 Jahren wiegt er mittlerweile nur noch 10 Kilo. 5 Kilo zu wenig für seine Größe. Er hat außerdem einen gefährlichen Flüssigkeitsmangel. Und trotzdem wird Patricia auch hier nicht ernst genommen.
0: Weil, naja, ein Kind mit Trisomie, das will halt manchmal nicht so, wie die Eltern das wollen. Ich dachte, mein Gott, das ist echt wie in einem Horrorfilm. Ich bin total im falschen Film.
1: Dabei braucht der kleine Mann dringend Hilfe. Patricia besteht darauf, dass sich jemand ansieht, wie Finn erbricht. Beim Mittagessen ist deswegen eine Krankenpflegerin dabei.
0: Ich durfte ihn nicht füttern. Und er hat dann den Löffel rein und hat Hunger gehabt. Und dann gurgelte es laut in ihm und er erbrach alles. Ach du. Und die Schwester saß daneben und sagte, das habe ich ja noch nie gesehen. Die war völlig perplex.
1: Dieses schwallartige Erbrechen ist ungewöhnlich. Doch der Oberarzt hört kaum zu. Er sieht zu Finn, der verlegen grinst.
0: Und er sagte dann zu mir, Sie müssen jetzt einfach mal richtig autoritär auftreten und sagen Schluss. Und ich dachte, ich höre nicht recht.
2: Das macht er doch mit Absicht. Er lacht doch dabei.
0: Auf jeden Fall wirkte dieses Kind vor diesem Arzt, als würde er das mit Absicht machen. Und hat Spaß daran, dass er jetzt da so ein bisschen Essensreste hochspuckt.
1: Der Arzt vermutet, dass Finn erbricht, um Aufmerksamkeit zu erhaschen. Fast widerwillig ordnet er eine weitere Magenspiegelung an.
3: Das kann nicht wahr sein.
0: Und dann hieß es, wenn da nichts ist, dann überweisen wir ihn in die Psychiatrie. Und ich dachte, Moment mal, was, Psychiatrie? Dieses Kind in die Psychiatrie? Das ist dem sein Todesurteil.
1: Am nächsten Tag ist es soweit. Patricia hofft, dass dieses Mal bei der Magenspiegelung irgendetwas zu sehen ist. Etwa eine Stunde muss sie warten. Dann kommt der Arzt mit dem Ergebnis.
2: Ja, so wie schon gedacht, wir haben nichts gefunden.
0: Sie gehen jetzt mit ihm in die Psychiatrie und dort muss er das Kotzen abgewöhnt bekommen. Und also ich war so sprachlos. Ich bin heimgefahren, habe echt gedacht so, was machen wir jetzt?
1: Die alleinerziehende Mutter beginnt an sich zu zweifeln. Schätzt sie die Situation völlig falsch ein? Doch dann hört sie Finn aus dem Schlafzimmer. Er würgt. Und das, obwohl er tief schläft.
0: Der hat das überhaupt nicht mitbekommen. Und dann dachte ich, und das kann nicht psychisch sein. Wenn sie ihm unterstellen, dass er mit Absicht spuckt und dass er sich das antrainiert hat, dann bitte schön im Wachbewusstsein, ja, aber nicht im Schlaf, nicht im Tiefschlaf.
1: Es muss weiter gesucht werden. Um endlich einen Arzt zu überzeugen, dass Finn nicht absichtlich spuckt, geht sie wieder zum Kinderarzt.
0: Und ich sagte, okay, Herr Dr. Krause, bitte geben Sie ihm mal etwas zu trinken und gucken Sie, was passiert.
1: Michael Krause lässt sich auf dieses ungewöhnliche Experiment ein.
0: Und ich dachte, so, gleich müsste es kommen.
4: Also ich war da ordentlich erschrocken und dachte, nanu.
1: Mit so einer Wucht hat der Kinderarzt ein Kind noch nie spucken sehen.
4: Und dann dachte ich mir, das ist nicht normal. Nee, das kann keine psychosomatische Ursache haben.
0: Und er sagte zu mir, okay, eine Idee hätte ich noch.
1: Michael Krause erinnert sich, dass er von einem Lungenfacharzt in Darmstadt gehört hat, der auch seltene Verdauungsstörungen bei Kindern behandelt. Vielleicht hat der noch eine Idee. Er besorgt Patricia und Finn einen Notfalltermin. Und Peter Ahrens übernimmt den Fall. Patricia merkt schnell, Dieser Arzt ist anders. Er hört nicht nur ganz genau hin, was sie erzählt, er studiert auch den Bericht des letzten Krankenhauses sehr genau.
0: Ja, und dann nahm er den Bericht und hat gesagt, wissen Sie, was ich davon halte? Und dann hat sie gesagt, okay.
5: Das war irritierend, muss man sagen. Das waren ja nun auch Spezialisten, da wir die Arbeit in dieser Klinik war, aus meiner Sicht. Empathiefrei und wenig professionell.
1: Peter Arendt sammelt nun Indizien im Gespräch. Und dann wird er hellhörig.
5: Das Wesentlichste war, dass Finn Essen in seiner unmittelbaren Form wieder erbrochen hat. Also es war gut erkennbar, wenn er Spaghetti mit Tomatensauce gegessen hatte. Und das ist ein sehr starker Hinweis darauf, dass das Essen niemals im Magen war.
1: Anders als die Ärzte zuvor hat er deswegen nicht Finns Magen im Fokus.
6: Aus meiner Sicht liegt das Problem in Finns Speiseröhre.
1: Peter Arends möchte deshalb den Schluckvorgang beobachten. Für die Untersuchung bekommt Finn seinen Lieblingspudding gemischt mit einem Kontrastmittel. Röntgenstrahlen können jetzt sichtbar machen, was in der Speiseröhre mit dem Essen passiert.
0: Und ich drehte mich um und schaute mir diesen Röntgenfilm an. Und ich dachte, krass, das ist krass.
3: Ach du Schreck.
0: Er kann ja gar nicht essen. Das geht ja gar nicht. Das ist ja schlimmer, wie ich jeweils gedacht habe.
1: Der Breischlucktest zeigt, Finns Magenschließmuskel öffnet sich nicht. Stattdessen sammelt sich das Essen davor und buchtet die Speiseröhre kelchförmig aus. Das ist typisch für eine Erkrankung, bei der aus noch ungeklärter Ursache Nervenzellen des Speiseröhrenmuskels absterben, die für die Muskelentspannung zuständig sind. Dadurch kann sich der Schließmuskel nicht mehr richtig öffnen. Mit Druck kommt da zwar ein Endoskop durch, aber kein Essen. Auch die Bewegung der restlichen Speiseröhre ist gestört. Das erklärt sein schwallartiges Erbrechen nach jedem Essen. Der Name der Krankheit lautet Achalasie.
0: Boah, ich war so erleichtert. Ich dachte, das gibt's nicht. Wir haben 3 Jahre darum gemacht und dieses Kind hatte. Und dieses Kind war so kaputt im Bauch.
5: Das ist mir ehrlich gesagt heute noch ein Rätsel, wie die Mutter geschafft hat, dieses Kind zu ernähren. Erklären kann man das eigentlich nur mit der unendlichen Geduld, die viele Mütter zeigen, wenn sie so schwer ernährbare Kinder haben.
1: Finn wird in der Darmstädter Kinderklinik gründlich durchgecheckt. Dabei klären die Ärzte auch, warum es beim Atmen so rasselt. Essensreste vom Erbrechen haben die Lunge entzündet. Da Finn wegen seines Down-Syndroms nicht ernst genommen wurde, ist die Erkrankung so lange unentdeckt geblieben. Es wurden nicht die richtigen Untersuchungen gemacht.
7: Die Magenspiegelung ist für die Erkrankung, die Finn hat, nicht die zielführende Diagnostik. Es geht ja um eine Bewegungsstörung der Speiseröhre. Und in der Magenspiegelung sieht man zum Beispiel Entzündungen der Speiseröhre. Aber man sieht nicht die Funktion, vor allen Dingen nicht die Funktion des Schluckakts.
1: In einer Operation spalten die Ärzte Finns Magenschließmuskel. Danach kommt das Essen wieder durch bis in den Magen.
0: Er fing wieder an, auf Spielplätze zu gehen. Er fuhr wieder Fahrrad. Er hat wieder am Leben teilgenommen. Es war so schön zu sehen und es war so eine Erleichterung.
8: Ich kann viel essen.
1: Immer mal wieder muss Finn in den nächsten Jahren ins Krankenhaus, um seine Speiseröhre weiten zu lassen. Aber seit der Pubertät hat er kaum noch Probleme. Sein großer Traum: Krankenpflegehelfer werden.

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1: Seine Wohnung liegt im 4. Stock, ohne Aufzug. Die 90 Stufen wird er bald nicht mehr schaffen.
2: Das Runtergehen fällt mir schwerer als das Raufgehen, weil dann immer noch dieses Stoßgefühl dann dazukommt, ne, wenn Sie absetzen. Mein Name ist Jörg Krome, ich bin 79 Jahre alt und habe ein kaputtes Knie.
1: Er hat eine fortgeschrittene Arthrose, Gelenkverschleiß. Die Folge? Schmerzen, Gelenksteifigkeit und eingeschränkte Beweglichkeit.
2: Es ist in letzter Zeit eben so schlimm geworden, dass ich, wenn stechender Schmerz kommt, einknick und dann fast hinfallen.
1: Das ist gefährlich und schränkt seinen Alltag erheblich ein. Er braucht Hilfe. Von den Bewegungsdocs. Fallkonferenz. Sportmediziner Helge Riepenhof, Orthopäde Christian Sturm und Internistin Melanie Hümmelgen besprechen den neuen Fall.
3: Herr Krome hatte vor 40 Jahren einen Arbeitsunfall. Mittlerweile hat er eine Arthrose des Kniegelenks entwickelt.
1: Der Knorpel im Knie ist abgenutzt. Es reibt Knochen auf Knochen. Arthrose. Die Lösung? Ein Kunstgelenk. Doch ist es sinnvoll, mit fast 80 noch eine Knieprothese zu bekommen? Kann das funktionieren?
4: Wir haben ja als Ärzte nie eine strikte Altersgrenze im Kopf. Da finde ich jetzt 79 auch nicht per se ein Problem. Denn wir schauen ja immer nach dem biologischen Alter und nicht so sehr nach dem kalendarischen. Und wenn er sonst fit ist und noch sehr aktiv ist, dann sehe ich jetzt hier kein Limit für ihn.
5: Ja, ganz wichtig, wenn er ein aktiver Mensch ist und die Aktivität ja auch noch weiter leben will, dann muss er natürlich dann jetzt die Prothese bekommen. Er muss ja auch Treppe steigen können. Und damit er jetzt nicht aus seiner Wohnung raus muss und sein gewohntes Umfeld verliert, wäre ja die Funktion extrem wichtig.
3: Und weil es ein Arbeitsunfall war, ist es ja ein BG-Fall. Und da zählt die lebenslange Nachsorge und wir kümmern uns natürlich dann um ihn und operieren ihn bei uns und kümmern uns auch um die Reha.
1: Helge Riepenhof übernimmt den Fall. Jörgs große Leidenschaft sind Autos. Seine neueste Errungenschaft steht allerdings abgemeldet in der Garage.
2: Das wäre Unsinn, wenn ich den jetzt anmelde und gehe ins Krankenhaus und stehe da trotzdem rum. Also werde ich ihn anmelden, so wie ich wieder fit bin.
1: In seiner Freizeit kümmert er sich um ein großes Grundstück mit Garten. Aber das geht kaum noch. Das kaputte Knie ist ein Riesenhindernis geworden. Ohne Kunstgelenk wird er das nicht mehr schaffen. Und auch nicht mehr in seine Wohnung kommen. Es geht für ihn mittlerweile um alles. Bisher konnte er wenigstens noch Fahrrad fahren. Aber auch das geht kaum noch. Seine letzte Hoffnung? Die OP.
2: Ich gehe davon aus, dass das besser wird. Also, dass ich schmerzfrei bin. Also, im Juli will ich durch sein damit.
1: Ist das realistisch? April 2025. Vor 5 Tagen wurde Jörg operiert. Orthopäde Helge Riepenhof trifft den 79-Jährigen zur Visite.
3: Grundsätzlich ist es so, die Reha wird in 3 Phasen ablaufen. In der ersten sind wir mittendrin. Die Operation war vor 5 Tagen. Und jetzt müssen wir dafür sorgen, dass sich das Knie beruhigt. Aber auch, dass wir die Beweglichkeit zurückgewinnen und dass die Muskulatur schon mal wieder wach wird, gerade am Oberschenkel.
1: Durch die lange Schonung und auch durch die Operation hat sich die Muskulatur rund ums Knie stark abgebaut. Damit das neue Knie funktioniert, benötigt er dringend starke Muskeln. Vor allem an Oberschenkel und Gesäß. Denn die braucht er, um das Gelenk zu stabilisieren. Und vor allem, um die Treppen hoch in die Wohnung zu schaffen. Der Anfang. Einfache Aktivierungsübungen. Dafür nutzt der Arzt einen Trick. Er lässt Jörg zuerst den Muskel am gesunden Bein anspannen.
3: Und wir nutzen jetzt das Bein, um dem Körper zu erklären, was er da machen muss. Denn hier hat er es gerade verlernt.
1: Dann soll er den Muskel am operierten Bein anspannen.
2: Anspannen?
3: Ja, Sie merken es, er kommt ein bisschen. Ja, genau, super. Und locker lassen. Ein bisschen mehr. Ja. Stark, jetzt kommt er. Gut, reicht schon.
2: Ja?
3: Ja. Okay. Ganz langsam aktivieren wir den. Das war schon gut.
1: Außerdem muss Jörg beginnen, das Knie vorsichtig zu belasten. Die ersten Schritte mit Hilfe eines Gehwagens hat Physiotherapeut Felix Baumbach gefilmt. Heute, an Tag 5, folgt die nächste Stufe.
6: Okay. Meinst du, wir können halt schnitzen?
7: Das habe ich. Beide Stützen nach vorne, das operierte Bein dazwischen. Operiertes Bein dazwischen, Schritt. Perfekt.
1: Die ersten Schritte sind noch wackelig.
2: Ist das genug gebeugt schon?
7: Ja, kannst noch gerne noch mehr beugen, wenn du hoch gehst, dass du wieder in die Beugen gehst. Wenn es noch wehtut, machst du es noch nicht.
2: Okay.
7: Aber versuch mal, den gesunden Fuß vor den Kranken wieder zu setzen.
2: Ja.
7: Dass du wieder eine normale Schrittlänge hast.
2: Okay. Gut. So, ne?
7: Ja, aber dabei groß bleiben.
1: Jörg macht Fortschritte, baut Vertrauen in das neue Gelenk auf. 3 Wochen später läuft er schon größere Runden auf dem Klinikgelände. Beweglichkeit und Kraft kehren langsam zurück.
2: Ich habe wirklich nicht gedacht, dass ich nach so einer kurzen Zeit schon wieder so viel machen kann. Und das macht mich natürlich glücklich in meinem Alter, dass ich wieder so ein bisschen zum Laufen komme.
1: Helge Riepenhof gibt den Startschuss für Phase 2 der Reha.
3: Da geht es darum, dass wir ihn wirklich kräftigen. Also wir möchten den Muskel richtig stimulieren zum Wachsen. Und er muss natürlich die Bewegungsqualität zurückgewinnen. Also wie rolle ich ab, wenn ich laufe, dass ich mit der Ferse auftrete, wie ein Abrollprozess ist. Dass er wirklich das Knie belastet, also durch die Belastungsphasen geht und nicht über das andere Bein hinkt.
1: Um effektiver zu trainieren, setzt das Team des BG-Klinikums ein Speziallaufband ein.
2: Das ist ja wie eine Lufthose, die aufgeblasen wird und den Körper anhebt. Das heißt, ab 50% des eigenen Körpergewichtes. Und das fand ich eigentlich ein bisschen lustig für mich, da dann gehen zu können.
1: Der Vorteil? Das Gelenk wird mit weniger Körpergewicht belastet. So kann er längere Einheiten durchhalten und sich besser auf die Bewegungsabläufe konzentrieren. In der Sporthalle trainiert der 79-Jährige außerdem regelmäßig auf dem Fahrradergometer. Hier geht es vor allem um die Beugung des Knies. Die reicht noch nicht aus, damit er ohne Einschränkungen gehen kann.
3: Sie hatten ja schon vor der Operation eine Bewegungseinschränkung im Kniegelenk.
2: Stimmt, ja.
3: So, und wir werden auf jeden Fall wieder das erreichen, was Sie vorher hatten, aber wir wollen ja noch ein bisschen mehr. Wir wollen so auf diese 100, 110 Grad kommen.
2: Oh, das wäre ja toll. Ja.
3: Also eine Verbesserung.
1: Jörg muss bei geringem Widerstand strampeln. Alle 5 Minuten wird der Sattel tiefer gestellt.
3: Sie sitzen tiefer und jetzt haben wir hier mehr Beugung erzeugt. Also angefangen haben wir heute bei Stufe 12 und eine Viertelstunde später sind wir bei Stufe 9. Das ist ein super Ergebnis.
1: In der 2. Reha-Phase steht auch Krafttraining auf dem Plan.
3: Das ist jetzt noch nicht Maximalkraft oder sowas, sondern das ist eine Kraft, die man gut schafft.
2: Aha.
3: Aber auch die Koordination, also genau auf dieser Linie bleiben, ist ja eine Herausforderung für den Muskel.
2: Also.
3: Das muss er erst mal schaffen, ne? Dass sie das so kontrollieren können und steuern können.
1: Das Gerät zeigt auf dem Monitor an, wie viel Kraft er einsetzt. Das Ziel? Die Ideallinie treffen. So lernt er seine Muskulatur gezielt zu steuern. Jörg macht sich gut. Juni. 2 Monate nach der OP. Jörg trainiert mittlerweile im ambulanten Reha-Zentrum.
3: Unsere Aufgabe ist, dass die Bewegungsqualität perfekt ist. Also wir wollen das letzte bisschen Hinken aus ihnen rauskriegen, und dass sie ganz, ganz sauber laufen und natürlich weiter an der Kraft arbeiten. Denn um 90 Stufen Treppen zu Hause zu schaffen, da braucht man Kraft. So, und auch eine Kraftausdauer.
1: Doch darf er überhaupt weiter trainieren? Vor wenigen Tagen ist er beim Friseur gestürzt.
2: Da lag dieses Kabel von diesem Föhn quer über den Fußboden oder über meinem Fuß, ich weiß es nicht. Das hat sich verhakt in meinem Bein und ich bin quer durch den Laden gestürzt. Habe eine große Überdehnung gehabt, gerade auf dem operierten Knie.
1: Helge Riepenhof untersucht das operierte Knie.
3: Das Kniegelenk voll strecken.
1: Ist alles heil geblieben?
3: Jetzt möchte ich als erstes mal gucken, ob hier Flüssigkeit drin ist im Gelenk. Da ist nichts. Das ist gut. Also alles trocken geblieben. Ist ein bisschen wärmer, ne? Das merkt man. Was mir jetzt interessiert, ist die Stabilität. Jetzt drücke ich mal dagegen, da passiert gar nichts. Da drücke ich gegen, passiert nichts. Also, aus meiner Sicht, alles heile geblieben, alles in Ordnung. Der Reiz ist da, das merkt man leider. Wird aber wieder verschwinden, alles gut und wir können trainieren gehen.
1: Auch in der 3. Phase geht es um die Bewegungsqualität. Dabei helfen Messplatten im Laufband.
8: Jörg muss jetzt lernen, dass er das Gewicht gut auf beide Beine verteilt. Er hat aus alter Gewohnheit links immer zu viel. Und jetzt, weil er es visuell sehen kann, kriegt er das ganz gut hin. Aber wir merken immer, wenn wir das Bild wegmachen, dann rutscht er immer noch wieder in die alte Gewohnheit. Also wir müssen ihn da so ein bisschen umpolen jetzt.
1: Zusätzlich ist der Abrollvorgang entscheidend, damit das Kunstgelenk optimal belastet wird. Über Sensoren im Laufband kann er auf dem Monitor auch sehen, wie er die Füße belastet und seine Schritte gezielt korrigieren. Um den mittlerweile 80-Jährigen fit fürs Treppensteigen zu machen, hat Physiotherapeutin Claudia Hennecke noch einige Übungen vorbereitet.
9: Du willst Treppensteigen?
2: Ja.
9: Du musst Treppensteigen. 90 Stufen hoch, 90 Stufen runter, damit du in deine Wohnung kommst.
2: Korrekt.
9: So, dafür brauchst du Kraft.
2: Ja.
9: Vor allen Dingen in den Beinen.
2: Ja.
9: Oberschenkel, Gesäß. Und dafür trainieren wir heute.
1: Übung 1 kräftigt den Oberschenkelmuskel. Das operierte Bein auf den Stepper stellen und langsam Kniebeugen machen.
9: Okay. Und drück dich gerade wieder hoch, gerade wieder hoch. Machst du eine Kniebeuge, Knie kann ruhig so ein bisschen nach vorne.
2: Okay.
9: Und dann drückst du dich wieder hoch mit dem rechten Fuß.
2: Ja.
9: Genau, gehst wieder tief runter.
2: Okay.
1: Übung 2 stärkt Oberschenkel und Po-Muskulatur.
9: Du kriegst jetzt eine Kettlebell in der Hand, das sind 4 Kilo.
2: Okay.
9: Damit es ein bisschen schwerer wird.
2: Die schaffe ich.
9: Gut. Und damit sollst du jetzt am Bein vorne entlang herunterfahren.
2: Okay.
9: Und du lässt dich bitte vom Gewicht so richtig
2: runterziehen.
9: Und drückst dich wieder mit den Beinen hoch. Die Knie nicht ganz so weit auseinander, ja? Aber auch nicht nach innen. Super. Und wieder hoch.
1: Da Jörg besonders beim Treppenruntergehen unsicher ist, wird in der dritten Übung genau diese Bewegung trainiert.
2: Kann ich absetzen?
9: Gehst jetzt mit dem linken Bein vorne runter. Genau. Und drückst dich wieder hoch. Drück dich ab. Genau. Und noch mal runtergehen. Und versuch schön langsam.
2: Ja.
9: So langsam wie möglich. Und wieder hoch.
1: Jörg hat schon viel erreicht. Doch jetzt muss er dranbleiben.
2: Ja.
9: Genau. Komm mal noch mal runter, aber lang.
1: Juli. Fast 4 Monate nach der OP kommt Jörg zum Check-up ins BG-Klinikum Hamburg. Hat er sein Ziel erreicht?
3: Herr Krome, wie geht's Ihnen heute?
2: Wesentlich besser als vor 3,5 Monaten, das kann ich also gut sagen.
3: Sie wohnen ja am Wasser, haben Sie schon zu Fuß zur Alster geschafft?
2: Ja, habe ich. Halbe Stunde hin und eine knappe halbe Stunde wieder zurück, das geht. Und dann die Treppen hoch, das ist natürlich dann ein bisschen schwierig, aber ich kriege das hin.
3: Okay.
2: Ja.
3: Die Treppen interessieren mich am meisten, denn Sie wissen ja, wir haben das Ziel vereinbart, 90 Treppen müssen Sie gehen. Wollen wir mal hier zusammen zur Treppe gehen und gucken, wie das jetzt klappt?
2: Können wir gerne mal machen,
3: okay,
2: ja.
3: Okay, super.
2: Ja.
1: Jetzt zeigt sich, was das Training gebracht hat. Treppe rauf ist für den 80-Jährigen kein Problem mehr. Doch.
2: Das Runtergehen, das fällt mir wirklich wesentlich schwerer.
3: Runtergehen bedeutet, man muss sein Knie muskulär voll stabilisieren. Und da fehlt es noch ein bisschen. Und das ist auch ganz normal, denn Sie sind keine 25 mehr und da dauert es im Moment länger, bis die Muskulatur wieder zurückkommt.
2: Ja.
3: Aber wir sind auf gutem Weg.
1: Vor der OP hat Jörg einen Fragebogen über seine Kniebeschwerden und Einschränkungen ausgefüllt. Geht es ihm heute besser?
3: So, am 8. April haben Sie uns einen Score von 40 Punkten gegeben. Und das ist eine Skala von 0 bis 100. 0 bedeutet, das Knie funktioniert überhaupt nicht. 100 bedeutet, es ist alles perfekt. Und heute erreichen Sie 79 Punkte. Und ich finde, das ist ein Riesenerfolg.
2: Das ist toll. Ja. Ja. Das ist für mich selber toll. Also das auch zu wissen, dass ich Fortschritte mache.
3: Und ich finde, Sie sind auf einem ganz, ganz tollen Weg und müssen einfach genauso weitermachen. Das wird top.
1: Jörg ist auf der Zielgeraden. Helge Riepenhof und das BG-Team werden ihn weiter begleiten. Die Entscheidung für das Kunstgelenk hat sich für den 80-Jährigen auf jeden Fall gelohnt.
2: Es war absolut die richtige Entscheidung, die ich getroffen habe. Ich hätte sie früher treffen müssen. Aber ich bin zufrieden, dass das so gut gelungen ist.
1: Ihr Beruf ist anstrengend für den Körper. Jeden Tag muss sie stundenlang in schädlichen Fehlhaltungen ausharren.
10: Der Kopf geht nach unten schräg, man knickt den Kopf ab, man verdreht den Rücken. Ich habe halt immer Spannung überall.
11: Mein Name ist Jana Tönjes, ich bin 36 Jahre alt, ich arbeite als Zahnärztin und ich habe immer wiederkehrende starke Nacken- und Rückenschmerzen.
1: Das hat Folgen. Sie musste sogar schon Patienten absagen.
10: Ja, ich mache mir riesige Sorgen, dass ich das halt keine 20 Jahre mehr schaffe. Und damit halt auch meine Existenzgrundlage verliere.
1: Nach besonders belastenden Arbeitstagen leidet sie auch noch an Schwindel. Fühlt sich tagelang wie ausgenockt. Ihr ganzes Leben dreht sich nur noch um die Schmerzen. So kann es nicht weitergehen. Sie braucht Hilfe von den Bewegungsdocs. Jana Tönjes hat dem Ärzteteam, Orthopäde Christian Sturm, Internistin Melanie Hümmelgen und Sportmediziner Helge Riepenhof eine Mail geschrieben.
5: Hallo liebes Bewegungsdocs-Team, ich bin 37 Jahre alt und arbeite als Zahnärztin. Mit vermutlich allen Beschwerden, die dieses Berufsfeld mit sich bringt. Täglich verbringe ich Stunden in anstrengenden und ungesunden Positionen. Seit einigen Monaten habe ich jetzt im Abstand von wenigen Wochen immer wieder Hexenschüsse und Nackenschmerzen bis hin zu starkem Schwindel.
4: Man denkt ja als erstes immer an andere Berufe wie Handwerker, die dann Probleme im Halteapparat haben. Aber es sind dann doch eben oft auch andere Berufe wie die Zahnärzte, die deutlich gequält sind und wo wir genau hinschauen müssen, was mit ihrer Haltung passiert.
1: Bei ihrer Arbeit als Zahnärztin ist Janas Muskulatur ständig am Limit. Dann reicht schon eine falsche Bewegung und es schießt ihr plötzlich in den Rücken. Ein Hexenschuss. Die Muskulatur verkrampft reflexartig. Eigentlich ein Schutzmechanismus, der aber heftige Schmerzen auslöst.
3: In der Position über den Patienten geneigt. Die Muskulatur wird dann natürlich irgendwann fest und da müssen wir was tun. Also ganz viel rückengerechtes Arbeiten. Wie lerne ich Muskulatur zu entspannen? Wie lerne ich aber auch Ausgleich zu schaffen, damit ein schönes Gleichgewicht da ist und dass sie langfristig bei ihrer Arbeit zurechtkommt?
5: Wir machen das in Hannover ja bei uns an der medizinischen Hochschule so, dass wir auch den Zahnmedizinstudierenden schon zeigen, wie sitze ich korrekt, wie halte ich meinen Oberkörper, wie dehne ich mich und wie bewege ich mich gut, damit das gar nicht erst auftaucht.
1: Christian Sturm übernimmt den Fall. Medizinische Hochschule Hannover. Jana hat ihren ersten Termin. Der Orthopäde beginnt mit der körperlichen Untersuchung. Schnell fällt auf. Überall lassen sich schmerzhafte Triggerpunkte ertasten.
5: Das Kreuzdarmgelenk, das ist dieses Scharnier zwischen Becken und Wirbelsäule. Das wäre hier. Das geht hier so hoch. Tut das auf?
10: Ja.
5: Ist das ein Punkt, den Sie sagen, den haben Sie öfter mal auch?
10: Ja, tatsächlich.
1: Als nächstes testet der Arzt einen tiefliegenden Bauchmuskel.
5: Es gibt hier unter den Rückenmuskeln einen Muskel, der auf solche Probleme macht, weil er die Rippen mit der Wirbelsäule und dem Becken verbindet. Der tut auch weh?
10: Ja.
1: Christian Sturm hat gleich mehrere Schwachstellen ausgemacht. Das Iliosakralgelenk, die Verbindung zwischen Wirbelsäule und Becken. Wenn es blockiert ist, gerät der ganze Bewegungsapparat aus der Balance. Und der Quadratus lumborum, ein tiefliegender Bauchmuskel. Oft übersehen, aber bei Dauerbelastung empfindlich. Bei Jana steht er permanent unter Spannung. Ihre dritte Schwachstelle? Die Nackenmuskeln.
5: Das ist hier häufig für Kopfschmerz verantwortlich. Mhm. Ui. Merkst du, wie das überspringt hier?
10: Ja.
5: Da auch?
10: Ja.
5: Tut das weh?
10: Ja.
5: Haben Sie öfter mal Ohrgeräusche oder Schwindel?
10: Ja, Schwindel habe ich häufiger.
5: Das könnte auch zusammenhängen.
1: Bisher hat die Zahnärztin selbst noch keine Lösung gefunden. Zu Hause hilft ihr vor allem Wärme.
10: Wärme ist halt immer gut. Ich habe halt so Gürtel, die ich mir halt ummachen kann, so Wärmegürtel und natürlich Schmerzmittel, wenn es halt nicht anders geht. Aber ich versuche halt so gut es geht drauf zu verzichten.
1: Auch Sport und Bewegung hat sie sich schon selbst verordnet. Ab und zu geht sie joggen und versucht mit Yoga und Dehnübungen die Verspannungen zu lösen.
10: Aber insgesamt würde ich sagen, ist es kein nachhaltiger Effekt.
1: Macht sie etwas falsch?
5: Wie weit laufen Sie denn, wenn Sie joggen?
10: Ja, tatsächlich so 7-8 Kilometer ist dann nur so normal eigentlich.
5: Also entweder gar nicht oder gleich mindestens 7.
10: Ja.
1: Christian Sturms Verdacht. Jana mutet ihrem Körper zu viel zu. Darum ist der erste Punkt seines Therapiekonzepts reduzieren.
5: fangen Sie halt mit 3 Kilometer an. Mhm. 3 Kilometer, 2-mal die Woche, eine lockere Joggingrunde. Mhm. Und dann schauen Sie, wie geht's mir dabei, wie geht's mir danach und wie geht's mir am nächsten Tag. Mhm. Und wenn das einen Monat lang gut geklappt hat, dann steigern Sie auf 4 Kilometer. Auch wieder 2-mal die Woche, lockeres Traben und dann schauen Sie.
1: Der zweite Punkt. Jana soll bei Bedarf Schmerzmittel nehmen, um die Schmerzspirale zu durchbrechen.
5: So, dass die Schmerzen deutlich gesenkt werden. Weil sonst verkrampfen sie allein schon wegen der Schmerzen dann auch zusätzlich wieder.
1: Der dritte wichtige Punkt des Konzepts sind Entspannungstechniken.
5: Muskelentspannung nach Jakobsen ist so ein alter Klassiker. Mhm. Oder autogenes Training oder Atemtechniken zur Entspannung. Es gibt auch Handy-Apps, die einem da wunderbar bei helfen bei der Entspannung.
1: Hier muss Jana ausprobieren, welches Verfahren am besten zu ihr passt. Um die verspannten Muskeln zu lösen, soll sie außerdem regelmäßig Dehnübungen in ihren Alltag integrieren. Christian Sturm zeigt ihr wirksame Übungen für zu Hause. Zum Beispiel, um das Iliosakralgelenk zu lockern.
5: Einmal in den Vierfüßlerstand bitte kommen. Genau, Hände nach da, Füße nach da. So, und jetzt kannst du links an die Kante rutschen. Sehr gut. Und jetzt den linken Fuß hier rüber haken und das linke Knie hier über die Kante hängen lassen.
1: Dann das Knie langsam absenken und wieder hochziehen.
5: So 10-mal ungefähr am Anfang. Zart runter und wieder hoch. Und den Rücken schön gerade lassen.
1: Wenn das gut klappt, soll sie mit Muskelaufbau beginnen. Außerdem kündigt der Orthopäde einen Besuch in der Zahnarztpraxis an. Zurück zu Hause bei Hildesheim geht es die Zahnärztin jetzt bewusst ruhiger an. Wie empfohlen, testet sie verschiedene Entspannungsmethoden. Zum Beispiel angeleitete Traumreisen.
10: Also es ist eine Mischung im Prinzip aus Entspannung mit ganz viel Ruhe, also einfach tatsächlich auch draußen liegen, auch die Natur wahrnehmen und dann halt aber auch geführte Entspannung oder geführte Meditation. Man vergisst den Alltag um sich herum, man vergisst halt den Stress und man fährt in dem Moment halt runter. Also es ist wirklich, man ist viel achtsamer.
1: Um die verspannte Muskulatur zu lockern, macht sie regelmäßig ihre Übungen und geht zur Physiotherapie.
10: Wir sind Dehnungs- und Lockerungsübungen durchgegangen, bis hin zu Übungen, die halt die Bewegungsabläufe kräftigen, die ich im Alltag mache.
1: Der Fokus? Gezielt die Muskeln stärken, die auch bei ihrem Job besonders beansprucht werden. Auch Joggen wird wieder zu einem Teil ihrer Routine. Aber
10: ich habe erst mal reduziert. Also ich habe von der Intensität her habe ich was rausgenommen, habe einfach auf meinen Körper gehört. Und als ich zum Beispiel überhaupt angefangen habe mit Laufen, bin ich einfach einmal am Morgen 10 Minuten laufen gegangen.
1: Schritt für Schritt hat sie die Intensität gesteigert und läuft mittlerweile 45 Minuten am Stück, ohne dass ihre Muskeln danach überlastet sind.
10: Einen Hexenschuss an sich hatte ich so nicht mehr. Wenn ich Schmerzen halt habe, schaffe ich es vorher, die Kurve zu kriegen. Und ich bin dann halt auch nicht mehr tagelang ausgenockt, sondern durch die Schmerzmittel und durch die Übungen, die ich dann mache, kriege ich das relativ schnell wieder in den Griff.
1: Es hat sich schon überraschend viel getan. 3 Monate nach der ersten Untersuchung löst Christian Sturm sein Versprechen ein und besucht die Zahnärztin in der Praxis. Er will sich anschauen, in welcher Haltung sie normalerweise arbeitet.

0: Stuhl, an dem Behandlungsstuhl sind, desto kürzer ist der Winkel für den Arm und desto weniger müssen Sie in die Vorhalte. Das heißt, jetzt bleibt, wenn ich Ihren Rücken von der Seite sehe, eben haben Sie wirklich sich fast 30 Grad nach vorne geneigt, jetzt ist Ihr Rücken von der Seite gesehen gerade. Auch haben Sie vorhin die Schulter wirklich so nach oben gehalten, jetzt reicht es, wenn Sie die Schulter so halten. Das sind also alles die Sachen, die muskulär wahnsinnig belastend sind, wenn man sie vor allem lange machen muss.
1: Der Orthopäde hat außerdem für das ganze Praxisteam Vorschläge für eine aktive Pause mitgebracht. Übung 1 dehnt die vordere Muskelkette und kräftigt die Rückenmuskulatur. Perfekt für alle, die in einer vorgebeugten Position arbeiten. Übung 2 hat einen ähnlichen Effekt.
0: Und dann ziehen wir es auch sauber gerade einfach nach hinten. Auch wieder Daumen nach hinten zeigen lassen. Der Daumen ist das Entscheidende. Wenn der am Anfang nach oben und am Schluss nach hinten zeigt, haben wir alles richtig gemacht. Wenn er am Anfang nach oben zeigt und am Schluss nach vorne, dann ist es schlecht. Weil dann geht unsere Schulter in die falsche Richtung und dann haben wir die Zahnarztposition. Wir wollen den Rumpf nicht nur stärken, wir wollen ihn auch beweglicher machen. Das heißt, wir müssen uns drehen.
1: Auch diese Übung ist Teamarbeit. Rücken an Rücken stellen und den Ball herumreichen.
0: Sie merken, wie der ganze Oberkörper sich dabei verbringt. Manchmal knackt es dabei auch so ein bisschen, ne, dass man an der Wirbelsäule mal so irgendwie der eine oder andere Wirbel mal wieder so ein bisschen Gelenk mal wieder mobilisiert.
1: Jetzt heißt es dranbleiben. Was kann die Zahnärztin mit diesen Tipps und Übungen noch erreichen? 3 Monate später. Jana Tönjes hat ein halbes Jahr gegen ihre Schmerzen trainiert. Ob sie erfolgreich war, soll nun eine Abschlussuntersuchung zeigen.
0: Erzählen Sie gerne mal, wie die letzten Wochen jetzt noch gelaufen sind.
2: Also die Übungen, die machen wir wirklich regelmäßig.
3: Genau, immer wieder umgreifen, ne?
2: Es ist insgesamt deutlich besser geworden und ich habe dadurch, dass ich in der Praxis meine Behandlungen verändert habe, habe ich insgesamt im Alltag eigentlich so keine Einschränkungen mehr.
1: Wieder testet Christian Sturm die Muskeln. Zunächst am Nacken.
0: Ich teste auch noch mal diese Muskeln, die mit dem Schwindel in Zusammenhang sind. Mhm. Wie war es denn jetzt mit dem Schwindel in letzter Zeit?
2: Deutlich besser. Also ich hatte das immer noch mal so nach langen Behandlungen, dass ich dann gemerkt habe, dass es doch noch ein bisschen unangenehm war. Aber deutlich weniger.
0: Okay, ist auch deutlich weicher als damals.
1: Dann die tiefliegenden Bauchmuskeln. Der Quadratus lumborum.
0: Das geht. Mhm. An der Seite einmal nach rechts kippen. Ich drücke jetzt schon relativ kräftig. Tut aber nicht mehr weh. Mhm.
1: Und zuletzt das Iliosakralgelenk. Hier lässt sich keine Blockade mehr feststellen.
0: Also insgesamt merkt man, dass es sich deutlich verbessert hat, dass ich viel kräftiger drücken kann als damals und es Ihnen trotzdem viel weniger wehtut als damals. Also insofern ein sehr, sehr gutes Zeichen für den Muskelstatus, für diese Verspannung, die Sie ja sehr ausgeprägt hatten. Mhm. Gut, können wir uns wieder rübersetzen. Danke.
1: Vor 6 Monaten hat Jana einen Fragebogen zu ihren Einschränkungen und Schmerzen ausgefüllt. Christian Sturm wiederholt diesen Test mit ihr.
0: Damals war auch unter anderem die Frage, wie ihre Gefühlslage beeinträchtigt war. Von 0 bis 10, also wenn 10 man den ganzen Tag nur noch weinend im Bett liegt und 0, man sagt mir geht's blendend. Mhm. Wo würden Sie sagen, wo sind Sie jetzt ungefähr?
2: Ich denke bei so einer 2 ungefähr. Mhm. Also es hat sich deutlich verändert. Es beeinträchtigt mich so jetzt eigentlich im Alltag kaum noch. Okay.
1: Vor einem halben Jahr hatte sie bei dieser Frage noch eine 7 angegeben. Auch ihr durchschnittlicher Schmerzwert hat sich von 6 auf 1 reduziert. Ein beeindruckendes Ergebnis.
0: Und noch die ganz wichtige Frage, wie würden Sie jetzt einstufen, dass Sie in Ihrem Beruf, in der Tätigkeit direkt konkret dann eingeschränkt sind?
2: Auch ungefähr bei 1. Also das hat sich deutlich verändert.
0: Also es ist echt sensationell, was Sie da erreicht haben. Jetzt habe ich eine schlechte Nachricht. Die Belastung durch die Haltung als Zahnärztin bleibt da. Das ist also, Sie müssen weiter trainieren, Sie müssen weiter aktiv sein.
2: Ich bin motiviert, weiterzumachen und ich habe eigentlich alles erreicht, was ich erreichen wollte. Ich bin schon stolz auf mich, dass ich das so durchgezogen habe. Damit blicke ich wirklich positiv in die Zukunft.
1: Jana hat es geschafft, sich aus der Schmerzspirale zu befreien. Mithilfe der Bewegungsdocs.
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Fahren wir von Berlin zur Müritz, entdecken einsame Seen und wagen auch manches Abenteuer. Aber vor allem erleben wir herrliche Natur.

0: Wasser, Wasser, Wasser. Wohin das Auge blickt, herrlich, oder? Wir haben gerade Berlin verlassen, da hinten. Wir sind auf der Havel und diese ganze Landschaft rund um die Hauptstadt, die ist einfach einzigartig in ganz Deutschland. So viele Seen, Flüsse, Kanäle, Inseln. Wunder, wunderbar. Hier beginnt unsere Reise. Herzlich willkommen bei Wunderschön. Und natürlich bin ich nicht allein unterwegs, sondern zusammen mit dieser jungen Dame. Das ist Christine Drühl.
1: Hallo Stefan.
0: Komm mal raus, Christine. Christine kommt von der Mecklenburgischen Seenplatte. Sie lebt und arbeitet da, und zwar als Fotografin unter anderem. Was fotografierst du, Christine?
1: Ich mache ganz viele Fotos im touristischen Bereich und natürlich von Booten.
0: Das heißt, du kennst dich aus?
1: Ich kenne mich aus.
2: Und das ist unsere Route. Von Berlin aus geht es auf der Havel über Brandenburg bis nach Havelberg, wo der Fluss in die Elbe mündet. Ab Dömitz setzen wir unsere Reise auf der Müritz-Elde-Wasserstraße fort und hoffen, am Ende Waren an der Müritz zu erreichen.
0: Jetzt müssen wir nur noch eine einzige Sache klären. Ich habe gehört, auf so einer Fahrt muss man immer vorher bestimmen, wer der Kapitän ist. Und das ist natürlich klar. Wer ist auf dieser Reise der Kapitän?
1: Ich.
0: Warum?
1: Ich habe den Bootsführerschein Binnen. Und ich glaube, du nicht.
0: Und ich nicht. Das stimmt. Ja gut, dann bitte.
1: Ja.
0: Sie hat ja recht. Na, Frau Kapitän.
1: Na. Guck mal, da vor uns liegt jetzt direkt die Glienicker Brücke. Das war damals die Verbindung zwischen Ost und West.
0: Aber früher, ne, zu Zeiten des Kalten Krieges, legendär, ne? Also Spionenaustausch,
1: genau.
0: Und so weiter. Die konnte kein Tourist damals benutzen. Ne? Das war wirklich nur für Diplomaten und.
1: Genau. Insgesamt 40 Leute wurden ausgetauscht.
0: Wenn die reden könnte, oder, die Brücke?
1: Die hätte mit Sicherheit viel zu erzählen, ne?
0: Ja.
1: Fahren wir hier gleich durch den Templiner See,
0: mhm,
1: und dann weiter die Potsdamer Havel lang bis nach Werder. Und das Schöne an Werder ist, guck mal hier, ist eine Insel. Und
0: da wir
1: fahren
0: hin.
1: Wir hin, genau, okay, zur Altstadtinsel von Werder.
0: Und wer hat das Ruder in der Hand?
1: Ja, eigentlich ja ich, aber du darfst auch mal fahren.
0: Gut.
1: Ich sitze ja daneben und pass auf.
2: Man merkt, wir sind immer noch im Ballungsraum von Berlin und Potsdam. Es herrscht reger Verkehr. Bei dem schönen Wetter zieht es viele hinaus in die nahe Natur. Nach etwa 2 Stunden wird es richtig idyllisch.
1: Das ging fix. Schau mal, vor uns liegt schon die Altstadtinsel von Werder.
0: Die oder die?
1: Da vorne, da wo die Kirche drauf ist, wo wir den Turm sehen. Und Altstadtinsel, weil man sieht es auch so ein bisschen da hinten, die ist nur über einen Damm mit dem Festland verbunden. Also da vorne, da wo ganz viele Boote liegen, da ist der Yachthafen Scheunhornweg,
0: okay,
1: und da legen wir jetzt an.
2: Unser erstes Anlegemanöver. Christine ist wahnsinnig fix. Ich muss mich sputen, um mitzuhalten.
0: Hier?
1: Genau.
0: Wie tief?
1: Ja, so, dass der gut passt mit dem Steg.
0: Okay.
1: Ja.
2: Wie ging denn noch mal dieser Knoten?
1: Ja, das ist auch der Fenderknoten, genau. Ja. Noch mal einmal weiter.
0: Noch einmal rum.
1: Ja. Und jetzt überkreuzen. Und dann hier durch. Und fest ist er.
0: Das ist alles?
1: Fest. Super.
0: Hafenmeister, hier.
1: Genau. Hier.
0: Da rein, oder?
1: Ja, na los.
0: Hallo. Hallo.
1: Hallo.
0: Wir wollten uns anmelden, ne?
3: Ja, sehr gern. Dann bitte Platz.
0: Jo.
3: Dann machen wir das gleich. Das Formular bitte ausfüllen.
0: Oh, das muss der Kapitän machen.
1: Na, dann mach das wohl ich. So.
0: Super. Und was kostet das?
3: Der laufende Meter kostet bei uns 2 €. Da ist schon Strom drin, Wasser, Duschen, WC, Müll.
0: Alles inklusive.
3: Genau.
0: Also pro laufendes Meter Schiff, wie lang ist denn unser Schiff?
1: Na, 13 Meter.
3: 26 Euro.
0: Okay. Und gezahlt wird jetzt, oder?
3: Nein, das macht ihr morgen. Erst wird abgewohnt und dann darf man bezahlen am nächsten Tag.
0: Abgewohnt? Dann fangen wir mal an abzuwohnen.
3: Ja, ihr wollt es ja genießen, die Zeit.
0: Absolut.
1: Okay.
0: Super, vielen Dank.
3: Euch viel Spaß.
1: Dankeschön.
0: Bis dann.
3: Schönen Nachmittag.
0: Vielen Dank.
1: Danke.
0: Tschüss.
1: Tschüss.
2: Die Altstadtinsel von Werder befindet sich direkt hinter unserem Boot. Zu Fuß sind es nur etwa 10 Minuten, meint der Hafenmeister.
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0: Du, warte mal, guck mal, da hinten unser Schiff, oder?
1: Das Schiff, ja. Ja. Schön, da ist der Hafen.
0: Nach 10 Minuten hat er recht gehabt.
2: Die rekonstruierte Bockwindmühle ist das Wahrzeichen der Altstadt. In den verwinkelten, schmalen Gassen und zwischen den eng aneinanderliegenden Häusern kommt schon fast mediterranes Flair auf. Die neugotische Heilig-Geist-Kirche überragt die Inselstadt. Die haben wir schon vom Boot aus gesehen. Bei gutem Wetter ist vor allem am Havelufer richtig was los. Bootsanleger wechseln sich mit Badebuchten und Biergärten ab. Unsere erste Nacht verbringen wir im Hafen von Werder. Der nächste Tag. Rund um den Hafen erwacht die Natur. Aber nicht nur die. Es hat sich gelohnt, so früh aufzustehen. So habe ich noch genug Zeit, mit Christine auch durch den anderen Teil der Altstadt zu bummeln. Links und rechts der Hauptstraße gibt es zahlreiche Geschäfte und viele Restaurants.

0: Wir sind wieder unterwegs. Von Werder aus geht es weiter auf der Havel. Wir hoffen, dass wir noch vor Einsetzen der Dämmerung Brandenburg erreichen.
1: Machst du gut.
0: Vor uns liegt nun die große Vorstadtschleuse von Brandenburg. Hier ist auch die Berufsschifffahrt unterwegs. Klar, hier nimmt Christine wieder das Steuer, aber für mich gibt's auch noch genug zu tun.
2: Danke!

0: Du kannst auch an Land gehen.
1: Okay.
0: Super.
2: Ganz ehrlich, in so einer großen Schleuse, da bekomme ich schon so ein mulmiges Gefühl. Hinter so dicken Pötten. Den beiden in dem kleinen Schlauchboot scheint das aber gar nichts auszumachen. Geschafft. Nach einer Viertelstunde sind wir durch. Im Mai ist einfach noch nicht so viel los wie im Sommer.
0: Stefan, schau mal, da sind ganz viele Fischreihennester. Da oben in den Bäumen.
2: Tatsächlich. Und ich dachte immer, Fischreiher brüten hauptsächlich in Ufernähe, im Schilf. Wir haben die Stadt Brandenburg erreicht und am Ufer lauter Schrebergärten. Lauben, wie man hier sagt. Dann wollen wir doch mal gucken, wie man da so lebt. Wir nehmen unsere Fahrräder mit. Die schönsten Lauben wären von unserer Anlegestelle ein bisschen weit zu laufen.

0: Hallo.
1: Na, das nenne ich mal Idylle.
0: Wir sind Gäste von ganz weit her.
1: Da ranzukommen ist offenbar wirklich nicht so einfach.
2: So, hier ist tatsächlich so, dass viele Gärten innerhalb der Familie weitergegeben werden. Kinder, Enkelkinder, Onkels, Tanten.
0: Danke. Und wie oft seid ihr hier draußen?
2: So oft es geht. Wir wohnen alle relativ dicht in der Nähe und eigentlich fast jeden Tag bei schönem Wetter.
0: Super.
2: Ja, man muss ja auch, wir sind ja verpflichtet anzubauen als Kleingärtner, ja. Obst und Gemüse, und da muss man sich auch jeden Tag drum kümmern. Ne?
0: Wie lange habt ihr gewartet, bis ihr hier die Parzelle bekommen habt?
3: Wir haben 19 Jahre gewartet. Wir haben den Garten seit Oktober 1990.
0: Und 19 Jahre gewartet?
3: Ja.
2: Ehrlich? So lange?
3: Ja, ja.
2: Aber
3: Klaus hat sich angemeldet. Wir hatten schon einen Garten. Also meine Schwiegereltern hatten einen Garten,
2: ja,
3: hier.
2: Ja.
3: Und mein Mann hat sich angemeldet, als er 18 war.
1: Wir sitzen noch lange zusammen, essen, trinken und diskutieren bis tief in die Nacht. Und dann der nächste Morgen.
0: Sollen wir hier noch in Brandenburg irgendwas uns angucken? Gibt's hier was?
4: Das machen wir nachher. Kennst du eigentlich? Oder kennen tust du ihn mit Sicherheit. Magst du Loriot?
0: Oh, ich liebe Loriot.
4: Ja, wusstest du, dass der hier geboren wurde?
0: Ja, ja, ich wusste. Hier geboren? Wie lange hat er hier gelebt wohl?
4: Ich glaube nicht so lange, ne?
0: Nur ein paar Jahre?
4: Ja, nur ein paar Jahre.
0: Aber ja.
4: Aber trotzdem gibt es hier was Schönes zu Loriot und das zeige ich dir nachher.
0: Ja? Ja, cool. Die Eier sind hart. Zu viele Eier sind gar nicht gesund.
4: Du weißt ja, dass Vico von Bülow in Brandenburg geboren wurde.
0: Ja.
4: Und 2011 wollte die Stadt ihm ein Denkmal setzen, also nach seinem Tod. Und da haben sie einen Wettbewerb ausgerufen, den hat eine junge Studentin gewonnen. Und die hat hier überall in der Stadt Waldmöpse ausgewildert.
0: Waldmöpse?
4: Genau, guck mal. Und wenn du hinschaust, da vorne, da ist nämlich schon der erste.
0: An dem Brunnen?
4: Und da kann man anhand dieser Waldmöpse jetzt einen kleinen Stadtrundgang machen. Und ich würde sagen, das gucken wir uns jetzt mal
0: an. Los geht's.

0: Und hier ist das Denkmal mit seinen Fußstapfen.
1: Ah ja. Wer will, kann in Loriots Fußstapfen fassen. Und was hat Loriot gesagt, diesen berühmten Satz? Ein Leben ohne Mobs ist möglich, aber sinnlos.
0: Ach was.
1: Sehr gut.
2: Von Brandenburg aus fahren wir auf der Havel Richtung Norden bis nach Rathenow.

0: Und jetzt sind wir mit einem echten Guide verabredet, der sich im Biosphärenreservat bestens auskennt.
1: Da ist er.
2: Einen wunderschönen guten Abend, ihr beiden.
3: Guten Abend.
1: Hi.
2: So, Fahrräder. Also gefunden, das ist schon mal sehr schön.
1: Das haben wir.
2: Jean-Luc,
1: ich grüße dich. Ja. Das ist Jean-Luc. Wir haben uns hier verabredet und er möchte uns hier ein bisschen was von der Natur zeigen. Wo sollen wir lang, Jean-Luc?
2: Hauptsächlich wollen wir uns Biber angucken, wenn wir Glück haben. Aber wie das in der Natur so ist, sie sind nicht immer da, wo man denkt, dass sie sein sollten. Aber wenn wir ein bisschen Glück haben, werden wir Biber sehen.
1: Cool.
2: Ich habe ein Fernglas mitgebracht, sodass ihr vielleicht auch dann ein bisschen näher rangucken könnt. So.
0: Mit wenigen Paddelschlägen überqueren wir den kleinen See.

0: Stören wir die Biber jetzt eigentlich?
1: Wir stören die Biber jetzt wahrscheinlich nicht, weil wir nicht so nah an ihrer Burg sind.
0: Okay.
1: Aber wenn man die Biber beobachten will, sollte man natürlich auch die Ruhe bewahren und vor allen Dingen auch Geduld haben. Der Biber hat eine Analdrüse. Damit hält er sein Fell ölig und markiert sein Revier.
0: Mhm.
1: Und da er für die Wintervorräte häufig Weiden frisst und sammelt, frisst er unglaublich viel Weidenrinde. So rum muss es richtig heißen.
0: Mhm.
1: Und da ist ein Wirkstoff drin, den wir eigentlich alle kennen. Den hat der Herr Bayer 1905, glaube ich, war es, chemisch so verändert, dass er magenverträglich wurde. Und vorher war die Quelle im Mittelalter das sogenannte Bibergall und das war die Analdrüse des Bibers. Und das heißt, man hat die Biber genutzt, man hat das Fleisch gegessen, die Analdrüse raus extrahiert und dann hat man dieses Sekret genommen, um gegen Schmerzen kämpfen zu können. Der Nachteil war, dass es etwas blümerant machte. Ja? Das heißt, also, das hat nicht jeder gut vertragen.
0: Okay.
1: Und dadurch, dass dann der Herr Bayer die eine Acetylgruppe mit ansynthetisiert hat, hat er Acetylsalicylsäure entwickelt.
0: Mhm.
1: Und das ist Aspirin.
0: Also der Vorgänger von der Aspirin war sozusagen die Analdrüse des Bibers.
1: Kann man so sagen, aber ich frage mich bis heute, wer auf die Idee gekommen ist, das auszuprobieren, muss ich ganz ehrlich zugeben. Weil ich hätte jetzt irgendwie wahrscheinlich nicht den Gedanken gehabt, mir ein Sekret an der Analdrüse zu applizieren. Ja?
0: Ja.
1: Aber es hat gewirkt und das ist immer viel wert. Ja?
2: Ich glaube, wir können wieder umkehren. Keine Biber zu sehen.

0: Seit mehr als 100 Jahren ist Rathenow ein Zentrum der optischen Industrie. Der Eingangsbereich des Parks ist in den wichtigsten Spektralfarben gestaltet.
1: Blau, rot.
2: Und in der Mitte ist das, was man mischt,
1: ja.
2: Orange.
1: Ja.
2: Okay.
1: Was siehst du?
2: Dass sich alles
1: so
2: wölbt. Genau, auf jeden Fall.
1: Aber wenn man genau hinguckt,
2: ist es gerade?
1: Es ist alles parallel, alles ist rechtwinklig. Ist ja krass, oder?
2: Ja, erstaunlich.
1: Ich habe einen Knick in der Optik.
0: Ein paar Meter weiter steht das weltweit größte Brachymedial-Fernrohr. Für die optische Abbildung werden sowohl Linsen als auch ein Spiegel eingesetzt. Es wurde mit viel Fantasie gebaut. Der Ingenieur nutzte zum Beispiel eine Fahrradkette für den Antrieb und einen Trabi-Lenker für die Steuerung. Mit der Landesgartenschau 2006 und der Bundesgartenschau 2015 wurde der Optikpark auch für Naturliebhaber ein attraktives Ziel.

0: Natur und Wissenschaft verschmelzen hier auf wunderbare Weise. Zu den Highlights des Parks gehören die blühenden Gartenstrahlen in Regenbogenfarben.
1: Das ist mit Absicht so.
2: Hier geht's um die Spektralfarben.
1: Oh, das habe ich mal in der Schule irgendwann gelernt. Ob wir das noch zusammenkriegen?
2: Na, wir probieren's.
1: Also es ging, glaube ich, um weißes Licht, ne?
2: Genau.
1: Und das teilt sich auf in...
2: Sieben?
1: Sind's sieben?
2: Sieben Farben.
1: Wir können mal durchzählen. Also ich sehe gelb, orange.
2: Da hinten ist grün, hellblau.
1: Dunkelblau.
2: Rot.
1: Und violett. Also auch die sieben. Sieben sind's, genau.
0: Man kann hier im Park auch eine Floßfahrt machen.
1: Warum? Weißt du, was das hier sein soll, was das darstellen soll?
2: Ja, kann ich dir sagen.
1: Ja?
2: Wir haben hier zwei Kreise, einen runden und einen ovalen. Wenn du mal guckst. Und das symbolisiert die Erde und die Umlaufbahn der Planeten.
1: Ah, alles klar.
2: Und weißt du, warum das so ist?
1: Nee.
2: Das liegt daran, dass hier in Rathenow wurde der Korpus für die Weltzeituhr, die auf dem Alexanderplatz in Berlin steht, gefertigt.
1: Dieses riesige Ding.
2: Genau.
1: Das
2: wurde 68 hier in Rathenow hergestellt. Also das, was noch außen dran ist, das nicht, aber der Korpus, der entstand hier in Rathenow.
1: Der kommt hierher. Ah, okay.

0: Bis Havelberg reisen wir durch den Naturpark Westhavelland. Mit der Strömung folgen wir danach der Elbe bis Wittenberge.
1: Mit seinen 1315 Quadratkilometern zählt der Park zu den größten Feuchtgebieten Europas. Nachdem Friedrich II. Im 18. Jahrhundert das Land entwässern ließ, wird es seit 2005 renaturiert. Ich finde, das sieht man hier auch ganz toll. Guck mal, überall diese Schilfgürtel, da hinten ist Wasser.
2: Praktisch fast bis zum Horizont. Was heißt denn entwässern?
1: Entwässern, also das Land wurde trockengelegt, wahrscheinlich um hier Landwirtschaft zu betreiben, ja, okay, um hier was anzubauen. Und jetzt darf die Havel sich wieder ausbreiten und die ganzen Felder hier überschwemmen. Und die Wiesen ist natürlich ein totales Biotop. Ja? Ja. Für die Vögel ist das ein toller Lebensraum. Wir sehen das ja auch immer zu. Ich weiß nicht, wie viele Seeadler haben wir schon gesehen?
2: Drei, vier, sowas, ja. Und das ist schon echt beeindruckend. Riesengroße Vögel, ist toll.
1: Genau.
2: Woher weißt du das eigentlich alles? Was hast du da für ein schlaues Buch?
1: Unser Hafenführer.
2: Christine Drühl steht da drauf. Guck mal, so ein Zufall.

0: Der Naturpark Westhavelland ist Lebensraum für viele bedrohte und gefährdete Tier- und Pflanzenarten. Christine ist in ihrem Element. Und da hinten ist schon der Dom von Havelberg. Weithin sichtbar erhebt er sich über der Altstadt. Mit dem Sieg über die heidnischen Slawen begannen die Kirchenfürsten mit dem Bau des ersten Bischofssitzes jenseits der Elbe. Der Dom entstand im romanischen Stil und wurde 1170 eingeweiht. Nach einem verheerenden Brand 100 Jahre später wurde er nach eher gotischen Prinzipien wieder aufgebaut.
1: Okay, alles klar, machen wir. Vielen Dank. Tschüss. Stefan, wir dürfen jetzt einfach durchfahren. Die Schleuse ist ja auch auf. Wir haben uns zwar gewundert, aber ich glaube, in der Elbe ist so wenig Wasser. Und deswegen kann man einfach mal durch die Schleuse durchfahren.
2: Einfach
1: rein. Habe ich auch noch nie erlebt.
2: Okay.
1: Aber sie hat dabei gesagt, wir dürfen jetzt einfach fahren. Sie gibt uns die Erlaubnis.
2: Okay. Muss jetzt gar nicht warten, bis es grün wird.
1: Nein.
2: Fahren wir mal vorsichtig los.
0: Es hat seit Wochen nicht geregnet. Dadurch führen die Elbe wie auch die Havel so wenig Wasser, dass nichts reguliert werden muss.

0: So, Stefan, ich habe uns mal zwei Schwimmmasken geholt.
1: Okay, warum?
0: Nee, auf der Elbe ist wirklich nicht ohne. Also echt, du jetzt? Mit deiner Schatterbescheinigung, hier sind jetzt wirklich die Könner ein bisschen gefragt. Nee, die Elbe ist einfach ein Fluss, da muss man schon ein bisschen aufpassen.
1: Okay.
0: Und da dürfte muss man richtig denn, fahren können.
1: Dürfte ich denn hier fahren? Also nicht ohne dich?
0: Ohne mich nicht. Nee.
1: Okay.
2: Eigentlich sieht das alles so einfach aus, aber die Tücken, die Untiefen liegen eben unter Wasser.
0: Du siehst jetzt da das gelbe Kreuz, da sind wir jetzt hingefahren und jetzt ist da hinten das nächste gelbe Kreuz.
1: Da,
0: das
1: ganz
0: heißt,
1: da hinten.
0: Du musst jetzt in die Richtung fahren.
2: An beiden Ufern sind gelbe Kreuze aufgestellt, die auch in der Karte verzeichnet sind. Zwischen diesen Kreuzen ist auf einer Breite von etwa 50 Metern eine ausreichende Wassertiefe garantiert. Wir müssen also an den markierten Stellen von einem Ufer zum anderen fahren.
0: Obwohl man denkt, die Elbe ist so ein großer Fluss, tief, aber ist gar nicht überall tief. Kann schon sehr flach werden.
1: Das heißt, von einem Kreuz und sobald ich das nächste sehe, steuere ich wieder auf dieses Kreuz zu.
2: Wir wollen auf der Elbe bis Dömitz fahren, von wo aus die Müritz-Elde-Wasserstraße abzweigt.

0: trotzdem, würdest du noch eine Weile fahren?
1: Mhm, mach ich.
0: Also hier, Gasherd. Hier ist ein ziemlich großer Kühlschrank. Wir haben ja oben noch einen kleinen Kühlschrank. Spüle, Mikrowelle ist sogar da. Das Einzige, was es nicht gibt und was der ein oder andere vielleicht vermissen wird, ist eine Spülmaschine. Die gibt es natürlich nicht, Jungs. Also alles von Hand spülen oder abends essen gehen. Hier vorne ist Christines Kabine. Sollen wir mal reingehen? Christine, hast du aufgeräumt? Ja? Okay. Also. Ganz schön groß, ne? Hätten also insgesamt 3 Leute Platz, ne? Unten 2, oben einer. Und Christine hat auch hier hinten ein eigenes WC mit Dusche. Dann gehen wir mal nach hinten, ans Heck sozusagen. Hier ist meine Kabine. Habe ich aufgeräumt? Ja, habe ich, für Sie. Wollen wir mal reingucken? Auch riesig, da hätten also auch 2 Personen Platz nebeneinander. Hier ist noch eine Kabine, also insgesamt gibt es auf diesem Schiff 4 Kabinen. Das heißt, man hätte für etwa 8 Leute Platz. Allerdings wird es dann auch schon sehr, sehr eng. Und ich habe hier hinten auch noch eine eigene Dusche und ein eigenes WC. Ja. Ganz praktisch, oder?

Vor uns liegt die Müritz-Elde-Wasserstraße, Elde mit D. Kaum, dass wir die Elbe verlassen haben, wird es ruhiger und sogar ein wenig idyllisch. Wohnmobile nutzen die Lage am Kanal, um hier zu übernachten. Zu DDR-Zeiten war dieses Gebiet Grenzregion. Ein alter Grenzturm erinnert an diese Zeit. Das neue Hotel überragt den Hafen von Dömitz. Bevor wir uns im Ort umschauen, machen wir einen Ausflug in das nahegelegene Biosphärenreservat Schmölener Düne, der größten Binnenwanderdüne Europas. Die Landschaft wurde entscheidend durch die letzte Eiszeit geprägt, ein Dünengebiet entlang der Elbe. Der nährstoffarme Boden bietet nur speziell angepassten Pflanzen und Tieren einen Lebensraum. Waldkiefern und eine Pflanzendecke aus Gräsern und Kräutern.

0: Hallo.
1: Hallo.
0: Hallo. Wo kommen Sie her?
2: Wir kommen aus Bielefeld.
0: Oh, Nordrhein-Westfalen.
2: Ja, ja. Auf jeden Fall.
0: Kennen Sie?
2: Ja.
1: Oh ja, klar, ja? Der rote Rucksack.
0: Machen Sie Urlaub hier?
2: Ja, wir sind im Wohnmobil. Sind wir auf dem Stellplatz in Dömitz.
1: Am Hafen.
2: Ja, am Hafen.
1: Schon öfter mal so an der Elbe lang, aber diesen Stellplatz hier, diese Ecke kannten wir noch nicht und haben wir jetzt so gedacht, auf dem Weg von der Ostsee nach Hause,
0: super,
1: machen wir hier einfach nochmal Station.
0: Wonach wählt ihr aus, wenn ihr überlegt, oh, wir machen mal wieder ein paar Tage oder Wochen, wonach geht ihr da?
2: Ah, wo es ruhig ist eigentlich.
0: Ja? Ja,
1: schöne Landschaft, gut, genau. Fürs Wohnmobil ein schöner Stellplatz, wo man stehen kann, naturnah stehen kann.
0: Mhm.
2: Genau, so wie jetzt, direkt an diesem Seitenkanal,
1: am Wasser
2: direkt. Wir sitzen vor der Tür, haben das Wasser vor der Tür.
0: Schön.
1: Man kann schön Radtouren machen.
0: Wir wollten uns die Düne angucken. Warte, da kommt ihr von da oben.
2: Ja, runter gerade. Sehr schön, ja.
0: Dann gehen wir mal gucken, oder?
1: Ja.
2: Und schön warm da oben.
0: Ist es?
2: Ja, kein Wind mehr.
0: Dann geh du hoch, ich bleib hier. Vielen Dank.
2: Ja, gerne. Danke.
0: Schönen Urlaub noch.
1: Danke. Tschüss. Tschüss. Viel Spaß noch. Tschüss.
3: Die Düne ist 38 Meter hoch. Das ist ja wohl zu schaffen.
0: Anstrengend, ne?
1: Ja.
0: In dem Sand.
1: Wie am Strand.
3: Total. Der Mann hat recht, hier oben ist warm, ne?
1: Ja. Schöner Blick.
3: Ach, super.
1: Herrlich.

Und jetzt sind wir in Dömitz. Der kleine Grenzort war vor der Wende auf vielen Karten gar nicht eingezeichnet. Warum? Damit die Bürger der DDR keine Anhaltspunkte zur Flucht hatten. Seit dieser Zeit ist viel passiert. Die meisten Häuser wurden restauriert. Aber viele Einwohner sind dennoch weggezogen. Touristen kommen gerne in die kleine Stadt. Dieses alte Kaufhaus steht seit 20 Jahren leer. Es war die zweite Filiale von Karstadt in Deutschland. Ein schöner Tag geht zu Ende. Im Wasser spiegeln sich die Lichter der Schleuse, durch die wir morgen fahren müssen.

0: Insgesamt 17 Schleusen liegen noch vor uns. Und das bedeutet, dass es von jetzt an noch langsamer vorangeht. Hinzu kommt, dass man auf dem Kanal nicht schneller als 6 Kilometer pro Stunde fahren darf. Hoffentlich schaffen wir es rechtzeitig bis zur Müritz. Bis dahin müssen wir einen Höhenunterschied von 49 Metern überwinden. Diese Schleuse ist noch mit Bedienung. Alles geht zügig und reibungslos. Aber das wird sich ändern. Ich glaube, jetzt wird unsere Reise noch beschaulicher. Weit und breit keine anderen Boote. Oder doch nicht.
1: Polizei, wir würden gerne an der Schleuse bei Ihnen eine Sportbootkontrolle durchführen. Am Unterwasser bleiben Sie bitte liegen. Danke.
2: Hast du gehört? Wir werden kontrolliert.
3: Haben wir was falsch gemacht?
2: Ich hoffe nicht.
3: Was kontrollieren die jetzt? Was können wir hier falsch machen?
2: Zu schnell fahren, aber ich glaube, da sind wir auf der sicheren Seite.
3: 6, ne? Ist maximal.
2: Ja, genau.
3: 6,1 war ich das. Und blitzen die auch oder was? Stehen die hinter der Kurve und so?
2: Ich glaube, die lasern hier, genau.
3: Echt? Wie im Straßenverkehr?
2: Ja, das machen die schon.
3: Hallo.
4: Nochmal schönen Tag.
3: Hallo. Sollen wir uns setzen?
4: Hallo, dürfen wir gerne.
3: Gerne.
2: Ja, bitte.
3: Wollen Sie was trinken?
4: Danke schön.
3: So, was brauchen Sie jetzt? Oder haben wir was falsch gemacht?
4: Grundsätzlich haben Sie nichts verkehrt gemacht. Die Charterboote werden bei uns allgemein kontrolliert. Ich hätte gerne den Sportbootführerschein, wenn der denn vorhanden ist.
3: Ich denke, ich brauche keinen.
4: Sportbootzeugnis für das Charterboot.
3: Ja.
4: Und den Rest klären wir im Rahmen des dann folgenden Gespräches.
3: Dann kommt jetzt meine Charterbescheinigung aus dem Rucksack. Also das habe ich dabei. Charterbescheinigung und Einweisung.
4: Sie sind Herr Pinot.
3: Jawohl.
2: So.
4: Das sieht gut aus.
2: Zwei
4: die
2: Stück.
4: Sind auch neu. Ja, da ist auch eine Zählkennzeichnung drauf. Erledigt.
2: Okay.
3: Wie ist es eigentlich mit dem Handy? Darf ich, wenn ich am Steuer bin, darf ich dann telefonieren?
4: Es ist im Gegensatz zum Straßenverkehr das Handy am Steuer erlaubt.
3: Ehrlich?
4: Ja.
3: Gut. Okay.
0: Die Kontrolle der Wasserschutzpolizei haben wir gut hinter uns gebracht. Jetzt hoffen Christine und ich nur noch, dass wir heute bis Neustadt Glewe kommen. Immerhin müssen wir bis dahin 7 Schleusen bewältigen. Wir unterbrechen unsere Reise in der historischen Fachwerkstatt Grabow. Nirgendwo auf unserer Reise haben wir so viele gut erhaltene Häuser gesehen. Grabow ist die Wiege einer ganz besonderen Süßigkeit. Und hier um die Ecke soll man sehen können, wie sie gemacht wird.
2: Guck mal, da sehen wir auch schon das Schild.
3: Nö, ich fahr. Schieb du, ich fahr. Hier sind wir schon?
2: Ja, Schaumanufaktur Grabow.
3: Schaum? Schaum? Ja, was denn du?
2: Schaum. Hier wurden die berühmten Schaumküsse erfunden.
3: Diese leckeren Schokoküsse?
2: Genau.
3: Die kommen aus Grabow?
2: So sieht's aus.
3: Und das kann man sich hier anziehen. Das genau, will ich. Gibt's.
2: Hallo.
3: Hallo.
5: Hallo. Tag. Ihr sollt jetzt gleich eure eigenen Schaumküsschen herstellen, kreieren sozusagen. Mhm. Dazu haben wir die Bestandteile, die auch in den richtigen Grabower Schaumküssen enthalten sind, hier im Kleinformatigen. Jeder, der bei uns

0: Ich muss das jetzt zusammentun.
1: Ja.
0: Was passiert?
2: Es wird zusammenfallen, oder?
1: Ich glaube auch, dass das zu heiß ist für den Zucker, oder?
3: Wir lassen uns jetzt überraschen.
2: Es wird richtig viel.
0: So, ich mache jetzt aus. Ich mache jetzt aus und ich denke, die Masse ist jetzt fertig. Ja. Wir sehen, wenn wir ganz genau hingucken, so wie wir den Rührer jetzt rausgenommen haben, so bleibt die Masse auch stehen. Und das ist das Ergebnis, was wir erstmal im ersten Schritt haben wollen. Mhm. So, ich fange an. Ich drücke unten erstmal und bleibe erstmal auf der Höhe. Und dann gehe ich ganz langsam nach oben. Und dann ziehe ich naja.
1: Gut.
0: Das ist kein richtiger, schöner Zipfel.
1: Doch, das ist doch ein super Zipfel.
0: Aber nur von der Seite.
1: Das erinnert mich an Loriot. Das ist der Kosakenzipfel.
0: Ja. Ich versuche es noch einmal.
1: Okay.
0: Weil so richtig glücklich bin ich damit noch nicht. Manchmal wird es auch ein Tannenbaum.
1: Ich finde den super.
2: Und?
1: Hoch!
2: Ich glaube, ich mache das mit zu wenig Schwung. Willst du mal?
1: Ja,
2: guck mal, jetzt 2-2.
1: Okay.
2: Du musst oben richtig zudrücken.
1: Ja.
0: Ich zeige es euch einmal, ja?
1: Okay.
0: Mhm. Also wir sollen noch nicht
1: zählen. Ach ja, jetzt kommt ja noch Schokolade drauf.
0: Erstmal. Wir plempern nicht, wir gießen. Und wir gießen erst einmal drumherum. Und dass die schöne Schokolade jetzt daneben läuft, ist sehr tragisch. Weil die dürfen wir nachher auch nicht mehr aufnaschen. Die muss weg. Ne? Erst außen rum und dann immer höher und dann auf den Zipfel. Und ihr seht, der Zipfel bleibt.
1: Noch ein bisschen. Das ist der Brocken hier.
0: Und dann müsst ihr euch jetzt vorstellen, im Werk in Grabow werden täglich, durchschnittlich täglich 6,5 Millionen und zu Spitzenzeiten sogar 9 Millionen von diesen Schaumküssen hergestellt.
1: Okay. Und jetzt möchte ich aber auch einen probieren, oder? Aber wir müssen warten, bis die abgekühlt sind, oder?
0: Nein, ihr könnt sie jetzt schon probieren.
1: Echt?
0: Natürlich, ihr müsst sie jetzt gleich probieren. Wenn wir sie jetzt nochmal für 1-2 Stunden in den Kühlschrank stellen, so lange könnt ihr gar nicht abwarten. Das ist viel zu lang.
1: Ich nehme mir den hier. Oh, das ist ja großartig. Selbstgemacht.
0: Später
2: Sehr lecker.
1: Das ist mein erster selbstgemachter Schokokuss. Ich habe das noch nie vorher gemacht.

Der Kanal führt an riesigen Wasserflächen vorbei, in denen bis heute Karpfen gezüchtet werden. Zu DDR-Zeiten ein Riesengeschäft. Zeit zum Anlegen bleibt erstmal nicht, denn wir müssen jetzt ein bisschen Strecke machen. Und so schaffen wir es auch bis Neustadt-Glewe. Im Schatten der mittelalterlichen Wehrburg verbringen wir die Nacht.

0: wird nichts, siehst du? Sag ich doch.
1: An der Müritz-Elde-Wasserstraße sind die meisten Schleusen in den letzten Jahren auf Selbstbedienung umgestellt worden. Man muss den blauen Hebel drehen, damit die Schleusung gestartet werden kann. Aber natürlich erst, wenn alle Boote in die Kammer eingefahren sind.
2: Bergschleusung läuft.
1: Wir müssen nicht nur vor den Kammern lange warten, auch das Schleusen geht sehr langsam. Wahrscheinlich hat man Angst, dass den Freizeitskippern was passiert.
2: Jetzt geht's auf, guck. Machst du hinten noch los?
0: Ein toter Fisch.
1: Das hat jetzt mehr als eine halbe Stunde gedauert. Allmählich sind wir uns nicht mehr sicher, ob wir unser Tagesziel noch erreichen. In der Hauptsaison bilden sich dazu noch lange Schlangen vor den Schleusen. Dann kann es noch länger dauern. Bis Waren an der Müritz müssen wir noch 8 Schleusen bewältigen.

0: 7 Tage sind um, unsere Reise ist zu Ende, aber wir haben unser Ziel nicht erreicht, muss genau. man so sagen, oder?
1: Wir sind in Plauen See, bis Warenseeren ist noch ein paar Stunden gewesen, haben wir nicht geschafft, aber hier ist es auch sehr schön.
0: Ich danke Ihnen fürs Zuschauen, bis zum nächsten Mal bei Wunderschön. Tschüss!

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entlang einem der schönsten Seen Oberitaliens. Durch eine bezaubernde Weingegend. Und ein kurzer Blick in die zweitgrößte Stadt der Lombardei.

Molto bel paese. Und viele Züge. Ausgangspunkt unserer Eisenbahnreise ins Unbekannte, Brescia.

0: Die Iseobahn, genauer die Strecke Brescia-Iseo-Edolo, ist Teil einer in Norditalien bedeutenden Privatbahn mit Sitz in Mailand, wie uns einer ihrer Manager erzählt.
1: Trenord.
2: Die Eisenbahngesellschaft Trenord betreibt den Zugverkehr in der Lombardei, der verkehrsreichsten Region des Landes. Auf sie entfallen rund 35% aller Fahrten in Italien. Wir befinden uns hier zwischen Brescia, dem Gardasee und im Westen Bergamo und Mailand. Diese Strecke beginnt in Brescia, der wichtigsten Stadt, und führt entlang des gesamten Iseo-Sees bis nach Edolo.
0: Die 1909 eröffnete Strecke fristet ein Aschenputtel-Dasein. Zu Unrecht. Denn die Bahnlinie bietet viel für Eisenbahnfans wie für Italienfans gleichermaßen. Gut 100 Kilometer im Stundentakt. Die Iseobahn ist eine Regionalbahn, im wahrsten Sinne des Wortes. Sie erschließt die Region und bietet den Einheimischen Arbeit. Stefano ist erst ein paar Jahre dabei. Er war mit seinem alten Job unzufrieden. Die Arbeit in der Iseobahn als Zugchef hat zu einer Verbesserung seiner finanziellen und familiären Situation geführt, erzählt er uns.
3: Es hat mir viel Genugtuung verschafft und ist zum Mittelpunkt meines Lebens geworden. Vielleicht liegt es an der Organisation der Schichtdienste und an der Dynamik des Arbeitsalltags. Aber dieser Job ist im Grunde auch zu einer Lebenshaltung geworden.
0: Die Strecke führt weiter durch eines der bedeutendsten Weinanbaugebiete Italiens, der Franciacorta. Die Champagne Italiens galt lange als Geheimtipp. Ende des 19. Jahrhunderts soll der Besitzer dieses Weingutes kein Freund der modernen Eisenbahn gewesen sein. Zu Pferde machte er ein Wettrennen gegen den Zug und gewann. Die Lok war zu schwach für die hügelige Landschaft der Franciacorta. Wir sind im Palazzo Berlucchi aus dem 17. Jahrhundert. Das Weingut gilt als Pionier des Schaumweines in der Franciacorta. Der Vater von Cristina Ciliani war Winzer und maßgeblich an der Kreation des neuen Schaumweines beteiligt. Er wurde aufwendig nach der in der Champagne üblichen Methode der klassischen Flaschengärung entwickelt. Cristinas Vater suchte 1955 den Kontakt zu Guido Berlucchi, dem damaligen Besitzer des Weingutes.
4: Als mein Vater ihn kennenlernte, sah er hier in diesem Weingut die Verwirklichung seines Traums. Es war die Heimat meines Vaters. Er lebte am Iseo-See. Mein Vater machte Guido Berlucchi den Vorschlag, die Produktion nicht nur auf Weißwein zu beschränken, sondern mit einem Wein ganz anderer Art zu experimentieren. Einem Wein, der wirklich die Lebensfreude ausdrückt, so wie es der Franciacorta tut.
0: Gehütet wie ein Schatz, eine Flasche des ersten Jahrgangs von 1961. Flaschen wurden damals in Flaschengärung gekeltert. Heute ist das Standard. 3 Jahre dauert es mindestens von der Traubenernte bis zum ersten Schluck. 2021 wurden im gesamten Weinanbaugebiet 20 Millionen Flaschen abgefüllt. Die Franciacorta umfasst 500 Hektar. Neben unserem Zugchef ist auch unser Lokführer mit seiner Arbeit zufrieden. Weinreben über Weinreben säumen die Bahnlinie. Unser Lokführer hat bei der italienischen Staatsbahn gelernt. Mit dem Wechsel zu Trenord und damit zur Iseobahn ging für ihn ein Traum in Erfüllung.
2: Ich bin mit einer Leidenschaft für Fahrzeuge geboren worden und hatte schon als Kind eine unbändige Leidenschaft für Züge. Mit etwa 7 Jahren habe ich angefangen, Fachzeitschriften zu lesen und sie seitdem nicht mehr aus der Hand gelegt. Ich lese sie jetzt alle und informiere mich so gut ich kann über neue Technologien und neue Veränderungen in meiner Arbeit.
0: Simone blickt eben in die Zukunft. Denn von Iseo aus sollen ab 2024 neue Wasserstoffzüge eingesetzt werden. Die Werkstatt von Trenord befindet sich hier. Das Städtchen Iseo, im Hintergrund der See und unter uns die Werkstatt mit einer seltenen Segmentdrehscheibe in Form eines Halbkreises. Noch werden hier konventionelle Fahrzeuge gewartet.
3: Wir befinden uns in der Werkstatt von Trenord in Iseo, wo die erste und zweite Instandhaltungsstufe der Fahrzeuge durchgeführt wird. Auch die der Fahrzeuge von Lecco. In dieser Werkstatt haben wir 8 668er von Fiat. Wir sind spezialisiert auf die Überholung von Drehgestellen und allem, was dazugehört. Druckluft, Bremszylinder, Ventile, Drucklufttrockner, Kompressoren.
0: Die technische Gegenwart der Instandhaltung wird auch noch in ein paar Jahren existieren, wenn die Zukunft in Form der neuen Wasserstoffzüge Einzug hält. Doch auch auf die Vergangenheit ist man in Iseo stolz. Momentan wird dieses mehr als 40 Jahre alte Fahrzeug restauriert. Ein Fahrzeug mit einer besonderen Geschichte.
3: Wir befinden uns hier im ersten 668er, der auf dieser Linie in Betrieb ging. Es handelt sich um das Modell 668-121 aus dem Jahr 1979. Trenord und die Region Lombardei haben uns gebeten, dieses Fahrzeug so zu restaurieren, wie es einst war. Die gesamte Innenausstattung, alle Bezüge und Strukturen wurden erneuert. Wir stellen auch die ursprünglichen Farben der Sitze und Rückenlehnen wieder her.
0: Unser Zug erreicht den Bahnhof von Iseo nach einer halben Stunde Fahrt. Iseo ist der Betriebsmittelpunkt der eingleisigen Strecke. Iseo ist aber auch das erste Städtchen direkt am See.

0: Und wir verlassen Iseo schon wieder. Die nächsten Kilometer verläuft die Strecke am Ostufer des Iseo-Sees und gibt den Blick frei auf die größte Binneninsel Südeuropas, Monte Isola. Die Strecke ist hier eingeengt zwischen Bergen und dem See. Lange lag die Region abseits der internationalen Touristenströme. Das änderte sich schlagartig, als hier 2016 der Verpackungskünstler Christo seine Kunstinstallation The Floating Piers, die schwimmenden Stege, realisierte.
1: Die Floating Piers waren ein denkwürdiges Ereignis für das Tal und auch für Trenord. Es gab einen positiven Touristenboom. Wir haben doppelt so viele Züge eingesetzt, weil wir das Tal nicht mit Autos verstopfen wollten. Dutzende Sonderzüge wurden von Brescia aus eingesetzt und über 100 Leute, um die Kundenströme zu steuern. Es war etwas Unvergessliches. Seit den Floating Piers haben sowohl die Frequenz der Touristenzüge als auch die Touristenzahlen im Val Camonica von Jahr zu Jahr zugenommen.
0: Im Juni 2016 verbanden die Floating Piers Monte Isola und die kleinere Isola San Paolo mit dem Festland. Daliengelber Stoff umhüllte 220.000 Polyethylenwürfel. Die Menschen sollten das Gefühl haben, über das Wasser gehen zu können. In 16 Tagen erlebten das mehr als 1,2 Millionen Menschen. Fiorello Turla war damals schon Bürgermeister von Monte Isola und hat gemeinsam mit seinen Amtskollegen die Chance für die Region gesehen und Christos Projekt sofort unterstützt.
2: Für diese Publicity-Aktion wurden 20 Millionen Euro investiert, die vollständig vom Künstler bezahlt wurden. Wir mussten nichts dafür ausgeben. Deswegen sage ich heute, dass es sich ausgezahlt hat, damals sofort Ja zu sagen. Es hat sich gelohnt, was die persönliche Zufriedenheit angeht, aber auch wirtschaftlich. Heute, 5 bis 6 Jahre danach, sind die Tourismuszahlen 30% höher.
0: So haben die Floating Piers nachhaltig den Tourismus am Iseo-See genutzt. Und auch die Eisenbahn profitiert noch heute davon. Auf der Monte Isola lebt aber auch die Tradition fort, zum Beispiel die der Herstellung von Netzen. Rocco Ziliani betreibt in dritter Generation die kleine Netzfabrik La Sebino Reti. Sein Großvater hatte noch hauptsächlich Netze fürs Meer hergestellt. Rocco und sein Vater haben sich auf die Produktion von Netzen für Binnengewässer spezialisiert. Da hat jeder See andere Vorschriften für die Netzgröße. Das Garn ist teilweise so dünn wie ein Haar und damit schwieriger in der Handhabung. Für asiatische Hersteller lohnt sich das nicht. Nun versorgt Rocco Fischer am Iseo-See, aber auch an Genfer oder Bodensee mit seinen Netzen.
3: Ich folge den Wünschen jedes einzelnen Fischers. Ich kann die Maschenweite, die Länge und die Höhe des Netzes genau nach den Erfordernissen des einzelnen Fischers gestalten. Meine Produktion ist niemals standardisiert. Deshalb ist es für Importe schwierig, in diesen kleinen Nischenbereich vorzudringen.
0: Spezialisierung und Individualisierung als Mittel zum Überleben. Aber auch die Fingerfertigkeit der Mitarbeiterinnen und jahrhundertealte Erfahrung sorgen für hohe Qualität. Fehler werden in Handarbeit sofort behoben. Das wissen auch die Fischer am Lago d'Iseo zu schätzen.

0: Zurück auf dem Festland besuchen wir eine Trattoria in Clusane, die für eine besondere Fischspezialität bekannt ist. Tinka Tinka, gebackene Schleie. Die Zutaten: Nelken, Muskatnuss, Pfeffer, Zimt, Lorbeerblätter, Semmelbrösel, Knoblauch, Petersilie und mehr als 24 Monate gereifter Parmesankäse. Dann 45 Minuten backen. Gereicht wird Tinka Tinka in Clusane mit Polenta.
1: Oh la la, che meraviglia! Questa famosa Tinka.
2: Questa qua è la nostra Tinka.
1: Del Lago di Seo.
2: Questa qua è una ricetta tradizionale.
3: Es handelt sich um ein traditionelles Rezept, das seit über 40 Jahren weitergegeben wird. Es war ein einfaches Rezept mit einfachem Fisch als Ersatz für Hühnerfleisch. Unsere Frauen haben damals festgestellt, dass der Fisch auch mit einer Füllung gebacken werden kann.
0: Stilecht wird die Polenta mit einem Faden geschnitten.
2: Buon appetito.
1: Grazie.
0: Um bis zu 1300 Meter überragen die Berge See und Bahn. Und manchmal geht es auch durch den Fels hindurch.

0: Eisenbahn und Kirche sind in Velo so untrennbar miteinander verbunden.
1: Wir hören den Zug während des Gottesdienstes. Der Zug erinnert uns daran, nicht zu überziehen und nicht zu früh fertig zu sein. So wissen wir während des Gottesdienstes, wo wir sind. Wenn die Predigt zu lang ist, fährt der Zug vorbei, also müssen wir aufhören. Ob der liebe Gott ein Freund der Bahn ist, wissen wir nicht. Wir können nur zur Kenntnis nehmen, dass unter dem lieben Gott im Keller der Zug durchfährt.
0: Nach Velo beginnt der spannendste Abschnitt der Iseobahn. Die beiden längsten Tunnel, die Galleria San Gregorio und die Galleria Santa Barbara, mit zusammen fast 1 Kilometer Länge. Neben der Bahn verläuft hier nur ein Radweg. Und man kann schon verstehen, warum immer mehr Touristen die Iseobahn entdecken.
2: Täglich fahren 52 Züge und wir haben durchschnittlich 5.200 Fahrgäste pro Tag. Die Fahrgastzahlen sind recht stabil. Zugenommen hat allerdings die Zahl der Reisenden am Wochenende, die Bahn zu rein touristischen Zwecken nutzen.
0: So gilt der Iseo-See dank der starken Fallwinde auch als Paradies für Segler und Kitesurfer. Alessandro ist ein erfahrener Kite-Lehrer. Der Iseo-See ist schon mehr als 20 Jahre sein Revier. Die Vorbereitungen an Bord eines Segelbootes sind hier nicht unüblich. Gestartet wird direkt vom Boot bzw. aus dem Wasser.
1: An unserem See gibt es nachmittags einen thermischen Wind, der sehr konstant ist und Spaß macht. Im Hochsommer bläst der Wind morgens stark. Im Frühjahr erwärmen sich die Berge und es entsteht ein Temperaturunterschied, der den thermischen Wind erzeugt.
0: Allerdings liegt im Frühjahr die Wassertemperatur bei nur 8 Grad.

Pisonje, am nordöstlichen Ende des Iseo-Sees. Das Örtchen liegt an der Via Valeriana, einer alten Römerstraße, die Brescia mit dem Val Camonica verband. Einst wichtig für den Handel, hat sich Pisonje heute dem Tourismus verschrieben.

0: Und so fährt der Zug vorbei an Sportbooten, wo einst Fischerboote lagen. Wo der See endet, beginnt das Val Camonica. Ein 70 Kilometer langes Tal, das 1909 durch die Eisenbahn erschlossen wurde. Man wollte das wirtschaftlich stark prosperierende Tal mit der Eisenbahn an die Hauptschlagader des Verkehrs, der Strecke Mailand-Venedig, anbinden. Davor hatte sich schon die Post über die miserablen Transportbedingungen und mangelnden Sicherheitsvorkehrungen beim Transport mit Pferdefuhrwerken beschwert. Der Fluss Orlio, ständiger Begleiter im Val Camonica.
1: Die historische Strecke wurde Ende des 19. Jahrhunderts für den Güterverkehr gebaut, denn hier gab es Eisen. Bis heute hat sie sich zu einer reinen Strecke für den Personenverkehr entwickelt.
0: Der Güterverkehr wurde 2009 eingestellt. Von der einstigen Bedeutung der Eisenverarbeitung im Val Camonica legt heute noch das Örtchen Bienno Zeugnis ab. Schmiedezangen neben Heiligen. Das Wasser des Adamello-Gebirges, die Erfindung des Wasserrades als technische Voraussetzung und Kupfer- und Erzvorkommen in der näheren Umgebung ließen Bienno zu einem wohlhabenden Ort mit in der Hochblüte 15 Schmieden heranreifen. Die Hämmer schlugen hier einst rund um die Uhr. Diese Schmiede zeigt, was aus dem 17. Jahrhundert übrig geblieben ist. Ein Museum, das die vorindustrielle Produktion veranschaulicht. Hacken, Sensen, Geräte des täglichen Bedarfs fertigt noch heute De Vie. Er ist eigentlich Künstler und arbeitet hier als freiwilliger Ferrer, als Schmied. Uns zeigt er das Schmieden eines Nagels. Jahrhundertelang wurde hier so gearbeitet, bis ein neuer Werkstoff die Ferrer in den Ruhestand schickte.
2: Der Niedergang dieser Schmiede begann in den 1960er Jahren. Die Herstellung von Maurereimern und Pfannen war hier evolutionär, bis ein unbesiegbarer Gegner geboren wurde: Kunststoff. Er hat hier die Produktion ruiniert.
0: Ein paar Kilometer weiter erreicht unser Zug die Hauptstadt der Felsbilder. Capo di Ponte, die weltweit größte Fundstelle prähistorischer Petroglyphen. Überall im Ort erinnern stilisierte Kunstobjekte daran. Das berühmteste Felsbild, die Camonische Rose, benannt nach den Camoni, den einstigen Bewohnern des Val Camonicas. Sie zeigt vermutlich die Sonne, die allerdings aufgrund der Verwitterung im Original nur noch schlecht zu erkennen ist. 300.000 solcher Felsritzungen soll es hier geben. Nirgendwo sonst haben die Bewohner einer Gegend ihr Leben jahrtausende lang dokumentiert. 1979 hat die UNESCO die Felsbilder des Val Camonicas daher zur ersten Welterbestätte Italiens erklärt. Marta Girardelli ist hier Touristenführerin. Sie erzählt uns, dass die Camonische Rose heute das Wappen der Lombardei ziert und an mehreren Stellen gefunden wurde. Die Felsbilder zeigen Alltagsmotive aus 10.000 Jahren. Ein prähistorischer Schatz.
3: Die Bedeutung dieser Felsbilder basiert immer noch auf Hypothesen, da es sich nicht um schriftliche Dokumente handelt. Daher werden sie von den Archäologen unterschiedlich interpretiert. Wir wissen jedoch, dass sie von großer Bedeutung sind. Durch sie können wir verstehen, was unsere Vorfahren mit ihren Augen gesehen haben oder was sie in ihren kulturellen und religiösen Bereichen dachten.
0: Der Orlio ist immer noch Wegbegleiter der Iseobahn. Herrliche Blicke auf die Südalpen. Hier wird das Val Camonica zu einem Gebirgstal mit allen seinen Unwägbarkeiten, wie wir von unserem Lokführer erfahren. Nach 87 Kilometern Fahrt in der Iseobahn.
1: Leider müssen wir zurzeit in Cedegolo stoppen, etwa 15 Kilometer vorher, weil ein Erdrutsch den Gleiskörper beschädigt und somit die Weiterfahrt unmöglich gemacht hat.
0: Schade. Dann erreichen wir Edolo, den Endbahnhof, heute nicht mehr. Egal, die Fahrt mit der Iseobahn hat uns gezeigt, Italien ist tatsächlich ein bel paese, ein schönes Land. Ciao e arrivederci.

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1: Deutschland, warum es Streit um immer knapperes Wasser gibt. Und Indonesien, wie mit Moskitos Denguefieber bekämpft wird.

0: Das ist kein gewöhnliches Nachbarschaftstreffen. Es ist ein wöchentlicher Aufruf in einem Stadtteil von Semarang. Guten Morgen, guten Morgen, guten Morgen. Bleibt motiviert, großartig. Für den Einsatz hier braucht man Werkzeug. Alle kämpfen gegen einen gemeinsamen Feind, Mücken.
1: Kita tidak membunuh nyamuknya, tapi kita membunuh jentiknya. Jadi kalau ada jentik kita buang, otomatis kita tidak ada perkembangbiakan nyamuk Aedes aegypti sebagai pengembang dari penyakit demam berdarah.
0: Badria geht mit gutem Beispiel voran. Sie ist eine treibende Kraft im Forum für die kommunale Gesundheit in Semarang. Regelmäßig geht sie von Haus zu Haus und von Garten zu Garten. Kontrolliert Abflüsse und inspiziert die Wassertanks ihrer Nachbarn auf der Suche nach Mückeneiern. Denn stehendes Wasser ist ein idealer Brutplatz.
2: Sangat membantu ya, Pak ya.
0: Das hilft wirklich sehr.
2: Kan sekarang musim hujan.
0: Gerade jetzt in der Regenzeit gibt es viele Mückenlarven.
2: Banyak jentik-jentik nyamuk.
0: Können wir ihre Zahl dadurch verringern?
2: Semoga apa namanya itu bisa mengurangi.
0: Die regelmäßigen Kontrollen halten die Gemeinschaft wachsam und schützen sie.
3: Kamar mandinya tadi dua, negatif
0: alles
3: semua,
0: pembayang
3: negatif. Assalamualaikum, Pak. Ya.
0: Auch Töpfe und Behälter in den Gärten müssen kontrolliert und wenn nötig entfernt werden. Im nächsten Haus wird nichts gefunden. Ein gutes Zeichen.
3: Mami, saya mau periksa.
0: Während ein Teil des Teams die Suche in den Häusern fortsetzt, beseitigen die anderen draußen alles, was Mücken anziehen könnte. Darunter Laub und feuchte Ablagerungen in den Wasserläufen. Hier finden Mücken und ihre Eier ideale feuchte Verstecke. Alle Erkenntnisse werden direkt an die Gesundheitsbehörden weitergegeben für den Kampf der Stadt gegen Dengue. Solche Maßnahmen sind ein wichtiger Bestandteil von Semarangs Bemühungen, die Gesundheit der Bevölkerung zu verbessern. Ein weiterer Baustein ist die Arbeit der Gesundheitsbeauftragten Daropia Wardi. Ihre Geheimwaffe ist diese Kapsel. Aufgelöst wird sie zu einem echten Wendepunkt im Kampf gegen Dengue. Sie enthält Mückeneier, die mit einem Bakterium namens Wolbachia infiziert wurden. Nach wenigen Tagen schlüpfen die Larven. Das Bakterium ist für die Mücken selbst ungefährlich. Es verhindert jedoch, dass sich das Dengue-Virus in ihnen vermehrt. Die Mücken bleiben zugleich Teil des Ökosystems als Bestäuber und Nahrungsquelle für andere Tiere. Im Stadtteil Palebon waren sehr viele Bewohner zunächst skeptisch. Schließlich haben Mücken einen schlechten Ruf. Niemand möchte sie in seiner Nähe haben.
2: Dan akhirnya waktu itu ya seberapa orang yang menerima ember itu, ada yang berkenan dan tidak ada yang berkenan. Saya kesannya buat orang yakin karena ada orang yang tidak berkenan itu ember dibuang seakan-akan kok bikin saya kesal. Terus akhirnya sudah berapa bulan lagi, sekitaran 2 bulan berikutnya itu orang itu menerima dengan lapang dada. Oh, saya mau titip-titip ember Wolbachia. Tidak apa-apa, ternyata nyamuk itu nyamuk baik, bukan nyamuk jahat.
0: Auch ihre Nachbarin Sri Mulyati hat sich mit dem lästigen Insekt abgefunden. Rund 95% der Mücken hier sind Wolbachia positiv. In unserem Alltag fühlt sich alles genauso an wie zuvor. Es gibt hier immer Mücken, wenn es geregnet hat. Für mich hat sich also nichts Wesentliches geändert. Es fühlt sich alles genauso an wie zuvor. Aber wenn die Mücken stechen, bereitet das keine Probleme mehr. Tatsächlich ist uns jedenfalls nichts passiert. 2024 kam es zu einer explosionsartigen Ausbreitung. Millionen Infektionen und mehr als 11.000 Todesfälle weltweit. Indonesien zählt zu den Dengue-Hotspots Südostasiens. Der Klimawandel verstärkt die Ausbrüche. Höhere Temperaturen und stärkere Regenfälle schaffen ideale Bedingungen für Mücken. Mit seinen 1,6 Millionen Einwohnern gilt Semarang als eine der gesündesten Städte Indonesiens. Je nach Stadtteil sind die Dengue-Fälle in nur 3 Jahren um 50-70% zurückgegangen. In diesem Labor in Yogyakarta weiten Wissenschaftler die Produktion von Wolbachia-Eiern massiv aus, um gefährliche Mücken in harmlose Insekten zu verwandeln. Von 8 Millionen auf 36 Millionen pro Woche. Hier schlüpfen generell Generationen guter Wolbachia-Mücken. Auch ihre Nachkommen tragen das Bakterium und können Dengue nicht mehr übertragen. Weltweit verfolgen Wissenschaftler dasselbe Ziel. Regierungen und Stiftungen unterstützen das Wolbachia-Projekt. Gleichzeitig kommen neue Impfstoffe auf den Markt. Doch Semarangs Kampf richtet sich nicht nur gegen Mücken, er richtet sich auch gegen das Wasser. Überschwemmungen zerstören Häuser und fördern Krankheiten wie Dengue und Cholera. Im Norden sinkt das Land, während der Meeresspiegel steigt. Die Stadt plant deshalb ein großes Rückhaltebecken für Hochwasser sowie eine Schutzmauer. Die Pumpstationen hier sind unzuverlässig. Kanäle müssen regelmäßig gereinigt werden, damit sie nicht verstopfen. Starke Regenfälle erhöhen die Risiken zusätzlich. Länder wie Indonesien, Indien, Thailand, Vietnam und die Philippinen sind am stärksten von der Zunahme extremer Wetterereignisse wie Monsunregen und tropischen Wirbelstürmen betroffen. 2025 starben in Indien tausende Menschen infolge extremer Wetterereignisse. In Vietnam waren es Hunderte. Und in der indonesischen Provinz Aceh kamen bei Überschwemmungen mehr als 1200 Menschen ums Leben. Frühwarnsysteme müssen verbessert werden. Doch manche Kämpfe gegen das Wasser benötigen keine großen Budgets. Sie werden auf lokaler Ebene geführt. Wir wissen oft nicht, wo unsere Kleidung landet, nachdem wir sie benutzt haben. Wir kaufen einfach immer weiter. Fast Fashion. Falasifa ist eine junge Umweltaktivistin. Sie organisiert Aufräumaktionen am Meer. Wenn der Müll hier nicht beseitigt wird, kann er anderswo Rohre und Abwassersysteme verstopfen. Mit Überschwemmungen als Folge. Es ist harte Arbeit.
4: I'm really upset about that and yeah, everyone still wasting.
0: Immer noch ihren Müll weg.
4: I'm born in here.
0: Ich bin hier geboren
4: and
0: worden,
4: I'm education
0: gegangen.
4: In here and I'm back in my city because
0: denn
4: I think
0: denke,
4: it is not only about me, it's about the world. If in the Semarang city it's not really clean up, I don't think how many people here can still live. So I did it.
0: Der Strand von Mandenario wird langsam sauberer. Seit 7 Jahren organisiert Falasifa hier Aufräumaktionen. Die Freiwilligen diskutieren auch die Gefahren von Plastikmüll in der Kanalisation und im Meer. Die Schäden für Tiere und Menschen. Es kommen immer wieder neue Helfer hinzu. Auch wenn viele bezweifeln, dass Semarang wirklich zu den gesündesten Städten Indonesiens gehört. Es gibt noch viel zu tun. Für Falasifa bedeutet eine gesunde Stadt jedoch mehr, als nur die Umwelt zu schützen oder Krankheiten zu bekämpfen.
4: When I go to the in the village in near in the ocean,
0: they really help because every day they
4: fishing.
0: Sie gehen jeden Tag fischen. They go to the ocean to taking the fish,
4: and then the children just
0: they
4: don't need to the mall or something in the city. They just come here. They happy. They can swimming on everything. I think it is definition of health in the mind.
0: Semarangs Weg zu einer gesunden Gemeinschaft ist kein leichter. Es gibt viele Herausforderungen zu bewältigen. Dengue, Überschwemmungen, steigende Temperaturen und Umweltverschmutzung. Veränderung geschieht nie ohne Hindernisse, Rückschläge oder Anstrengungen. Es gibt kein Allheilmittel. Aber es gibt zumindest tausende helfende Hände, Bürgerinnen und Bürger, die Tag für Tag Verantwortung übernehmen. Und letztlich wird die Gesellschaft selbst die Zukunft gestalten. Der Konflikt ums Wasser hat begonnen. Im Umland Berlins baut Tesla seine Gigafactory aus. Red Bull will wachsen. Und tief unter der Erde soll künftig Kupfer abgebaut werden. Was die Unternehmen für das benötigte Wasser bezahlen, nicht öffentlich. Teile der Grundwasserdaten geschwärzt.
5: Es ist denen egal, was hier mit dem Trinkwasser passiert. Es ist denen egal, was hier mit der Bevölkerung passiert.
0: All das in einer Region in Deutschland, die lange als wasserreich galt und jetzt zu einer der trockensten des Landes wird. In der brandenburgischen Kleinstadt Baruth, 60 Kilometer südlich von Berlin, wird seit den 1990er Jahren Mineralwasser abgefüllt. Anfang 2023 übernahmen die Firmen Red Bull und Rauch den Standort. Nun soll die Produktion mit einer neuen Dosenfabrik und weiteren Anlagen mitten im Wasserschutzgebiet deutlich ausgebaut werden. sehr zur Sorge vieler Anwohner, die um die knappen Wasserressourcen der Region fürchten. Petra Liesenfeld ist eine von ihnen.
6: Zum einen hat sich natürlich die klimatischen Verhältnisse verändert. Und dann ist es so, dass seit 10 Jahren hier sämtliche Grundwasserspiegel sinken. Der ganze Boden wird immer trockener und das ist Fakt. Die konkrete Sorge ist, dass es hier irgendwann nicht genug Wasser gibt.
0: Das Wasserwerk Barut darf jedes Jahr eine bestimmte Menge Grundwasser fördern. Davon sind bereits 92% für Red Bull und Rauch reserviert. Für die Trinkwasserversorgung der Bevölkerung bleiben 8%. Allein der jährlich zugelassene Wasserverbrauch von Red Bull und Rauch könnte den Trinkwasserbedarf von rund 57.000 Menschen in Deutschland decken. Das ist laut jahrzehntealten Verträgen legal, sagt Peter Ilk. Kaum jemand hat die Entwicklung Barut so geprägt wie er. Seit knapp 25 Jahren ist er Bürgermeister und gilt als treibende Kraft hinter der Industrialisierung der Region. Er sieht die Wasserproblematik nicht.
7: Wir haben immer den Vorrang der Versorgung der Bevölkerung eingeräumt. So steht es auch in allen Verträgen drin. Nur haben wir aber nicht sehr viel Bevölkerung. Das muss man fairerweise dazu sagen. Und meine 4.300 Leute verbrauchen eine Summe X, die macht nicht mehr aus. Dass so ein Getränkewerk natürlich wesentlich mehr verbraucht, ist auch klar. Und insofern kommt es zu diesem Verhältnis von etwa 1 zu 10 im Verbrauch.
0: Irina Engelhardt ist Professorin für Hydrogeologie in Berlin und erforscht seit Jahren die Grundwasserressourcen Brandenburgs.
8: Ich schaue etwas besorgt auf die Wasserentwicklung im Land Brandenburg. Ich glaube, das Problem, was wir hier sehen, ist, dass das Wasserdargebot, so nennen wir das, also das, was wirklich an Wasserressource verfügbar ist, derzeit etwas überschätzt wird von den brandenburgischen Behörden.
0: Die Verträge, auf denen die heutigen Wasserrechte der Getränkehersteller beruhen, stammen aus den 1990er Jahren, aus einer Zeit, als der Klimawandel und Wasserknappheit in Brandenburg kaum eine Rolle spielten.
8: Es gibt aber eben auch bestimmte andere Faktoren wie Grundwasserspiegel, die gefallen sind, wie Grundwasserneubildung, die sich verändert hat, wie Landnutzung, die sich verändert hat, die in dem Gutachten nicht mehr aktuell sind.
0: Deshalb fordern Engelhardt sowie die Bürger neue Gutachten von unabhängigen Experten, die öffentlich zugänglich sind.
6: Und dann wird von der Stadt aber immer gesagt, es gibt ja ein Monitoring, das ständig überwacht, ob alles in Ordnung ist. Und deshalb haben wir beim Landesamt für Umwelt diese Monitoringdaten angefordert und haben das hier bekommen, also lauter geschwärzte Tabellen. Man kann nur noch sehen, was drunter steht, mehr nicht. Und da wurde gesagt, das wäre deshalb geschwärzt, weil eben diese Brunnenstandorte geheim sind, was sie offensichtlich nicht sind, weil die sind hier direkt am Wanderweg.
0: Offiziell werden die Standorte der Brunnen aus Sicherheitsgründen nicht veröffentlicht. Die Anwohner glauben jedoch, dass vor allem die Messdaten zu den Grundwasserständen verborgen werden und fordern mehr Transparenz. Für eine Stellungnahme haben wir Rauch bereits vor mehr als einem Monat kontaktiert. Bis zum Redaktionsschluss blieb unsere Anfrage unbeantwortet. Für Dürre-Experte Andreas Marx geht es dabei um ein grundsätzliches Prinzip.
9: Wasser ist per Gesetz ein Gemeingut, ein nicht eigentumsfähiges Gemeingut. Und vor dem Hintergrund wäre es aus meiner Sicht sinnvoll, dass alle Entscheidungen, die da getroffen werden, alle Verträge, die geschlossen werden, auch öffentlich einsehbar sind.
0: Ein weiterer Kritikpunkt der Anwohner, auch die Wasserpreise sind nicht öffentlich. Was Red Bull und Rauch für die täglichen 7 Millionen Liter Grundwasser bezahlen, ist Geheimsache.
9: Da ist schon mal eine Frage, was ist eigentlich ein fairer Preis? Und auch ist der Preis für ein Industrieunternehmen, das Wasser für Kühlungszwecke benutzt, sollte das derselbe sein wie für ein Unternehmen, das das Wasser selbst vermarktet, also zum Beispiel ein Getränkehersteller. Dazu fehlt eine Rahmensetzung durch den Bund.
0: Doch wie ernst ist die Lage? Geht Brandenburg bereits das Wasser aus?
8: Also ich würde sagen, wir sind noch nicht an dem Moment, wo wir sagen können, uns geht das Wasser aus. Wir sind so ein bisschen in so einer Übergangsphase.
9: Deutschland und auch Brandenburg sind immer noch eine wasserreiche Region. Es geht nicht darum, jetzt eine dauerhaft trockene Situation zu managen, sondern es geht auch zukünftig darum, trockene Situationen über 2 oder 3 Jahre zu managen.
0: Die gesamte Region Brandenburg erlebt seit Jahren trockene Sommer, weniger Niederschlag und höhere Verdunstung.
9: Und damit verbunden auch eine sehr niedrige Grundwasserneubildung, also eine niedrige Auffüllung des Grundwassers. Wasserknappheit ist jetzt in den Jahren nach 2018 in Deutschland eigentlich erstmalig flächendeckend aufgetreten.
8: Das heißt, das System kippt, das System ändert sich. Wir sehen Gebiete, wo wir Grundwasserspiegelabsenkungen in den letzten 20 Jahren um etwa maximal 2 Meter haben.
0: Brandenburg bezieht 95% seines Trinkwassers aus dem Grundwasser. Die Veränderungen im Grundwasserspiegel kann man auch an vielen Brandenburger Seen sehen, die immer trockener werden. Heike Christoph lebt seit über 30 Jahren am Kleinen Kölpiner See. Sie hat bereits als Kind ihre Ferien hier bei ihren Großeltern verbracht und beobachtet seitdem eine stetige Veränderung.
8: Auf diesem Steg haben wir im Winter gesessen und wenn Eis war und haben uns die Schlittschuhe angezogen und sind von da losgefahren. Und jetzt sieht man, dass hier mindestens 1,50 Meter Wasserhöhe fehlt in dem See. Und auch wenn es jetzt wieder eine Wasserfläche zu sehen ist, sind hier höchstens 20, 30 Zentimeter Wasser drin.
0: Der See wird vor allem durch das Grundwasser gespeist. Sinkt der Grundwasserspiegel, sinkt auch der Wasserspiegel des Sees. Und die Folgen sind jetzt schon spürbar.
8: Unsere Amphibienbestände brechen zusammen. Wir hatten hier früher alles, was man sich an Amphibien vorstellen konnte. Von Kröten über Molche, über Schlangen. Davon ist ein Großteil verschwunden und das auf Dauer.
0: Gleichzeitig sorgen neue Industrieprojekte in der Region für die Frage, wie viel Wasser Brandenburg künftig noch zur Verfügung haben wird. Wenige Kilometer von sie entfernt hat sich die Firma Tesla in der brandenburgischen Kleinstadt Grünheide angesiedelt. In einer Region, die sowieso schon unter Grundwasserstress leidet. Seit der Bau der Tesla Gigafactory 2019 angekündigt wurde, gibt es heftige Kritik von Anwohnern. Manu Heuer war von Anfang an dabei.
5: Viele Projekte, also Schulen, Kindergärten, die neu gebaut werden sollten, lagen auf Eis, weil kein Wasser da ist.
0: Auch bei Tesla ist der Wasserverbrauch seit Jahren umstritten. Dem Unternehmen wurde die Nutzung von 1,4 Millionen Kubikmeter Wasser pro Jahr bewilligt. Tesla plant, die Produktion in Grünheide deutlich auszuweiten. Bis zu 7.500 Fahrzeuge pro Woche sollen künftig vom Band laufen. Damit nimmt auch die Bedeutung der Wasserversorgung für den Standort weiter zu. Laut Teslas Geschäftsbericht 2025 ist der Wasserverbrauch durch ein eigenes Recycling-System inzwischen deutlich gesunken. Die DW hat das Unternehmen um eine Stellungnahme gebeten. Bis zum Redaktionsschluss blieb die Anfrage unbeantwortet. Für viele Anwohner geht es aber längst nicht mehr nur um die Wassermenge, sondern um die Frage, wer in Zeiten zunehmender Knappheit Verantwortung trägt und wer zum Sparen aufgefordert wird.
9: Wer in der Regel eingeschränkt wird, sind die privaten Wassernutzer. Ganz einfach, weil es da am einfachsten möglich ist. Industrieunternehmen werden da nur selten eingeschränkt und das hängt damit zusammen, dass nicht klar ist, wie die wirtschaftlichen Konsequenzen einzuordnen sind.
0: Viele der Großprojekte gelten als wirtschaftlich und strategisch wichtig. Sie schaffen Arbeitsplätze, bringen Investitionen in die Region und liefern Produkte, die für die Energiewende gebraucht werden. Genau deshalb ist der Konflikt so schwierig, denn auch diese Entwicklung braucht Wasser. Die Ansiedlung von Tesla hat nach Angaben der Wirtschaftsförderung Brandenburg die Nachfrage nach Gewerbe- und Industrieflächen weiter verstärkt. 25 Kilometer Luftlinie von Tesla entfernt könnte bereits bald das nächste große Industrieprojekt entstehen. Hier in Fürstenwalde ist ein riesiger Industrie- und Gewerbestandort geplant. Auf einer Fläche, die mehr als ein Drittel der gesamten bebauten Fläche der Stadt ausmachen würde. Welche Unternehmen sich dort einmal ansiedeln werden, ist bislang noch völlig offen. Dafür könnten rund 250 Hektar dieses Waldes direkt neben der Spree gerodet werden. Die Bürgerinitiative Walderhalt Spreetal kämpft gegen die Pläne und warnt vor weitreichenden Folgen.
10: Wir haben vor allen Dingen Angst, dass der Klimawandel hier in der Region noch stärker zuschlägt, wenn wir immer mehr unseren einzigen Schutz gegen die Dürre und unseren einzigen Schutz gegen Wassermangel zugunsten der Industrie opfern.
0: Der Wald ist zwar größtenteils eine Kiefernmonokultur. Für den Wasserhaushalt spielt er dennoch eine wichtige Rolle. Denn der Wald speichert Wasser, kühlt die Umgebung und schützt den Wasserkreislauf. Würde er gerodet, könnte Regenwasser schneller oberflächlich abfließen. Außerdem würde die natürliche Filterwirkung des Waldbodens wegfallen. Das ist besonders relevant, weil die Spree eine wichtige Grundlage für die Berliner Trinkwasserversorgung ist. Wer in Brandenburg Wald rodet, muss den Verlust in der Regel ausgleichen. Meist durch neue Aufforstung an anderer Stelle. Kritiker sagen jedoch, ein neu gepflanzter Wald ersetzt keinen gewachsenen Wald, der schon heute Wasser speichert, kühlt und filtert. Lange blieb das Vorhaben weitgehend unter dem Radar. Erst durch den Widerstand der Bürgerinitiative gelangte das Vorhaben in die Öffentlichkeit.
10: Es gab eben die zwei, drei Beschlüsse, versteckt auf irgendwelchen Webseiten der Gemeinden, die man dann rausdröseln musste, die man dann auch verstehen musste. Und ansonsten gab es nichts.
0: Für viele Anwohner wäre die Umsetzung ein Grund, ihre Heimat zu verlassen.
11: Wenn ich wüsste, dass dieser Wald verschwinden würde, wenn dieses Industriegebiet hier kommen würde, bin ich weg. So einfach ist es. Dann ist das hier nicht mehr lebenswert.
0: Weiter südlich in Brandenburg sorgt ein weiteres Großprojekt für Sorgen. In Spremberg ist ein großes Kupferbergwerk geplant. Über Jahrzehnte soll in bis zu 1200 Metern Tiefe Kupfer abgebaut werden. Ein Rohstoff, der für Stromnetze, Elektroautos und die Energiewende dringend gebraucht wird.
12: Der Bergbau könnte den Grundwasserhaushalt verändern und die Trinkwasserversorgung gefährden. Geotechniker

0: Michael Pfeiffer erklärt, warum.
1: Man muss sich so vorstellen, dass das Deckelbürger über dem Kupfer natürlich nicht homogen geschichtet ist, dass das wie ein Kuchen geschichtet ist. Das ist zerrissen, da sind Spalte und Klüfte drin und durch diese Risse kann das Wasser bis in diese Tiefe laufen. Und dieses Grubenwasser ist natürlich stark verunreinigt, je nachdem, durch welche Bereiche es strömt. Es ist aber vor allen Dingen sehr stark salzhaltig, schwefelhaltig, Ionen sind unterschiedlicher Art drin und kann so auf keinen Fall in eine Vorflut, wie zum Beispiel hier die Spree, geleitet werden.
0: Der Plan ist zwar, dass das Wasser vorher gereinigt wird.
1: Aber die Reinigungsanlage, die bisher geplant ist, steht im Keimverhältnis zu dem Aufwand, der tatsächlich betrieben werden müsste, um das Wasser so zu reinigen, dass es gefahrlos in die Spree geleitet werden kann.
0: Die Trinkwasserversorgung entlang der Spree bis nach Berlin könnte durch das Vorhaben beeinträchtigt werden. Was passiert, wenn man Trinkwasser gegen Industrie abwägt, kann man hier in Sprengberg bereits sehen. Für die Braunkohle wurde das Grundwasser abgesenkt. Dadurch reagieren eisenhaltige Bodenschichten mit Sauerstoff. Steigt das Grundwasser später wieder an, entsteht Eisenhydroxid, das die Spree hier bis heute braun färbt und die Gewässerqualität beeinträchtigt. Für viele Menschen in Sprengberg ist das eine Mahnung. Sie sagen, die Region trägt die Folgen des Braunkohlebergbaus bis heute und befürchten, dass mit dem geplanten Kupferbergbau neue hinzukommen.
2: Der Braunkohletagebau rührt ja aus der DDR-Zeit her und man hatte damals keine andere Möglichkeit, irgendwie Strom zu produzieren. Ja? Und deswegen sind die Bürger der Stadt und der Region auch mit dieser Last groß geworden. Man berechnet ungefähr noch bis zur nächsten Jahrhundertwende, wird diese Last durch Sprengberg fließen.
0: Spätestens 2038 endet der Braunkohleabbau in der Lausitz. Experten warnen, dass die Spree in trockenen Sommern dann bis zu 75% weniger Wasser führen könnte. Mit weitreichenden Folgen für den Wasserhaushalt bis nach Berlin. Ein Grund: Mit dem Ende des Bergbaus fällt das Grundwasser weg, das jahrzehntelang aus den Tagebauen in die Spree gepumpt wurde und den Fluss künstlich gestützt hat. Gleichzeitig wird in den kommenden Jahren zusätzlich Wasser benötigt, um ehemalige Tagebaue zu fluten.
1: Wenn der Kupferbergbau tatsächlich aus politischen Gründen gewünscht ist, bedarf es langfristiger Strategien, um die Trinkwasserversorgung der Bevölkerung aufrechtzuerhalten. Aber nicht erst, wenn das Kind in den Brunnen gefallen ist, sondern als Voraussetzung für eine Genehmigung des Kupferbergbaus hier in Sprengberg.
0: Ob Kupfermine, Industrie oder Klimawandel, der Druck auf Brandenburgs Wasser wächst. Entscheidend wird deshalb sein, künftig besser mit dem vorhandenen Wasser umzugehen. Und dafür gibt es bereits Lösungen. Gemeinsam mit ihrem Team erforscht Hydrogeologin Irina Engelhardt, wie überschüssiges Wasser aus regen- und schneereichen Wintern oder nach Starkregen im Untergrund gespeichert werden kann, als Reserve für Trockenzeiten.
3: Das heißt, es gibt eben Gebiete, die haben sehr gute Standorteigenschaften. Und dort können wir dieses Überschusswasser letztendlich entweder mit Becken oder auch mit Brunnen in den Untergrund bringen.
0: Eines der Gebiete befindet sich in Brandenburg, in Hobrechtsfelde. In diesen Becken versickert bereits gereinigtes Wasser aus Kläranlagen gezielt im Boden. So wird das Grundwasser wieder aufgefüllt und Wasser für trockene Zeiten gespeichert. Das Verfahren nennt sich künstliche Grundwasseranreicherung.
3: Was wir uns dazu Nutze machen, ist, dass wir im Untergrund ja Mikroorganismen haben, wir haben Tonpartikel, also all die verändern und reinigen auch das Wasser, was wir einbringen, sodass dann letztendlich auch Wasser einer relativ guten Qualität wieder entnommen werden kann.
0: Engelhardt und ihr Team haben bereits das gesamte Gebiet der unteren Spree untersucht, um herauszufinden, wo die Methode angewandt werden könnte.
3: Es gibt Bereiche in Brandenburg, wie zum Beispiel das Gebiet, wo wir derzeit ja Tesla ansässig haben, wo wir fast den gesamten Bedarf des Trinkwasserversorgers über künstliche Grundwasseranreicherung sogar substituieren könnten.
0: Doch Deutschland hat ein sehr strenges Wasserhaushaltsgesetz, das es bisher nicht erlaubt, diese Methode großflächig anzuwenden, so Engelhardt.
3: Ich glaube, gerade für eben Brauchwasser, also sei es Landwirtschaft, sei es Industrie, ist diese Methode sinnvoll, weil wir eben ja auch nicht das Wasser ganz hoher Qualität brauchen wie beim Trinkwasser.
0: Doch auch diese Lösung hat eine Grenze.
3: Eine Limitierung bei der Methode ist letztendlich, dass auch dieses Wasser, was wir infiltrieren, da sein muss. Also das heißt, wir müssen natürlich immer auch Oberflächengewässer haben, die eine entsprechende Wasserführung haben.
0: Entscheidend ist nicht nur, wie viel Wasser vorhanden ist, sondern ob Politik und Behörden klare Regeln haben, wer in Trockenzeiten wie viel Wasser nutzen darf, sagt Dürre-Experte Marx.
4: Und um mal die Brisanz klar zu machen, im Wasserhaushaltsgesetz in Deutschland ist der Begriff der Dürre nicht einmal definiert.
0: Was heute in Brandenburg verhandelt wird, ist längst ein globaler Konflikt. Ob in Chile, Mexiko oder Indien. Überall konkurrieren Industrie, Landwirtschaft, Natur und Bevölkerung um eine Ressource, die immer knapper wird: Wasser.

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2: Als ein junger Doktorand an der Rice University in Houston, Texas, Rußpartikel mit einem Lichtbogen erhitzte, wollte er eigentlich etwas über Materialeigenschaften herausfinden. Umso größer war dann seine Überraschung, als er bemerkte, was tatsächlich passiert war. Innerhalb weniger Millisekunden war nämlich aus dem Ruß durch die fast 3000 Grad Hitze Graphen entstanden. Okay, hat sie jetzt noch nicht aus dem Sessel gerissen? Dann wissen Sie vermutlich nicht, dass Graphen als Wundermaterial der Zukunft gilt. Ungeheuer wichtig und auch wertvoll. Denn Graphen ist Kohlenstoff in seiner reinsten Form. Nur eine Atomschicht stark, also quasi zweidimensional und trotzdem härter als Stahl, stabiler als Spinnseide, lässt Handys und Computer schneller arbeiten. Im Prinzip verbessert es die Eigenschaften von fast allem um Potenzen. Nur bislang war es halt echt schwer herzustellen und deswegen rar und teuer. Was dem Doktoranden der Rice University da zufällig gelungen ist, ist daher tatsächlich eine kleine Sensation. Denn es bedeutet, dass wir aus fast jedem Müll, der Kohlenstoff enthält, große Mengen Graphen herstellen können. Und das sogar in großer Reinheit, denn darauf kommt es auch an. Also, rein mit den Bananenschalen oder Autoreifen, Plastikmüll, dann den Lichtbogen gezündet, es wird kurz sehr heiß. Alle chemischen Verbindungen brechen in Millisekunden auf, die Nicht-Kohlenstoffelemente verdampfen und die verbliebenen Kohlenstoffatome reorganisieren sich schlagartig zu Graphen. Und bevor sich das wieder verändern kann, ist es auch schon vorbei. Wie der Blitz. Deshalb haben es die Erfinder auch Blitzgraphen genannt. Mit größeren Anlagen lässt sich Graphen so gleich kiloweise erzeugen, sagen die Forscher. Mit einem winzigen Anteil von nur 0,05% dieses Graphens könnte man jetzt zum Beispiel die Stabilität von Beton um ein Viertel steigern. Dadurch bräuchte man in Zukunft viel weniger Zement, was wiederum unserem Klima erhebliche Mengen an CO2 ersparen würde. Und das nur durch die Zufallsentdeckung eines Doktoranden. Tja, Wissenschaft eben.
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10: Guten Abend, ich begrüße Sie zur Tagesschau. Wegen des Niedrigwassers in Rhein und Donau hat Verkehrsminister Bilger vorgeschlagen, das Sonn- und Feiertagsfahrverbot für Lkw zu lockern. Mehrere Bundesländer setzen das bereits morgen um. Die Reaktionen darauf sind gespalten. Der Vorsitzende der Umweltorganisation BUND kritisierte in der Rheinischen Post, die Regierung habe nicht verstanden, dass niedrige Flusspegel ein Symptom der Klimakrise seien. Dagegen lobte

0: Der Industrieverband BDI die Regierung für ihre Handlungsfähigkeit. Die Verlagerung von Gütern auf Schiene und Straße könne die Auswirkungen des Niedrigwassers abmildern.
1: Noch müssen sie hier stehen. Ab morgen dürfen einige Lkw auch am Wochenende wieder fahren. Wegen des Niedrigwassers wird das Sonntagsfahrverbot für bestimmte Transporte gelockert. Güter, die derzeit nicht mit dem Schiff ans Ziel kommen, können so auf der Straße transportiert werden. Viele Speditionsverbände begrüßen die Entscheidung, erwarten an diesem Wochenende allerdings kaum Auswirkungen.
2: Weil in der Disposition muss natürlich am Wochenende auch alles passen. Es muss der Lkw vorhanden sein, es muss der Fahrer vorhanden sein und die Ladestellen müssen offen sein. Aber trotzdem ist das eine sehr positive Entscheidung, die der Logistikkette hilft.
1: Kritik für die Lockerung kommt von Umweltverbänden und aus der Opposition. Die Linke spricht von einem Schnellschuss und stellt heute einen 5-Punkte-Plan gegen Wassermangel vor. Darin fordert sie unter anderem mehr Klimaschutz und Schwammlandschaften in den Einzugsgebieten von Flüssen und kritisiert den Verkehrsminister.
3: Also anders wie Herr Bilger vor ein paar Tagen geäußert hat, ist es nicht ein Wetterphänomen, was wir gerade erleben, sondern es ist Folge der Klimakrise. Da sollte er sich auch ein bisschen besser informieren. Und ich finde es verantwortungslos, dass die Bundesregierung erst jetzt konkret reagiert auf die Niedrigwasserkrise, die wir erleben.
1: Der neue Verkehrsminister verteidigt heute die Lockerung. Jetzt geht es vor allem darum, den Unternehmen Flexibilität zu geben und Lieferengpässe zu vermeiden.
4: Diese Maßnahme allein wird sicher nicht ausreichen. Wir schaffen auch zusätzliche Kapazitäten auf der Schiene. Wir schauen uns genau an, welche Baustellen auf der Wasserstraße, auf der Straße, auf der Schiene in nächster Zeit geplant sind. Auch dort muss man optimieren, sodass der Güterverkehr fließen kann auf allen Verkehrsträgern.
1: Für den neuen Verkehrsminister ist das eine erste Bewährungsprobe. Kurzfristig geht es darum, Lieferketten zu sichern. Langfristig muss Bilger dafür sorgen, dass die Verkehrsinfrastruktur auf solche Wetterlagen besser vorbereitet ist. Denn die nächste Hitzewelle kommt schon in der kommenden Woche.
0: Und das Niedrigwasser in Flüssen fördert auch Historisches zutage. In der Donau zum Beispiel wurden mehrere Schiffswracks aus dem Zweiten Weltkrieg freigelegt. Sie waren dort zum Ende des Krieges absichtlich versenkt worden.
5: Nahe der serbischen Hafenstadt Prahovo, wo in der Mitte der Donau die Grenze zwischen Serbien und Rumänien verläuft, sind sie wieder aufgetaucht. Mehr als ein Dutzend Kriegsschiffe aus dem Zweiten Weltkrieg. Im September 1944 versenkte die Nazi-Marine Teile ihrer Flotte in der Donau, um das näher rückende sowjetische Militär aufzuhalten. Insgesamt wurden dabei weit mehr als 100 Schiffe versenkt, darunter Minenräum- und Patrouillenboote, Werkstatt- und Lazarettschiffe. Das Lazarettschiff da hinten sieht man nur sehr selten. Jetzt ist es sehr sichtbar über der Wasseroberfläche. Inzwischen ziehen die Wracks auch Touristen an. Nicht ungefährlich. Denn nach wie vor befindet sich Sprengstoff an Bord. Seit 2023 läuft ein von Serbien und der EU finanziertes Großprojekt, um die Wracks zu sichern und schrittweise zu bergen. Erst 2024 wurde mit den schwierigen Arbeiten begonnen. Seitdem wurden 7 Wracks geborgen. Gemäß dem Vertrag müssen wir bis Juli 28 insgesamt 21 Wracks bergen. Unser Ziel ist es jedoch, alle Wracks bereits bis Ende 27 geborgen zu haben. Danach werden wir die Fahrrinne ausbaggern. 16 Millionen Euro Fördermittel stellt die EU über die Europäische Investitionsbank dafür bereit. Die Wracks behindern die Schifffahrt auf Europas zweitlängsten Fluss seit Jahrzehnten. Nun macht Serbien Tempo, die gefährlichen Kriegsreste verschwinden zu lassen.
0: 2 Wochen ist der Anschlag auf den Berliner CSD mittlerweile her. Ungeklärt ist jedoch weiterhin, warum die Tat nicht verhindert werden konnte, obwohl der Attentäter als islamistischer Gefährder bekannt war und auch überwacht wurde. Für die Behörden ist eine solche Beobachtung eine herausfordernde Aufgabe. Aktuell führt das Bundeskriminalamt laut einer Sprecherin 409 Menschen als islamistische Gefährder. Hinzu kämen 67 rechts- und 17 linksextremistische Gefährder.
6: Zwischen dem Tatort des Anschlags im Berliner Tiergarten und der Wohnung des mutmaßlichen Attentäters Abdul B. liegen nur 5 Minuten mit dem Auto. Hier hatten Beamte des Landeskriminalamts den Gefährder in den Wochen zuvor immer wieder tagelang observiert, nachdem er Mitte Mai aus der Untersuchungshaft entlassen worden war.
7: Das war sozusagen Alarmstufe Rot. Und es war völlig klar, dass man ihn zunächst mal observieren muss. Das hat man auch sehr konsequent getan. 2 Wochen lang, sogar mit einem Zwei-Schicht-Modell. und auf diese Weise sichergestellt, dass man von Minute 1, als er die Haft verlassen hat, mitbekommt, was er tut.
6: Verhindern konnte die Polizei den Anschlag vor 2 Wochen nicht, trotz des großen Aufwands. Bodo Pfalzgraf von der Deutschen Polizeigewerkschaft war früher selbst verdeckter Ermittler. Er weiß, wie viel Personal die Observierung eines einzigen Gefährders bindet.
8: Wir brauchen mindestens zwischen 28 und 35 Personen, um tatsächlich eine verdeckte Observation durchzuführen. Da müssen welche im Fahrzeug sein, da müssen welche darauf eingerichtet sein, dass der plötzlich sich einen Scooter nimmt und losfährt oder ein Fahrrad. Da müssen welche sein, die mit in die U-Bahn gehen können.
6: Allein in Berlin gibt es laut Polizei mehr als 40 islamistische Gefährder. Und viel zu wenige Beamte, die sie rund um die Uhr observieren könnten.
0: Der Streit zwischen Italien und Spanien über den Umgang mit Migranten verschärft sich weiter. Als Reaktion auf italienische Grenzkontrollen hat die Regierung in Madrid jetzt auch Kontrollen eingeführt für Reisende aus Italien. Zunächst bis zum 7. September werden die Ankommenden an Flughäfen und Häfen stichprobenartig überprüft. Auslöser des Streits war der Andrang von Zehntausenden Migranten auf die spanische Exklave Ceuta vergangene Woche. Rom hatte daraufhin den eigentlich in der EU geltenden freien Personenverkehr mit Spanien ausgesetzt. Russland hat erneut Ziele in der Ukraine beschossen. Laut ukrainischer Luftwaffe setzte die russische Armee dabei mindestens 6 ballistische Raketen und mehr als 150 Drohnen ein. Nach Behördenangaben starben 4 Menschen, unter ihnen ein 3-Jähriger und seine Großeltern. Eine Drohne habe ihr Haus in einem Dorf in der Region Kiew getroffen. Aus der Hauptstadt wurden zahlreiche Brände gemeldet. Die ukrainische Armee griff ihrerseits 2 Ölraffinerien in Russland mit Drohnen an. Der Ukraine-Krieg und seine globalen Folgen, auch darüber wird derzeit auf dem Weltsozialforum diskutiert. Mehr als 10.000 Vertreter, vor allem von Nichtregierungsorganisationen und kirchlichen Hilfswerken, treffen sich im westafrikanischen Land Benin. Es geht darum, Erfahrungen auszutauschen, etwa zu den Themen Migration, Klimawandel und Ernährungskrise. Eine Kleinbauerninitiative aus Benin zeigt zum Beispiel, wie sie mit der Düngemittelknappheit umgeht.
9: Was diese Bauern in Benin uns hier zeigen, soll Schule machen. Sie produzieren Pflanzen aus eigenem regionalen Saatgut. Widerstandsfähiger sollen sie sein und angepasst ans Klima der Region. Denn davon sind sie überzeugt, nur so können sie sich unabhängig machen von den großen Saatgut- und Düngemittelkonzernen. Unsere Art, ökologisch zu produzieren, bedeutet, auf Chemiedünger zu verzichten, auf hybrides Saatgut, auf Herbizide, Pestizide und all diese Sachen. Deshalb hat die Initiative eine eigene Saatgutbank aufgebaut, auch als Reaktion auf die große Ernährungskrise. Seit weniger Getreide und Düngemittel auf den Kontinent kommen, als Folge des Ukraine-Kriegs und der Schließung der Straße von Hormuz. Ernährungssouveränität nennt sich das, eines der großen Themen beim Weltsozialforum. Kleinbauern aus dem globalen Süden diskutieren hier über Wege aus der Abhängigkeit, mit dabei auch die großen kirchlichen Hilfswerke aus Deutschland. Was damit gemeint ist?
10: Verstärkt auf lokale Lösungen zu setzen, das findet natürlich durch Agrarökologie statt, lokaler Dünger, neue Methoden auszuprobieren, die eigentlich gar nicht neu sind, sondern oft altes Wissen wiederherstellen. Und das unterstützen wir mit Brot für die Welt auf jeden Fall.
9: Dass diese Saat aufgeht, darauf hoffen sie. Hier in Benin und in vielen anderen Ländern Afrikas.
0: Mehr als 33 Millionen Haustiere lebten laut Statistischem Bundesamt im vergangenen Jahr in deutschen Haushalten. Immer wieder trennen sich Halter aber auch von ihren Mitbewohnern aus verschiedensten Gründen. Der Weg führt dabei meist in ein Tierheim. Die Einrichtungen geraten gerade jetzt in der Urlaubszeit regelmäßig ans Limit. In diesem Sommer wird die Krise noch durch die Hitze verschärft.
11: Ein Leberwursteis als Abkühlung für Peterle. Auch wenn es in Anja Fischers Hand schnell schmilzt. Peterle ist eine von fast 200 Katzen im Heilbronner Tierheim. Bei Hitze suchen sie sich gerne schattige Plätze.
12: Sie sind alle deutlich ruhiger und wie wir Menschen natürlich von der Hitze auch irgendwie erledigt.
11: Nicht nur die Hitze sei ein Problem. Der Deutsche Tierschutzbund schätzt, dass Tierheime jährlich insgesamt

0: und Spenden.
1: Wir haben das Problem, dass jetzt durch die gestiegenen Temperaturen wir zusätzliche Kosten hatten für Kühlmatten, Ventilatoren. Wir haben unsere Fenster vergittert, dass wir nachts wirklich durchlüften können. Das ist alles finanzielle Zusatzbelastung.
0: Immerhin haben Spender jetzt angekündigt, Klimageräte bezahlen zu wollen. Bis die kommen, hat Peterle vielleicht schon ein neues Zuhause gefunden.
2: 4 Sprünge aus 20 Metern Höhe in die Seine und danach direkt aufs Podest. Bei den Schwimm-Europameisterschaften in Paris hat die deutsche Klippenspringerin Maike Halbisch überraschend eine Bronzemedaille geholt. Zuvor gab es Gold für die Freiwasser-Mixed-Staffel über 4x1500 Meter.
3: Er will sich nicht alleine feiern lassen. Florian Wellbrock holt das Team ins Rampenlicht. Zusammen mit Julia Ackermann, Isabel Gose, Oliver Clement feiert er EM-Gold. Das 4. in Paris. Heute Mixed-Staffel. 8 Nationen, 6 Kilometer durch die Seine. Alle müssen jeweils 1,5 Kilometer schwimmen. Die junge Julia Ackermann aus Chemnitz übergibt im Pulk als 6. Isabel Gose übernimmt kurzzeitig die Führung auf ihrer Strecke. Die Magdeburgerin, die auch bei den Beckenwettbewerben starten wird, übergibt als 2. Oliver Clement aus Frankfurt am Main baut die Führung aus und übergibt souverän an den Magdeburger Florian Wellbrock. Der bringt dann Gold sicher ins Ziel. Italien Silber, Ungarn Bronze.
4: Wenn man dann hinten raus die Goldmedaille sichern kann und das mit dem Team feiern kann, gerade als letzten Wettkampftag. Wir sind amtierender Weltmeister in dem Event, jetzt auch Europameister. Also ich glaube, mehr geht heute nicht.
3: Der 28-Jährige hat wieder mächtig Eindruck in der Schwimmwelt hinterlassen. 3 EM-Titel hat er gewonnen und versöhnt sich nach seinem Olympiadebakel 2024 im Freiwasser mit der Seine. Damals schwamm er als Mitfavorit nur hinterher. Doch bei dieser EM dominiert der Magdeburger das 5-Kilometer- und das 10-Kilometer-Rennen. Sein Kollege Oliver Clement holt Bronze. Ebenfalls Gold erringt die Teamkollegin Isabel Gose im Knockout-Sprint. Verschafft sich damit Motivation für ihre Beckenrennen. Es ist bisher eine sehr erfolgreiche Europameisterschaft für Deutschland. 5 Medaillen bei den Freiwasserwettbewerben sind eine schöne Vorlage für die Beckenwettbewerbe in der kommenden Woche.
2: Wegen eines großen Waldbrandes sind am Gardasee in Italien zeitweise mehr als 200 Menschen evakuiert worden. Der Brand brach nach Angaben der Feuerwehr bei Tignale am Westufer des Sees aus. Es habe sich in der Nacht rasant ausgebreitet. Vorsichtshalber mussten viele Urlauber aus einer Ferienanlage evakuiert werden. Sie konnten aber im Laufe des Tages zurückkehren. Die Feuerwehr war mit Löschflugzeugen und Hubschraubern im Einsatz. Und hier nun die Wettervorhersage für morgen Sonntag, den 9. August.
5: Unter Hochdruckeinfluss und in heißer Luft aus Süden geht die Woche meist sonnig und oft heiß zu Ende. Heute Nacht ist es sternenklar. Im Westen und Nordwesten gibt's auch mal ein paar dünne Wolkenschleier. Morgen scheint dann wieder verbreitet die Sonne. Am Nachmittag tauchen von Südwesten einige Wolken auf und es sind einzelne Schauer oder Gewitter möglich, vor allem über den Bergen. Im Südwesten heute Nacht mancherorts um 20, in einigen Tal- und Muldenlagen nur knapp unter 10 Grad. An den Küsten morgen um 25, Richtung Süden dagegen deutlich über 30 Grad. Die neue Woche beginnt im Norden wolkig und regional nass. Im Süden und Osten können sich ein paar Schauer oder Gewitter entwickeln, sonst ist es oft sonnig. In den folgenden Tagen geht's dann meist sonnig und teilweise heiß weiter.

0: weiter.
1: Die Projektgruppe für die Entwicklung der Schubdüsen legt bis morgen ihren Zwischenbericht vor.
2: Ja, Dr. von Braun.
1: Wie geht es Ihrer Frau und den Kindern? Haben Sie schon gut eingelebt bei uns?
3: Es ist uns eine Ehre, hier sein zu dürfen, Herr von Braun.
1: Schön. Guten Morgen. Wir machen einen Testlauf der Einspritzaggregate 3 und 4. Noch diese Woche. Und wir brauchen endlich größere Windkanäle. Major Dornberger hat es versprochen.
4: Ja.
1: Unterstreichen Sie das.
5: Werner!
4: Ja, Herr Dr. Riedel?
6: Die Russen. Sie haben einen Pakt unterzeichnet mit den Nazis. Also, mit dem Reich. Mit uns.
4: Ich dachte schon, es wäre etwas Wichtiges passiert. Man hätte meinen können, die Russen hätten einen Mann ins Weltall geschossen.
1: Wo wir es doch sind, die den ersten Menschen auf den Mond bringen werden. Nicht wahr, Fräulein Hannelore?
3: Werner, das bedeutet Krieg.
4: Alles Gute zum Geburtstag.
2: Wie aufmerksam. Dankeschön. Vielen Dank. Danke.
7: Die Reichsregierung und die Sowjetregierung sind übereingekommen, einen Nicht-Angriffspakt miteinander abzuschließen.
8: In Russland und Deutschland haben im Weltkrieg gegeneinander gekämpft. Und beide waren letztendlich die Leidtragenden. Ein zweites Mal soll und wird das sicher passieren.
9: Mit diesem Pakt beschließen die größten Mächte Europas, die Kriegsgefahr zu bannen und in Frieden zu leben.
10: Bin ich der klügste Kopf weit und breit?
11: Ja.
10: Sehe ich nicht aus wie eine griechische Statue? Mit den schönsten Männerpopo des ganzen Reiches? Dann bin ich also...
4: Fräulein Hannelore.
2: Herr Dr. von Braun.
4: Eine griechische Statue? Ich dachte, Mädchen achten nicht auf solche banalen Äußerlichkeiten.
2: Also, egal was Sie über Raketen wissen, über Frauen müssen Sie noch einiges lernen.
4: Jetzt können wir doch auch du sagen.
2: Hannelore.
4: Eigentlich heiße ich ja Werner Magnus Maximilian Freier von Braun.
0: 27 Jahre jung. Wir legen hier nicht allzu viel Wert auf Förmlichkeit. Vor gerade einmal 2 Jahren haben wir hier in Peenemünde an der Ostsee den ersten Spatenstich in den sumpfigen Boden getrieben. Und heute gibt es bereits eine ganze Stadt voll von Wissenschaftlern. Nie war die deutsche Bürokratie so schnell. Nie gab es bei einem derart gewaltigen Projekt einen jüngeren Chef als mich. Natürlich unterstehen wir dem Militär. Seit 6 Jahren ist Hitler an der Macht und die Rüstungsindustrie brummt. Wer sonst außer der Wehrmacht kann hunderte Millionen von Reichsmark ausgeben? Dank der schier unbegrenzten Mittel für die deutsche Aufrüstung haben wir hier das größte Forschungslabor des Planeten aus dem Boden gestampft. Auch wenn ich feststellen muss, dass das Ganze mehr Geld, Zeit und Arbeit kostet, als ich mir vorstellen konnte. Mehr als 1000 Leute arbeiten mittlerweile unter meiner Führung an einem Wunder. Der ersten Weltraumrakete der Menschheit.

0: Herrlich, oder?
1: Kannst du ein Geheimnis für dich behalten? Die Militärs denken, dass wir hier Raketen für den Krieg bauen.
2: Dabei arbeiten wir in Wirklichkeit daran, den ersten Menschen auf den Mond zu bringen.
0: Du meinst, wie die Frau im Mond?
1: Ich wollte die erste funktionstüchtige Weltraumrakete der Menschheit bauen.
2: Stell dir vor,
1: dort oben zu stehen
2: und hier runterzuschauen.
1: Das wird alles verändern.
3: Alles.

heute Nacht zum ersten Mal auf unserem eigenen Territorium auch mit bereits regulären Soldaten geschossen. Seit 5:45 Uhr wird jetzt zurückgeschossen. Und von jetzt ab wird Bombe mit Bombe vergolten.

0: Hi.
1: Darf ich mal an?
0: Hi. Ich bin Joan.
2: Hallo, ich bin Charlotte.
0: Hi.
2: Die Nachrichten. Du hast die Einschreibung verpasst.
0: Ich bin getrennt.
2: Ist dir ein Ding? Hat dein Vater keinen Wagen?
0: Mein Vater ist tot.
2: Oh mein Gott, entschuldige, ich wollte wirklich nicht...
0: Schon gut.
3: Joan Hinton?
0: Ja?
3: Mitglied der amerikanischen Skimannschaft für die Olympischen Winterspiele 1940. Tochter von Carmelita Hinton, die vor 4 Jahren die erste Highschool in den USA gründete, an der Mädchen und Jungen lernen.
2: Wow, wir sind große Befürworter der Bildung von Frauen. Wir sind alle interessiert an Kunst und Kultur, aber wir ermutigen auch zu politischem Engagement.
3: Wir könnten alle mehr tun, Charlotte.
2: Für Flüchtlinge Socken zu stricken zählt also nicht? Was hat die Einmischung in Europa uns beim letzten Mal gebracht? Haben die Millionen von Toten vielleicht irgendwem etwas gebracht?
3: Sich nicht einzumischen, hätte ihren Tod auch nicht verhindert. Ach, und wir haben auch einen Debattierclub. Vielleicht machst du beim nächsten Mal mit?
2: Sicher hast du schon geahnt. Phyllis besucht den Schauspielkurs. Ich mache Modern Dance. Und was ist mit dir?
0: Ich will Physik studieren.
2: Oh.
3: Physik? Dafür haben wir nicht mal einen Lehrer.
0: Ja, und das einzige Buch dazu in eurer Bibliothek ist von Isaac Newton.
2: Ich sag's nur ungern, aber in dem Fach wirst du wohl die Einzige sein. Wieso Physik?
0: Naja, ich kann nicht tanzen.
3: Hey, entscheide dich, wie du uns im Kampf gegen die Nazis unterstützt. Bitte.
2: Hier drüben habe ich sogar irgendwo ein Buch über Astrologie gesehen. Wo war es nochmal?
0: Du meinst Astrophysik, oder?
2: Ja, klar, natürlich. Und das war leider auch schon alles, fürchte ich.
0: Ja, vielen Dank für deine Hilfe.
2: Oh, gar kein Problem, mache ich gern.
4: Die Nazis haben jetzt mehr als die Hälfte Europas eingenommen. Nachdem Österreich und die Tschechoslowakei rechtswidrig annektiert worden waren, fiel Polen innerhalb eines Monats Hitlers Kriegsmaschinerie zum Opfer. Nach dem Angriff der Sowjets wurde in kürzester Zeit Osteuropa zwischen Kommunisten und Faschisten aufgeteilt. Der Krieg dort ist wohl entschieden.
5: Dieser Krieg verändert die Welt zum Besseren. Die Bösen, also die Polen, sind jetzt weg. Es ist wie ein Spiel, bei dem die Guten immer gewinnen. Und das sind natürlich wir Deutschen.

0: Schließlich hatten Deutsche und Russen unser Land geteilt. Was die Deutschen noch nicht mitgenommen hatten, plünderten jetzt die Russen.
1: Die Deutschen sind in der Stadt. Aus Angst versuchen wir, uns von ihnen fernzuhalten. Es ist ein Leben in ständiger Anspannung. Wenn sie Leute festnehmen, gehen wir in Deckung. Wir schauen nicht einmal aus dem Fenster. Aber man kann die Schreie hören. Meine Mutter wird oft zum Gefängnis geschickt, um dort Blut aufzuwischen.
2: Major Dornberger.
3: Die Entwicklung von Aggregat 4 wird nicht länger als kriegswichtig eingestuft.
2: Das ist ein Witz, oder?
3: Sie und Ihre Truppe sind in den Augen der Führung ein Witz. Sie fabrizieren einen Fehlstand nach dem anderen. Und Ihre bunte Truppe da draußen, die schreibt währenddessen Aufsätze über die Bahnkurvenberechnung einer Reise zur Venus. Pazifisten und Spinner allesamt. Wann fangen Sie endlich an, diesen Krieg ernst zu nehmen?
2: Ich werde Einspruch einlegen. Bis ganz nach oben.
3: Sie haben 2 Wochen, um klarzumachen, warum das Reich weitere Millionen in dieses Unternehmen stecken soll.
4: Ich weiß, unter welchem Druck die Wehrmacht steht. Allein in Polen haben sie in einem Monat 4.500 Tonnen Pulver verschossen. Görings Fabriken kommen mit der Produktion nicht mehr hinterher. Da hat keiner mehr Geld für die Entwicklung unserer Raketen.
5: Amerika hat in einem erneuten europäischen Krieg nichts zu gewinnen. Wir bestimmen hier und heute über die Zukunft. Wenn unser Volk nicht durch die Propaganda irregeführt wird, sondern die Wahrheit kennt, werden die USA niemals in den Krieg eintreten. Nur vereint können wir den Verlust weiterer amerikanischer Menschenleben in den inneren Kämpfen Europas verhindern. Die ausländische Propaganda darf unser Land nicht in einen weiteren Krieg treiben.
6: Bewahren wir unser Land für unsere Kinder, unsere Arbeitsplätze für unsere Arbeiter, Amerika für Amerikaner. Unser Land, unsere Bürger zuerst.
7: It's about those people who are against
8: the... Die Leute, die gegen die Flüchtlinge sind, sagen nun, Amerika für Amerikaner. Aber ist das nicht eine dumme Idee, wenn man bedenkt, wie unsere amerikanische Zivilisation aufgebaut wurde? Wie sollen amerikanische Jugendliche glauben, dass dies das Land der Toleranz und der Chancen für alle ist, wenn wir nicht einmal 20.000 junge Menschen aufnehmen wollen?
9: Vor unserem ersten Beitrag, hier beim Bennington Debattierclub, freue ich mich, unsere ersten Flüchtlinge aus Europa willkommen zu heißen. Vielen Dank. Diese Menschen sind gefeierte Wissenschaftler, die vor den Gräueltaten der Nazis fliehen mussten und Zuflucht fanden. Hier, bei uns. Wie Sie alle wissen, herrscht in Europa gerade Krieg. Auch wir müssen vorbereitet sein. Der Faschismus ist auf dem Vormarsch. Auch hier in den USA. Aber jetzt begrüßen Sie bitte unsere neue Studentin Joan Hinton.
10: Ich danke Ihnen. Ja, ich spreche heute mit Ihnen über den Krieg in Europa.
11: Auch das noch.
10: Ich lehne den Faschismus ausdrücklich ab. Dennoch bin ich überzeugt, wir müssen uns aus diesem Krieg heraushalten.
11: Blödsinn! Dieses Mädchen redet völligen Unsinn. Wissen Sie, Mrs. Professor Polani?
9: Polani?
11: Aha.
9: In diesem Land dürfen sich Menschen bei einer Debatte frei äußern. Das nennen wir Demokratie.
12: Gott schütze Amerika.
9: Bitte, fahr fort.
10: Ich glaube einfach nicht, dass diese Aggression und dieses Blutvergießen irgendwas besser machen.
11: Die Nazis haben sich schon halb Europa einverleibt. Die Tschechoslowakei, Österreich, Polen. Und wer hungrig ist, isst immer weiter, oder? Am Ende dann fressen sie euch auch.
13: Frankreich war voll von Flüchtlingen. Überreste eines erbärmlichen Menschenhaufens. All die alten, schönen Städte wimmelten von verwilderten Menschen. Viele waren inzwischen auf der Landstraße gestorben oder in einem Waggon. Alle Züge waren noch vollgepfropft mit Soldaten in verkommenen Uniformen. Wir fuhren, bald in Asylen übernachtend, bald auf dem Felde, bald auf Waggons, nirgends auf eine Bleibe stoßend, immer tiefer dem Süden zu, nach Marseille. Alles war auf der Flucht, alles war nur vorübergehend, aber wir wussten noch nicht, ob dieser Zustand bis morgen dauern würde oder noch ein paar Wochen oder Jahre oder gar unser ganzes Leben. Die Gesichter der Menschen waren bleich vor Furcht und Hoffnung. Sie konnten nicht bestimmen, ob ihr Kind auf dem Ozean, auf einer Insel des Ozeans oder schon in einem neuen Land geboren werden konnte.

0: Du musst hier verschwinden. Und nimm auch den Jungen mit.
1: Aber...
0: Sarah, bleib bei mir.
1: Aber Goldele, wir haben eine Abmachung. Ich kümmere mich um die Kinder und du machst, was du eben machst. Und wir bleiben zusammen. Keine Scheidung.
0: Wer redet denn von Scheidung? Es geht um die Flüchtlinge. Wir brauchen den Platz. Mhm. Du hast eine halbe Stunde. Ich muss mich umziehen.
1: Eine halbe Stunde?
2: Mama, bitte!
1: Sarah, komm zurück.

0: Es gibt keinen anderen Weg.
1: Ich hasse dich! Wie viele sind es denn diesmal?
0: 2 Schiffe.
1: Du weißt schon, dass man sich bei uns im Bad nicht mal waschen kann, wenn die ganzen Flüchtlinge hier hausen.
0: Es geht um das Überleben unseres Volkes, Sarle. Begreifst du das nicht? Verstehst du das?

0: Der Weg nach Palästina war schwierig, da die Briten aus Angst vor den Arabern unsere Einreise verboten hatten. Es war ein Wunder, dass Hitler uns noch gehen ließ.
1: Ich schloss mich einer illegal organisierten Ausreise von Juden in Bratislava an. Ein halbes Jahr fuhren wir. Zuerst auf der Donau, dann aufs Meer. Überall machten uns die Behörden Ärger. In Palästina angekommen, sperrten uns die Briten für viele Tage in ein Lager, weil sie uns für Spione hielten.
2: Wenn es heutzutage einen von Tragik überschatteten Ort auf dieser Welt gibt, dann ist es Israel. Voller Hoffnung auf eine bessere Zukunft sind Millionen Juden aus der ganzen Welt an jene Küsten des Mittelmeers geflohen. Während Deutschland und andere Nationen sie verfolgen, einsperren und gewaltvoll vertreiben, wenden sich die Juden immer mehr ihrem gelobten Land zu. Das Land, in dem Milch und Honig fließen sollen. Doch auch hier finden sie tragischerweise keinen Frieden. Das einst friedliche Palästina ist heute ein Land des Terrors und des Blutvergießens. Aus der unberührten Wüste haben sich die Juden unter dem Schutz Großbritanniens eine moderne Heimstätte geschaffen. Werden sie diese behalten dürfen?

0: Musikermädchen. Du hast recht. Der Krieg ist ein gottverdammter Scheiß. Komm, setz dich zu mir.
1: Ich trinke nicht.
0: Du trinkst nicht. Du rauchst nicht. Du gehst auf eine Mädchenuni. Ficken tust du also auch nicht. Tut mir leid. Wir Ungarn sind bekannt für derbe Sprüche. Wieso wirst du nicht Tänzerin oder Malerin, wie die meisten anderen hier?
1: Ich will die Welt verstehen lernen. Sie nicht nur hübscher machen.
0: Ilona Polanyi, Physikerin und Mathematikerin. Und du?
1: John Hinton, Physikerin. Die anderen Mädchen sagen, sie seien Kommunistin.
0: Ich bin in erster Linie ein Flüchtling. Kennst du Einstein? Seine allgemeine Relativitätstheorie? Ich bin gleich wieder zurück. Ja.

0: Das beschreibt die unerklärliche Spaltung eines Urankerns, die Hahn vor 2 Jahren in Berlin herbeigeführt hat. Wende Einsteins Formeln an.
1: Das ist auf Deutsch. Ziemlich kompliziert.
0: Du kriegst die notwendigen Bücher. Arbeite sie durch. Und wenn du dann immer noch glaubst, ein Amerika sei weit entfernt und könne sich aus diesem Krieg heraushalten, dann hast du wohl nicht richtig gerechnet.
2: To Franklin Delano Roosevelt, President of the...
3: An den Präsidenten der Vereinigten Staaten, Franklin Delano Roosevelt. Innerhalb der letzten Monate haben die US-Wissenschaftler Fermi und Szilard bewiesen, dass mit Uran eine nukleare Kettenreaktion in Gang gesetzt werden kann. Dieses neue Phänomen könnte für den Bau extrem starker Bomben genutzt werden. Dass Deutschland jetzt den Verkauf von Uran gestoppt hat, lässt vermuten, dass ein Teil der amerikanischen Uranforschung jetzt in Berlin wiederholt wird.
4: Die entdeckten Spaltungsprozesse an Uran können auch zur Energieerzeugung im Großen verwendet werden. Es könnten daraus Explosivstoffe hergestellt werden, die die Kraft der bisher stärksten Explosivstoffe mehrere Zehnerpotenzen übertreffen.
5: Und ich habe einen Kontakt nach Leipzig zu Professor Heisenberg und den Atomphysikern dort. Wenn die es schaffen, eine Kettenreaktion in Gang zu bringen, dann könnten wir Atomexplosionen als Antrieb nutzen.
6: Oder als Sprengkopf.
5: Ja, gut. Warum nicht? Ein Atomapparat als Sprengkopf.
7: Werner, kannst du...
8: Wer wird uns jetzt noch die Kriegswichtigkeit absprechen?
9: Ohne uns ist Deutschland verloren.
6: Lesen Sie vor.
10: Das Raketenjagdflugzeug. Die Luftabwehrrakete. Die mehrstufige Gleitflugrakete.
8: Mit 180 Tonnen Startgewicht.
6: Schreiben Sie die New York-Rakete.
10: Eine Kombination aus Rakete und Atomapparat.
6: Das reicht nicht.
8: Vielleicht kann das ja helfen. Der Reichsführer SS hat mir persönlich seine Hilfe angeboten. Falls die Wehrmacht uns nicht mehr ausreichend unterstützen kann. Oder will.

0: Dana, bist du jetzt vollkommen verrückt geworden? Wann wirst du endlich erwachsen? Hast du auch etwas gegen die SS einzuwenden?
1: Schwarz macht schlank. Die schicke Uniform ist dafür da, die Bräuche zu kaschieren. Nicht, dass du das nötig hättest.
0: Werner, das ist eine Bande von Mördern. Es geht darum, unseren Traum zu retten, Klaus. Damit die Weltraumrakete zur Waffe wird? Man sagt, hier in Pommern verschwinden die Behinderten aus den Heilanstalten. Die Busse von der SS kommen und holen sie ab. Wenn die Busse zurückkommen, sind sie leer.
1: Aber vielleicht ist es für die Menschen ja auch besser so. Nicht wahr?

0: Oh mein Gott.
1: Nenn mich Ilonka.
0: Die bei der Kernspaltung freigesetzte Energie, sie ist riesig. Sie ist größer als alles, was ich mir vorstellen kann. Hier.
1: Es ist alles richtig. Die Deutschen haben 2 Jahre Vorsprung.
0: Beängstigend.

Nur 24 Tage nach Beginn der deutschen Invasion halten die alliierten Truppen im belgischen Dünkirchen ihre letzte Stellung. Die Schlacht in Flandern ist verloren, jeglicher Widerstand zerschlagen. Doch englische und französische Truppen kämpfen immer noch verzweifelt gegen den vorrückenden Feind. Ein erbitterter Wettlauf gegen die Zeit. Die britische Marine wehrt die deutschen Sturzkampfbomber ab. Die schweren Geschütze der Schlachtschiffe kommen zur Rettung, während Deutschland sich rühmt, 1 Million Kriegsgefangene gemacht zu haben. Unzählige alliierte Divisionen sind in der Hölle von Dünkirchen unter Beschuss. Boote aller Art sollen die Soldaten in die Sicherheit englischer Gewässer bringen. Die Seemacht trotzt damit der feindlichen Luftwaffe. 20-odd miles from England to bring their men back home. Unter Beschuss warten die Soldaten am ungeschützten Strand auf ihre Rettung. Durch den ruhmreichen Einsatz Englands wurden mehr als 300.000 Soldaten vor dem Zugriff der Deutschen gerettet.

0: Das blieb von den französischen Panzern übrig, ein Feld voller Trümmer. Diese Panzer wurden von den Franzosen für unverwundbar gehalten. Man kannte allerdings nicht die Durchschlagskraft der deutschen Waffen und den Geist unserer Panzerschützen. In langen Zügen strömen die Gefangenen zurück. Diese Männer haben die Schläge des deutschen Schwertes in wirkungsvollster Weise kennengelernt.
1: The battle here is over.
2: Die Schlacht ist vorbei. Die Franzosen werden gebeten, ihren Widerstand aufzugeben und die Waffen niederzulegen. Marschall Pétain wird französischer Premierminister nur 38 Tage nach der deutschen Invasion. Das wunderschöne Paris mit seinen weltbekannten Kulturdenkmälern, das der Zerstörung nur knapp entging, weil es zur offenen Stadt erklärt worden war, blickt in eine ungewisse Zukunft.
0: Mehr als 100 Divisionen der deutschen Wehrmacht hatten am 10. Mai die Grenze nach Belgien, den Niederlanden und Luxemburg überschritten. Das Ziel: Paris. In nur 5 Wochen haben die Soldaten unter dem Kommando des Führers die britische und französische Armee zerschlagen. Was im Weltkrieg vor 25 Jahren nicht erreicht wurde, hat das Genie des Führers jetzt vollbracht.

0: Hier ist passiert. Hier ist passiert. Ich rufe Milos. Ich rufe Pacific.
1: Hallo Pacific, wir hören Sie. Wir befinden uns im Hafen von Haifa. Wir haben derzeit noch keine Genehmigung zum Ausschiffen. Die Briten sind vor Ort. Sie haben angeordnet, dass wir die Flüchtlinge nach Mauritius bringen. Großbritannien lässt keine Flüchtlinge mehr ins Land.
2: Seit 20 Jahren sorgen unsere Sicherheitskräfte für Frieden zwischen Arabern, Juden und Christen im Mandatsgebiet Palästina. Jüdische Flüchtlinge aus Europa und die zunehmende Einwanderung von Arabern in das Mandatsgebiet sorgen für steigendes Konfliktpotenzial. Die Hoffnung auf die Errichtung eines jüdisch-arabischen Staates unter unserer Aufsicht lässt sich nicht länger aufrechterhalten.
3: Mrs. Meyer.
0: Mason.
3: Tut mir leid, dass Sie so lange warten mussten.
0: Juden sind es gewohnt zu warten.
3: Aber die Flüchtlinge können hier nicht bleiben. Wieso versuchen Sie nicht endlich auch unseren Standpunkt zu verstehen? Die Araber leben hier schon seit Jahrhunderten. Und jetzt strömt eine Flut von Juden in ihr Land und es werden...
0: Aber dieses Land gehört uns.
3: Und diese Juden kaufen das Land auf, sprechen sogar von einem eigenen Staat.
0: In Europa macht man Jagd auf diese Juden. Sie werden inhaftiert, zu Tode geprügelt. Es ist unsere Pflicht, diese Menschen hier aufzunehmen.
3: Das britische Empire hat weitaus mehr arabische als jüdische Untertanen. Müssten wir uns für eine Seite entscheiden, würden es die Araber sein.
0: Und fallt uns damit in den Rücken.
3: Wenn das Empire diesen Krieg nicht übersteht, wird nirgendwo auf der Welt noch Platz für Juden sein.
0: Die Briten sind unerbittlich. Wie Löwen kämpfen sie gegen die Nazis, verhindern aber die Einwanderung von jüdischen Flüchtlingen aus Europa. Wovor haben sie Angst? Tausende Soldaten patrouillieren an der Küste Palästinas und versuchen, Leute wie mich zu verhaften, die lediglich den Flüchtlingen helfen wollen. Ich, Golda Meir, gehöre dem Yeshuv an, der wachsenden jüdischen Gemeinschaft, die sich in Palästina niedergelassen hat. Als Mitglied der Arbeiterpartei Mapai kämpfe ich für einen unabhängigen Staat, in dem Juden aus aller Welt in Frieden leben können. Wenn die Briten uns also nicht mehr helfen wollen, dann werden wir selbst handeln. Es reicht nicht mehr aus, für unsere Freiheit zu demonstrieren. Wir müssen kämpfen. Unsere bewaffneten Landsleute der Haganah werden uns dabei helfen.
4: Wir rufen zu einem Generalstreik gegen die Briten auf.
5: Ich denke, das würde am Ende nur den Deutschen in die Karten spielen.
6: Wann gibt es denn eigentlich endlich Abendessen?
0: Hol dir selbst was, Sarle.
7: Ich weiß nicht.
6: Es ist gar nichts da.
0: Dann mach dir etwas.
4: Die Führung hat beschlossen, in einen Hungerstreik zu treten.
5: Mal ehrlich, als würden hungernde Juden noch irgendjemanden interessieren.
6: Es ist alles leer. Kein Wunder, Zeit einzukaufen hattest du noch nie. Das war Vaters Aufgabe. Aber den hast du ja rausgeworfen und dafür Fremde hier.
0: Sarale, bitte nicht ganz so laut. Diese Menschen gehören hierhin. Es ist ihre Heimat, ihr Zuhause. und nur wir können sie beschützen. Wir dulden nicht, dass ihr Schiff Haifa verlässt.
4: Sollte man es versenken?
5: Wenn es ganz langsam sinkt und mit Vorwarnung, dann haben unsere Leute noch die Chance, an Land zu schwimmen.
4: Was ist mit denen, die nicht schwimmen können?
2: Die fast 2000 Flüchtlinge, die seit Wochen im Hafen von Haifa festgehalten werden, gehen an Bord des Dampfers Patria. Die jüdischen Flüchtlinge der SS Pacific und der SS Milos sollen nach Mauritius im Indischen Ozean deportiert werden, da sie keine Einreisegenehmigung für Palästina hatten. Die Einschiffung hat begonnen und das Schiff wird Haifa am Morgen des 25. November verlassen.

0: Feuer.
1: Waren Menschen an Bord?
0: Ja, Flüchtlinge, über 2000. Rauch steigt auf. Die Explosion ereignete sich im Inneren des Schiffs. Es sinkt sehr schnell. Offensichtlich ist der Rumpf des Schiffes betroffen. Die Menschen springen von Bord.
2: Am 25. November 1940 um 9.15 Uhr schwankte das Schiff plötzlich und begann zu sinken. Wir dachten, es sei ein Luftangriff oder ein Torpedo. Alle schrien, raus, raus!
3: Das Schiff sank schnell und das Deck kippte zur Seite. Ich erinnere mich an die schrecklichen Schreie, als ich ins Wasser fiel.
4: Das Schiff neigte sich so stark, dass man leicht ausrutschen und in den Maschinenraum stürzen konnte. Das wäre das Ende. Schließlich sprang ich mutig ins Wasser.

0: Die meisten von ihnen sind ertrunken, noch auf dem Schiff. Eingeschlossen im Rumpf. Sie sind in vollkommener Finsternis erstickt. Frauen, Kinder.
1: Und die Briten haben den Überlebenden erlaubt, in Palästina bleiben zu dürfen. Wir haben trotz allem gewonnen.
0: »267 Menschen sind tot.«
1: »Es wird Zeit, dass wir jetzt über die sprechen, die überlebt haben. Denn genau die haben wir gerettet.«

0: 15 Sekunden. 33 Sekunden, genau wie Peppi.
1: Wir Albernheiten sind uns aber ganz schön zu Kopf gestiegen. Party wird uns nicht wiedererkennen. Wir sehen.

0: Wisst ihr, Kinder, uns Deutschen wurde viel Land weggenommen.
1: Wer hat es denn weggenommen?
0: Polen.
1: Dann schießen wir die Polen einfach um.
0: Als Mädchen vom Schießen zu reden, gehört sich nicht. Merkt ihr das?
1: Entschuldigung.
0: Diesmal sind wir die Sieger. Kinder, das ist unser neues Zuhause.
2: Letzter Halt, Ausstieg aus München. Alle Fahrgäste bitte aussteigen.

0: Mein Mann und ich haben eine Stelle für einen Gärtner zu vergeben.
1: Frag, ob einer von Ihnen Bauer ist.
0: Ist einer von euch Bauer?

0: kannst mit dem Beet anfangen.
1: Dankeschön.
2: Abtreten!
3: Los!

0: Zeig mir die Schuhe. Sehr schön. Deine neuen Sonntagsschuhe. Mhm. Probier sie an.
1: Darf ich mit der Puppe spielen?
0: Probier die Schuhe an. Was hast du da?
1: Wer sind die denn?

Ich, Erna Martha Hedwig Höss, habe mich nie gescheut, mir die Hände schmutzig zu machen. Ebenso wenig wie Rudolf, mein Mann. Schon immer träumten wir davon, unser blutmäßiges Erbe im Osten in Besitz zu nehmen. Nun haben wir es geschafft. Rudolf ist Kommandant von Auschwitz. Was für ein Aufstieg. Hier im Lager nebenan lernen die Polen, Juden und Arbeitsscheuen endlich Zucht und Ordnung kennen. Wir holen uns zurück, was rechtmäßig uns gehört. Das Werk unserer Soldaten soll nicht umsonst gewesen sein. Wir werden unseren Platz in Europa und der Welt verteidigen.

0: Jede Lina treu kommt.
1: Hat sie die Suppe?
2: Ah, okay. Zweite Runde.
3: Ja?
2: Allen hat's geschmeckt.
3: Das Huhn, das
2: Huhn. Einschlafendes Huhn.
3: So, und jetzt bin ich dran.
2: Ein Hase.
4: Wir könnten auch mal wieder...
3: Hasenfutter! Hey!
4: Heb das sofort auf.
1: Man spielt nicht mit Brot, Sergej. Leg es zurück.
4: Es ist das Ergebnis harter Arbeit. Harter Arbeit von vielen Menschen.
2: Vater, jetzt sei Ihnen nicht böse. Wir haben doch nur gescherzt.
5: Eine eilige persönliche Nachricht an den Genossen Chruschtschow.
4: Nikita Sergejewitsch Chruschtschow, Mitglied des Politbüros der Kommunistischen Allunionspartei der Sowjetunion. Ein Unteroffizier der deutschen Wehrmacht hat uns berichtet, dass die Deutschen unser Land innerhalb der nächsten 24 Stunden angreifen werden. Von Osten bis zum Schwarzen Meer lässt Hitler 3 Millionen Soldaten aufmarschieren. Es geht los.
2: Ich bin bereit, die deutschen Bastarde zu bombardieren.
4: Ich muss sofort den Genossen Stalin sprechen.
6: Genosse Stalin schläft.
4: Sascha, es ist dringend.
6: Worum geht es denn?
4: Die Deutschen. Sie kommen heute Nacht.
6: Doch nicht die Deutschen. Wir haben einen Friedensvertrag.
4: Geben Sie mir den Generalstabschef Schukow.
7: Der Wurst sagte mir, die Deutschen würden Russland niemals ohne Winterausrüstung angreifen.
4: Weil sie uns erledigen wollen, bevor der erste Schnee fällt. Georgi Konstantinowitsch, Sie müssen die Truppen sofort in Kampfbereitschaft versetzen. Sie sind sonst völlig unvorbereitet. Stalin glaubt immer noch, dass die Deutschen unsere Verbündeten sind. Er hätte Hitlers heuchlerischem Pakt nie trauen dürfen. Jetzt sitze ich, der kleine Parteisoldat Chruschtschow, zwischen zwei Giganten, die die Hölle entfesseln werden. Die Faschisten werden uns überrennen und Kiew wird als erstes fallen. Wenn das geschieht, wird Stalin auch mich vernichten.

0: Ja?
1: Dauerische Stalin.
2: Genosse Stalin. Unter den Arbeitern beginnt sich immer mehr Panik auszubreiten. Es verbreitet sich die Lüge, dass Hitler 170 Divisionen gegen uns in Marsch gesetzt hat. Doch ich glaube eurer weisen Vorhersage, dass Hitler niemals bei uns einmarschieren wird.

0: deutsches Volk in diesem Augenblick vollzieht sich ein Aufmarsch, der in Ausdehnung und Umfang der größte ist, den die Welt bisher gesehen hat. Von Ostpreußen bis zu den Karpaten reichen die Formationen der deutschen Ostfront. Möge uns der Herrgott gerade in diesem Kampfe helfen.
1: Wir schliefen noch, als sie begannen, unsere Stadt zu bombardieren. Von uns waren es nur 40 Kilometer zur Grenze. Die Fenster flogen auf und ich rannte nach draußen. Der Himmel war voller Flugzeuge, die Bomben abwarfen.
2: Die Flugzeuge bombardierten unser Dorf. Meine Mutter packte uns und zog uns ins Haus. Die Granatsplitter prasselten nur so auf uns nieder. Aber draußen auf der Straße wurden alle getötet. Dann kamen die deutschen Bodentruppen.
3: Ich habe lange geschlafen und wachte auf, weil ich Explosionen gehört habe. Ich dachte, schade, unser Picknick fällt aus. Es donnert und regnet. Aber dann sind plötzlich alle aufgesprungen. Was ist denn da los? Dann hörten wir Molotow im Radio sprechen. Es war Krieg.
4: Hier.
5: Stanislav, was machst du da?
6: Was ist da los?
7: Antreten, andere Grube, gnädige Frau.
6: So einen Unsinn will ich hier nicht hören.
8: Stimmt's, Mutti?
6: Kinder, ihr wisst doch, dass drüben das Lager für Landwirtschaft liegt. Mit den Schüssen vertreiben sie die Vögel. Die klauen uns sonst noch alle Kirschen. Aber ihr könnt weiterspielen.
8: Ja! Ja! Ja! Ja! Ja! Ja! Ja! Ja!

0: Schlafen alle?
1: Tief und fest. Die Kleine konnte zuerst nicht schlafen. Sie hat von den Schüssen erzählt, die sie heute gehört hat.
0: Kinder denken, ihr schießt da drüben auf Vögel.

0: Gute Nacht.
1: Klaus hat heute über 100 Schüsse gezählt. Haben wir morgen genauso viele?
0: Nicht nur morgen.
1: Ich habe den Kindern die Geschichte mit den Vögeln erzählt, aber ich weiß nicht, wie lange sie glauben werden.
0: Das kann sicher auf Dauer keine Lösung sein. Ich arbeite daran.
1: Das ist gut. Die Kinder sollen noch ungestört auf guter deutscher Erde aufwachsen.

0: Für Handlungen, die Angehörige der Wehrmacht gegen feindliche Zivilpersonen begehen, besteht kein Verfolgungszwang. Auch dann nicht, wenn die Tat zugleich ein militärisches Verbrechen ist. Angriffe feindlicher Zivilpersonen gegen die Wehrmacht sind von der Truppe auf der Stelle mit den äußersten Mitteln bis zur Vernichtung niederzukämpfen. Gegen Ortschaften, aus denen die Wehrmacht hinterlistig angegriffen wurde, werden unverzüglich kollektive Gewaltmaßnahmen durchgeführt.
1: Ich hörte, im Keller sind russische Mädchen. Und ich bin runtergegangen, um mich zu überzeugen, ob das wahr ist. Und es hieß dann, sie würden jede Nacht 5 oder 10 Mal vergewaltigt. Ich habe das beim Hauptfeldwebel gemeldet und er hat sich geweigert, dies zur Kenntnis zu nehmen. Ich sollte mich nicht um Dinge kümmern, die mich nichts angehen.
2: Ich sah den ersten Deutschen durch den Gartenzaun. Er stand gegenüber und richtete sein Gewehr auf jemanden. Ich hörte Schüsse und rannte weg. Von da an versteckte ich mich mit meiner Schwester. Draußen haben wir uns so schlecht wie möglich angezogen, damit die deutschen Soldaten nicht auf uns aufmerksam wurden. Aber dafür nahmen sie unsere Gänse, unsere Hühner, drehten ihnen die Hälse um und aßen sie. Wir hatten nichts mehr. Kein Licht, kein Wasser, kein Essen. Wir waren den Deutschen egal.
3: Die deutsche Propaganda berichtet von nie gesehener Brutalität, besonders rund um die umkämpften Städte Kiew und Odessa. Die Eroberung des ehemaligen Verbündeten durch die deutsche Wehrmacht hat zu einem unglaublichen Blutvergießen geführt. Die Ukrainer, die bereits unter der sowjetischen Diktatur gelitten haben, werden nun erneut unterworfen. Kein einziges Wort aus Moskau. Stalin schweigt angesichts der Übermacht, die seine Rote Armee zerschlägt.

0: Waschugin, der General hat sich erschossen. Vor uns allen.
1: Erzähl mehr.
0: Er stellte sich direkt vor uns. Er kam von der Front aus Brody. Er brüllte mir entgegen, die Deutschen sind überall, Nikita. Vor uns, hinter uns, wer weiß, wo die plötzlich herkommen. Wir können sie nicht aufhalten. Ich sagte, wenn du so rumjammerst, kannst du dir ja gleich eine Kugel in den Kopf jagen. Und dann hat er...
1: Feigheit können wir nicht dulden.
0: Du solltest Kiew mit den Kindern sofort verlassen.
1: Du wirst die Deutschen doch aufhalten. Unser Kiew, das kriegen sie nicht. Nikita Sergejewitsch.
0: Auf der Stelle. Wir müssen die Stadt sofort verlassen. Die Deutschen sind weiter auf dem Vormarsch, rücken im Norden und Süden immer näher. Wenn wir auch nur einen Tag länger zögern...
2: Kommt, an die Arbeit!
0: Aber natürlich übernehme ich die volle Verantwortung, Genosse Stalin. Bereiten Sie die Sprengungen vor. Ja, legt überall Minen! Beeilung, Beeilung, Beeilung! Kiew ist verloren. Das wird er mir nie verzeihen. Sollte er mich nicht sofort erschießen lassen und meine Familie nach Sibirien verschleppen, dann wird er mich nun wahrscheinlich an die schlimmste Front schicken. Und dafür sollte ich ihm dankbar sein. Seine Paranoia gegenüber Verrätern ist größer denn je.
3: Nach langen Kämpfen rücken deutsche Truppen in Kiew ein. Die Sowjets hatten in die Häuser gewaltige Minenladungen eingebaut, die sie ohne Rücksicht auf die Zivilbevölkerung durch Fernzündung in die Luft sprengten. Zur Bekämpfung der Brände und zur Sicherung der Durchmarschstraßen sind Sonderkommandos eingesetzt. Das Leben unserer Soldaten darf durch das Zerstörungswerk der Bolschewiken nicht gefährdet werden.
4: Am 26. September 1941 haben sich Wehrmacht, Ordnungspolizei und SS darauf verständigt, dass die Juden von Kiew ausnahmslos zu sterben haben. Die restliche Bevölkerung und die eigene Truppe haben dies als Vergeltungsmaßnahme zu begreifen.
5: Sämtliche Juden der Stadt Kiew und Umgebung haben sich am Montag, dem 29. September, bis 8 Uhr am Moskauer Bahnhof einzufinden. Mitzunehmen sind Dokumente, Geld und Wertsachen. Wer dieser Aufforderung nicht nachkommt und anderweitig angetroffen wird, wird erschossen.
6: Die Menschen mussten sich auf die Toten legen und auf die Schüsse warten, die von oben kamen. Dann kam die nächste Gruppe. 36 Stunden lang kamen Juden und wurden ermordet. Manche starben in Gedanken an andere, wie die Mutter der 15-jährigen Sarah, die zusammen mit ihrer Tochter erschossen werden wollte. Wenn ihre Tochter tot wäre, müsste sie nicht mehr ihre Vergewaltigung erleben. Eine Mutter verbrachte ihren letzten Moment damit, ihr Kind zu stillen. Als das Kind lebendig in die Schlucht geworfen wurde, sprang sie ihm nach.
4: Das Sonderkommando hat am 29. und 30. September 1941 in Kiew 33.771 Juden exekutiert.

0: Mädchen, keine Schlampereien.
1: Mutti? Mhm. Mutti, wir wollen auch mit unseren Weihnachtsgeschenken spielen.
0: Und unsere Soldaten sollen an der Front erfrieren.
1: Aber wieso erfrieren sie denn? Wir haben den Krieg doch schon gewonnen.
2: Der Führer hat sein Werk auf Disziplin aufgebaut und du, dummes Mädchen, wirst deine Arbeit diszipliniert und freudig vollenden.
1: Entschuldigung, Mutti, ich werde mich bessern und fleißig sein.
2: Wir haben hier ein neues Zuhause gefunden, ein Plätzchen Erde, das nur uns gehört. Dafür sollten wir dankbar sein. Hier machen wir es uns gemütlich in aller Ruhe.
3: Und im nächsten Jahr wird es sogar noch ruhiger.
4: Unsere neue Heimat Auschwitz wird zum größten landwirtschaftlichen Versuchsgut des Reichs. Arbeitskräfte gibt es genug im Konzentrationslager nebenan. Die Polen sollen hart dafür arbeiten, dass wir sie weiter existieren lassen. Wer sich nicht einfügt, muss weg. Wir sind im Krieg.
5: Der Großmufti erklärte dem Führer, dass die arabischen Länder der festen Überzeugung seien, dass Deutschland den Krieg gewinnen würde. Die Araber seien die natürlichen Freunde Deutschlands, da sie die gleichen Feinde wie Deutschland hätten, nämlich die Engländer, die Juden und die Kommunisten. Der Führer erwiderte, dass Deutschland für einen kompromisslosen Kampf gegen die Juden eintrete. Dazu gehöre selbstverständlich auch der Kampf gegen die jüdische Heimstätte in Palästina. Sobald die deutschen Armeen den Mittleren Orient erreicht haben werden, würde die Stunde der Befreiung der arabischen Welt gekommen sein.
6: Morris? Sarah, es tut mir leid. Die Sitzung ging bis 4 Uhr heute früh und dann, naja, du weißt ja, die Ausgangssperre.
7: Sarah wurde gestern Abend von den Briten verhaftet. Und es musste sie ja jemand bei der Wache abholen.
8: Da du ja nicht auffindbar warst, haben sie Dad gefragt.
6: Tja, es ist gut, wenn man seine erste Verhaftung hinter sich hat. Und so jung ist. Später ist man dadurch viel entspannter.
7: Willst du gar nicht wissen, wieso?
6: Es sind die Plakate, oder?
8: Ja.
7: Greifen die Nazis von vorne an, stechen die Briten von hinten zu. Die Briten, Sarah, sind im Augenblick die einzigen, die uns noch schützen.
8: Wir wollen nicht beschützt werden.
6: Da hörst du es. Sie hat recht.
9: Bist du mich hier? Du kennst nicht der Röschig und unsere Tochter zu einem Plakat in Hintergas. Sie ist bloß 15 Jahre alt.
6: Aber die kennen sie sehr genau.
8: Klar, und ihr müsst wieder alles ausdiskutieren. Aber dann redet auch in einer Sprache, die ich verstehe.
7: Du weißt, ich respektiere deine politische Arbeit. Deine monatelangen Reisen und die ewigen Sitzungen.
9: Viele die anderen Männer. Robert, sind die daheim die Tochter in der... Dieser Kind.
6: Denkst du, die Nazis verschonen unsere Kinder, wenn sie hier einmarschieren?
10: Am frühen Morgen kamen sie mit einer Liste in die Häuser. Wenn jemand nicht da war, wurde die fehlende Person auf der Liste einfach zufällig ausgewählt. Wir wurden auf die Straße geführt, wo ein Lastwagen wartete. Wir mussten hinten einsteigen und uns mit dem Gesicht nach unten auf den Boden legen. Da schon viele Menschen darin lagen, mussten wir uns auf sie legen. Dann kamen wir in ein Arbeitslager. Dort waren wir 2 Tage lang. Am Sonntagmorgen wurden die Listen wieder verlesen. Die meisten von uns wurden auf Güterwaggons gepackt. Aber wir wussten nicht, wohin wir kamen.
6: Wir wurden gejagt. Schnell, schnell.
11: Your beliefs, Daniel?
12: Diejenigen, die nicht rennen konnten, wurden mit Gewehrkolben und Peitschen

0: Latschen geschlagen und in den Zug gestoßen. Wir waren so dicht gedrängt, dass sie Mühe hatten, den Waggon zu verriegeln. Als sich der Zug in Bewegung setzte, fielen einige in Ohnmacht. Andere starben im Stehen. Es gab keine Luft. Es gab keine Toilette. Nur ein paar Glückliche standen in der Nähe des einen winzigen, vergitterten Fensters. Als der Zug anhielt, rollten die Leichen heraus.
1: Ich war mit meiner Mutter und meinen Schwestern im Zug. Wir waren still und weinten. In dem Moment, als wir in Auschwitz ankamen, wussten wir, was passieren würde. Im englischen Radio, der BBC, dort hatten sie es gesagt. Sie hatten gesagt, dass die Juden verbrannt werden. Aber wer konnte so etwas glauben?

0: Sarle. Hier. Lies das. Lies es laut vor.
1: Es sind reine Tatsachen, die ich über Auschwitz weitergebe. Juden aus ganz Europa werden von den Deutschen hierher gebracht. Unter dem Vorwand, sie bräuchten eine Dusche, wird den eintreffenden Juden befohlen, sich in zwei Gruppen zu entkleiden. Ihre Kleidung legen sie entsprechend auf zwei große Stapel, angeblich zur Desinfektion.
0: Dann gehen sie zu Hunderten. Frauen und Kinder getrennt von den Männern, zu den Baracken, in denen sich die Duschen befinden sollen. Von einem kleinen Balkon wirft dann ein SS-Mann mit einer Gasmaske ein Gas. Eine Blausäureverbindung namens Zyklon B über die unten versammelte Menge.
1: Anschließend wird die Baracke ausgelüftet. Und aus jüdischen Häftlingen zusammengestellte Einheiten transportieren die noch warmen Leichen mit Schubkarren zu einem Krematorium, wo die Leichen verbrannt werden. Das Lager gleicht einer riesigen Mühle, die lebende Menschen zu Asche verarbeitet.
0: Dieser Bericht wurde aus dem Lager geschmuggelt. Die polnische Exilregierung in

0: Beamten legte ihn den Engländern vor. Und die erklärten ihn als streng geheim. Er hat uns trotzdem erreicht.
1: Vielleicht ist das ja auch gar nicht wahr. Vielleicht haben es die Engländer nur erfunden, damit die Deutschen schlecht dastehen.
0: Die Nazis haben einen Film darüber gedreht. Kurz vor dem Krieg. Ich habe ihn in Warschau gesehen. Ein Kulturfilm, wie sie ihn nannten. Kulturfilm. Es sollte Werbung sein. Für Zyklon B.

0: Wir wussten, dass wir in Auschwitz waren, weil man das verbrannte Menschenfleisch kilometerweit riechen konnte. Unter uns waren auch Kinder. Sie müssen etwa 10 Jahre alt gewesen sein. Und die Wachen lockten sie mit Süßigkeiten.
1: Bevor wir die Erdbeeren essen, immer gründlich waschen.
2: Darf ich eine naschen?
1: Nein, wasch sie in der Küche. Aber gründlich. Dieser Staub ist hartnäckig. Und Zucker zieht ja noch ein bisschen ein.
0: Ich rannte meiner Mutter hinterher, aber sie hielten mich zurück und fragten, wie alt ich sei.
3: Es geht schneller.
0: Ich sagte, ich sei 17. Da schoben sie mich auf die gute Seite. Meine Mutter hatte meinen kleinen Bruder an der Hand. Und das war das letzte Mal, dass ich ein Mitglied meiner Familie gesehen habe. Sie gingen alle direkt in die Gaskammer.
4: In meiner Soldatenzeit in Frankreich meldete ich mich 1941 für den Einsatz nach Nordafrika. Afrika, das war doch wirklich ein gewaltiges Abenteuer. Das lockte unwiderstehlich. Wüste, Oasen, Kamele, Beduinen und verschleierte Schönheiten. Das faszinierte uns.
5: Vor 2,5 Monaten wurde unter lautem Propagandageschrei die große britische Libyen-Offensive gestartet. Ihr Ziel sollte die völlige Vernichtung der deutsch-italienischen Kräfte und die Erreichung der tunesisch-französischen Grenze sein. Dieses Ziel wurde nicht erreicht. General Rommel hat den Ansturm der britischen Elitetruppen erfolgreich abgewehrt und ist nun zu einem Gegenstoß angetreten.
6: Juni 1942. Die Regierung seiner Majestät gibt mit großem Bedauern bekannt, die Festung Tobruk ist nach heldenhaften Kämpfen gefallen. 35.000 Soldaten aus allen Teilen des Empires kamen in deutsche Gefangenschaft. Die 8. Armee hat den Befehl, die Deutschen an der ägyptischen Grenze um jeden Preis aufzuhalten.
7: Die Deutschen haben Fabrikanlagen, um Juden zu töten. Alle Juden. Hören Sie mir denn überhaupt zu?
8: Ich erzähle Ihnen jetzt etwas. Und das ist absolut vertraulich. Vielleicht sollten Sie und Ihre Familie gewisse Vorkehrungen treffen. Gestern haben Deutsche und Italiener unerwartet unsere letzte Stellung kurz vor der ägyptischen Grenze bei Massa Matru durchbrochen. Ihre Panzer rollen jetzt in diesem Moment auf Kairo zu. Wer weiß, ob sie noch aufzuhalten sind. Und Kairo
7: ist nur einen Katzensprung von Jerusalem entfernt.
8: Es tut mir leid.
7: Öffnen Sie Ihre Waffenkammern für uns.
8: Was nützen Ihnen so ein paar Waffen?
7: Dann geben Sie uns Panzer oder Flugzeuge, Kanonen, eine jüdische Armee.
8: Bereiten Sie diese Akten sofort zur Vernichtung vor.
7: Nicht mehr lang und wir sind die letzten Juden auf diesem Planeten.

0: Die Briten wollen nicht im selben Atemzug mit den Deutschen genannt werden. Doch auch wenn das Empire heldenhaft gegen die Deutschen und ihre italienischen Verbündeten kämpft, verbieten sie uns Juden im Mandatsgebiet Palästina, uns zu bewaffnen, während die Faschisten schon vor der Tür stehen. Die Festung Tobruk ist besiegt und die Nazis rücken auf El Alamein vor, das nur wenige hundert Kilometer von hier entfernt ist. Ihre Flugzeuge werfen Bomben auf Haifa und Tel Aviv ab. Stadt um Stadt, Festung um Festung erobern sie überall auf der Welt. Ob im Süden oder im Norden. Selbst den Russen, die mich und meine Familie einst aus ihrem Land gejagt haben, wünsche ich Gottes Segen, dass sie die Nazis endlich zurückschlagen.
1: In den Kirchen Russlands beten sie für den Sieg. Der Erzbischof von Moskau betet für Licht in der Dunkelheit und für den Sieg über das Böse. An der Front erhalten die jungen Soldaten der Roten Armee ihre Tagesbefehle. Die ganze Welt erwartet von ihnen, dass sie die deutschen Horden vernichten. Der Krieg, den sie führen, ist ein gerechter Krieg der Befreiung. Tod den deutschen Angreifern.

0: Henny.
1: Vater?
0: Mein Junge. Ich bin sehr stolz auf dich, mein Sohn. Was du bei der Luftwaffe leistest, vernichtet sie weiter, diese Faschisten.
1: Ich darf leider nicht mehr für sie fliegen. Anscheinend gibt es von oben einen neuen Befehl. Die Kinder von hohen Tieren leisten nur noch sicheren Dienst an der Heimatfront.
0: Ist doch Unsinn. Chruschtschow hält nichts von Privilegien. Ich verspreche dir, ich kümmere mich drum. Einer wie du muss doch zurück an die Front.
2: Und das hier? Ist das kein Privileg? Du hast so viel Platz, ganz für dich allein. Und kannst sogar Kartoffeln anbauen.
0: Mein kleines Täubchen, wie schön, dass du den Opa besuchst. Du bist so groß geworden und so hübsch. Oh, und auch schwer. Na, da fliegt das kleine
2: Julia.
0: Täubchen.
2: Schätzchen.
3: Willst du mit Oma und Opa einen Tee trinken? Was ist los, Leonid?
4: Naja, es ist so, weißt du, wir können Julia doch sicher ein paar Tage hier lassen, oder?
3: Selbstverständlich.
4: Danke. Dann sei schön lieb zu Oma. Bis bald, Süße.
1: Der Papa wird bald wieder fliegen. Das haben wir dem Opa zu verdanken.
0: Ja, der Papa geht zurück an die Front. Noch sind die Nazis ja nicht besiegt, also tritt ihnen der Papa in den Totototot. Oh, du bist so groß geworden.
1: Komm, wir gehen jetzt mit der Oma rein und trinken eine Tasse Tee.

0: Ja. Kleiner, tapferer Soldat.
1: Geht er an den Tisch?
2: Ja, Mutti.
0: Sie sind ja ein fleißiges Bienchen, meine Liebe. Genau wie der Herr Gemahl. Sie können stolz sein auf Ihren Mann. Vom Reichsführer SS zum Obersturmbannführer befördert. Mit Ehrenring, zeigen Sie mal. Mit einem Brimborium. Prachtvoller Kerl.
1: Unsere Tomaten stammen aus einer neuen Züchtung. Der Ertrag unserer Gemüsebeete ist doch beachtlich.
0: Sieht nach einer guten Ernte aus. Kein Wunder, ist ja seit Monaten Hochsaison. Alles mit Judenasche gedüngt.
3: Meine Herren, bleiben wir privat und lassen uns von meiner lieben Frau weiter durch den Garten führen.
0: Sie haben eine ganz patente Frau, die weiß, was sie tut. Die weiß, was sie macht.
1: Das Abendessen ist angerichtet. Es gibt Sauerkraut, Klöße und Schlagplatte.
0: Kommen Sie.

0: dem Führer.
1: Auf den Führer.
0: Was gibt's denn zur Nachspeise?
2: Erdbeerkuchen.
0: Bestell ich.

Als ich klein war. In Kiew. Da gab es Pogrome. Unsere Männer wurden zu Tode geprügelt. Ihre Frauen und Töchter vergewaltigt, aufgeschlitzt. Mein Vater konnte nichts tun, außer die Tür zu vernageln mit langen Zimmermannsnägeln. Wenn ich an meine Kindheit denke, dann höre ich genau dieses Hämmern. Ich hatte solche Angst.

Genosse Chruschtschow, als oberster Führer des Sowjets berufe ich Sie zum Parteikommissar nach Stalingrad. Diesem Befehl ist sofort Folge zu leisten.

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0: Rush Hour in Taipeh, der Inselhauptstadt von Taiwan. Offizielle Bezeichnung Republik China. Die 2,5 Millionen Metropole bietet auch ruhigere Stadtteile, wie das Da Tong-Viertel. Wegen seiner Architektur aus der japanischen Kolonialzeit ein Muss für Taipeh-Besucher. Viele kommen aber aus einem anderen Grund. Sie möchten im Shahai-Tempel zum Liebesgott Yue Lao beten, in der Hoffnung, ihren Traumpartner zu finden. Die 18-jährige Sheena und der 19-jährige Nick glauben an diese alte Tradition, auch wenn sie sich weniger romantisch kennengelernt haben.
1: Ich bin gerade auf der Suche nach einem Freund. Mit Bekannten hatte ich über Yue Lao gesprochen. Nick habe ich auf einer Dating-Plattform kennengelernt. Und wir haben uns hier verabredet.
0: Ein gutes Beispiel für das Leben junger Taiwanesen zwischen Moderne und alten Gebräuchen. Wie diesen hier aus der chinesischen Mythologie, wo es darum geht, seinen Namen im Buch der Ehen zu finden und damit den Partner fürs Leben. Die nationale Chiang Kai-shek-Gedenkstätte im Zentrum Taipehs. Die Geschichte Taiwans wurde stark von diesem heute umstrittenen chinesischen Politiker und Militär geprägt, der in dieser Gedächtnishalle geehrt wird. Nach der japanischen Kapitulation im Zweiten Weltkrieg fiel die Insel Taiwan zurück an die Republik China. 1949 zog sich Chiang Kai-shek mit seinen Anhängern nach Taiwan zurück und errichtete hier ein autoritäres Regime, nachdem die Kommunistische Partei den Bürgerkrieg gewann und die Volksrepublik China auf dem Festland gründete. Damit war auf Taiwan ein völkerrechtlich umstrittener de facto Staat entstanden. Der Ursprung des heute gefährlich schwelenden Konflikts mit der Volksrepublik China. Der 1989 erbaute Hauptbahnhof von Taipeh. Auch hier Moderne und Nostalgie vereint nebeneinander. Eine alte Dampflokomotive aus Japan, direkt vor dem Osteingang, der sogleich zur riesigen Bahnhofshalle führt. Die Eisenbahn, ein Sympathieträger in Taiwan. Und unterhalb der Bahnhofsuhr auch ein beliebtes Fotomotiv. Unterirdisch, wie in einer Metrostation. Unsere Rundreise um Taiwan beginnt im Dunkeln. Nur 130 Kilometer östlich von China befindet sich die Insel Taiwan. Von Taipeh aus erkunden wir im Uhrzeigersinn Ilha Formosa, die schöne Insel, wie Taiwan einst von portugiesischen Seefahrern genannt wurde. Das knapp 1100 Kilometer lange Eisenbahnnetz ist ringförmig um die Insel gelegt. Unsere erste Etappe führt uns in einem Lokalzug durch New Taipei City, einem Zusammenschluss der Taipeh-umgebenden Städte und Gemeinden. 7 Millionen Menschen wohnen hier vor allem in Hochhäusern. Taiwan ist in etwa so groß wie Baden-Württemberg. Gegenwärtig leben hier aber mit fast 24 Millionen Menschen mehr als doppelt so viel wie in Baden-Württemberg. Der Fluss Jilong wird die nächsten Kilometer unser Wegbegleiter sein. Von nun an lässt die dichte Besiedelung nach. Doch der Zug ist immer noch gut besetzt. Die 66-jährige Wu Li Hua nutzt ihn häufig.
2: Ich fahre gerade von Taipeh nach Houdong. Es handelt sich um ein besonderes Dorf. Dort leben viele Katzen. Wenn ich dahin fahre, nehme ich immer Katzenfutter mit. Wie dieses hier aus Frankreich.
0: Die Eisenbahn verdankt hier ihre Existenz den großen Kohlevorkommen um Houdong, deren Abbau vor allem unter japanischer Herrschaft vorangetrieben wurde. Bis 1971 wurde in Houdong Kohle abgebaut. Danach begann der Niedergang des kleinen Städtchens, erzählt uns Wu Li Hua. Und es begann eine Blüte anderer Art. Houdong wurde als Katzendorf berühmt. Heute eine Touristenattraktion, um deren Entstehung mehrere Legenden kreisen. Fest steht, dass in der ehemaligen Bergwerkssiedlung immer mehr Katzen lebten. Diese waren offenbar sehr fruchtbar, erklärt uns Wu Li Hua, auf die hier in einem Coffeeshop bereits ein paar Katzen warten. Über die Katzen wurde im Internet und Fernsehen berichtet, sogar auf CNN. Heute helfen Vereine und kümmern sich um die herrenlosen Katzen und natürlich Wu Li Hua.
2: Ich konnte es nicht ertragen, die Katzen so kraftlos herumliegen zu sehen und fütterte sie. Es kamen immer mehr. Ein taiwanesisches Sprichwort lautet, wenn es etwas Gutes gibt, wird es per Mundpropaganda weitergegeben.
0: Das haben offensichtlich auch die Katzen gehört. Und Houdong, auch durch CNN, wurde zum Katzenmekka Taiwans. Diese Art der Ankündigung des Zuges nach Pingxi ist in Taiwan einzigartig wie einmalig. Die knapp 13 Kilometer lange Pingxi-Linie ist vor allem am Wochenende gut besucht. Immer noch entlang des Jilong wird die Landschaft nun ursprünglicher. Seit dem Niedergang des Bergbaus ist dies die am dünnsten besiedelte Gegend im Großraum Taipeh. Eine Art Naherholungsgebiet für Großstädter und Wandervögel. Aufgrund der Schönheit der Landschaft konnte die Eisenbahn auch nach dem Stopp des Kohleabbaus erhalten bleiben. Die Pingxi-Linie wurde von einer Kohlebahn zu einer Bahn für Touristen.

Beliebte Naturschönheiten wie der Shifeng-Wasserfall befinden sich direkt neben der Strecke. Wir kommen nach Shifeng, wo der Zug zur Attraktion wird. Er zwängt sich auf der Old Street durch das Städtchen.

0: die Himmelslaternen heute noch so beliebt sind.
1: Früher waren Männer ein Synonym für Arbeit und Produktivität, weshalb sich viele Frauen Jungs wünschten. Im Taiwanesischen ist das Wort Himmelslaterne homophon zum Wort einen Jungen zur Welt bringen.
0: Nach dem Zusammenkleben der vier Seiten, die die Himmelsrichtungen symbolisieren, wird die Öffnung, der sogenannte Mund, mit einem Deckel geschlossen und unten am Rahmen verklebt. Vor allem Liebespaare gehören zu den Kunden von Lin Kuo Ho. Weil die Laternen so hoch in den Himmel steigen, entstand der Brauch, Wünsche an die Götter darauf zu schreiben.
2: Da wir nächstes Jahr heiraten wollen, möchten wir ein paar Wünsche für unsere Zukunft aufschreiben. Wie zum Beispiel, dass wir für immer zusammenbleiben und möglichst schnell ein Baby bekommen. Wir sind nun alt genug, um zu heiraten.
3: Unsere Beziehung ist stabil, deshalb möchte ich schnell dieses gute Mädchen heiraten und nach Hause bringen. Ich schreibe deshalb meine Wünsche auf die Himmelslaterne, in der Hoffnung, bald ein Baby zu bekommen und viel Geld zu verdienen.
0: Die ballonähnlichen Laternen stammen ursprünglich aus China und sollen vor 2000 Jahren militärische Informationen übermittelt haben. Im 19. Jahrhundert kamen sie nach Taiwan. Wichtig fürs Ritual, das obligatorische Handyfoto beim Start. Wegen der hohen Luftfeuchtigkeit ist Shifeng ein idealer Ort für die brennenden Himmelslaternen. In Deutschland sind sie aus Brandschutzgründen verboten. Wir sind nun unterwegs auf der Eastern Trunk Line an der wenig besiedelten Ostküste Taiwans. Und fahren immer weiter südlich. In Richtung Hualien. Für viele ist die Ostküste Taiwans der landschaftlich schönere und interessantere Teil der Insel. Das subtropische und tropische Klima, verbunden mit reichlich Niederschlägen, lässt hier bis zu 3 Reisernten pro Jahr zu. Fast ein Viertel der Gesamtfläche Taiwans ist Ackerland. Einige Kilometer verläuft hier die Strecke direkt neben dem Pazifischen Ozean, der hier seinem Namen als ruhiges und friedliches Gewässer alle Ehre macht. Die Hauptattraktion an Taiwans Ostküste ist der Taroko-Nationalpark. 1937 wurde er während der japanischen Kolonialzeit gegründet. Das erzählt uns Sandra Yu. Sie kennt den Park wie ihre Westentasche.
4: Der Name Taroko kommt von der Sprache der Truku, einem indigenen Stamm. Wörtlich bedeutet Taroko, dass man auf 3 Seiten von Bergen umgeben ist.
0: Der Fluss Liu hat sich hier in Jahrmillionen 600 Meter tief in den Fels gegraben. Ein Höhepunkt im Nationalpark ist ein 1000 Meter langer Abschnitt, die sogenannte Schwalbengrotte. Schwalben haben hier ihre Nester in kleine Höhlen gebaut. Überall sind sie zu finden.
4: Dieser Ort heißt Yanzi Ku. Hier wurde von 1956 bis 1960 eine Straße gebaut.

0: Nach ihrer Fertigstellung entdeckte man, dass hier im Frühling und Sommer viele Schwalben im Tal nisten.
1: Das Gebiet des Nationalparks misst 92.000 Hektar und hat eine große Bedeutung für Taiwans Naturschutzbewegung. Lange wurde in Taiwan die Natur dem ungestümen Wirtschaftswachstum untergeordnet. Heute wird auf Naturschutz mehr Wert gelegt. Straßenbauarbeiten am Bahnhofsvorplatz in der nächstgrößeren Stadt Hualien. Manöver der hiesigen Luftwaffenbasis. Wegen des schwelenden Konflikts mit der Volksrepublik China sind die Taiwanesen in ständiger Alarmbereitschaft. Modern, der 2018 erbaute Bahnhof. Das bereits unter der japanischen Kolonialherrschaft Taiwans gut ausgebaute Verkehrsnetz wird seit den 1970er Jahren sukzessive ausgebaut und modernisiert. Weiter geht's Richtung Süden im Intercity. Auch dieser Zug ist recht neu und seit 2021 im Einsatz. Kundenfreundlich die drehbaren Sitzreihen. Wegen der Erdbebengefahr gerade in der Gegend von Hualien sind Teile der Bahnstrecke auf erdbebensicheren Brücken gebaut. In Taiwan dreht sich alles ums Essen, auch im Zug. In den Intercities werden die ursprünglich aus Japan stammenden Bento-Boxen angeboten. Es gibt sie nur im Zug und sie sind sehr beliebt. Schätzungsweise 5 Millionen Bento-Boxen werden jährlich verkauft.
2: Die Arbeit gefällt mir sehr, weil ich das Gefühl habe, dass mein Job mir viel Freiheit gibt. Ich habe viele Fahrgäste kennengelernt und mit einigen auch Freundschaft geschlossen. Meine Hauptaufgabe besteht darin, Taiwan Railway Bentos zu verkaufen. Die sind sehr lecker. Sie können sie gerne probieren. Wir haben Bentos mit Fleisch und vegetarische Bentos. Wenn man im Voraus reserviert, bieten wir auch spezielle Bentos an.
1: Japan ist das große Vorbild. So stammt auch der Warnton der Bahnübergänge von der japanischen Eisenbahn. Masken tragen die Taiwaner aus Höflichkeit, um andere Menschen nicht anzustecken. Gesundheit und Höflichkeit sind hier wichtige Themen. Wir sind nun in der Gegend um Jibin, das für seine heißen Quellen berühmt ist. Ihnen werden therapeutische Eigenschaften nachgesagt. Normalerweise befinden sie sich in großen Hotels, wo Eintritt verlangt wird. Wir haben uns aber für eine frei zugängliche Quelle in der Natur entschieden, die mit bis zu 50 Grad ganz schön heiß ist. Dung und ihr Freund Hung kommen öfter hierher. Die Badewannen müssen mit der Schaufel individuell angepasst werden. Danach ist Chillen angesagt.
2: Hier sind es 47 Grad. Hier ist es etwas kühler. 41,6 Grad, weil da drüben der Fluss ist. Je näher am Fluss, desto kühler. Die Quelle befindet sich dort. Da wird es immer heißer, deswegen ist die rechte Seite meines Oberschenkels gerade super heiß.
1: Durch Einleiten des kühleren Flusswassers kann die Temperatur nach Belieben eingestellt werden. Schon die indigenen Völker wussten um die Heilkraft der Quellen. Eine Badekultur in heutigem Sinne brachten erst die Japaner mit nach Taiwan.
3: Taiwan liegt am Rande der Eurasischen Platte. Deswegen gibt es hier heiße Quellen. Unter der Insel Taiwan gibt es eine große vulkanische Aktivität und geothermische Hitze. Wenn Wasser nach unten sickert, wird es erwärmt und spritzt unter großem Druck heraus. Daher die heißen Quellen. Auf der Insel gibt es etwa 20 Quellen, die für die breite Öffentlichkeit bequem zugänglich sind. Wenn man gerne wandert, kann man sogar 50 heiße Quellen entdecken. Wir sind also reich an heißen Quellen.
1: Zählt man die Hotelquellen mit, sind es mehr als 100 Quellen auf Taiwan. Zurück am Pazifik. Menschenleere Strände. An die Ostküste zog sich ein Teil der Ureinwohner Taiwans seit der Kolonialisierung durch die Japaner zurück. Eine von ihnen ist Reza Chen. 2% der Taiwaner gehören einem indigenen Stamm an. Die transsexuelle Reza ist vom Stamm der Paiwan. In der Kleinstadt Tai Ma Li gehört rund ein Drittel der Bevölkerung einem indigenen Stamm an. Die Paiwan sind hier die größte Gruppe. Nachdem die Indigenen mehr als 100 Jahre auf Taiwan unterdrückt wurden, genießen sie nun seit ein paar Jahren Gleichberechtigung und sind sehr daran interessiert, Fremden ihre Kultur näher zu bringen.
4: Fremde Gäste müssen über das Feuer gehen, weil sie möglicherweise unreine Dinge mit sich bringen. Die müssen auf diese Weise verbrannt werden.
1: Die Geschichte der Paiwan ist nur mündlich überliefert und variiert von Ort zu Ort. Schweinefleisch als Opfer und ein Schluck Schnaps dienen der Ahnenverehrung. Zu einem weiteren Willkommensgruß gehört das Flechten eines Blumenkranzes. Er zeigt dem Gast, dass er willkommen ist. Lässt man den Gast einen Blumenkranz tragen, bedeutet das, dass er einer von ihnen geworden ist und den Segen der Paiwan bekommt. Viele Indigene in Taiwan leben heute fern ihrer Kultur in Großstädten. Gekocht wird Yao Yao Fan, ein traditioneller Gemüsebrei. Da müssen auch Gäste rühren.
4: Der Yao Yao Fan wird von den Paiwan schon immer gegessen. Heute arbeiten viele junge Leute anderswo und vermissen den Geschmack ihrer Heimat. Wenn sie einmal heimkehren, wird Yao Yao Fan serviert, um die Familie zu vereinen. Beim gemeinsamen Essen isst jeder die Portion, die er auf dem Teller hat, und lässt einen Teil übrig für diejenigen, die noch nicht zurückgekehrt sind.
1: Die Stellung der indigenen Völker auf Taiwan hat sich in den letzten Jahren verbessert. Doch die mehr als 100 Jahre lange Unterdrückung hat ihre Spuren hinterlassen.

0: Wir verlassen Tai Ma Li in unserem neuen Intercity, auch Zhejiang Express genannt. Der Begriff Zhejiang stammt von einem Satz Chiang Kai-sheks und bedeutet so viel wie das Heimatland zu respektieren, sich selbst zu stärken. Es war eine Reaktion auf eine UN-Resolution, wonach 1971 Peking als offizielle Regierung Chinas anerkannt wurde. Taiwan verlor damit den Status eines souveränen Staates und war von nun an darauf bedacht, auf eigenen Füßen zu stehen, erklärt uns Wally Shuai.
1: Als Taiwan die diplomatischen Beziehungen zu den Vereinigten Staaten abbrechen musste, musste es lernen, standhaft und würdevoll zu bleiben und nach Selbstverbesserung zu streben. Deshalb wurde der Zug Zhejiang genannt. Heute fahren wir in den neuesten Generationen eines Zhejiang. Das Besondere darin ist, dass ein Waggon nach dem Namen der ersten Lokomotive auf Taiwan Teng Yu genannt wird, was so viel bedeutet wie in den Wolken schweben und im Nebel reiten.
0: Wir kommen nun an die Westküste Taiwans. Nach Kaohsiung, der mit knapp 3 Millionen Einwohnern drittgrößten Stadt der Insel. Die Halle des nagelneuen Bahnhofs von Kaohsiung soll nach dem Willen der Stadt nicht nur Bahnhofseingang sein, sondern auch öffentliche Bühne der Stadt.

0: Ein extraordinäres Ensemble, das auch Raum für Historisches lässt, wie dem alten japanischen Bahnhofsgebäude. Die Stadt ist das politische und wirtschaftliche Zentrum im Süden Taiwans. Vor allem die Halbleiterindustrie ist hier bedeutend. Zudem ist die Stadt von großer strategischer Bedeutung wegen des wichtigsten Hafens der Insel. Er erstreckt sich über eine Länge von sage und schreibe 28 Kilometern, inklusive der beeindruckenden Skyline von Kaohsiung. Während der japanischen Kolonialzeit wurden große Mengen Zuckerrohr von hier aus nach Japan verschifft. Heute kommen Schiffe aus aller Welt. Neben Massengütern nimmt auch der Containerumschlag zu. Wir treffen Sean Wu. Er ist bei der Hafenbehörde beschäftigt.
1: Der Umschlag des Hafens Kaohsiung unterteilt sich in ein Importvolumen von durchschnittlich 70 Millionen Tonnen pro Jahr und ein Exportvolumen von etwa 20 bis 30 Millionen Tonnen.
0: Das ist etwas weniger, als im Hamburger Hafen umgeschlagen wird. Eine Blockade der Taiwanstraße, die China als sein Hoheitsgewässer ansieht, träfe die Weltwirtschaft empfindlich. Auch deshalb ist die Marine der Republik China auf der Hut vor einer Aggression Festlandchinas.

Weiter unterwegs nun wieder Richtung Norden. Mit der Bahn. Wir fahren durch den dicht besiedelten Großraum von Kaohsiung und besuchen den Foguangshan-Buddha-Tempel und schließen uns diesen drei Nonnen an. Sie sind hier, um nach der Lehre von

Xing Yun, dem Gründer des Ordens, zu leben. Fo Guangshan bedeutet so viel wie Buddhas Berg des Lichtes. 8 Pagoden säumen den Weg zur 40 Meter hohen Buddha-Statue. Die Gesamthöhe inklusive Sockel misst 108 Meter, eine heilige Zahl im Buddhismus. Der Orden folgt den Grundthesen: Sprich gute Worte. Habe gute Absichten. Und tue Gutes. Der Fo Guangshan Orden engagiert sich in den Bereichen Kultur, Bildung, Wohltätigkeit und Spiritualität. Etwa ein Drittel der Taiwanesen sind Buddhisten.

0: Fo Guangshan lehrt den humanistischen Buddhismus, eine moderne Form des Buddhismus, die in Taiwan schnell populär wurde. Die Menschen sollen dadurch näher mit dem Buddhismus in Kontakt kommen, um ihn besser zu verstehen und um durch ihn fröhlicher und glücklicher zu werden.
1: Der Zweck des humanistischen Buddhismus ist nach Buddha, das, was die Menschen wollen, das, was reinigend, gut und schön ist. Sein Ziel ist es, dass jeder das ultimative Glück erlangt. Nach ihm gibt es keine Sorgen mehr. Man ist nicht länger in solchen durch das Leben eingeschränkten Nöten gefangen. Man kann aus diesen Nöten Befreiung erlangen.
0: Der liegende Buddha beim Eintritt ins Nirvana. Oberhalb von ihm befindet sich der kostbarste Schatz des Fo Guangshan-Ordens. Eine Reliquie. Der Zahn Buddhas. Hier in dieser Glaskuppel. Der Legende nach hatte Buddha mehr Zähne als ein gewöhnlicher Mensch, unter anderem, weil er sich einer doppelzüngigen Sprache enthielt. Die Mitglieder des Fo Guangshan-Ordens verbreiten heute in mehr als 80 Tempeln weltweit die Lehre des humanistischen Buddhismus. Ortswechsel. Betriebshof der Alishan Railway. Wir beobachten Lokführer Xin Nan Hung bei der Frühstücksvorbereitung, kurz vor der Abfahrt. Wir sind unterwegs auf einer Waldbahn in den Alishan-Bergen. Die Dampflok ist nur noch selten im Einsatz. Berühmt ist die Alishan Railway für ihre Streckenführung. Um einen großen Höhenunterschied ohne Zahnrad überwinden zu können, fährt der Zug im Zickzack hinauf. Dabei fährt er in ein Stumpfgleis und hält an. Dann wird die Weiche gestellt. Nun fährt der Zug rückwärts aus dem Stumpfgleis. Eine Diesellok ist nun vorne und zieht den Zug auf dem darüberliegenden Gleis bergauf. Insgesamt überwindet die Alishan Railway mehr als 2100 Höhenmeter. Die Alishan Railway wurde 1912 von den Japanern gebaut, um Holz abzutransportieren. Insgesamt 72 Kilometer mit 47 Tunnel und 72 Brücken. Im unwegsamen Gelände des Alishan-Gebirges war der Abtransport in großen Mengen damals nur mit einer Eisenbahn möglich.

0: Und an Alishan Station hören wir noch von einer weiteren Besonderheit des Betriebes der Schmalspurbahn. Der Lokführer des Gegenzuges übergibt am Bahnhof in einer Schlinge einen Pass oder Token für diesen Abschnitt.
1: Die Funktion des Passes besteht darin, dass man sicherstellen möchte, dass sich auf der eingleisigen Strecke nur ein Zug befindet, damit es nicht zu einem Unfall kommt. Ein Sperrcode bietet die Möglichkeit, das zu überprüfen. Jeder Zug hat einen bestimmten Code. Damit ist gewährleistet, dass nur ein Zug auf der Strecke ist.
0: Die Alishan Railway wurde ursprünglich nur für den Güterverkehr gebaut, eben für den Abtransport der teilweise 1000 Jahre alten Zypressen. Nach dem Verbot des Holzeinschlags wurde die Alishan Railway zur Touristenbahn. Wir erreichen den Bahnhof Zhushan, den höchsten Bahnhof Taiwans. Etwas darüber bietet sich für die Fahrgäste nach dem obligatorischen Belegfoto ein atemberaubender Blick auf die Wälder und Berge des Alishan. Die Baumgrenze ist hier höher als bei uns.

0: Am nächsten Morgen beobachten wir die kollektive Kehrwoche in Taichung, der zweitgrößten Stadt Taiwans. Auch Frühsport in der Gruppe ist sehr beliebt. Taichung wird auch als Klein-Taipeh bezeichnet. Immerhin 2,8 Millionen Menschen leben hier. Wollen Sie nach Taipeh, nutzen Sie am besten die Taiwan High-Speed Rail. Morgens fährt der Hochgeschwindigkeitszug im S-Bahn-Takt in 46 Minuten in die 150 Kilometer entfernte Hauptstadt. Reisen wie im Flugzeug. Wegen der häufigen Erdbeben auf Taiwan wurden die Stützen der Strecke teilweise bis zu 100 Meter tief im Boden verankert. Taiwan ist ein modernes Land, das sich auch seiner Traditionen vergegenwärtigt. Eine ist die Kunst der Holzschnitzerei. Wir sind zum Werkstattbesuch bei Wu Chief Min. Der 72-Jährige hat sein Handwerk mit 14 Jahren erlernt. Hauptsächlich beschäftigt er sich mit Tiermotiven, die er aus Knollen und Wurzeln aus Zypressenholz fertigt. Wu Chief Min arbeitet auf Bestellung und freut sich, wenn er ein totes Stück Holz wiederbeleben kann. Das gelingt ihm erstaunlich gut, wie diese Skulpturen zeigen. Glückliche buddhistische Mönche. Einer ist Schiedsrichter und die beiden anderen spielen Go, ein chinesisches Brettspiel.
1: Das zweite Stück zeigt einen glückverheißenden Löwen. Sorgfältig aus reinem Naturholz geschnitzt. Wichtig dabei ist, seine Körperhaltung lebendig hervorzuheben, was Glück und Reichtum bringen soll. Das dritte Stück zeigt zwei entspannte Büffel, Vater und Sohn, sowie einen Hirtenjungen unter einem Baum auf dem Land. Die Büffel sind bekannt für ihren Fleiß und ihre harte Arbeit.
0: Wir nähern uns dem Ende unserer Taiwan-Rundreise und haben erfahren, wie angenehm und einfach Zugfahren in Taiwan ist. Die Züge sind pünktlich und sauber. Zugfahren in Taiwan ist modern und schnell.

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4: Guten Abend, meine Damen und Herren. Gesund bleiben, das wünschen sich alle Menschen und man wünscht es sich gegenseitig als Gruß. Gesundheit, Salute! Im 20. Jahrhundert erkannten Medizin und Politik, dass es sinnvoll ist, Vorbeugung als Kassenleistung zu bezahlen. Und so kam es, dass immer mehr Menschen in den Genuss dessen kamen, was früher nur sehr Reichen möglich war. Sie gingen auf Kur, beziehungsweise wurden auf Kur geschickt. Mitte der 60er Jahre ging in Deutschland jeder Zehnte einmal im Jahr auf Kur. Neue Kurorte wuchsen aus dem Boden, alte, verträumte Kurstädte erlebten einen Massenansturm. Ein neuer Geschäftszweig entstand. Unser erster Film heute Abend stammt von Roman Brotmann. Er nannte seine Beobachtungen unter deutschen Kurgästen die Konjunkturgeschädigten. Reisen Sie also mit in deutsche Kurbäder und ins Jahr 1966, als der Wohlstandsspeck unübersehbar wuchs und die Kurgäste sich noch gegenseitig mit der Wurzelbürste behandelten.

Mit der letzten, fahrplanmäßig verkehrenden Pferdepost der Bundesrepublik fahren Kurgäste von Bad Kissingen nach Bad Bocklet und wieder zurück. Es ist ein biedermeierliches Nachmittagsträumchen zwischen Kuchen und heilendem Wasser. Ein süßer Selbstbetrug, den man sich 12 Mark kosten lässt, solange die Romantik noch käuflich ist und mit ihr die Illusion eines feudalen Anspruchs, Kurgast zu sein.

0: Steinmetze und Baumeister, Minister und Fürsten haben einst für alle Menschen, die es sich leisten konnten, kurbedürftig zu sein, standesgemäße Kulissen der Erholung gebaut. Zwei Weltkriege vermochten nicht an dieser Pracht zu rütteln. Versteinert sind mit den neuklassischen Schnörkeln die Bräuche des klassischen Kurorts. Durch Schmuckhöfe, Säulenhallen und Parkanlagen lassen die Kurkapellen Melodien rieseln, die hier unverändert den Reichskanzler Bismarck und den Bundespräsidenten Lübcke entzückten. Die Kurpaläste der Jahrhundertwende sehen sich ähnlich wie Bahnhöfe. Von Baden-Baden bis Pyrmont, von Salzuflen bis Neuenahr. Man baute sie auch für Kranke, aber vor allem für Leute, zu deren gesellschaftlichem Pensum das Staatsbad gehörte, wie die Staatsoper und der Opernball. Und wo immer aus deutscher Erde heilversprechende Quellen sprudeln, zeugen dem jeweiligen Land entsprechende Denkmäler und Inschriften von einer königlichen Vergangenheit. Nichts hat sich gewandelt, ausgenommen der Kurgast. An den Randgebieten der Kurorte wachsen im molligen Klima der Konjunktur die Paläste der Sozialversicherung. Der Wohlstand, der die Kur erlaubt, ist gewöhnlich geworden. Ganz gewöhnlich. In das Sanatorium der Bundesversicherungsanstalt für Angestellte kommt der Sozialversicherte vorzugsweise im eigenen Wagen zur Kur. Der Wagen geht noch auf eigene Rechnung. Der Rest auf Rechnung der Allgemeinheit. Gesundheitskasernen neuzeitlichen Stils verändern die Landschaft der Kurorte an der Peripherie. Die Paläste der Jahrhundertwende im Zentrum sind fast alle frisch geschniegelt, aber nicht für die oberen 10.000, sondern für die unteren Millionen. Aus Grand Hotels wurden Sanatorien für das werktätige Volk. Die Zahl der deutschen Arbeiter und Angestellten, die jährlich zur Kur fahren, hat sich in den letzten 10 Jahren der Konjunktur verdreifacht. Gleichzeitig ist der Anspruch an den Komfort beträchtlich gewachsen. Die Schäden, die der hohe Lebensstandard ermöglicht, müssen auf hohem Standard behoben werden. Für diese Arbeiter ist die Kur nicht nur eine gesundheitliche Notstandsmaßnahme, sondern mindestens ebenso sehr eine Sache des sozialen Prestiges wie bezahlter Urlaub oder 5-Tage-Woche. Der Glaube an die Urkräfte der Natur, die zum Wohle des leidenden Menschen aus der Erde sickern und sprudeln, hat eine Industrie begründet. Es ist eine Industrie, die mehr von der Tradition als von modernen Anlagen lebt. Ihre etwas antiquierten Einrichtungen sind für den Kurgast ebenso respekterheischend wie die Werbeprospekte der Kurorte, die gern auf die alten Römer zurückgreifen. Aber in unserer Zeit der großen chirurgischen und pharmazeutischen Fortschritte wären die 200 Kurorte der Bundesrepublik wohl doch in Bedrängnis gekommen, hätte man ihnen nicht im entscheidenden Moment den sogenannten Sozialkurgast zugeführt. Er ist nicht nur zur Hochsaison, sondern das ganze Jahr über greifbar. Ein dankbarer Kunde, immer bereit, begeistert oder unter sanftem Druck an die Wissenschaft zu glauben, die man Balneologie nennt.
1: So, meine Herren, vorbei haben wir da 20 Minuten drin.
0: Für alle kleinen Torturen der Kur entschädigt das Wissen um die Bedeutung des Leidens, das Teil der Achtung des Einzelnen vor sich selbst ist. Heiße Wickel, kalte Güsse, frische Luft und feuchte Dämpfe, vor allem Wasser in jeder erdenklichen Form. Es scheint, dass die natürlichen Heilverfahren, vor allem dort, wo sie mystischen Vorgängen ähnlich sehen, dem Wesen des Deutschen am nächsten sind. In der gemeinsamen Hingabe an das Wunderbare erinnern die Kurgäste an Verschwörer und Beschwörer. Selbst im 8-gradigen Wasser der Nordsee frönen tief im November noch Gesundheitswillige einer Leidenschaft, die neben der Romantik wohnt, dem Heroismus. Das A und das O der klassischen Kur ist das Trinken aus mineralischen Quellen. Es ist das Heilverfahren mit der größten gesellschaftlichen Bedeutung, denn es versammelt die Kurgäste zentral zum Sehen und Gesehenwerden, zum Austausch von Gedanken und sozialen Erkennungsmerkmalen. Auch die Gelegenheit, das eigene Leiden an den Leiden anderer zu messen und zu würdigen, wird gerne wahrgenommen. Die Kurdirektoren haben sich schon vor vielen Jahrzehnten einiges einfallen lassen an attraktiven Begleitumständen zur Wasserkur. Die Entgasung des Mineralwassers wäre technisch recht einfach zu lösen, aber keine Technik macht, wie die Kissinger Brunnenmädchen, das Entgasen zur sakralen Handlung, zum Ritual, zur feierlichen Beschwörung der guten Erdgeister in den Brunnen, die man hier mit Vorliebe Bronnen nennt. Das Glas wird zum Fetisch. In einer amtlichen Kurzeitung lesen wir:
2: Der Kurgast bekommt schon nach wenigen Tagen ein ganz persönliches Verhältnis zu seinem Trinkglas, das mit der Nummer versehen im Regal steht und auf ihn wartet. So wächst uns das Trinkglas allmählich ans Herz, wie ein guter Freund. Wir trennen uns sehr schwer von ihm.

0: 3,5 Millionen gehen jährlich in der Bundesrepublik zur Kur. Fast jede zweite Übernachtung ist die eines Kurgastes. Der Augsburger Professor und Doktor der Medizin Albert Schretzenmeier hat diese Entwicklung kurz und hart Kurseuche genannt. In einem Vortrag über die Kurseuche sagte er:
1: Drei Punkte sind besonders auffällig bei der Betrachtung, warum überhaupt Kuren gemacht werden und so beliebt sind. Erstens ist man während des Kuraufenthaltes fern der Arbeit. Zweitens spielte im Altertum und spielt auch heute noch der Sexus eine nicht unwesentliche Rolle. Und drittens selbstverständlich auch das Prestige, welches immer mit einem gewissen Standesdünkel verbunden ist. Kuren waren in früherer Zeit ein Privileg der gehobenen Schichten. Heute hat sich die Sozialversicherung eingeschaltet und es werden Kuren in größtem Ausmaße verordnet und durchgeführt.
0: Der Streit für und wider die Kur war noch nie so heiß wie seit dem Jahre 1957. Da erblickte ein ungeheures Wort das Licht der Wirtschaftswunderwelt. Es heißt Arbeiterrentenversicherungsneuregelungsgesetz. Wichtigster Punkt des Arbeiterrentenversicherungsneuregelungsgesetzes ist die Entscheidung, dass die Erwerbsfähigkeit der Versicherten vorsorglich geschützt werden soll. Die Befürworter der neuen Praxis fanden ein Schlagwort dazu. Vorbeugen ist besser als Rentenzahlen. Seitdem geht jeder 12. Versicherte alle 2 Jahre zur Kur. Zum Heilverfahren, wie das amtlich heißt. Über die Erfolgsprozente streiten sich Kurdirektoren, Versicherungsbeamte und vor allem die Gelehrten. Diese je nach ihrer Grundeinstellung für oder gegen die Balneologie. Professor Schretzenmeier findet, dass meistens die Falschen zur Kur geschickt werden. Nach seiner Erfahrung begründen die Patienten ihr Kurbedürfnis etwa so:
1: Ich habe schon so lange in die Versicherung einbezahlt, dass ich endlich einmal etwas davon haben möchte.
0: Oder so:
1: Die anderen, die zur Kur gehen, sind doch viel weniger krank als ich. Deswegen muss auch ich zur Kur geschickt werden.
0: In einer dritten Kategorie sieht der Kurseuchengegner die Faulenzer und Simulanten, die unter besonders angenehmen Umständen krank feiern wollen.

Zwischen 8 und 9 Uhr morgens ist in Bad Kissingen die Bahn frei für den Privatkurgast, weil die Versicherten dann der Hausordnung entsprechend beim Frühstück sitzen. Wer Wert darauf legt, sich nicht bloß in der Kleidung als sogenannter Privater auszuweisen, kommt nicht vor 8.30 Uhr. Da ist man sehr unter sich. Gelegentlich auch unter Prominenten. Es ist beinahe wie in der guten alten Zeit. Übrigens kann sich zu den privaten Kurgästen auch zählen, wer die Hilfe einer privaten Krankenkasse in Anspruch nimmt. Und das tun die meisten. Die Leute, die heute noch ihre Kur ganz aus der eigenen Tasche zahlen, könnten kaum mehr einen einzigen Kurort füllen. Nach Bad Kissingen gehen sie ohnehin nicht mehr oder nur in Einzelfällen aus unerschütterlicher Anhänglichkeit. Nachdem die Kur als Standesmerkmal nicht mehr zählt, bleibt nur die Wahl des Ortes als letzte Zuflucht. Baden-Baden, Badenweiler und Pyrmont gelten als gute Tipps. Nicht zu vergessen die Bühler Höhe.

Geschäfte mit hohen Ansprüchen sind nicht mehr zu machen, ob schon noch 3000 Kurgäste im Ort sind. 3000 Kurgäste, die keine Juwelen kaufen. Und die sich auch nicht für den Rakozzi-Cocktail interessieren, den die Barmaid mit dem großstädtischen Namen Lou Kiechle mixt. Das Nachtleben der Nachsaison ist tot, wenn man unter Nachtleben den Barbetrieb versteht.

0: In der Bierwirtschaft sieht es freilich anders aus. Der Kneipwirt bekennt, dass er von der Kur lebt. Der Kur freundlich gesinnte Mediziner weisen hin auf den wichtigen psychologischen Effekt. Der Patient ist für einige Wochen befreit von seiner Umgebung, vom alltäglichen Trott, auch von seiner Familie. Damit hat er, sagen die Mediziner, neben der internistischen Rehabilitation die Möglichkeit einer psychischen Restauration in der Isolation. Die Uhren der Kissinger Wirtshäuser gehen 10 Minuten vor, damit es den Sozialkurgästen leichter fällt, bis Punkt 10 Uhr ihr Sanatorium zu erreichen. Ordnung muss sein. Und außerdem müssen die Patienten in einigen Stunden wieder zum Gesundbrunnen, der nach ärztlicher Vorschrift auf den nüchternen Magen getrunken werden soll. Auf Bier und Schnaps am späten Abend folgt am frühen Morgen der heilsame Sprudel, den die Versicherung bezahlt und der Steuerzahler unterstützt. Über den medizinischen Effekt dieser Kur wurde noch keine Doktorarbeit geschrieben. Alle 4 Wochen treffen 150 Arbeiter aus Unterfranken auf dem Ohlstädter Bahnhöfchen in Oberbayern ein. Die Landesversicherungsanstalt schickt sie zur Kreislaufkur, vorbeugend gegen den Herzinfarkt. Er soll einmal ein Privileg der Manager gewesen sein, aber das ist lange vorbei. Ohlstadt wird im deutschen Bäderkalender noch nicht vermerkt. Sein einziges Sanatorium hat mit der klassischen Kur wenig gemein. Hier kommen die menschlichen Bestandteile der heißgelaufenen Konjunkturmaschine auf den Prüfstand. Sie werden gemessen und getestet, gewogen und zu schwer befunden. Nach jahrelangem Kampf, den Lebensstandard einerseits zu erringen und andererseits zu verkraften, zeigen sich die ersten Erschöpfungssymptome. Die Untersuchungsgeräte müssen sagen, ob der Mann nach einem 4-wöchigen Wartungsdienst wieder auf die Kampfbahn geschickt werden kann.
1: Bis die Lampe aufleuchtet, ja? So, weiter. Nein, jetzt weiter. Gut. Weiter. Immer weiter.
0: Gründer und Chefarzt dieses Sanatoriums ist Dr. Peter Beckmann, ein Sohn des großen Malers Max Beckmann. Er ist mit seinen Patienten einseitig auf Du und hat zwischen strengem Rauchverbot und Naturburschen fröhlicher Kumpanei ein Kurklima eigener Art geschaffen. Die Dorfbewohner, bei denen die Patienten ihre Zimmer haben, finden den Doktor etwas sonderbar. Das liegt an den eigenwilligen Methoden, die Peter Beckmann zur Förderung des Kreislaufs entwickelt hat und vor allem an seiner Art, sie zu zelebrieren.
2: Und dann langsam herunterbürsteln. Ah, ja. Und langsam ziehen, ganz langsam bis über die Schulter herauf und den Arm ringsherum. Ah ja. Gut, dann können Sie zwischendurch den Hals ein bisschen bürsten, herunter. Das ist kosmetisch gut.
0: Das Beckmannsche Heilverfahren hat in klassischen Kurorten noch keine Nachahmer gefunden. Aber 22 Sanatorien in Deutschland und in der Schweiz arbeiten nach seinem Vorbild.
2: Ganz schön langsam, besonders innen. Hier fest heraufbürsten.
3: Der Rücken wird ein noch roter.
4: Dann noch mal.
3: Ja. Was?
4: Dann sind wir mal von vorne und dann langsam.
5: So, du musst immer da denken, dass Fürsten eine sinnliche Angelegenheit sind. Das ist keine mechanische.
0: Neben der Selbstbehandlung mit der Wurzelbürste gibt es Wassergüsse, Sauna, Ballspiele und Freiübungen aller Art. Und es wird immer wieder Wert gelegt auf ein ungehemmtes Stöhnen des Wohlbehagens. Die Patienten sagen, am ersten Tag kommt man sich vor wie ein Idiot, aber wenn man sich daran gewöhnt hat, dass sie alle spinnen, ist alles wieder normal.
5: Streicheln mit der Frau.

0: Wanderungen im Gebirge, das ist Beckmanns Hauptkapitel der Kreislaufkur. Seine Patienten rücken aus mit Trainingsanzug und Wanderstab. Es herrscht keine militärische Ordnung, aber es kann sich auch keiner um dieses Kurmittel drücken. Wenn die Gruppe im Licht des frühen Morgens auf die Alm kommt, gibt sie eine eigenartige Vorstellung. Es beginnt damit, dass man sich den letzten Rest von Schlaf aus den Gliedern stöhnt.
1: Und lassen Sie den Kopf fallen. Habe die Ehre. Ich hoffe, dass Sie gut geschlafen haben.
2: Aber kurz.
1: Und ganz locker stehen, weich. Und dann nehmen wir das Stückchen wieder. Ganz gut. Nehmen Sie mal das Knie hoch. So. Schön. Man kann auch geradeaus und zurück, geradeaus, zurück und geradeaus. Zurück. Jetzt machen wir zum Schluss noch einen schönen Schuhplatter. Sie nehmen die Hand rechts, links hoch. So, und jetzt probieren Sie mal langsam mit einer Hand auf eine Schuhsohle. Andere Hand. Hoch. So. Hoch. Hoch. So. Hoch. Die andere Schuhsohle. Nee, Frau. Die andere. So, da. Noch ein bisschen. Ja. Da, da, da, da, da, da, da. Ja. So. So. So, und wach. Und noch einmal schön einatmen. Und und noch einmal die Hand bis vor die Nase und das Becken nach vor und den Rücken ein bisschen krumm. Und dann sagen Sie,
3: weg.
1: Ja, ein bisschen böser.
3: Weg!
1: Giftiger!
3: Weg!
1: So, noch giftiger!
3: Weg!
1: Und dann und ganz lieb. Denken Sie an Ihre Frau. Ja, sonst was Angenehmes. Noch mal hoch bis an die Nase und dann denken Sie an die Zigaretten. Und dann.
0: Die Praxis sieht am Abend anders aus. Auch Beckmanns Kurgäste füllen die Wirtschaften und sich selbst, um es mit dem Gesundsein nicht gar zu bunt zu treiben.
4: Ja, da haben sie mich natürlich, das war ja eine tolle Sache, ne? Haben sie mich drauf geschnallt, ne? Und ich war ja so gerade gestanden, ne?
5: Ich hab's gesehen, ich hab's genau so gesehen.
4: Und dann hast du ja gesehen, haben sie mir so Dinge da auf die Brust gemacht und am Arm und an den Beinen, ne? Und dann haben sie mir mal umgelegt mit dem ganzen Kasten. Und dann hat es auf einmal wieder geheißen, wieder aufrichten. Dann hat der Doktor und die Ärztin oder was das war, ne, die haben natürlich das Ding da gleich umgekippt. Ja, und das hat natürlich eine Erschütterung. Ne.
5: Ja, ich habe gesehen, wie der runter bist, und alle mal schlecht
6: Das ist dafür, dass die Kreislaufstörung wieder in normaler Funktion ist.
7: Hier sehen Sie das Geburtshaus von Pfarrer Sebastian Kneipp und auch sein Geburtsort Stephansried bei Ottobeuren. Er ist als armer Webesohn zur Welt gekommen und hat eine harte Jugend hinter sich gebracht. Aber er war begabt mit guten Geistesgaben, war in der Schule immer sehr voran. Und deshalb hat er auch den Wunsch geäußert, er möchte gern geistlicher werden, studieren. Aber der Vater hat gesagt, nein, das geht nicht, wir sind arme Leute, wir sind Weber und du wirst auch Weber wie ich auch. Und hier sehen Sie auch die Weberschieflein und den Webstuhl. Und so hat er eine harte Jugend verbracht. Hier sehen Sie den Mantel von Sebastian Kneipp, wo er immer zum Ausgehen abends benutzt hat. Denn er ist auch gerne mal zu seinen Birnen gesessen, hat ein Glas Bier getrunken. Hier sehen Sie die Gießkanne, mit der Sebastian Kneipp 26 Jahre im Kloster die Patienten begossen hat. Und zwar in der Waschküche im Garten und nur mit kaltem Wasser. Und in seiner Waschküche im Pfarrhof drüben, da sehen Sie hier das Schild, das ihm dankbare Kurgäste gewidmet haben. Es heißt, leb wohl, du liebe, kleine, traute Waschküche. Hab Dank für all die Wohltaten, die wir in dir genossen.
0: Bad Wörishofen ist das Mekka der Kneippkur. Das Dorf steht nicht unter Denkmalschutz. Die Kurverwaltung, die etwa identisch ist mit der Lokalbehörde, sorgt dafür, dass das Dorf Dorf bleibt, auch wenn der Kurdirektor selbst mit der letzten Kuh durch die Straßen ziehen müsste. Die ländliche Atmosphäre ist wichtiger Teil des Betriebskapitals. Die Wörishofener Bauern sind haupt- oder nebenberuflich alle Kurheimväter geworden. Man vermietet an Kurgäste 3 bis 4 schlichte Zimmer zu recht volkstümlichen Preisen. Das Geschäft wird mit den Anwendungen gemacht, vorwiegend mit kaltem Wasser. Denn die Tochter hat auf der Kneippschule 4 Wochen lang Bademeisterin studiert und weiß genau, warum eine kalte Dusche 1,50 Mark wert ist. Am Dorfrand findet das Kneippsche Wörishofen jetzt auch in Beton statt. Die Neubauten entstanden alle in den letzten 10 Jahren. Die Grundstückspreise haben sich seit Kriegsende vertausendfacht. Es ist ein unbändiges Geschäft, Gäste zu bewirten, die kaltes Wasser dem fetten Braten vorzuziehen haben.

0: Holz und Bronze für alle Zweige der in seinem Namen aufgebauten Wörishofener Industrie, bis zum Schnaps mit dem besonderssinnigen Namen Kurschatten. Das ist in der Kursprache der Gelegenheitsflirt, der Ferien vom Du ermöglicht. Bei aller Misthaufenromantik des dörflichen Kurortes soll dem Gast der Duft der großen Welt nicht gänzlich fehlen. Man hat da einige Kompromisse gemacht, in sehr dezentem Rahmen, versteht sich. Aber immerhin so, dass man sagen kann, ein Bauerndorf wird Weltbad.
1: Guten Morgen. Nochmal. Guten Morgen. Gut und hopp. Hopp, ein Arm vorn, einer hinten. Schwung und Schwung und Schwung und Schwung und halt.
0: Der Kneipianer ist ein Kurgast eigener Prägung. Er lässt sich nicht gehen, er feiert nicht krank. Daran hindert ihn ein stiller Fanatismus, ein Hang zu Askese, Naturerlebnis und Abhärtung. Bad Wörishofen ist eine Art deutscher Weltanschauung.
2: Hansi?
0: Die Kurärzte legen Wert darauf, dass der Patient sich auf planmäßigen Spaziergängen täglich mit niedlichen Geschöpfen der Natur befasst. Die Kurverwaltung hegt die dafür besonders geeigneten Eichhörnchen, die alle Hansi heißen.
2: Hansi!
3: Hansi!
2: Hansi, komm! Hansi?
3: Hansi.
2: Hansi, komm.
3: Hansi,
2: ja?
3: Komm.
2: Hansi, komm. Komm, Hansi, komm. Hansi.
0: Der Schrittzähler ist ein in Wörishofen noch angewandtes Mittel, säumige Spaziergänger unter Kontrolle zu halten. Wer das Feuer nicht in sich hat, muss die ärztliche Strenge erfahren. Am Rande dieser eigenartigen Welt ist der Boden fruchtbar für manche Botschaft, die ein Heil für Körper oder Seele zu verkünden weiß.
4: Wir wollen uns auch vom Alltag unterhalten. Wenn Sie wünschen, sogar von Geschäften. Ich tippe auf Sie, Sie lächeln. Wir wollen also, angeregt durch den geistigen Kern der Psychophysiognomik, einen ganz anderen Standpunkt jetzt im Leben einnehmen. Nämlich, wir wollen das große, uns ja allen bekannte Individualitätsprinzip auch wirklich in die Situationen unseres Lebens stellen, in unseren Alltag. Und dann hört es auf, dass wir uns immer so ärgern. Das sind die drei Grundtypen, die nach der Naturwissenschaft ja aus der Keimblattentwicklung entstanden sind. Professor Kretschmer würde hier sagen, Picknicker, Athlet, Leptosom. Karl Huter sagt, einfach, schlicht und einfach, Ruhe und Ernährungsnaturell, Tat- und Bewegungsnaturell, Empfindung und Denknaturell. Jetzt wollen wir mal annehmen, dieser Herr hätte es sehr schmal, ja? Oder Sie hätten es sehr schmal. Sie haben einen besonderen. Setzen Sie sich bitte noch einmal dazu. Wissen Sie, ich finde, das Praktische ist viel. Da kann man viel mehr lernen, das ist auch interessant.
5: Meine Frau ist ja nicht da.
4: Also jetzt stellen Sie sich vor, wenn wir gehen jetzt wegen den Stirnen. Wenn wir diese Stirne hier haben und wir würden uns, Sie haben es übrigens auch ökonomisch gar nicht schlecht. Jetzt stellen wir uns einmal vor, das wäre schmal, ja? Dann wird es sozusagen das Geld schneller durch die Hände rutschen, wenn es schmal wäre. Es ist bei Ihnen ja gar nicht so schmal.
5: Es rutscht doch ganz schnell weg.
4: Bei Ihnen ja. Kann ich Ihnen erklären. Ja, es kann ich Ihnen erklären. Das hängt mit Ihrem Mund etwas zusammen. Der Mund zeigt stets bei der Physiognomik das Begehren. Aber es ist gleich, welches Begehren. Das muss nicht beim Sexo stecken bleiben.
6: Ja.
0: Mit beneidenswerter Unbefangenheit

Auch die sozialversicherten Arbeiter haben in Bad Wörishofen ihre Kuranstalt gefunden. In einem Sanatorium, das sich in jeder Hinsicht weit von der bäuerlichen Waschküche Sebastian Kneipps entfernt hat.

Das einfache Leben als Mittel der Erholung ist auch kein Vorrecht der reichen Leute mehr. Die Arbeiter haben es genauso nötig. Bei dieser Sachlage hält mancher traditionelle Kurgast verzweifelt Umschau nach einem letzten Refugium standesgemäßer Exklusivität.

Am Fuße des Wettersteingebirges im südlichsten Deutschland trotzt Schloss Elmau den Zeichen der Zeit. Hier kurt man seelisch und gesellschaftlich. Ohne Badearzt, ohne Krankenkasse und ohne sozial versicherte Nachbarschaft. Das Haus gehorcht eigenartigen Gesetzen, die der Gründer Johannes Müller wie Glaubenssätze verkündete und wie ein neues Testament hinterließ. Der einstige Pastor verließ die Kirche, entwarf eine schwer fassbare Philosophie mit viel Naturgläubigkeit und baute für seine Gemeinde die Elmau. Mit der großherzigen Unterstützung einer Gräfin Waldersee, die außer dem Geld einen aristokratischen Grundstein zum Gästebuch stiftete. Im Sinne Johannes Müllers gibt es keine bezahlte Bedienung im Schloss. Die Dienste für den Gast vollbringen die grundsätzlich munteren Helferinnen im Dirndl, Elmauer Töchter im Stadium der Ehebereitschaft. Am Sonntagmorgen wecken sie die Gäste mit positiven Liedern und nehmen anstelle hässlicher Trinkgelder liebevoll verschnürte Päckchen von den Klinken der Zimmertüren.

Im Sinne Johannes Müllers werden Rang und Titel an der Garderobe, heute auf dem Parkplatz, abgelegt. Der Generaldirektor macht sich nur mit Hubraum, aber immerhin damit bemerkbar.

Im Sinne Johannes Müllers ist das Wandern tagsüber die Hauptbeschäftigung des Ellmauers, weil er in der Begegnung mit der Natur sich selber wieder menschlich näher kommt. Wer in Gesellschaft wandert, soll die Konversation wesentlichen Dingen widmen und Themen aus dem Bereich der Zivilisation und dem Leben draußen tunlich meiden. Vor allem Gespräche um materielle Dinge sind verpönt. Eine Stunde täglich ist klösterlichem Schweigen gewidmet.

Zu jeder Mahlzeit erstellt die Hausherrin im Sinne ihres Vaters Johannes Müller eine neue Tischordnung. Da nur an 10er-Tischen gegessen wird, ist für die Umwälzung der Kontakte gesorgt. Gesellschaftlicher Höhepunkt auf Elmau ist der Tanzabend. Ohne Getränke und ohne Zigarettenrauch in reinster Elmau-Atmosphäre.

Im Sinne Johannes Müllers tanzt man Quadrille, Rheinländer und Walzer. Englischer Walzer ist das Äußerste an Modernität. Die Herren trugen früher Seppelhosen und die Damen Dirndl. Aber das ließ sich nach dem Zweiten Weltkrieg nicht mehr halten. Und so hat man den Protest gegen die gesellschaftliche Konvention bei den Damen gestrichen und bei den Herren auf Hemd und schwarze Hose reduziert. Aber Turnschuhe mit Gummisohlen deuten darauf hin, dass man noch immer gewillt ist, dieses Vergnügen als reinen Selbstzweck aufzufassen und entsprechend der Müller-Vorschrift beim Tanz erotisch völlig entspannt zu sein.

Der Tanzabend beginnt um 8 und ist Punkt 9:30 zu Ende. Er vollzieht sich immer auf die gleiche Weise, seit der Hauspianist zum Tanz aufspielt. Er spielt seit über 20 Jahren und man kann seinen Tanzabend als Langspielplatte mit nach Hause nehmen. Das junge Elmau wechselt mit dem letzten Ton der Quadrille flink ins Nebenhaus, wo einst Johannes Müller wohnt. Im alten Keller, der jetzt Al Camino heißt, kann man sich für alle Entbehrungen der Elmauer Tradition schadlos halten. Die puritanische Naturtümelei entlarvt sich selbst. Hier gibt es heiße Rhythmen, kalten Whisky, kein Rauchverbot und keine Vorschriften über erotische Entspannungsübungen.

letzte Bastion standesbewusster Exklusivität am Wetterstein ist angeknabbert. Es sollen sogar schon Leute ohne Rang und Namen in diese Gesellschaft eingedrungen sein. Die deutsche Kur ist eine feierliche Sache. Wenn am Sonntagmorgen die Kurmusik spielt, steigt im Park zu Bad Neuenahr der Gesundbrunnen aus eigener Kraft 20 Meter hoch in die Luft. Es ist, als hätte ein Wallfahrtsort das Wunder auf Bestellung. Man bestaunt eine Viertelstunde die Macht, die aus unergründlichen Tiefen ins Licht stößt und der man dann ja wohl noch einiges mehr zutrauen kann. Zur Wallfahrt gehört die Prozession. 200.000 Menschen ziehen 2 bis 4 Mal täglich ihre Bahn durch die Wandelhallen deutscher Kurorte. Zu Operettenpotpourris, Schuberts Ave Maria, Händels Largo und Heinzelmännchens Wachtparade. Von Jahr zu Jahr steigt die Zahl der Kurbedürftigen. Von Jahr zu Jahr steigt auch der Schnapsverbrauch. Trinkkur gegen Trinkerschäden, Diätkur gegen Wohlstandspolster. Es ist ein Kampf im Teufelskreis. Bei vielen ist der Gedanke schon Routine geworden, dass man die Sünden der Maßlosigkeit eben periodisch sühnt, mit einer Kur, die einem zusteht. Die Kurorte, die wir schon als Überbleibsel einer versunkenen Epoche belächeln wollten, machen Umsatz wie nie zuvor, als Reparaturwerkstätten der Hochkonjunktur. Viele Seiten des Kurwesens sind statistisch erfasst. Die Versicherten, die zur Kur fahren und die Kuranwendung schwänzen, bilden eine Dunkelziffer. Zuweilen stößt man auf einen kleinen Hinweis, zum Beispiel, wenn das heilende Wasser die Zierpflanzen schädigt.

Fast 4 Millionen Menschen werden in diesem Jahr in der Bundesrepublik zur Kur gehen. Viele kurieren noch Schäden, die der Krieg ihnen zufügte. Aber die Zahl der Konjunkturgeschädigten ist bereits größer. Hunderte von Sanatorien, Hunderttausende von Betten erwarten sie. In keinem Land der Welt wird so großzügig, so umfassend, so gründlich gekurt wie in Deutschland. Und nur in wenigen Ländern ist der Mangel an Betten für Akutkranke so groß wie hier. Die Gesunden oder annähernd Gesunden sind stärker. Sie können noch fordern, denn sie sind noch aktiv beteiligt am großen Spiel um Einsatz und Gewinn. Man braucht sie, man muss sie in Form halten. Sie zahlen und zählen. Sie bieten eine Fassade sozialer Errungenschaft, die auf der Rückseite lange Schatten wirft.

0: Ein Kurorchester gibt es auch in Oberstaufen in den Allgäuer Bergen, zu sehen in dem nun folgenden Film. Er spielt jedoch nicht mehr in den 60er, sondern in den 90er Jahren. In diesen 30 Jahren hatte sich das Kurwesen gründlich gewandelt. Das Kurorchester in Oberstaufen spielt vor fast leerem Saal. Die Kurgäste, die es sich leisten können und wollen, gehen lieber bereits am Nachmittag in den Ponyhof. Dort wird getrunken, getanzt und geflirtet. Am Vormittag tut man als Kurgast noch etwas für die Gesundheit, aber nach dem kargen Schrotkur-Mittagessen lässt man es krachen.
1: Ein Doktor, was ein Schote, hat mir das Essen doch verboten. Ich wär zu dick, ich müsst entschlacken, in meine Knie des mächtig knacken. Und in der allergrößten Not, da frisst man alles, sogar Schrot. Also dann geht's weiter.
2: Durch Zufall den eigenen dabei, dann
3: ist in Ordnung. Sag, er probiert
4: mal. Ja. Wer bist du? Wer bist der Fachmann?
5: Die ist nur einseitig pur. Die ist also. Die Männer haben nach 3 Tagen nichts mehr drauf und die Frauen sind wie eben raus.

0: ein Mann, der nicht raucht, nicht trinkt, aber leider immer zu viel isst. Hier werde ich komplett abgeschottet. Ich kann mich also hier auf mich selber konzentrieren. Und meine extrem hohen Blutfette gehen hier in normale Werte zurück. Und ich führe darauf auch mein Wohlbefinden zurück.
1: So wie dieser Unternehmer aus Leverkusen fahren jedes Jahr rund 50.000 Menschen zur Schrotkur nach Oberstaufen, einer Kleinstadt im Allgäu mit 7.000 Einwohnern. Vor 170 Jahren hat hier ein naturheilkundiger Vorunternehmer, Johann Schrot, ein Heilverfahren entdeckt, das später nach ihm benannt wurde, die Schrotkur. Mit der Jagd oder mit zerstoßenen Körnern hat diese Kur also nicht das Geringste zu tun.
0: Guten Tag. Alles klar?
2: Ja.
0: Wie geht's?
2: Gut.
0: Habt ihr schon richtig was runtergeholt und so?
2: Bei diesem traumhaften Sonnenschein.
1: Entschlacken und abnehmen ist das Ziel der Schrotler. Und auch Klaus Heinrich möchte ein paar Pfunde loswerden. Wie er kommen die meisten Kurgäste alle Jahre wieder nach Oberstaufen. Teils als Selbstzahler, teils auf ärztliche Verordnung. Dann übernimmt die Krankenkasse die Kosten für den Arzt, zahlt die Anwendungen und gibt für die Unterbringung 15 Mark pro Tag dazu. Empfohlen wird die Schrotkur bei Stoffwechselerkrankungen und bei Übergewicht.
0: Wenn er meine Werte sieht, wenn ich ankomme, ne, wird er ganz blass. Und wenn ich fahre, dann strahlt er.
3: Ja.
4: Ja, immer.
3: Wie das so geht.
0: Ja.
1: Zuerst wird Bestandsaufnahme gemacht. Der Patient wird gewogen, die Blutwerte untersucht, der Blutdruck überprüft. Schließlich ist die Schrotkur ein Großputz für den Körper. Schädliche Fett- und Eiweißrückstände sollen abgebaut, Giftstoffe ausgeschieden werden.
5: Die Schrotkur hat eigentlich drei Hauptsäulen. Das erste ist die Schrotsche Kur-Diät. Die Schrotsche Kur-Diät ist kohlenhydratbetont, fettfrei und salzarm. Die zweite Säule ist sehr, sehr wichtig, auch die Schrotsche Kurpackung. In der Schrotschen Kurpackung wird ein Heilfieber erzeugt, eine Entgiftung, Entschlackung über die Haut findet statt. Die Haut verändert sich, wird weicher dabei. Die dritte Säule ist der Wechsel von mehr und weniger an Flüssigkeit.
1: Kleine und große Trinktage wechseln mit Trockentagen ab. Die Regel: An kleinen Trinktagen darf man einen halben Liter Wein zu sich nehmen, an großen einen ganzen Liter. Frauen die Hälfte.

0: warten auf das Mittagessen. Nur in der Raucherecke wird der blaue Dunst geduldet.
1: Das Angenehmste an der Suppe ist die Bedienung. Hat jetzt der Bärte wieder mehr bekommen? Das wird kontrolliert.
2: Wieder wie es verdient, gell?
1: Ach was. Traumhaft.
3: Wollen wir langsam essen? Da haben wir mehr davon.
0: Mittagszeit. Es wird geruht. Danach geht, wer mag, auf die Piste. Halb zwei. Auch in diesem Tanzlokal, einem ehemaligen Ponyhof, ist es noch ruhig. In zwei Stunden wird es hier hoch hergehen. Ein Familienbetrieb. Tochter, Mutter und deren Lebensgefährte bereiten sich auf den Ansturm von über 100 Gästen vor. Der Ponyhof liegt außerhalb, etwa 10 Kilometer von Oberstaufen entfernt. Brigitte, Studentin mit Teilzeitjob bei einem Immobilienmakler in Dortmund, hat sich schick gemacht.
4: Du kannst hier super Urlaub machen und wirklich ein bisschen was für deine Gesundheit tun oder auch mehr, je nachdem, wo du deinen Schwerpunkt setzt. Und darüber hinaus, das ist halt angenehm. Ja, und Leute gucken kannst du natürlich auch fantastisch. Also auf kleinsten Raum halt. Und du kannst halt auch die Geschichten hier so schön verfolgen. Wenn du Interesse daran hast, kannst du dir das hier 14 Tage wirklich gut reintun. Na, in jeder Form.
0: Der typische Gast kommt als Single. Er ist über 40 Jahre alt und er ist entschlossen, sich zu amüsieren. Live-Musik. Das Duo Nada und Roman, Musiker aus Kroatien, gehört schon zur Wirtsfamilie. Fast das ganze Jahr über spielen und leben die beiden auf dem Ponyhof. Beliebt bei den Schrotlern ist der sogenannte Aufgestockte. Eine Mischung aus Blutorangensaft und Wacholderschnaps.
5: Mach das Beste aus deinem Leben.
0: Halb 4 Uhr nachmittags. Für die Schrotler ist der Ponyhof um diese Uhrzeit eine der größten Anziehungspunkte. Früher, als hier noch Familien Ferien machten, ging es gemächlicher zu. Jetzt ist 7 Tage die Woche von 2 bis 6 Uhr Hochbetrieb. Im Ponyhof, dem derzeitigen Innenlokal, muss man gewesen sein. Auch Brigitte aus Dortmund amüsiert sich. Nada und Roman spielen, was gefällt, und bringen so die Leute in Stimmung. Tag für Tag, 3 bis 4 Stunden lang, immer dieselben Schlager. Aber das stört hier niemand. Im Gegenteil, man weiß, was kommt und freut sich drüber. Tanzen, trinken, flirten. Im Ponyhof ist derlei Zeitvertreib an 7 Tagen in der Woche vorgesehen. Schließlich wird es am helllichten Tag romantisch. Anschluss zu finden fällt in Oberstaufen leicht. Das mag daran liegen, dass sich Schrotler untereinander duzen. Aber auch das Kurgetränk, der Wein, trägt zur lockeren Atmosphäre bei. Manch einer holt nach, wozu er im Alltag kaum Gelegenheit hat. Halb 6. Aufbruch zum Abendessen.
4: Hier ist jedes Wochenende Karneval. Kannst du dir das vorstellen? Das ist unbegreiflich. Ja, aber du kannst hier nur feiern und Ende. Zu essen kriegst du nichts.
0: Die Diät nach Schrot, Rohkost und Gemüsesuppe ist nicht gerade eine Herausforderung für Köche. Immerhin, heute gibt es die Möhren zur Abwechslung geraspelt.
6: Nein.
0: Ob man davon satt wird?
6: Also, was man sagt eigentlich, nee, Schrotkost, und nach 14 Tagen gewöhnt sich der Magen also so dran, dass es reicht irgendwann.
0: Der Koch lässt auf seine Salate und Suppen nichts kommen. Persönlich zieht er allerdings die bürgerliche Küche vor.
2: Gur trinken, Schnäpschen.
0: Seine Gäste verschönen sich die karge Kost auf ihre Weise.
2: Hier kaut man jeden Bissen dreimal, nicht?
7: Ja, davon damit man länger was
2: macht. Ja, ja.
8: Weil wir die Sache uns ein bisschen einteilen müssen. Wem gehören eigentlich da die Kalorienbomben?
2: Ja.
7: Ein Brot ist von mir, das schenke ich ihm.
8: Echt? Mhm. Aber jetzt muss ich erst mal auf was zu trinken warten, weil das kriege ich so trocken nicht runter.
2: Ist doch was.
0: 20 Uhr. In der Enzianhütte beginnt das Nachtleben. Brigitte aus Dortmund kommt mit Berti, Gemüsegroßhändler aus Abensberg in Bayern. Der Laden brummt. Und wie steht's mit dem Umsatz?
9: Es sind zum Beispiel auch mal Tische da, da gehen an sich bis 15 bis 20 Flaschen über den Tisch. Dann gibt es die offenen Weine, literweise. Es ist wirklich phänomenal. Und dann auch die Schorle Wein mit Wasser. Also wenn ich zu Sonntag an Frühschoppen gehe, da machen wir ja schon 150 erstmal schon fertig, die weggehen. Und dann kannst du sagen, oh, das ist ja 50, 70, 100, 200 und Shampoo sitzt. Das kannst du gar nicht mehr umfassen, was doch weggetrunken wird. Ne? Viel Wasser geht, aber viel Wasser, nicht zum, was viel gemischt wird oder auch separat getrunken wird zum Neutralisieren. Ne?
10: Dürfen wir trinken?
11: Ja, so.
10: Wir trinken doch dauernd.
0: Ulla Diaz kennt ihre Gäste. Und sie hat Verständnis dafür, dass eine ganze Tischgruppe nicht gefilmt werden will.
9: Sagen wir, es ist so traditionell, wir fahren einmal im Jahr oder zweimal nach Oberstaufen zum Kuren. Ne? Und dann können sie machen, im Grunde genommen sagen sie, was wir wollen.

0: 2 Uhr nachts. Während in den Diskos immer noch Betrieb ist, wird im Keller eines Hotels die Schrothsche Kurpackung vorbereitet.
1: So, und jetzt werden in erster Linie mal die Laken noch vorbereitet. Das heißt, die sind schon feucht, aber die werden natürlich noch etwas intensiver feucht gemacht, ja.

0: halb drei. Nächste Station der Nachtschwärmer, die Pianobar. Kurbekanntschaften werden vertieft. In Oberstaufen gibt es eine Regel, die jeder kennt. Am Ende einer Kur ist auch die Bekanntschaft zu Ende. Kaffeebesuche zu Hause sind nicht vorgesehen.
1: Wir haben hier die Wärmeträger. Also das ist schon eine sehr tolle Geschichte. Wir brauchen also nicht das Wasser speziell in diese Wärmflaschen reinfüllen. Die werden dann aufgeheizt. Und die sind so fantastisch, dass also auch, wenn der Gast dann da drauf liegt, irgendwo nichts spürt, keine Ränder und so. Es schmiegt sich ganz toll im Körper an.
0: Drei Uhr. Das Nachtleben geht weiter. Wer jetzt noch auf den Beinen ist, darf sich getrost zum harten Kern rechnen. Bis zum Morgengrauen dauern die Nächte in den Bars von Oberstaufen. Andernorts ist inzwischen die Stunde für die Schrotsche Kurpackung gekommen. Vor der Packung wird heißer Kräutertee serviert.
2: Schönen guten Morgen, Herr Heinrich. Morgen. Hallo. Das große Frühstück.

0: Für viele ist das alles ein bisschen komisch, was wir hier machen. Aber auf der anderen Seite ist das nichts anderes, was unsere Mutter mit uns früher auch gemacht hat. Ja. Sie hat uns eingepackt, wenn wir krank waren. Ja. Der einzige Unterschied ist, dass hier eben das nasse Tuch dabei ist. Ja. Und das soll ja eben den Körper animieren, dass er selber heizt.
1: Sie sind zu schnell halt morgens.
0: Sehr gut. Und das ist die Klingel, damit der Gast zu jeder Zeit mich anklingeln kann. Ja? Beine ein bisschen auseinander. Die Beine auseinander, damit die Rückenmuskulatur entspannt ist. Ja? Und der Gast 2 Stunden ruhig liegen kann. Ja? Jetzt kommt noch ein Wärmeträger auf die Leber, damit die unterstützt wird. Und die Bänder sind dafür da, dass der Gast, wenn er sich bewegt, nicht freistrampelt und durch die nassen Tücher sich dann erkältet. Ja. Fühlen Sie sich wohl?
2: Wunderbar.
0: Gut.
2: Ernsthaft, es fehlt diesem Mädchen.
0: Ja, das kann ich Ihnen leider nicht bieten. Das wäre auch ein bisschen zu eng in der Packung, ja?
3: Sonnabendmorgen, 8 Uhr. Das Frühstück wie an jedem Tag. Tee und Kurgebäck. Es stehen zur Auswahl Zwieback und Knäckebrot.
4: Morgen. Jetzt schmeckt es schon gleich besser. Sehr dürftig. Ja.
2: Ja. Das Geräusch ist der Zwieback, der ist so hart.
5: Das kann nur ein Gesunder überstehen, der ordentliche Zähne noch hat. Und, oder Implantate, wie du. Ja, bei mir ist das schon ein Problem.
3: Zwischen 300 und 600 Kalorien nehmen die Schrotler täglich zu sich. Und die sind schnell verbraucht. Je nach Konstitution verliert der Körper in einer Woche 1 bis 3 Kilogramm. In den meisten Hotels gibt es neben Fangopackungen und Massagen auch ein sportliches Freizeitangebot. Für manchen Kurgast ist es das erste Mal seit Jahren, dass er wieder einmal Sport treibt. So auch für Berti, den Gemüsegroßhändler.
6: Puh, da gehe ich ein bisschen runter, mache ein bisschen mit. Da habe ich gleich früher hergenommen. Aber ich muss ein bisschen was da haben, oder? Dann soll ich danach gleich wiederkommen. Um Viertel nach. Da geht es dann um Bauch, Po und Oberschenkel. Aber das ist ja was für Frauen, da weiß ich danach, das ist schon für mich auch ganz gemeint.
7: Dann machen wir hier nochmal.
8: Guck, da habe ich schon angefangen, ja, hier.
7: Jetzt. Dann machen wir da noch ein Loch dazu.
3: Klaus Heinrich bei der Lieblingsbeschäftigung aller Kurgäste.
7: So, und oh, eins noch zum Schiff.
8: Ja, ja, klar, komm, da muss doch klappen hier.
7: So,
8: ist die, hier habe ich angefangen im Oktober. Das ist keine Leistung.
7: Na, spitze. Hä? Wir können gerne noch eins dazu machen.
8: Ja, also dann brauchst du eine andere Hose. Also.
3: Einkaufsbummel hilft gegen aufkommende Langeweile. Brunhilde, verheiratet, Mutter einer erwachsenen Tochter, kommt seit 11 Jahren nach Oberstaufen. Meist ohne Familie.
9: Das Tuch, meinen Sie jetzt, oder?
10: Ja.
9: Der Handel kommt gut an, ja, bei den Kunden.
11: Wir haben ihn aber schon 3-mal verkauft, das sage ich Ihnen schon.
10: Also.
11: Aber nicht hier am Ort, das geht dann doch.
10: Ja, das wäre natürlich dann optimal. Ja, gut. Ich finde es recht hübsch, nehmen wir ihn.
3: Und dann ist auch schon wieder Zeit für einen ersten Frühschoppen bei Sigi. 12:30. Wer sich jetzt noch in Sigis Bistro aufhält, ist bereit, auch mal das Schrotsche Mittagessen ausfallen zu lassen. Und die Verführung zu sündigen ist hier groß.
12: Sag immer, einmal Oberstau. dürfen immer. Das ist irgendwie vom, so locker, man kann hingehen, wo man hin will. Man hat immer Bekannte, jeder spricht mit einem, es ist immer eine gute Stimmung. Und man kann irgendwie den Alltag vergessen. Man muss ja zu Hause, immer ist im Stress drin, viel arbeiten und so weiter. Und hier ist man irgendwie voll.
4: Ja, für also, Skifahrer und Nicht-Skifahrer, für jeden ist ja was. Wir sind zum Beispiel Ehepaare, was hier selten ist, bringen unsere Männer mit und sind trotzdem glücklich hier. Ja.

0: Brunhilde auf dem Weg zum zweiten Frühschoppen. Bei Bubi in der Kellerbar sieht sie sich nach weiteren Bekannten um. Kein Lichtstrahl des schönen Wintertages kommt hier rein.
1: Ja. Ja, recht gut.
2: Das ist ja schon richtig beschlote.
1: Eine Woche.
2: Plastik auf Piste, nichts.
1: Zweimal nur. Aber dann ganz lange.
0: Stationen eines ausgefüllten Tages in der Kur. Für den, der es so mag.
3: Lieblingslokalitäten sind also morgens angefangen Bubi, Sigis Bar und dann mittags im Ponyhof und abends im Geusgässle und dann schauen wir mal, was da noch so übrig bleibt.
4: Ja, das ist ja so, ich meine, die Lokalität, wir tun ja auch etwas fürs Kulturelle hier. Die Natur ist so wunderschön, so möchte ich Oberstaufen gern sehen.
3: Aber 8 Stunden Schlaf kann man hier schon haben. Wenn man sich das richtig einteilt, hat man schon die 8 Stunden Schlaf.
0: Bei Bubi verkehren auch Einheimische und Wochenendbesucher. In der ganzen Gegend ist bekannt, in Oberstaufen ist immer etwas los. Und überall die gleiche Musik zum Mitklatschen.
5: Wir sind ein Kegelclub. Normal ist ja Oberstaufen nicht so viel Kegelclubs. Ne? Ist auch vom Preis ein bisschen höher. Ne? Man sagt, wir haben heute Morgen schon einen schönen Witz gehört. Ne? Das heißt ja, was ist der Unterschied zwischen Oberstaufen und einem Hühnerstall? Ne? Ja? In einem Hühnerstall werden sie erst gerupft, wenn sie tot sind. Ne? Das ist.
0: Halb drei. Auch das ist Oberstaufen. 5 festangestellte Musiker spielen, wie fast jeden Tag, ihr Repertoire. Ein kulturelles Angebot, das offenbar auf begrenzte Nachfrage stößt. Für mehrere hundert Gäste ist Platz im Saal. Gekommen sind an diesem Tag gut 2 Dutzend.
6: Wenn das Wetter schlecht ist, wenn es regnet, dann sehen wir manchmal bis zu 80 Leute schon hier.
0: Der nächste Morgen, kurz nach 11. Wie jeden Sonntag ist heute großer Trinktag für die Kurgäste. Viele ruhen sich noch von den Strapazen der vergangenen Nacht aus. Die echten Schrotler sind schon auf den Beinen.
7: Morgen, morgen. Ja, wir haben Gottesdienst besucht, und was für unser Seelenheil getan.
8: Ja, auch in der Kur muss man was für Seelenheil tun, für den ganzen Körper. Sollen wir ja was tun. Und dann auch für das Seelenheil. Und so sind wir.
7: Schönen Sonntag noch.
8: Ja.
0: Während die beiden Herren zum Mittagessen marschieren, trudeln andere zum sonntäglichen Frühschoppen in der Enzianhütte ein.
9: Wir können noch Rad gehen.
0: Es ist 1 Uhr mittags. Drinnen ist es bereits übervoll. Mit unserer Kamera sind wir hier nicht erwünscht. Trinken ja, filmen nein. Die Gesellschaft will unter sich bleiben. Schließlich sind manche schon seit Stunden hier. Und es kommen immer mehr. Zeitweise sperrt der Wirt die Tür ab. Reingelassen wird dann nur, wenn jemand geht.
10: Der große Star.
8: Ja, also das muss ich schon aufnehmen.
0: Für ihren Spaß haben auch die wandernden Schrotler Vorsorge getroffen.
8: Heute ist ja der große Trinktag. Da wollen wir schon einen nehmen.
7: Das
8: ist so. Auf Tee, Tee.
10: Oh, was ist das denn?
8: Jäger-Tee.
10: Was ist das denn? Ja, hast du das Auto abgelassen?
8: Motoröl.
11: Und wenn er ausfällt, können wir sagen, ein bisschen Schwund gibt es überall. Ja. Also, war eine schöne Mittagswanderung.
0: Nachmittags um 3. Noch immer ist bei der Enzianhütte ein ständiges Kommen und Gehen. Der Champagner wird nun auch im Freien serviert. Die Flasche zu 280 Mark. Man lässt sich's gut gehen.
12: Das erleichtert die ganze Chance.
13: Ja, man ist immer so ein bisschen. Richtung. Und deswegen ist die Kur auch zu ertragen. Stellen Sie mal vor, Sie müssten diese Kur nüchtern ertragen. Das wäre ja. Das geht nicht. Dadurch, dass man nur so ein bisschen besoffen ist, dann geht das ganz leicht.
12: Ja, das darf man ja offiziell.
13: Das darf man ja. Wir müssen ja. Das verbrennt ja.
14: Hallo, grüß Gott.
0: Eine Hochzeitsgesellschaft.

0: Die Braut hat uns gebeten, das Ereignis mit der Kamera festzuhalten. Als Überraschung für den Bräutigam. Trauzeugen sind Sigi, der Bistrobetreiber, und ein Juwelier aus Pforzheim.
1: Ja, es wird jetzt, der Countdown läuft. Wir müssen mal etwas sammeln. Es gibt kein Zurück mehr, nur noch wenige Minuten.
2: Es geht nur noch vorher.
1: Ja?
3: Das ist mein Trauzeuge.
4: Ist der Sigi denn?
1: Müssen wir zum Beispiel an Peter nehmen, der hat hier in Oberschorben schon fünfmal geheiratet. Wir hoffen, dass es bei euch
4: ist. Lauf bitte vorsichtig mit deinen Kleinwannen.
1: Kinder reichen Segen, gell? Ja.
0: Zwei einheimische Geschäftsfrauen warten auf das frisch getraute Paar.
5: Herzlichen Glückwunsch.
6: Danke.
5: Darf ich Sie fragen, wo Sie sich kennengelernt haben?
6: In Oberschau.
5: Wie lange ist es her?
6: Zwei Jahre. Zwei Jahre, zwei lange Jahre.
7: Hallo, was ist denn hier los? Aha, jetzt kommen wir zum großen Abendbrotsessen.
8: Wissen Sie, was es gibt?
7: Sauerkraut, warmes Sauerkraut, hervorragend.
5: Freuen Sie sich auf Essen?
8: Gibt es denn ja nichts? Gibt es ja nichts heute?
9: Ja, wir haben Hunger. Doch wir freuen uns sehr auf das Essen.
0: Sauerkraut in Wasser gedünstet. Das ist besser als nichts. Und weil das Auge mit ist, gibt's obendrauf ein wenig Petersilie.
6: Ich stelle mir vor, dass es ein Stück Bergkäse war. lecker.
10: Meiner Frau mir sowas vorsetzen würde.
6: Was dann?
10: Würde ich ausziehen.
11: Aber nur einmal.
6: Und hier
10: nie wiederkommen.
0: Abschlussuntersuchung. Die Kurwoche von Klaus Heinrich, ja, Unternehmer aus Leverkusen, ist um.
12: Da haben Sie 4,5 Kilo abgenommen der Woche. Das ist schön. 113 haben wir jetzt, 0,5. Wichtig ist halt, die Kur dadurch, also die Zeiten zwischen den Kuren, möglichst mit einer gesunden Ernährung zu verbringen. Ja? Wo ich Ihnen gerne eine kleine Empfehlung zu einer Vollwertkost mitgeben wollte. Die Empfehlung geht einfach daran, cholesterinhaltige Lebensmittel etwas zu meiden. Das wären hochfette Käsesorten, Butter, Sahne, besonders aber Innereien und Eigelb.
13: Also wichtig ist für mich natürlich, ich bin ja sehr viel unterwegs, dass ich nicht nur als Kaninchen leben muss.
12: Gut, Blutdruck war jetzt auch gut. Also, ich denke, wir können wirklich zufrieden sein mit dem, was wir erreicht haben.
0: Das Ende einer Kur. Zahltag.
13: Morgen.
14: Hallo, Herr Heinrich.
15: Haben Sie meine Rechnung fertig gemacht?
14: Die ist fertig,
15: Herr Heinrich. Prima. Ich brauche einige Dinge getrennt. Ich brauche die Rechnung, ich brauche die Anwendungen, die Arztrechnung und die Telefonrechnung.
14: Jawohl.
0: Klaus Heinrich zahlt privat. Rund 1.300 Mark kostet ihn die Woche im Hotel, einschließlich der kargen Mahlzeiten aus der Diätküche. Dazu kommen die Kosten für die Massagen und Besuche bei der Kosmetikerin. Ein größerer Posten sind ferner die Getränke, die er für sich selbst bestellt oder ausgegeben hat. Alles in allem lässt dieser Gast ca. 3.800 Mark in Oberstaufen. Im nächsten Jahr, sagt er, ist er wieder da.
16: Wow, das war's wieder mal im Ponyhof bei Lydia. Ganze Ponyhof-Team, wir zwei, Roman und Nada, wir wünschen euch was Geiles. Ein Tschüss, schönen Abend noch. Und morgen sind wir wieder für Sie da, ab 14 Uhr. Alles Gute, tschüss, schönen Abend noch. 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

0: Auf die Frage nach dem Geburtshaus Sebastian Kneipps führt uns der Ortsführer. Für einen Bürgermeister ist die Ortschaft zu klein. An jene Stätte, wo der Sohn eines armen Webers geboren wurde. Das Haus steht nicht mehr. Es fiel den Flammen zum Opfer, die vor 120 Jahren fast das ganze Dorf zerstörten. Aber hinter einer sorgsam verschlossenen Umzäunung erhebt sich heute dort, wo 1821 Kneipps Leben begonnen hat, ein Denkmal. Es ist eins der vielen Denkmäler, die den Wohltäter der Menschheit rühmen, zu dem der kleine Bastl später geworden ist. Hier an diesem Bach dachte der Hütebub zum ersten Mal über die belebende Kraft des Wassers nach. Er beobachtete eine Kuh, die immer wieder in das kühle Rinnsal stieg, um die Schmerzen ihres schwerenden Beines zu lindern. Das Wasser freilich, das die Stephansrieder heute in Rohre gebändigt haben, um es hoch hinauf ins Dorf zu pumpen, schien den Lebensweg des später gefeierten Wohltäters anfänglich kaum zu bestimmen. So munter und keck der kleine Bastl war, von früh an fühlte er sich zum Priestertum berufen. Doch die Armut der Eltern erlaubte das Studium nicht. Wie sein Vater, dessen Werkstatt ein altes Foto festhält, sollte er Weber werden. Ein Beruf, der auch heute in Stephansried noch ausgeübt wird.
1: In mir war kein Drang für die Weberei, sondern das Verlangen, geistlicher zu werden. Wir waren aber 5 Kinder. Und auf unserem Anwesen lasteten noch Schulden.
0: Am Webstuhl fühlte er sich wie der Hund an der Kette und er atmete auf, wenn er den Wiesenpfad hinübergehen konnte nach Otto Beuren. Hier, in der prächtigen Abtei, erschloss sich ihm eine andere Welt. Umso zäher strebte er nun dem Priestertum zu. Das Studiengeld verdiente er sich als Bauernknecht und ein Verwandter, der Kaplan in Grönenbach, bereitete ihn auf das Gymnasium vor. Noch ahnte er nicht, dass auch Otto Beuren, Durchgangspunkt auf dem Weg zur weiteren Welt, einst aus seinem Namen neue Anziehungskraft gewinnen würde. Nach ungezählten Stunden, in denen der vierschrötige Bauernknecht deklinieren und konjugieren, subtrahieren und dividieren lernte, wanderte er eines Tages nach Dillingen, um sich als 23-Jähriger in die 3. Gymnasialklasse aufnehmen zu lassen. Die Hochschule im Schatten der alten Studienkirche beherbergte später auch den Studenten in ihren Mauern. Zuvor aber ging Kneipp, den unversehens eine gefährliche Lungenkrankheit befallen hatte, zum Studium nach München. Dort stieß er eines Tages in der Hofbibliothek auf ein denkwürdiges Buch.
1: Man bot mir einen Katalog an, in welchem ich eine Schrift fand, Anleitung zur Wasserheilkunde von Hahn. Ich ließ mir dieses Büchlein kommen und las, wie man durch Wasser gesund machen könne in allen möglichen Krankheiten, selbst im größten Elend. Welche Freude, welcher Trost. Das Büchlein wurde der Strohhalm, an dem ich mich klammerte.
0: Nach dem Studium der Theologie kehrte Kneipp nach Dillingen zurück. Hier nun probierte er jene Rezepte der Wasserheilkunde aus und trotz seines Lungenleidens badete er eifrig in der Donau, auch dann, als ihre Wasser bedrohlich kalt wurden. Jedes Mal fühlte er sich nach dem Bad erfrischt und gestärkt.
1: Ich gewann die Überzeugung, wenn es für mich, nachdem alles Angewendete nicht geholfen hatte, ein Heilmittel gäbe, so würde es das Wasser sein.
0: Im Sommer 1852 empfing er in München die Priesterweihe. Für den jungen Geistlichen, der sich nach der Prämiz zum ersten Mal einem Fotografen stellte, begannen nun die Kaplansjahre. Sie führten ihn zunächst in einige schwäbische Dörfer, dann in die Pfarrei St. Georg in Augsburg. Gedenktafeln zeigen an, wo er wirkte und wo er wohnte. Als in Augsburg die Cholera wütete, half Sebastian Kneipp vielen Kranken, indem er ihnen Wasserkuren empfahl. Eine ärztliche Behandlung wagte er niemals.

0: Ich habe mich mit der medizinischen Behandlung der Kranken nie abgegeben. Meine Tätigkeit beschränkte sich auf das allereinfachste Naturheilverfahren mit Anwendung von Wasser und von einzelnen Kräutern.
1: Nach 3 Jahren Kaplanszeit führte ihn der Lebensweg in jene Gemeinde, die später mit seinem Namen verbunden sein sollte, mehr noch als Padua mit Antonius und mehr noch als Bayreuth mit Richard Wagner. In jenes Dorf, das durch ihn Weltruf erlangte, Wörishofen. Damals war es ein kleines, unbedeutendes Dorf inmitten von Wäldern und Wiesen. Ein Dorf mit Stallgeruch und Düngerhaufen, mit Gänsen am Bach und Schwalbennestern unter den Giebeln. Nur die Pfarrkirche mit ihrem Sattelturm und das Kloster der Dominikanerinnen überragten die niedrigen Dächer. Kneipp kam als Seelsorger und nichts anderes wollte er zeitlebens sein. Erst als Beichtvater der Schwestern, später als Pfarrer.
0: Als Priester liegt mir vor allem das Wohl der unsterblichen Seelen am Herzen. Dafür lebe ich und dafür will ich sterben.
1: Nur wenige Schritte neben der alten Kirche beginnt der Klosterbezirk. Kneipp, tatkräftig und zielbewusst, wie ihn das Bild aus dem Jahre 1875 zeigt, richtete schon bald nach seiner Ankunft in der Waschküche der Dominikanerinnen seine Wasserkurstätte ein. Und es dauerte nicht lange, da drängten sich die Kranken vor seiner Tür.
0: Ich habe diese Arbeit nie gesucht. Das Kommen eines jeden Kranken ist mir eine Last. Nur der Aufblick zu demjenigen, der vom Himmel herabgestiegen ist, unsere aller Krankheiten zu heilen, und der Gedanke an die Verheißung, selig sind die Barmherzigen, denn sie werden Barmherzigkeit erlangen, waren imstande, die Versuchung, alle Bittgesuche abzuweisen, zu unterdrücken.
1: Hier im Kloster bleibt das Gedächtnis an den Priester und Wasserdoktor nicht nur durch Bilder und Bücher wach. Schwester Reginalda, die den Schleier nahm, als Kneipp schon ein alter und kranker Mann war, erinnert sich noch an ihn, als sei er erst wenige Wochen tot.
2: Also der Herr Prälat ist hier da auf und ab gegangen und das erste Badhäusle, da hat er die ersten Bäder genommen. Und ich habe ihn noch bedient bei Tisch und er hat mir eine Suppe ausgeschöpft und hat sie mir hergegeben. Ich soll sie essen und hat gesagt, da Mädel, hast du auch ein gutes Bröckle. Und dann, also der Herr Prälat ist nach der Heiligen Messe, zuerst hat er die Heilige Messe gelesen, hat die Sandalen runtergetan und die Schuhe angenommen. Und dann hat er sein Frühstück genommen, seine Kraftsuppe gegessen. Dann ist er in die Wandelhalle gegangen und hat den Kurgästen Vortrag gehalten von der Gesundheit und von allem, was dem Menschen halt gut tut. Und er war ein guter Arzt für die Menschen nicht bloß, sondern auch ein christlicher Mann. Er hat auch gesagt, man soll auch beten für die Gesundheit, nicht bloß die Kur machen.
1: Vor 7 Jahren gründete die Stadt im Dominikanerinnenkloster ein Museum, wo die Hinterlassenschaft Kneipps, vergilbte Briefe und Bilder, Urkunden und Gebrauchsgegenstände pietätvoll gesammelt wird. Hier kann der Besucher den Lehn- und Betstuhl bewundern, auf dem er bei seinen Sprechstunden saß. Hier findet er auch den berühmten Gießer, mit dem er seine noch berühmteren Wassergüsse spendete. Unter den Glasvitrinen ruhen die Priesterkrone und das Brevier, Erinnerungen an sein Priesterjubiläum. An Ehrungen fehlte es ihm nicht. Kardinäle und Bischöfe, schwedische Grafen und persische Prinzen, österreichische Erzherzöge und indische Fürsten, ungarische Magnaten und spanische Granden setzten sich vertrauensvoll den Wassergüssen des robusten schwäbischen Pfarrers aus. Die gespendeten silbernen Dosen änderten nichts an dem biederen Schnupftabak, dem die pfarrherrliche Nase ebenso treu blieb wie der hochwürdige Herr seiner behäbig schlichten und kernig wackeren Lebensweise. Eine Lesestunde unter der Petroleumlampe, ein Schluck Pfefferminztee waren sein ganzer Luxus. Es fehlte allerdings nicht an Angriffen. So beschwert sich ein Apotheker beim Bischof von Augsburg über Kneipp wegen Geschäftsschädigung. Kühl vermerkt der Bischof am Rand, seines Wissens empfehle Kneipp lediglich den Gebrauch von Wasser. Da ihm bislang nicht bekannt sei, dass Apotheker mit Wasser handelten, vermöge er keine Beeinträchtigung ihres Geschäftes zu erkennen. Daneben ein verkleckster Brief von Kneipp mit bäuerlich derber Selbstironie. Jeden Montag, Mittwoch und Freitag ist der alte Klosterraum den Besuchern geöffnet. Aber auch Kneipp hätte ihnen vermutlich geraten, die würzige Frische der Wiesen und Wälder der musealen Luft vorzuziehen. Mit Recht steht seine Büste nicht nur im Dämmerlicht des Museums, sondern als Brunnendenkmal auch inmitten der Kuranlagen. Hält es sein Bild genauso fest, wie die Zeitgenossen es sahen? Professor Josef Bernhard, der als kleiner Junge Sebastian Kneipp noch begegnet ist, bestätigt es uns.
3: Ich soll hier ein paar Worte neben diesem Denkmal sprechen. Ich kann Sie versichern, das ist Sebastian Kneipp, wie ich ihn kenne, seit meiner Bubenzeit. Als junge Gymnasiasten kamen wir jeden Sommer nach Türkheim ins Haus der Großeltern. Und da waren unsere wirklichen, wahren großen Freuden die Wälder und das Wasser. Ich meine da die Werdach. Es gab noch ein drittes, das menschliche Element, an dem wir uns vergnügen. Und das besorgte uns Wörishofen, und zwar mit seiner Wandelhalle samt dem Rednerpult, was ja heute alles noch zu sehen ist, wenn auch in verkleinertem Maße. Damals sprach Kneipp jede Woche ein-, zweimal für seine Kurgäste zu Nutzen Frommen ihre Gesundheit. Es war etwa 93 an einem Sommertag, da ging ich eines Tages auf einem ganz engen Gässchen, ich weiß nicht mehr, ob es noch zu sehen ist oder nicht. Jedenfalls, ich erlebte einen großen Schrecken. Links Gebüsch, rechts Gebüsch, und da kommt er. Sollte ich umkehren oder sollte ich mich an ihm vorbeidrücken? Er blieb stehen, sah mich an und dann begann er in sehr rauem Ton: Wo kommst denn du daher? Ich sagte ihm, dass ich aus München bin. Ah, das sieht man, deine kurze Hose. Hat's nimmer Glanz zu erlangen. Was ist dein Vater? Finanzbeamter. Ah, oh, so ein Fretter, so ein Federfuchser. Da glaub ich, dass keine lange Hose mir angehört hat. So, und jetzt machst du, dass du weiterkommst. Ich zwängte mich dann zwischen ihm und dem Gebüsch hindurch, doch etwas erschrocken über diesen rauen Ton. Und dieser Ton ist mir nie mehr im Leben aus dem Sinn gegangen. Aber merkwürdig, er hat mein Bildnis von Kneipp doch nicht mehr verleiden können. Denn was er sagte und wie es auch war, kam aus seinem guten Gesicht. Und dieses gute Gesicht konnte, wie es ja auch der Himmel macht, in Gewittern sprechen, so wie er zu mir gesprochen hat. Und ich kann Sie nur noch einmal versichern, so wie Kneipp hier im Denkmal steht, so ist er gewesen.
1: Noch steht die Hütte, die als erste Badeanstalt diente. Noch steht die Wandelhalle. Noch steht die Kanzel, von der herab Kneipp zu den Kurgästen sprach.
0: Einmal kommt eine zu mir, die hat einen wehen Fuß gehabt. Alle erst hat schon gefragt gehabt, aber nix hat geholfen. Da willst zu mir gehen. Und obwohl man ihr gesagt hat, gehen's doch nicht zu dem alten Pfaffen, ist sie doch zu mir gegangen. Und mit Wasser und Kräutern habe ich sie so hergestellt, dass sie springt und hupft. Ein andermal kommt einer, den haben alle Ärzte von seinem Asthma nicht heilen können. Na, habe ich gesagt, wenn's mir folgen, wären's geheilt. Wissen's, mir nehme jetzt einen Rosmarin. Hat er sich denkt, das muss eine gute Arznei sein. Aber ich reiß ein Büschel Brennnessel aus, appliziere ihm einen Oberguss und hau ihm die Brennnessel auf den Buckel. Er hat nicht einmal geschrien. Er hat sogar die Brennnessel nachher völlig verbraucht und auf den ersten Guss 8 Stunden geschlafen.
1: Als der Zustrom der Hilfesuchenden immer größer wurde und in einem einzigen Monat etwa 2000 Patienten registriert wurden, baute Pfarrer Kneipp, tatkräftig und praktisch wie er war, 3 große Sanatorien. Das heutige Sebastianeum, das Kneippianum, dessen Gartenfront eine der vielen Kneippbüsten ziert, und das Kinderasyl. Der Kinder nahm er sich immer besonders an.
0: Ich sag immer die Wahrheit. Und gerade denen, die es nicht hören wollen, die müssen es gerade doppelt hören. Einmal kommt eine Gräfin zu mir mit ihren 3 Kindern. Das eine hat nicht mehr gescheit gesehen. Wolken hat sie im Auge gehabt, so groß wie der Lampenschirm. Das andere hat nicht gescheit gehört. Das dritte hat lauter Schürfel im Gesicht gehabt. Na, ich habe in meinem Leben keine solchen Krüppel gesehen. Ja, sage ich, was haben Sie denn mit Ihren Kindern gemacht? Ich, sagt die gnädige Frau, habe meinen Kindern nur das Beste gegeben, den besten Kaffee, das beste Fleisch und so weiter. Das Best, sage ich drauf, ist lauter Klump. Wenn's mir folgen wollen, so heil ich die Kinder. Wenn nicht, dann machen's nur das wieder hingehen, wo's herkommen. Da hat mich die gnädige Frau angeguckt. In 6 Wochen waren die Kinder vollkommen gesund und haben ausgeschaut, dass alle Badegäste sich gewundert haben.
1: Indes die Kinder noch im Mittagsschlaf liegen, belebt sich bereits die nachmittägliche Kurpromenade. Das Bild Würrishofens, das ich seit 1920 als Bad bezeichnen darf und das 1949 zugleich mit der Erhebung zur Stadt in die Reihe der bayerischen Heilbäder aufgenommen wurde, wird mehr und mehr vom Kurbetrieb und von den Kurgästen bestimmt. Seit 1900 ist ihre Zahl um das 10-fache angestiegen. Die Waschküche Kneipps hat nur noch Museumswert. Und mit den modernen Badeanlagen installierte man auch die internationalen Gipfel.

0: Auf der benachbarten Kneippstraße offenbart sich, was schon am Musikpavillon als Besonderheit auffiel. Bad Wörishofen hat seinen eigenen Stil entwickelt. Mondäner Luxus, Attribut anderer Bäder, käme sich hier inmitten sehniger oder bleicher, sandalenbeschuhter Beine verloren und einsam vor. Auch in den seriösesten Lokalen gibt es keinen Krawattenzwang. Und die geschäftige Süßwarenindustrie zollt dem Andenken Kneipps auf ihre Weise Tribut. Kneipp hatte mit seiner Gießkanne, seinen Sandalen und seinen Schriften zwar andere Zwecke verfolgt, aber der andenkensüchtige Kurgast nimmt für die Lieben daheim auch diese Souvenirs gerne mit. Die Kranken freilich suchen die heilenden Kräfte woanders, beim Wasser und bei den Kräutern, die Kneipp in seine natürlichen Kuren einbezog. Für Minze, Salbei oder Baldrian prägte er kernige Sätze, die jeder verstand und die er vielleicht schon daheim der Mutter abgelauscht hatte. In Stephansried und den Nachbardörfern war sie als Kräuterbibel bekannt gewesen. Und Kneipp selbst studierte bei seinen Spaziergängen immer wieder Schafgarbe, Arnika oder Johanniskraut, ohne freilich jeden Apothekern ins Handwerk zu pfuschen.
1: Medikamente, die in der Arznei gebräuchlich sind, habe ich nie gebraucht. Ich kann heute noch kein Rezept lesen und habe die Überzeugung gewonnen, dass die Kräuter und alten Hausmittel doch noch die besten Heilmittel sind.

0: Das eigentliche Element aber, dem sich Wörishofen und die Kneipianer verschworen haben, ist das Wasser. Vergnügungen wie diese kennt man zwar nicht nur in der schwäbischen Kneipmetropole. Und so warten auch erst neben dem friedlichen Waldsee, Idyll am Rande des Kurbetriebs, die eigentlichen Wasserfreuden der Kneipanhänger. Die Becken für die Armbäder und die Wassertretanlagen, die würdige Parkbesucher in eine Schar planschender Kinder zu verwandeln scheinen. Selbst die Schlagerindustrie hat dieser erfrischenden Prozedur ihre Aspekte abgewonnen.
1: 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Sehr nervös und Mitte 30, wusste gar nicht, was ihr fehlt.
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1: Doch Herr Krause, ihr Begleiter, weiß, was sie zur Antwort gibt. 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

0: wie wohl das tut.
1: Was dem unbeteiligten Zuschauer vielleicht befremdlich erscheint, ist ein fester Bestandteil der Kneippschen Behandlungsmethode. Die Ärzte, die dem Wasserdoktor zu seinen Lebzeiten nicht immer freundlich begegneten, haben ihren Wert inzwischen schon längst erkannt. In der Kneippschule, von Medizinern geleitet, haben sie ein umfangreiches, vielstündiges System der verschiedenen Güsse entwickelt, das ringsum die Kuranstalten und Sanatorien praktizieren. Das Wechselfußbad, angereichert mit Wiesenkräutern. Der Oberarmguss, sanfte Wassermassage, die wie bei allen Güssen an den Stellen beginnt, die dem Herzen am entferntesten sind.

0: Wir machen jetzt einen letzten Oberguss.
1: Der Oberguss, den Pfarrer Kneipp früher eigenhändig und ohne Temperaturregelung mit der Gießkanne verabreichte. Heute sind die Sitten in Wörishofen weniger rau. Und schließlich, unter beschwörenden und beruhigenden Zurufen, eine als Blitzguss bezeichnete Prozedur. Damit ist es freilich noch längst nicht genug. Die Kneippsche Wasserkur kennt etwa 120 verschiedene Anwendungen. Güsse und Waschungen, Wickel, Bäder und Dampfbehandlungen. Vieles davon hat der schwäbische Pfarrer selbst ausprobiert. Und er ging dabei, vor allem zu Anfang, durchaus nicht immer behutsam um.
2: Gerne gebe ich zu, dass manche Anwendungen und Übungen der noch primitiven Wasserkur eher für ein stark knochiges und stark muskeliges Ross passten, als für ein von Fleisch weich umkleidetes und von zarten Nerven beseitetes Menschengerippe.
1: Vielleicht würde sich Sebastian Kneipp heute zwischen den chromblitzenden Apparaturen genauso wenig zurechtfinden wie im verzweigten Netz der Parkwege und Kuranlagen, die das Bild der dörflichen Landschaft verwandelt haben. Der Badebetrieb, der schon zu seinen Lebzeiten begann, war keineswegs immer nach seinem Geschmack. Und für die natürliche Lebensweise, die er predigte, schien ihm seine Waschküche der beste Rahmen zu sein. So blieb auch er selber aller Berühmtheit zum Trotz ein bäuerlich einfacher, handfester und etwas brummiger Mann, dem die persönliche Ehrung und die Ernennung zum Prälaten durch Papst Leo den 13. nicht zu Kopfe stieg. Als Pfarrer nahm er seine Pflichten sehr

0: ernst und kümmerte sich vor allem um die Armen und Kranken. Die raue Schale seines Wesens wurde, je mehr der weiche Kern darunter reifte, nur noch rauer. Allmählich gesellten sich auch Ärzte um ihn, die sein Heilverfahren anerkannten und anwandten. Mit 76 Jahren erkrankte Kneipp unheilbar an einem krebsartigen Tumor.
1: Gestorben muss er mal sein. Und ich meine, es ist recht gut, dass man es im Bett abmachen kann.
0: In der Frühe des 17. Juni 1897 erfuhren die Würishofener, dass ihr Vater Kneipp für immer die Augen geschlossen hatte. Eine unübersehbare Menschenmenge gab ihm drei Tage später das letzte Geleit. Und das frische Grab deckten mehr als 1000 Kränze und Blumengebinde. Seitdem sind stürmische Zeiten über den Gottesacker von Würishofen hinweggebraust. Doch noch war kein Tag, an dem das Grab dieses frommen Priesters, dieses Wohltäters und selbstlosen Menschenfreundes nicht ein Zeichen der Dankbarkeit gesehen hätte. Der Dankbarkeit für die Wohltat des Wassers, darin sein Wirken lebendig bleibt.

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0: Alter.
1: Die Projektgruppe für die Entwicklung der Schubdüsen legt bis morgen ihren Zwischenbericht vor.
2: Ja, Dr. von Braun.
0: Wie geht es Ihrer Frau und den Kindern? Haben Sie sich schon gut eingelebt bei uns?
3: Es ist uns eine Ehre, hier sein zu dürfen, Herr von Braun.
0: Schön. Guten Morgen.
1: Wir machen einen Testlauf der Einspritzaggregate 3 und 4, noch diese Woche.
0: Und wir brauchen endlich größere Windkanäle. Major Dornberger hat es versprochen.
4: Ja.
0: Unterstreichen Sie das.
5: Werner!
0: Ja, Herr Dr. Riedel?
6: Die Russen. Sie haben einen Pakt unterzeichnet mit den Nazis. Also, mit dem Reich. Mit uns.
0: Ich dachte schon, es wäre etwas Wichtiges passiert. Man hätte meinen können, die Russen hätten einen Mann ins Weltall geschossen.
1: Wo wir es doch sind, die den ersten Menschen auf den Mond bringen werden. Nicht wahr, Fräulein Hannelore?

0: Werner, das bedeutet Krieg.
1: Alles Gute zum Geburtstag.
2: Wie aufmerksam. Dankeschön. Vielen Dank. Danke.
3: Die Reichsregierung und die Sowjetregierung sind übereingekommen, einen Nicht-Angriffspakt miteinander abzuschließen.
4: In Russland und Deutschland haben im Weltkrieg gegeneinander gekämpft. Und beide waren letztendlich die Leidtragenden. Ein zweites Mal soll und wird das nicht mehr passieren.
5: Mit diesem Pakt beschließen die größten Mächte Europas, die Kriegsgefahr zu bannen und in Frieden zu leben.
6: Bin ich der klügste Kopf weit und breit?
7: Ja.
6: Sehe ich nicht aus wie eine griechische Statue? Mit den schönsten Männerpopo des ganzen Reiches? Dann bin ich also...
1: Fräulein Hannelore.
6: Herr Dr. von Braun.
1: Eine griechische Statue? Ich dachte, Mädchen achten nicht auf solche banalen Äußerlichkeiten.
6: Also, egal was Sie über Raketen wissen, über Frauen müssen Sie noch einiges lernen.
1: Jetzt können wir doch auch du sagen.
6: Hannelore.
1: Eigentlich heiße ich ja Werner Magnus Maximilian Freier von Braun. 27 Jahre jung. Wir legen hier nicht allzu viel Wert auf Förmlichkeit. Vor gerade einmal 2 Jahren haben wir hier in Peenemünde an der Ostsee den ersten Spatenstich in den sumpfigen Boden getrieben. Und heute gibt es bereits eine ganze Stadt voll von Wissenschaftlern. Nie war die deutsche Bürokratie so schnell. Nie gab es bei einem derart gewaltigen Projekt einen jüngeren Chef als mich. Natürlich unterstehen wir dem Militär. Seit 6 Jahren ist Hitler an der Macht und die Rüstungsindustrie brummt. Wer sonst außer der Wehrmacht kann hunderte Millionen von Reichsmark ausgeben? Dank der schier unbegrenzten Mittel für die deutsche Aufrüstung haben wir hier das größte Forschungslabor des Planeten aus dem Boden gestampft. Auch wenn ich feststellen muss, dass das Ganze mehr Geld, Zeit und Arbeit kostet, als ich mir vorstellen konnte. Mehr als 1000 Leute arbeiten mittlerweile unter meiner Führung an einem Wunder,

0: Herrlich, oder?
1: Kannst du ein Geheimnis für dich behalten? Die Militärs denken, dass wir hier Raketen für den Krieg bauen.
2: Der arme

heute Nacht zum ersten Mal auf unserem eigenen Territorium auch mit bereits regulären Soldaten geschossen. Seit 5:45 Uhr wird jetzt zurückgeschossen. Und von jetzt ab wird Bombe mit Bombe vergolten.

0: Hi.
1: Darf ich mal an?
0: Hi. Ich bin Joan.
2: Hallo, ich bin Charlotte.
0: Hi.
2: Die Nachrichten. Du hast die Einschreibung verpasst.
0: Ich bin getrennt.
2: Ist dir ein Ding? Hat dein Vater keinen Wagen?
0: Mein Vater ist tot.
2: Oh mein Gott, entschuldige, ich wollte wirklich nicht...
0: Schon gut.
3: Joan Hinton?
0: Ja?
3: Mitglied der amerikanischen Skimannschaft für die Olympischen Winterspiele 1940. Tochter von Carmelita Hinton, die vor 4 Jahren die erste Highschool in den USA gründete, an der Mädchen und Jungen lernen.
2: Wow, wir sind große Befürworter der Bildung von Frauen. Wir sind alle interessiert an Kunst und Kultur, aber wir ermutigen auch zu politischem Engagement.
3: Wir könnten alle mehr tun, Charlotte.
2: Für Flüchtlinge Socken zu stricken zählt also nicht? Was hat die Einmischung in Europa uns beim letzten Mal gebracht? Haben die Millionen von Toten vielleicht irgendwem etwas gebracht?
3: Sich nicht einzumischen hätte ihren Tod auch nicht verhindert. Ach, und wir haben auch einen Debattierclub. Vielleicht machst du beim nächsten Mal mit?
2: Sicher hast du schon geahnt. Phyllis besucht den Schauspielkurs. Ich mache Modern Dance. Und was ist mit dir?
0: Ich will Physik studieren.
2: Oh.
3: Physik? Dafür haben wir nicht mal einen Lehrer.
0: Ja, und das einzige Buch dazu in eurer Bibliothek ist von Isaac Newton.
2: Ich sag's nur ungern, aber in dem Fach wirst du wohl die Einzige sein. Wieso Physik?
0: Naja, ich kann nicht tanzen.
3: Hey! Entscheide dich, wie du uns im Kampf gegen die Nazis unterstützt. Bitte.
2: Hier drüben habe ich sogar irgendwo ein Buch über Astrologie gesehen. Wo war es nochmal?
0: Du meinst Astrophysik, oder?
2: Ja, klar, natürlich. Und das war leider auch schon alles, fürchte ich.
0: Ja, vielen Dank für deine Hilfe.
2: Oh, gar kein Problem, mache ich gern.
4: Die Nazis haben jetzt mehr als die Hälfte Europas eingenommen.

0: Nachdem Österreich und die Tschechoslowakei rechtswidrig annektiert worden waren, fiel Polen innerhalb eines Monats Hitlers Kriegsmaschinerie zum Opfer. Nach dem Angriff der Sowjets wurde in kürzester Zeit Osteuropa zwischen Kommunisten und Faschisten aufgeteilt. Der Krieg dort ist wohl entschieden.
1: Dieser Krieg verändert die Welt zum Besseren. Die Bösen, also die Polen, sind jetzt weg. Es ist wie ein Spiel, bei dem die Guten immer gewinnen. Und das sind natürlich wir Deutschen.

0: Schließlich hatten Deutsche und Russen unser Land geteilt. Was die Deutschen noch nicht mitgenommen hatten, plünderten jetzt die Russen.
1: Die Deutschen sind in der Stadt. Aus Angst versuchen wir, uns von ihnen fernzuhalten. Es ist ein Leben in ständiger Anspannung. Wenn sie Leute festnehmen, gehen wir in Deckung. Wir schauen nicht einmal aus dem Fenster. Aber man kann die Schreie hören. Meine Mutter wird oft zum Gefängnis geschickt, um dort Blut aufzuwischen.

0: Ihre Truppe sind in den Augen der Führung ein Witz. Sie fabrizieren einen Fehlstart nach dem anderen. Und Ihre bunte Truppe da draußen, die schreibt währenddessen Aufsätze über die Bahnkurvenberechnung einer Reise zur Venus. Pazifisten und Spinner allesamt. Wann fangen Sie endlich an, diesen Krieg ernst zu nehmen? Ich werde Einspruch einlegen. Bis ganz nach oben. Sie haben 2 Wochen, um klarzumachen, warum das Reich weitere Millionen in dieses Unternehmen stecken soll.
1: Ich weiß, unter welchem Druck die Wehrmacht steht. Allein in Polen haben sie in einem Monat 4.500 Tonnen Pulver verschossen. Görings Fabriken kommen mit der Produktion nicht mehr hinterher. Da hat keiner mehr Geld für die Entwicklung unserer Raketen.
2: Amerika hat in einem erneuten europäischen Krieg nichts zu gewinnen. Wir bestimmen hier und heute über die Zukunft. Wenn unser Volk nicht durch die Propaganda irregeführt wird, sondern die Wahrheit kennt, werden die USA niemals in den Krieg eintreten. Nur vereint können wir den Verlust weiterer amerikanischer Menschenleben in den inneren Kämpfen Europas verhindern. Die ausländische Propaganda darf unser Land nicht in einen weiteren Krieg treiben.
3: Bewahren wir unser Land für unsere Kinder, unsere Arbeitsplätze für unsere Arbeiter, Amerika für Amerikaner. Unser Land, unsere Bürger zuerst.
4: Die Leute, die gegen die Flüchtlinge sind, sagen nun, Amerika für Amerikaner. Aber ist das nicht eine dumme Idee, wenn man bedenkt, wie unsere amerikanische Zivilisation aufgebaut wurde? Wie sollen amerikanische Jugendliche glauben, dass dies das Land der Toleranz und der Chancen für alle ist, wenn wir nicht einmal 20.000 junge Menschen aufnehmen wollen?
5: Vor unserem ersten Beitrag hier beim Bennington Debattierclub freue ich mich, unsere ersten Flüchtlinge aus Europa willkommen zu heißen. Vielen Dank. Diese Menschen sind gefeierte Wissenschaftler, die vor den Gräueltaten der Nazis fliehen mussten und Zuflucht fanden. Hier, bei uns. Wie Sie alle wissen, herrscht in Europa gerade Krieg. Auch wir müssen vorbereitet sein. Der Faschismus ist auf dem Vormarsch. Auch hier in den USA. Aber jetzt begrüßen Sie bitte unsere neue Studentin Joan Hinton.
6: Ich danke Ihnen. Ja, ich spreche heute mit Ihnen über den Krieg in Europa.
7: Auch das noch.
6: Ich lehne den Faschismus ausdrücklich ab. Dennoch bin ich überzeugt, wir müssen uns aus diesem Krieg heraushalten.
7: Blödsinn! Dieses Mädchen redet völligen Unsinn. Wissen Sie, Mrs. Professor Polanyi?
5: Polanyi?
7: Aha.
5: In diesem Land dürfen sich Menschen bei einer Debatte frei äußern. Das nennen wir Demokratie.
8: Gott schütze Amerika.

0: Und wer hungrig ist, isst immer weiter, oder? Am Ende dann fressen sie euch auch.
1: Frankreich war voll von Flüchtlingen. Überreste eines erbärmlichen Menschenhaufens. All die alten, schönen Städte wimmelten von verwilderten Menschen. Viele waren inzwischen auf der Landstraße gestorben oder in einem Waggon. Alle Züge waren noch vollgepfropft mit Soldaten in verkommenen Uniformen. Wir fuhren, bald in Asylen übernachtend, bald auf dem Felde, bald auf Waggons, nirgends auf eine Bleibe stoßend, immer tiefer dem Süden zu, nach Marseille. Alles war auf der Flucht, alles war nur vorübergehend, aber wir wussten noch nicht, ob dieser Zustand bis morgen dauern würde oder noch ein paar Wochen oder Jahre oder gar unser ganzes Leben. Die Gesichter der Menschen waren bleich vor Furcht und Hoffnung. Sie konnten nicht bestimmen, ob ihr Kind auf dem Ozean, auf einer Insel des Ozeans oder schon in einem neuen Land geboren werden konnte.

0: Du musst hier verschwinden. Und nimm auch den Jungen mit.
1: Aber...
0: Sarah, bleib bei mir.
1: Aber Goldele, wir haben eine Abmachung. Ich kümmere mich um die Kinder und du machst, was du eben machst. Und wir bleiben zusammen. Keine Scheidung.
0: Wer redet denn von Scheidung? Es geht um die Flüchtlinge. Wir brauchen den Platz. Mhm. Du hast eine halbe Stunde. Ich muss mich umziehen.
1: Eine halbe Stunde?
2: Mama, bitte!
1: Sarah, komm zurück.

0: Es gibt keinen anderen Weg.
1: Ich hasse dich! Wie viele sind es denn diesmal?
0: Zwei Schiffe.
1: Du weißt schon, dass man sich bei uns im Bad nicht mal waschen kann, wenn die ganze

0: diese Flüchtlinge hier hausen.
1: Es geht um das Überleben unseres Volkes, Sarle. Begreifst du das nicht? Verstehst du das?

0: Der Weg nach Palästina war schwierig, da die Briten aus Angst vor den Arabern unsere Einreise verboten hatten. Es war ein Wunder, dass Hitler uns noch gehen ließ.
1: Ich schloss mich einer illegal organisierten Ausreise von Juden in Bratislava an. Ein halbes Jahr fuhren wir. Zuerst auf der Donau, dann aufs Meer. Überall machten uns die Behörden Ärger. In Palästina angekommen, sperrten uns die Briten für viele Tage in ein Lager, weil sie uns für Spione hielten.
2: Wenn es heutzutage einen von Tragik überschatteten Ort auf dieser Welt gibt, dann ist es Israel. Voller Hoffnung auf eine bessere Zukunft sind Millionen Juden aus der ganzen Welt an jene Küsten des Mittelmeers geflohen. Während Deutschland und andere Nationen sie verfolgen, einsperren und gewaltvoll vertreiben, wenden sich die Juden immer mehr ihrem gelobten Land zu. Das Land, in dem Milch und Honig fließen sollen. Doch auch hier finden sie tragischerweise keinen Frieden. Das einst friedliche Palästina ist heute ein Land des Terrors und des Blutvergießens. Aus der unberührten Wüste haben sich die Juden unter dem Schutz Großbritanniens eine moderne Heimstätte geschaffen. Werden sie diese behalten dürfen?

0: Klassikermädchen. Du hast recht. Der Krieg ist ein gottverdammter Scheiß. Komm, setz dich zu mir.
1: Ich trinke nicht.
0: Du trinkst nicht. Du rauchst nicht. Du gehst auf eine Mädchenuni. Ficken tust du also auch nicht. Tut mir leid. Wir Ungarn sind bekannt für derbe Sprüche. Wieso wirst du nicht Tänzerin oder Malerin, wie die meisten anderen hier?
1: Ich will die Welt verstehen lernen. Sie nicht nur hübscher machen.
0: Ilona Polanyi, Physikerin und Mathematikerin. Und du?
1: John Hinton, Physikerin. Die anderen Mädchen sagen, sie seien Kommunistin.
0: Ich bin in erster Linie ein Flüchtling. Kennst du Einstein? Seine allgemeine Relativitätstheorie? Ich bin gleich wieder zurück.

0: To Franklin Delano Roosevelt, President of the
1: An den Präsidenten der Vereinigten Staaten, Franklin Delano Roosevelt. Innerhalb der letzten Monate haben die US-Wissenschaftler Fermi und Szilard bewiesen, dass mit Uran eine nukleare Kettenreaktion in Gang gesetzt werden kann. Dieses neue Phänomen könnte für den Bau extrem starker Bomben genutzt werden. Dass Deutschland jetzt den Verkauf von Uran gestoppt hat, lässt vermuten, dass ein Teil der amerikanischen Uranforschung jetzt in Berlin wiederholt wird.
2: Die entdeckten Spaltungsprozesse an Uran können auch zur Energieerzeugung im Großen verwendet werden. Es könnten daraus Explosivstoffe hergestellt werden, die die Kraft der bisher stärksten Explosivstoffe mehrere Zehnerpotenzen übertreffen.
3: Und ich habe einen Kontakt nach Leipzig zu Professor Heisenberg und den Atomphysikern dort. Wenn die es schaffen, eine Kettenreaktion in Gang zu bringen, dann könnten wir Atomexplosionen als Antrieb nutzen.
4: Oder als Sprengkopf.
3: Ja, gut.
4: Warum nicht ein Atomapparat als Sprengkopf?
5: Werner, kannst du...
3: Wer wird uns jetzt noch die Kriegswichtigkeit absprechen?
6: Ohne uns ist Deutschland verloren.
4: Lesen Sie vor.
7: Das Raketenjagdflugzeug. Die Luftabwehrrakete. Die mehrstufige Gleitflugrakete.
3: Mit 180 Tonnen Startgewicht.
4: Schreiben Sie die New York-Rakete.
7: Eine Kombination aus Rakete und Atomapparat.
4: Das reicht nicht.
3: Vielleicht kann das ja helfen. Der Reichsführer SS hat mir persönlich seine Hilfe angeboten. Falls die Wehrmacht uns nicht mehr ausreichend unterstützen kann. Oder will.

0: Dann bist du jetzt vollkommen verrückt geworden. Wann wirst du endlich erwachsen? Hast du auch etwas gegen die SS einzuwenden?
1: Schwarz macht schlank. Die schicke Uniform ist dafür da, die Bräuche zu kaschieren. Nicht, dass du das nötig hättest.
0: Berner, das ist eine Bande von Mördern. Es geht darum, unseren Traum zu retten, Klaus. Damit die Weltraumrakete zur Waffe wird? Man sagt, hier in Pommern verschwinden die Behinderten aus den Heilanstalten. Die Busse von der SS kommen und holen sie ab. Wenn die Busse zurückkommen, sind sie leer.
1: Aber vielleicht ist es für die Menschen ja auch besser so. Nicht wahr?

0: Nenn mich Ilonka.
1: Die bei der Kernspaltung freigesetzte Energie ist... Sie ist riesig. Sie ist größer als alles, was ich mir vorstellen kann. Hier.
0: Es ist alles richtig. Die Deutschen haben 2 Jahre Vorsprung.
1: Das ist beängstigend.

Nur 24 Tage nach Beginn der deutschen Invasion halten die alliierten Truppen im belgischen Dünkirchen ihre letzte Stellung. Die Schlacht in Flandern ist verloren, jeglicher Widerstand zerschlagen. Doch englische und französische Truppen kämpfen immer noch verzweifelt gegen den vorrückenden Feind. Ein erbitterter Wettlauf gegen die Zeit. Die britische Marine wehrt die deutschen Sturzkampfbomber ab. Die schweren Geschütze der Schlachtschiffe kommen zur Rettung, während Deutschland sich rühmt, 1 Million Kriegsgefangene gemacht zu haben. Unzählige alliierte Divisionen sind in der Hölle von Dünkirchen unter Beschuss. Boote aller Art sollen die Soldaten in die Sicherheit englischer Gewässer bringen. Die Seemacht trotzt damit der feindlichen Luftwaffe. Unter

0: Das blieb von den französischen Panzern übrig, ein Feld voller Trümmer. Diese Panzer wurden von den Franzosen für unverwundbar gehalten. Man kannte allerdings nicht die Durchschlagskraft der deutschen Waffen und den Geist unserer Panzerschützen. In langen Zügen strömen die Gefangenen zurück. Diese Männer haben die Schläge des deutschen Schwertes in wirkungsvollster Weise kennengelernt.
1: The battle here is over.
2: Die Schlacht ist vorbei. Die Franzosen werden gebeten, ihren Widerstand aufzugeben und die Waffen niederzulegen. Marschall Pétain wird französischer Premierminister nur 38 Tage nach der deutschen Invasion. Das wunderschöne Paris mit seinen weltbekannten Kulturdenkmälern.

Mehr als 100 Divisionen der deutschen Wehrmacht hatten am 10. Mai die Grenze nach Belgien, den Niederlanden und Luxemburg überschritten. Das Ziel: Paris. In nur 5 Wochen haben die Soldaten unter dem Kommando des Führers die britische und französische Armee zerschlagen. Was im Weltkrieg vor 25 Jahren nicht erreicht wurde, hat das Genie des Führers jetzt vollbracht.

0: Hier ist passiert. Hier ist passiert. Ich rufe Milos. Ich rufe Pacific.
1: Hallo Pacific, wir hören Sie. Wir befinden uns im Hafen von Haifa. Wir haben derzeit noch keine Genehmigung zum Ausschiffen. Die Briten sind vor Ort. Sie haben angeordnet, dass wir die Flüchtlinge nach Mauritius bringen. Großbritannien lässt keine Flüchtlinge.

0: Mrs. Meyer.
1: Mason.
0: Tut mir leid, dass Sie so lange warten mussten.
1: Juden sind es gewohnt zu warten.
0: Aber die Flüchtlinge können hier nicht bleiben. Wieso versuchen Sie nicht endlich auch unseren Standpunkt zu verstehen? Die Araber leben hier schon seit Jahrhunderten. Und jetzt strömt eine Flut von Juden in ihr Land und es wird...

0: lediglich den Flüchtlingen helfen wollen. Ich, Golda Meir, gehöre dem Yeshuv an, der wachsenden jüdischen Gemeinschaft, die sich in Palästina niedergelassen hat. Als Mitglied der Arbeiterpartei Mapai kämpfe ich für einen unabhängigen Staat, in dem Juden aus aller Welt in Frieden leben können. Wenn die Briten uns also nicht mehr helfen wollen, dann werden wir selbst handeln. Es reicht nicht mehr aus, für unsere Freiheit zu demonstrieren. Wir müssen kämpfen. Unsere bewaffneten Landsleute der Haganah werden uns dabei helfen.
1: Wir rufen zu einem Generalstreik gegen die Briten auf.
2: Ich denke, das würde am Ende nur den Deutschen in die Karten spielen.
3: Wann gibt es denn eigentlich endlich Abendessen?
0: Hol dir selbst was, Sarle.
4: Ich weiß nicht. Irgendwas müssen wir.
3: Es ist gar nichts da.
0: Dann mach dir etwas.
4: Dieser Angriff ist schon ziemlich massiv.
1: Die Führung hat beschlossen, in einen Hungerstreik zu treten.
2: Mal ehrlich, als würden hungernde Juden noch irgendjemanden interessieren.
3: Es ist alles leer. Kein Wunder, Zeit einzukaufen hattest du noch nie. Das war Vaters Aufgabe. Aber den hast du ja rausgeworfen und dafür Fremde hier.
0: Sarale, bitte nicht ganz so laut. Diese Menschen gehören hierhin. Es ist ihre Heimat, ihr Zuhause. Und nur wir können sie beschützen. Wir dulden nicht, dass ihr Schiff Haifa verlässt.
1: Sollte man es versenken?
2: Wenn es ganz langsam sinkt und mit Vorwarnung, dann haben unsere Leute noch die Chance, an Land zu schwimmen.
1: Was ist mit denen, die nicht schwimmen können?
5: Die fast 2000 Flüchtlinge, die seit Wochen im Hafen von Haifa festgehalten werden, gehen an Bord des Dampfers Patria. Die jüdischen Flüchtlinge der SS Pacific und der SS Milos sollen nach Mauritius im Indischen Ozean deportiert werden, da sie keine Einreisegenehmigung für Palästina hatten. Die Einschiffung hat begonnen und das Schiff wird Haifa am Morgen des 25. November verlassen.

0: Hafen. Es gab eine Explosion. Ziel war die SS Patria.
1: Waren Menschen an Bord?
0: Ja, Flüchtlinge. Über 2000. Rauch steigt auf. Die Explosion ereignete sich im Inneren des Schiffs. Es sinkt sehr schnell. Offensichtlich ist der Rumpf des Schiffes betroffen. Die Menschen springen von Bord.
2: Am 25. November 1940 um 9.15 Uhr schwankte das Schiff plötzlich und begann zu sinken. Wir dachten, es sei ein Luftangriff oder ein Torpedo. Alle schrien, raus, raus!
3: Das Schiff sank schnell und das Deck kippte zur Seite. Ich erinnere mich an die schrecklichen Schreie, als ich ins Wasser fiel.
4: Das Schiff neigte sich so stark, dass man leicht

0: Die meisten von ihnen sind ertrunken, noch auf dem Schiff. Eingeschlossen im Rumpf. Sie sind in vollkommener Finsternis erstickt. Frauen, Kinder.
1: Und die Briten haben den Überlebenden erlaubt, in Palästina bleiben zu dürfen. Wir haben trotz allem gewonnen.

0: Wisst ihr, Kinder, uns Deutschen wurde viel Land weggenommen.
1: Wer hat es denn weggenommen?
0: Polen.
1: Dann schießen wir die Polen einfach um.
0: Als Mädchen vom Schießen zu reden, gehört sich nicht. Merkt ihr das?
1: Entschuldigung.
0: Diesmal sind wir die Sieger. Kinder, das ist unser neues Zuhause.
2: Letzter Halt, Ausweg aus München. Alle Fahrgäste bitte aussteigen.

0: Mein Mann und ich haben eine Stelle für einen Gärtner zu vergeben.
1: Frag, ob einer von Ihnen Bauer ist.
0: Ist einer von euch Bauer?

0: Du kannst mit dem Beet anfangen.
1: Dankeschön.
2: Abtreten!
3: Los!
4: Steh gerade oder ich breche dir das Rückgrat.
3: Bewegung! Marsch!

0: Zeig mir die Schuhe. Sehr schön. Deine neuen Sonntagsschuhe. Mhm. Probier sie an.
1: Darf ich mit der Puppe spielen?
0: Probier die Schuhe an. Was hast du da?
1: Wer sind die denn?
0: Gib mir die Puppe.
1: Mutti, sie geht kaputt.
0: Nein, die geht nicht kaputt.

0: Such mir eine passende Kette.
1: Ich, Erna Martha Hedwig Höss, habe mich nie gescheut, mir die Hände schmutzig zu machen. Ebenso wenig wie Rudolf, mein Mann. Schon immer träumten wir davon, unser blutmäßiges Erbe im Osten in Besitz zu nehmen. Nun haben wir es geschafft. Rudolf ist Kommandant von Auschwitz. Was für ein Aufstieg. Hier im Lager nebenan lernen die Polen, Juden und Arbeitsscheuen endlich Zucht und Ordnung kennen. Wir holen uns zurück, was rechtmäßig uns gehört. Das Werk unserer Soldaten soll nicht umsonst gewesen sein. Wir werden unseren Platz in Europa und der Welt verteidigen.

0: Jedi Lina Troika.
1: Okay, zweite Runde.
2: Ja?
1: Allen hat's geschmeckt.
2: Das Huhn, das
1: Schild. Einschlafendes Huhn.
2: So, und jetzt bin ich dran.
1: Ein Hase.
3: Wir könnten noch mal mit der
2: Hasenfutter. Hey!
3: Heb das sofort auf.
4: Man spielt nicht mit Brot, Sergej. Leg es zurück.
3: Es ist das Ergebnis harter Arbeit. Harter Arbeit von vielen Menschen.
1: Vater, jetzt sei Ihnen nicht böse. Wir haben doch nur gescherzt.
5: Eine eilige persönliche Nachricht an den Genossen Chruschtschow.
3: Nikita Sergejewitsch Chruschtschow, Mitglied des Politbüros der Kommunistischen Allunionspartei der Sowjetunion. Ein Unteroffizier der deutschen Wehrmacht hat uns berichtet, dass die Deutschen unser Land innerhalb der nächsten 24 Stunden angreifen werden. Von Osten bis zum Schwarzen Meer lässt Hitler 3 Millionen Soldaten aufmarschieren. Es geht los.
1: Ich bin bereit, die deutschen Bastarde zu bombardieren.
3: Ich muss sofort den Genossen Stalin sprechen.
6: Genosse Stalin schläft.
3: Sascha, es ist dringend.
6: Worum geht es denn?
3: Die Deutschen. Sie kommen heute Nacht.
6: Doch nicht die Deutschen. Wir haben einen Friedensvertrag.
3: Geben Sie mir den Generalstabschef Schukow.
7: Der Wurst sagte mir, die Deutschen würden Russland niemals ohne Winterausrüstung angreifen.
3: Weil sie uns erledigen wollen, bevor der erste Schnee fällt. Georgi Konstantinowitsch, Sie müssen die Truppen sofort in Kampfbereitschaft versetzen. Sie sind sonst völlig unvorbereitet. Stalin glaubt immer noch, dass die Deutschen unsere Verbündeten sind. Er hätte Hitlers heuchlerischem Pakt nie trauen dürfen. Jetzt sitze ich, der kleine Parteisoldat Chruschtschow, zwischen zwei Giganten, die die Hölle entfesseln werden. Die Faschisten werden uns überrennen und Kiew wird als erstes fallen. Wenn das geschieht, wird Stalin auch mich vernichten.

0: Ja?
1: Dauerische Stalin.
2: Genosse Stalin. Unter den Arbeitern beginnt sich immer mehr Panik auszubreiten. Es verbreitet sich die Lüge, dass Hitler 170 Divisionen gegen uns in Marsch gesetzt hat. Doch ich glaube eurer weisen Vorhersage, dass Hitler niemals bei uns einmarschieren wird.
3: Deutsches Volk! In diesem Augenblick vollzieht sich ein Aufmarsch, der in Ausdehnung und Umfang der größte ist, den die Welt bisher gesehen hat. Von Ostpreußen bis zu den Karpaten reichen die Formationen der deutschen Ostfront. Möge uns der Herrgott gerade in diesem Kampfe helfen.
4: Wir schliefen noch, als sie begannen, unsere Stadt zu bombardieren. Von uns waren es nur 40 Kilometer zur Grenze. Die Fenster flogen auf und ich rannte nach draußen. Der Himmel war voller Flugzeuge, die Bomben abwarfen.
5: Die Flugzeuge bombardierten unser Dorf. Meine Mutter packte uns und zog uns ins Haus. Die Granatsplitter prasselten nur so auf uns nieder. Aber draußen auf der Straße wurden alle getötet. Dann kamen die deutschen Bodentruppen.
6: Ich habe lange geschlafen und wachte auf, weil ich Explosionen gehört habe. Ich dachte, schade, unser Picknick fällt aus. Es donnert und regnet. Aber dann sind plötzlich alle aufgesprungen. Was ist denn da los? Dann hörten wir Molotow im Radio sprechen. Es war Krieg.
7: Hier.

0: Dogs waren mehr als 100.
1: Stanislav, was machst du da?
0: Was ist da los?
2: Antreten an der Grube, gnädige Frau.
3: So einen Unsinn will ich hier nicht hören.
4: Jäger gehen doch nur in der Dämmerung, stimmt's, Mutti?
5: Kinder, ihr wisst doch, dass drüben das Lager für Landwirtschaft liegt. Mit den Schüssen vertreiben sie die Vögel, die klauen uns sonst noch alle Kirschen. Aber ihr könnt weiterspielen.
4: Ja! Ja! Ja! Ja! Ja! Ja! Ja!

0: Schlafen alle?
1: Tief und fest. Die Kleine konnte zuerst nicht schlafen. Sie hat von den Schüssen erzählt, die sie heute gehört hat.
0: Kinder denken, ihr schießt da drüben auf Vögel.

0: Gute Nacht.
1: Klaus hat heute über 100 Schüsse gezählt. Haben wir morgen genauso viele?
0: Nicht nur morgen.
1: Ich habe den Kindern die Geschichte mit den Vögeln erzählt, aber ich weiß nicht, wie lange sie sie glauben werden.
0: Das kann sicher auf Dauer keine Lösung sein. Ich arbeite daran.
1: Das ist gut. Die Kinder sollen noch ungestört auf guter deutscher Erde aufwachsen.

0: Für Handlungen, die Angehörige der Wehrmacht gegen feindliche Zivilpersonen begehen, besteht kein Verfolgungszwang. Auch dann nicht, wenn die Tat zugleich ein militärisches Verbrechen ist. Angriffe feindlicher Zivilpersonen gegen die Wehrmacht sind von der Truppe auf der Stelle mit den äußersten Mitteln bis zur Vernichtung niederzukämpfen. Gegen Ortschaften, aus denen die Wehrmacht hinterlistig angegriffen wurde, werden unverzüglich kollektive Gewaltmaßnahmen durchgeführt.
1: Ich hörte, im Keller sind russische Mädchen. Und ich bin runtergegangen, um mich zu überzeugen, ob das wahr ist. Und es hieß dann, sie würden jede Nacht 5 oder 10 Mal vergewaltigt. Ich habe das beim Hauptfeldwebel gemeldet und er hat sich geweigert, dies zur Kenntnis zu nehmen. Ich sollte mich nicht um Dinge kümmern, die mich nichts angehen.
2: Ich sah den ersten Deutschen durch den Gartenzaun. Er stand gegenüber und richtete sein Gewehr auf jemanden. Ich hörte Schüsse und rannte weg. Von da an versteckte ich mich mit meiner Schwester. Draußen haben wir uns so schlecht wie möglich angezogen, damit die deutschen Soldaten nicht auf uns aufmerksam wurden. Aber dafür nahmen sie unsere Gänse, unsere Hühner, drehten ihnen die Hälse um und aßen sie. Wir hatten nichts mehr. Kein Licht, kein Wasser, kein Essen. Wir waren den Deutschen egal.

Deutsche Propaganda berichtet von nie gesehener Brutalität, besonders rund um die umkämpften Städte Kiew und Odessa. Die Eroberung des ehemaligen Verbündeten durch die deutsche Wehrmacht hat zu einem unglaublichen Blutvergießen geführt. Die Ukrainer, die bereits unter der sowjetischen Diktatur gelitten haben, werden nun erneut unterworfen. Kein einziges Wort aus Moskau. Stalin schweigt angesichts der Übermacht, die seine Rote Armee zerschlägt.

0: Waschugin, der General hat sich erschossen. Vor uns allen.
1: Erzähl mehr.
0: Er stellte sich direkt vor uns. Er kam von der Front aus Brody. Er brüllte mir entgegen, die Deutschen sind überall, Nikita. Vor uns, hinter uns, wer weiß, wo die plötzlich herkommen. Wir können sie nicht aufhalten. Ich sagte, wenn du so rumjammerst, kannst du dir ja gleich eine Kugel in den Kopf jagen. Und dann hat er...
1: Feigheit können wir nicht dulden.
0: Du solltest Kiew mit den Kindern sofort verlassen.
1: Du wirst die Deutschen doch aufhalten. Unser Kiew, das kriegen sie nicht. Nikita Sergejewitsch.
0: Auf der Stelle. Wir müssen die Stadt sofort verlassen. Die Deutschen sind weiter auf dem Vormarsch, rücken im Norden und Süden immer näher. Wenn wir auch nur einen Tag länger zögern...
2: Kommt, an die Arbeit!
0: Aber natürlich übernehme ich die volle Verantwortung, Genosse Stalin. Bereiten Sie die Sprengungen vor. Ja, legt überall Minen! Beeilung, Beeilung, Beeilung! Kiew ist verloren. Das wird er mir nie verzeihen. Sollte er mich nicht sofort erschießen lassen und meine Familie nach Sibirien verschleppen, dann wird er mich nun wahrscheinlich an die schlimmste Front schicken. Und dafür sollte ich ihm dankbar sein. Seine Paranoia gegenüber Verrätern ist größer denn je.
3: Nach langen Kämpfen rücken deutsche Truppen in Kiew ein. Die Sowjets hatten in die Häuser gewaltige Minenladungen eingebaut, die sie ohne Rücksicht auf die Zivilbevölkerung durch Fernzündung in die Luft sprengten. Zur Bekämpfung der Brände und zur Sicherung der Durchmarschstraßen sind Sonderkommandos eingesetzt. Das Leben unserer Soldaten darf durch das Zerstörungswerk der Bolschewiken nicht gefährdet werden.
4: Am 26. September 1941 haben sich Wehrmacht, Ordnungspolizei und SS darauf verständigt, dass die Juden von Kiew ausnahmslos zu sterben haben. Die restliche Bevölkerung und die eigene Truppe haben dies als Vergeltungsmaßnahme zu begreifen.
5: Sämtliche Juden der Stadt Kiew und Umgebung haben sich am Montag, dem 29. September, bis 8 Uhr am Moskauer Bahnhof einzufinden. Mitzunehmen sind Dokumente, Geld und Wertsachen. Wer dieser Aufforderung nicht nachkommt und anderweitig angetroffen wird, wird erschossen.
6: Die Menschen mussten sich auf die Toten legen und auf die Schüsse warten, die von oben kamen. Dann kam die nächste Gruppe. 36 Stunden lang kamen Juden und wurden ermordet. Manche starben in Gedanken an andere, wie die Mutter der 15-jährigen Sarah, die zusammen mit ihrer Tochter erschossen werden wollte. Wenn ihre Tochter tot wäre, müsste sie nicht mehr ihre Vergewaltigung erleben. Eine Mutter verbrachte ihren letzten Moment damit, ihr Kind zu stillen. Als das Kind lebendig in die Schlucht geworfen wurde, sprang sie ihm nach.
4: Das Sonderkommando hat am 29. und 30. September 1941 in Kiew 33.771 Juden exekutiert.

0: Mädchen, keine Schlampereien.
1: Mutti?
0: Mhm.
1: Mutti, wir wollen auch mit unseren Weihnachtsgeschenken spielen.
0: Und unsere Soldaten sollen an der Front erfrieren.
1: Aber wieso erfrieren sie denn? Wir haben den Krieg doch schon gewonnen.
2: Der Führer hat sein Werk auf Disziplin aufgebaut und du, dummes Mädchen, wirst deine Arbeit diszipliniert und freudig vollenden.
1: Entschuldigung, Mutti, ich werde mich bessern und fleißig sein.
2: Wir haben hier ein neues Zuhause gefunden, ein Plätzchen Erde, das nur uns gehört. Dafür sollten wir dankbar sein. Hier machen wir es uns gemütlich in aller Ruhe.
3: Und im nächsten Jahr wird es sogar noch ruhiger.
4: Unsere neue Heimat Auschwitz wird zum größten landwirtschaftlichen Versuchsgut des Reichs. Arbeitskräfte gibt es genug im Konzentrationslager nebenan. Die Polen sollen hart dafür arbeiten, dass wir sie weiter existieren lassen. Wer sich nicht einfügt, muss weg. Wir sind im Krieg.
5: Der Großmufti erklärte dem Führer, dass die arabischen Länder der festen Überzeugung seien, dass Deutschland den Krieg gewinnen würde. Die Araber seien die natürlichen Freunde Deutschlands, da sie die gleichen Feinde wie Deutschland hätten, nämlich die Engländer, die Juden und die Kommunisten. Der Führer erwiderte, dass Deutschland für einen kompromisslosen Kampf gegen die Juden eintrete. Dazu gehöre selbstverständlich auch der Kampf gegen die jüdische Heimstätte in Palästina. Sobald die deutschen Armeen den Mittleren Orient erreicht haben werden, würde die Stunde der Befreiung der arabischen Welt gekommen sein.